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2: So redete Jesus und hob seine Augen auf zum Himmel und sprach:
3: Vater, die Stunde ist da. Verherrliche deinen Sohn, damit der Sohn dich verherrliche. Denn du hast ihm Macht gegeben über alle Menschen, damit er das ewige Leben gebe allen, die du ihm gegeben hast. Das ist aber das ewige Leben, dass sie dich, der du allein wahrer Gott bist und den du gesandt hast, Jesus Christus, erkennen. Ich habe dich verherrlicht auf Erden und das Werk vollendet, das du mir gegeben hast, damit ich es tue. Und nun, Vater, verherrliche du mich bei dir, mit der Herrlichkeit, die ich bei dir hatte, ehe die Welt war. Ich habe deinen Namen den Menschen offenbart, die du mir aus der Welt gegeben hast. Sie waren dein, und du hast sie mir gegeben, und sie haben dein Wort bewahrt. Nun wissen sie, dass alles, was du mir gegeben hast, von dir kommt. Denn die Worte, die du mir gegeben hast, habe ich ihnen gegeben, und sie haben sie angenommen und wahrhaftig erkannt, dass ich von dir ausgegangen bin, und sie glauben, dass du mich gesandt hast. Ich bitte für sie, und bitte nicht für die Welt, sondern für die, die du mir gegeben hast. Denn sie sind dein. Und alles, was mein ist, das ist dein, und was dein ist, das ist mein. Und ich bin in ihnen verherrlicht. Ich bin nicht mehr in der Welt. Sie aber sind in der Welt. Und ich komme zu dir. Heiliger Vater, erhalte sie in deinem Namen, den du mir gegeben hast, dass sie eins seien, wie wir. Solange ich bei ihnen war, erhielt ich sie in deinem Namen, den du mir gegeben hast, und ich habe sie bewahrt, und keiner von ihnen ist verloren, außer dem Sohn des Verderbens, damit die Schrift erfüllt werde. Nun aber komme ich zu dir und rede dies in der Welt, damit meine Freude in ihnen vollkommen sei. Ich habe ihnen dein Wort gegeben, und die Welt hat sie gehasst, denn sie sind nicht von der Welt, wie auch ich nicht von der Welt bin. Ich bitte dich nicht, dass du sie aus der Welt nimmst, sondern dass du sie bewahrst vor dem Bösen. Sie sind nicht von der Welt, wie auch ich nicht von der Welt bin. Heilige sie in der Wahrheit. Dein Wort ist die Wahrheit. Wie du mich gesandt hast in die Welt, so sende ich sie auch in die Welt. Ich heilige mich selbst für sie, damit auch sie geheiligt seien in der Wahrheit. Ich bitte aber nicht allein für sie, sondern auch für die, die durch ihr Wort an mich glauben werden, damit sie alle eins seien. Wie du, Vater, in mir bist und ich in dir, so sollen auch sie in uns sein, damit die Welt glaube, dass du mich gesandt hast. Und ich habe ihnen die Herrlichkeit gegeben, die du mir gegeben hast, damit sie eins seien, wie wir eins sind, ich in ihnen und du in mir, damit sie vollkommen eins seien und die Welt erkenne, dass du mich gesandt hast und sie liebst, wie du mich liebst. Vater, ich will, dass wo ich bin, auch die bei mir seien, die du mir gegeben hast, damit sie meine Herrlichkeit sehen, die du mir gegeben hast. Denn du hast mich geliebt, ehe der Grund der Welt gelegt war. Gerechter Vater, die Welt kennt dich nicht. Ich aber kenne dich. Und diese haben erkannt, dass du mich gesandt hast. Und ich habe ihnen deinen Namen kundgetan und werde ihn kundtun, damit die Liebe, mit der du mich liebst, in ihnen sei. Und ich in ihnen.
2: Als Jesus das geredet hatte, ging er hinaus mit seinen Jüngern über den Bach Kidron. Da war ein Garten, in den gingen Jesus und seine Jünger. Judas aber, der ihn verriet, kannte den Ort auch, denn Jesus versammelte sich oft dort mit seinen Jüngern. Als nun Judas die Schar der Soldaten mit sich genommen hatte und Knechte von den hohen Priestern und Pharisäern, kommt er dahin mit Fackeln, Lampen und mit Waffen. Da nun Jesus alles wusste, was ihm begegnen sollte, ging er hinaus und sprach zu ihnen:
3: Wen sucht ihr?
2: Sie antworteten ihm:
4: Jesus von Nazareth.
2: Er spricht zu ihnen:
3: Ich bin's.
2: Judas aber, der ihn verriet, stand auch bei ihnen. Als nun Jesus zu ihnen sagte: Ich bin's, wichen sie zurück und fielen zu Boden. Da fragte er sie abermals:
3: Wen sucht ihr?
2: Sie aber sprachen:
5: Jesus von Nazareth.
2: Jesus antwortete:
3: Ich habe euch gesagt, dass ich es bin. Sucht ihr mich, so lasst diese gehen.
2: Damit sollte das Wort erfüllt werden, das er gesagt hatte: Ich habe keinen von denen verloren, die du mir gegeben hast. Simon Petrus aber hatte ein Schwert und zog es und schlug nach dem Knecht des hohen Priesters und hieb ihm sein rechtes Ohr ab. Und der Knecht hieß Malchus. Da sprach Jesus zu Petrus:
3: Steck dein Schwert in die Scheide. Soll ich den Kelch nicht trinken, den mir mein Vater gegeben hat?
2: Die Schar aber und ihr Anführer und die Knechte der Juden nahmen Jesus und banden ihn und führten ihn zuerst zu Hannas, der war der Schwiegervater des Kaiphas, der in jenem Jahr hoher Priester war. Kaiphas aber war es, der den Juden geraten hatte, es wäre gut, ein Mensch stürbe für das ganze Volk. Simon Petrus aber folgte Jesus nach, und ein anderer Jünger. Dieser Jünger war dem hohen Priester bekannt und ging mit Jesus hinein in den Palast des hohen Priesters. Petrus aber stand draußen vor der Tür. Da kam der andere Jünger, der dem hohen Priester bekannt war, heraus und redete mit der Türhüterin und führte Petrus hinein. Da sprach die Magd, die Türhüterin, zu Petrus:
6: Bist du nicht auch einer von den Jüngern dieses Menschen?
2: Er sprach:
7: Ich bin's nicht.
2: Es standen aber die Knechte und Diener und hatten ein Kohlenfeuer gemacht, denn es war kalt, und sie wärmten sich. Aber auch Petrus stand bei ihnen und wärmte sich. Der hohe Priester befragte nun Jesus über seine Jünger und über seine Lehre. Jesus antwortete ihm:
3: Ich habe frei und offen vor aller Welt geredet. Ich habe alle Zeit gelehrt in der Synagoge und im Tempel, wo alle Juden zusammenkommen, und habe nichts im Verborgenen geredet. Was fragst du mich? Frage die, die gehört haben, was ich zu ihnen geredet habe. Siehe, sie wissen, was ich gesagt habe.
2: Als er so redete, schlug einer von den Knechten, die dabei standen, Jesus ins Gesicht und sprach:
8: Sollst du dem hohen Priester so antworten?
2: Jesus antwortete:
3: Habe ich übel geredet, so beweise, dass es böse ist. Habe ich aber recht geredet, was schlägst du mich?
2: Und Hannas sandte ihn gebunden zu dem hohen Priester Kaiphas. Simon Petrus aber stand da und wärmte sich. Da sprachen sie zu ihm:
6: Bist du nicht einer seiner Jünger?
2: Er leugnete und sprach:
9: Ich bin's nicht.
2: Spricht einer von den Knechten des hohen Priesters, ein Verwandter dessen, dem Petrus das Ohr abgehauen hatte:
10: Sah ich dich nicht im Garten bei ihm?
2: Da leugnete Petrus abermals, und alsbald krähte der Hahn. Da führten sie Jesus von Kaiphas zum Prätorium. Es war früh am Morgen, und sie gingen nicht hinein, damit sie nicht unrein würden, sondern das Passamahl essen könnten. Da kam Pilatus zu ihnen heraus und fragte:
11: Was für eine Klage bringt ihr gegen diesen Menschen vor?
2: Sie antworteten und sprachen zu ihm:
12: Wäre dieser nicht ein Übeltäter, wir hätten ihn dir nicht überantwortet.
2: Da sprach Pilatus zu ihnen:
11: So nehmt ihr ihn hin und richtet ihn nach eurem Gesetz.
2: Da sprachen die Juden zu ihm:
12: Wir dürfen niemand töten.
2: So sollte das Wort Jesu erfüllt werden, das er gesagt hatte, um anzuzeigen, welchen Todes er sterben würde. Da ging Pilatus wieder hinein ins Prätorium und rief Jesus und fragte ihn:
11: Bist du der König der Juden?
2: Jesus antwortete:
3: Sagst du das von dir aus, oder haben dir's andere über mich gesagt?
2: Pilatus antwortete:
11: Bin ich ein Jude? Dein Volk und die hohen Priester haben dich mir überantwortet. Was hast du getan?
2: Jesus antwortete:
3: Mein Reich ist nicht von dieser Welt. Wäre mein Reich von dieser Welt, meine Diener würden darum kämpfen, dass ich den Juden nicht überantwortet würde. Nun aber ist mein Reich nicht von dieser Welt.
2: Da fragte ihn Pilatus:
11: So bist du dennoch ein König?
2: Jesus antwortete:
3: Du sagst es. Ich bin ein König. Ich bin dazu geboren und in die Welt gekommen, dass ich die Wahrheit bezeugen soll. Wer aus der Wahrheit ist, der hört meine Stimme.
2: Spricht Pilatus zu ihm?
11: Was ist Wahrheit?
2: Und als er das gesagt hatte, ging er wieder hinaus zu den Juden und spricht zu ihnen:
11: Ich finde keine Schuld an ihm. Es besteht aber die Gewohnheit bei euch, dass ich euch einen zum Passafest losgebe. Wollt ihr nun, dass ich euch den König der Juden losgebe?
2: Da schrien sie wiederum, nicht diesen, sondern Barabbas. Barabbas aber war ein Räuber. Da nahm Pilatus Jesus und ließ ihn geißeln. Und die Soldaten flochten eine Krone aus Dornen und setzten sie auf sein Haupt und legten ihm ein Purpurgewand an und traten zu ihm und sprachen:
7: Sei gegrüßt, König der Juden!
2: Und schlugen ihm ins Gesicht. Da ging Pilatus wieder hinaus und sprach zu ihnen:
11: Seht, ich führe ihn heraus zu euch, damit ihr erkennt, dass ich keine Schuld an ihm finde.
2: Und Jesus kam heraus und trug die Dornenkrone und das Purpurgewand. Und Pilatus spricht zu ihnen:
11: Seht, welch ein Mensch!
2: Als ihn die hohen Priester und die Knechte sahen, schrien sie:
13: Kreuzige! Kreuzige!
2: Pilatus spricht zu ihnen:
11: Nehmt ihr ihn hin und kreuzigt ihn, denn ich finde keine Schuld an ihm.
2: Die Juden antworteten ihm:
14: Wir haben ein Gesetz, und nach dem Gesetz muss er sterben.
7: Denn er hat sich selbst zu Gottes Sohn gemacht.
2: Als Pilatus dies Wort hörte, fürchtete er sich noch mehr und ging wieder hinein in das Prätorium und spricht zu Jesus:
11: Woher bist du?
2: Aber Jesus gab ihm keine Antwort. Da sprach Pilatus zu ihm:
11: Redest du nicht mit mir? Weißt du nicht, dass ich Macht habe, dich loszugeben und Macht habe, dich zu kreuzigen?
2: Jesus antwortete:
3: Du hättest keine Macht über mich, wenn es dir nicht von oben her gegeben wäre. Darum, der mich dir überantwortet hat, der hat größere Sünde.
2: Von da an trachtete Pilatus danach, ihn freizulassen. Die Juden aber schrien:
7: Lässt du diesen frei, so bist du des Kaisers Freund nicht. Denn wer sich zum König macht, der ist gegen den Kaiser.
2: Als Pilatus diese Worte
7: macht, der ist gegen den Kaiser.
2: Als Pilatus diese Worte hörte, führte er Jesus heraus

0: Wir haben keinen König als den Kaiser!
1: Da überantwortete er ihnen Jesus, dass er gekreuzigt würde. Sie nahmen ihn aber, und er trug sein Kreuz und ging hinaus zur Stätte, die da heißt Schädelstätte, auf Hebräisch Golgatha. Dort kreuzigten sie ihn und mit ihm zwei andere zu beiden Seiten, Jesus aber in der Mitte. Pilatus aber schrieb eine Aufschrift und setzte sie auf das Kreuz, und es war geschrieben: Jesus von Nazareth, der König der Juden. Diese Aufschrift lasen viele Juden, denn die Stätte, wo Jesus gekreuzigt wurde, war nahe bei der Stadt. Und es war geschrieben in hebräischer, lateinischer und griechischer Sprache. Da sprachen die hohen Priester der Juden zu Pilatus:
0: Schreib nicht der König der Juden, sondern dass er gesagt hat, ich bin der König der Juden.
1: Pilatus antwortete:
2: Was ich geschrieben habe, das habe ich geschrieben.
1: Als aber die Soldaten Jesus gekreuzigt hatten, nahmen sie seine Kleider und machten vier Teile, für jeden Soldaten einen Teil, dazu auch das Gewand. Das war aber ungenäht, von oben an gewebt in einem Stück. Da sprachen sie untereinander:
3: Lasst uns das nicht zerteilen, sondern darum losen, wem es gehören soll.
1: So sollte die Schrift erfüllt werden, die sagt: Sie haben meine Kleider unter sich geteilt und haben über mein Gewand das Los geworfen. Das taten die Soldaten. Es standen aber bei dem Kreuz Jesu seine Mutter und seiner Mutter Schwester, Maria, die Frau des Klopas, und Maria von Magdala. Als nun Jesus seine Mutter sah und bei ihr den Jünger, den er lieb hatte, spricht er zu seiner Mutter:
4: Frau, siehe, das ist dein Sohn.
1: Danach spricht er zu dem Jünger:
4: Siehe, das ist deine Mutter.
1: Und von der Stunde an nahm sie der Jünger zu sich. Danach, als Jesus wusste, dass schon alles vollbracht war, spricht er, damit die Schrift erfüllt würde:
5: Mich dürstet.
1: Da stand ein Gefäß voll Essig. Sie aber füllten einen Schwamm mit Essig und steckten ihn auf ein Isoprohr und hielten es ihm an den Mund. Als nun Jesus den Essig genommen hatte, sprach er:
4: Es ist vollbracht.
1: Und neigte das Haupt und verschied. Weil es aber Rüsttag war und die Leichname nicht am Kreuz bleiben sollten den Sabbat über, denn dieser Sabbat war ein hoher Festtag, baten die Juden Pilatus, dass ihnen die Beine gebrochen und sie abgenommen würden. Da kamen die Soldaten und brachen dem ersten die Beine und auch dem anderen, der mit ihm gekreuzigt war. Als sie aber zu Jesus kamen und sahen, dass er schon gestorben war, brachen sie ihm die Beine nicht, sondern einer der Soldaten stieß mit dem Speer in seine Seite, und sogleich kam Blut und Wasser heraus. Und der das gesehen hat, der hat es bezeugt, und sein Zeugnis ist wahr, und er weiß, dass er die Wahrheit sagt, damit auch ihr glaubt. Denn das ist geschehen, damit die Schrift erfüllt würde: Ihr sollt ihm kein Bein zerbrechen. Und wiederum sagt die Schrift an einer anderen Stelle: Sie werden den sehen, den sie durchbohrt haben. Danach bat Josef von Arimathäa, der ein Jünger Jesu war, doch heimlich aus Furcht vor den Juden, den Pilatus, dass er den Leichnam Jesu abnehmen dürfe. Und Pilatus erlaubte es. Da kam er und nahm den Leichnam Jesu ab. Es kam aber auch Nikodemus, der vormals in der Nacht zu Jesus gekommen war, und brachte Myrrhe, gemischt mit Aloe, etwa 100 Pfund. Da nahmen sie den Leichnam Jesu und banden ihn in Leinentücher mit wohlriechenden Ölen, wie die Juden zu begraben pflegen. Es war aber an der Stätte, wo er gekreuzigt wurde, ein Garten, und im Garten ein neues Grab, in das noch nie jemand gelegt worden war. Dahin legten sie Jesus wegen des Rüsttags der Juden, weil das Grab nahe war. Am ersten Tag der Woche kommt Maria von Magdala früh, als es noch finster war, zum Grab und sieht, dass der Stein vom Grab weg war.

0: läuft sie und kommt zu Simon Petrus und zu dem anderen Jünger, den Jesus lieb hatte, und spricht zu ihnen:
1: Sie haben den Herrn weggenommen aus dem Grab, und wir wissen nicht, wo sie ihn hingelegt haben.
0: Da ging Petrus und der andere Jünger hinaus, und sie kamen zum Grab. Es liefen aber die zwei miteinander, und der andere Jünger lief voraus, schneller als Petrus, und kam zuerst zum Grab. Schaut hinein und sieht die Leinentücher liegen. Er ging aber nicht hinein. Da kam Simon Petrus ihm nach und ging in das Grab hinein und sieht die Leinentücher liegen, aber das Schweißtuch, das Jesus um das Haupt gebunden war, nicht bei den Leinentüchern liegen, sondern daneben, zusammengewickelt an einem besonderen Ort. Da ging auch der andere Jünger hinein, der zuerst zum Grab gekommen war, und sah und glaubte. Denn sie verstanden die Schrift noch nicht, dass er von den Toten auferstehen müsste. Da gingen die Jünger wieder heim. Maria aber stand draußen vor dem Grab und weinte. Als sie nun weinte, schaute sie in das Grab und sieht zwei Engel in weißen Gewändern sitzen, einen zu Häupten und den anderen zu den Füßen, wo sie den Leichnam Jesu hingelegt hatten. Und die sprachen zu ihr:
2: Frau, was weinst du?
0: Sie spricht zu ihnen:
1: Sie haben meinen Herrn weggenommen, und ich weiß nicht, wo sie ihn hingelegt haben.
0: Und als sie das sagte, wandte sie sich um und sieht Jesus stehen und weiß nicht, dass es Jesus ist. Spricht Jesus zu ihr:
2: Frau, was weinst du? Wen suchst du?
0: Sie meint, es sei der Gärtner, und spricht zu ihm:
1: Herr, hast du ihn weggetragen? So sage mir, wo du ihn hingelegt hast, dann will ich ihn holen.
0: Spricht Jesus zu ihr:
2: Maria.
0: Da wandte sie sich um und spricht zu ihm auf Hebräisch:
1: Rabuni.
0: Das heißt, Meister. Spricht Jesus zu ihr:
2: Rühre mich nicht an, denn ich bin noch nicht aufgefahren zum Vater. Geh aber hin zu meinen Brüdern und sage ihnen, ich fahre auf, zu meinem Vater und zu eurem Vater, zu meinem Gott und zu eurem Gott.
0: Maria von Magdala geht und verkündigt den Jüngern:
1: Ich habe den Herrn gesehen, und das hat er zu mir gesagt.
0: Am Abend aber dieses ersten Tages der Woche, als die Jünger versammelt und die Türen verschlossen waren aus Furcht vor den Juden, kam Jesus und trat mitten unter sie und spricht zu ihnen:
2: Friede sei mit euch.
0: Und als er das gesagt hatte, zeigte er ihnen die Hände und seine Seite. Da wurden die Jünger froh, dass sie den Herrn sahen. Da sprach Jesus abermals zu ihnen:
2: Friede sei mit euch. Wie mich der Vater gesandt hat, so sende ich euch.
0: Und als er das gesagt hatte, blies er sie an und spricht zu ihnen:
2: Nehmt hin den Heiligen Geist. Welchen ihr die Sünden erlasst, denen sind sie erlassen. Und welchen ihr sie behaltet, denen sind sie behalten.
0: Thomas aber, der Zwilling genannt wird, einer der Zwölf, war nicht bei ihnen, als Jesus kam. Da sagten die anderen Jünger zu ihm:
3: Wir haben den Herrn gesehen.
0: Er aber sprach zu ihnen:
4: Wenn ich nicht in seinen Händen die Nägelmale sehe und meinen Finger in die Nägelmale lege und meine Hand in seine Seite lege, kann ich's nicht glauben.
0: Und nach 8 Tagen waren seine Jünger abermals drinnen versammelt und Thomas war bei ihnen. Kommt Jesus, als die Türen verschlossen waren, und tritt mitten unter sie und spricht:
2: Friede sei mit euch.
0: Danach spricht er zu Thomas:
2: Reiche deinen Finger her und sieh meine Hände. Und reiche deine Hand her und lege sie in meine Seite. Und sei nicht ungläubig, sondern gläubig.
0: Thomas antwortete und sprach zu ihm:
5: Mein Herr und mein Gott.
0: Spricht Jesus zu ihm:
2: Weil du mich gesehen hast, Thomas, darum glaubst du. Selig sind, die nicht sehen und doch glauben.
0: Noch viele andere Zeichen tat Jesus vor seinen Jüngern, die nicht geschrieben sind in diesem Buch. Diese aber sind geschrieben, damit ihr glaubt, dass Jesus der Christus ist, der Sohn Gottes, und damit ihr durch den Glauben das Leben habt in seinem Namen. Danach offenbarte sich Jesus abermals den Jüngern am See Tiberias. Er offenbarte sich aber so: Es waren beieinander Simon Petrus und Thomas, der Zwilling genannt wird, und Nathanael aus Kana in Galiläa, und die Söhne des Zebedäus und zwei andere seiner Jünger. Spricht Simon Petrus zu ihnen:
6: Ich will fischen gehen.
0: Sie sprechen zu ihm:
7: So wollen wir mit dir gehen.
0: Sie gingen hinaus und stiegen in das Boot, und in dieser Nacht fingen sie nichts. Als es aber schon Morgen war, stand Jesus am Ufer, aber die Jünger wussten nicht, dass es Jesus war. Spricht Jesus zu ihnen:
2: Kinder, habt ihr nichts zu essen?
0: Sie antworteten ihm:
8: Nein.
0: Er aber sprach zu ihnen:
2: Werft das Netz aus zur Rechten des Bootes, so werdet ihr finden.
0: Da warfen sie es aus und konnten's nicht mehr ziehen wegen der Menge der Fische. Da spricht der Jünger, den Jesus lieb hatte, zu Petrus:
9: Es ist der Herr.
0: Als Simon Petrus hörte, dass es der Herr war, gürtete er sich das Obergewand um, denn er war nackt, und warf sich ins Wasser. Die anderen Jünger aber kamen mit dem Boot, denn sie waren nicht fern vom Land, nur etwa 200 Ellen, und zogen das Netz mit den Fischen. Als sie nun ans Land stiegen, sahen sie ein Kohlenfeuer und Fische darauf und Brot. Spricht Jesus zu ihnen:
2: Bringt von den Fischen, die ihr jetzt gefangen habt.
0: Simon Petrus stieg hinein und zog das Netz an Land, voll großer Fische, 153, und obwohl es so viele waren, zerriss doch das Netz nicht. Spricht Jesus zu ihnen:
2: Kommt und haltet das Mahl.
0: Niemand aber unter den Jüngern wagte, ihn zu fragen: Wer bist du? Denn sie wussten, dass es der Herr war. Da kommt Jesus und nimmt das Brot und gibt's ihnen, desgleichen auch die Fische. Das ist nun das dritte Mal, dass Jesus den Jüngern offenbart wurde, nachdem er von den Toten auferstanden war. Als sie nun das Mahl gehalten hatten, spricht Jesus zu Simon Petrus:
2: Simon, Sohn des Johannes, hast du mich lieber, als mich diese haben?
0: Er spricht zu ihm:
4: Ja, Herr, du weißt, dass ich dich lieb habe.
0: Spricht Jesus zu ihm:
2: Weide meine Lämmer.
0: Spricht er zum zweiten Mal zu ihm:
2: Simon, Sohn des Johannes, hast du mich lieb?
0: Er spricht zu ihm:
4: Ja, Herr, du weißt, dass ich dich lieb habe.
0: Spricht Jesus zu ihm:
2: Weide meine Schafe.
0: Spricht er zum dritten Mal zu:
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2: Simon, Sohn des Johannes, hast du mich lieb?
0: Petrus wurde traurig, weil er zum dritten Mal zu ihm sagte: Hast du mich lieb? Und sprach zu ihm:
4: Herr, du weißt alle Dinge. Du weißt, dass ich dich lieb habe.
0: Spricht Jesus zu ihm:
2: Weide meine Schafe. Wahrlich, wahrlich, ich sage dir, als du jünger warst, gürtetest du dich selbst und gingst, wo du hin wolltest. Wenn du aber alt wirst, wirst du deine Hände ausstrecken, und ein anderer wird dich gürten und führen, wo du nicht hin willst.
0: Das sagte er aber, um anzuzeigen, mit welchem Tod er Gott preisen würde. Und als er das gesagt hatte, spricht er zu ihm:
2: Folge mir nach.
0: Petrus aber wandte sich um und sah den Jünger folgen, den Jesus lieb hatte, der auch beim Abendessen an seiner Brust gelegen und gesagt hatte: Herr, wer ist's, der dich verrät? Als Petrus diesen sah, spricht er zu Jesus:
4: Herr, was wird aber mit diesem?
0: Jesus spricht zu ihm:
2: Wenn ich will, dass er bleibt, bis ich komme, was geht es dich an? Folge du mir nach.
0: Da kam unter den Brüdern die Rede auf: Dieser Jünger stirbt nicht. Aber Jesus hatte nicht zu ihm gesagt: Er stirbt nicht, sondern: Wenn ich will, dass er bleibt, bis ich komme, was geht es dich an? Dies ist der Jünger, der dies alles bezeugt und aufgeschrieben hat, und wir wissen, dass sein Zeugnis wahr ist. Es sind noch viele andere Dinge, die Jesus getan hat. Wenn aber eins nach dem anderen aufgeschrieben werden sollte, so würde, meine ich, die Welt die Bücher nicht fassen, die zu schreiben.

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1: Paulus, ein Apostel nicht von Menschen, auch nicht durch einen Menschen, sondern durch Jesus Christus und Gott den Vater, der ihn auferweckt hat von den Toten, und alle Brüder, die bei mir sind, an die Gemeinden in Galatien. Gnade sei mit euch und Friede von Gott, unserem Vater, und dem Herrn Jesus Christus, der sich selbst für unsere Sünden dahingegeben hat, dass er uns errette von dieser gegenwärtigen bösen Welt nach dem Willen Gottes, unseres Vaters. Dem sei Ehre von Ewigkeit zu Ewigkeit. Amen. Mich wundert, dass ihr euch so bald abwenden lasst von dem, der euch berufen hat in die Gnade Christi, zu einem andern Evangelium, obwohl es doch kein anderes gibt. Nur dass einige da sind, die euch verwirren und wollen das Evangelium Christi verkehren. Aber auch wenn wir oder ein Engel vom Himmel euch ein Evangelium predigen würden, das anders ist, als wir es euch gepredigt haben, der sei verflucht. Wie wir eben gesagt haben, so sage ich abermals, wenn jemand euch ein Evangelium predigt, anders als ihr es empfangen habt, der sei verflucht. Predige ich denn jetzt Menschen oder Gott zuliebe? Oder suche ich Menschen gefällig zu sein? Wenn ich noch Menschen gefällig wäre, so wäre ich Christi Knecht nicht. Denn ich tue euch kund, liebe Brüder, dass das Evangelium, das von mir gepredigt ist, nicht von menschlicher Art ist. Denn ich habe es nicht von einem Menschen empfangen oder gelernt, sondern durch eine Offenbarung Jesu Christi. Denn ihr habt ja gehört von meinem Leben früher im Judentum, wie ich über die Maßen die Gemeinde Gottes verfolgte und sie zu zerstören suchte und übertraf im Judentum viele meiner Altersgenossen in meinem Volk weit und eiferte über die Maßen für die Satzungen der Väter. Als es aber Gott wohlgefiel, der mich von meiner Mutterleib an ausgesondert und durch seine Gnade berufen hat, dass er seinen Sohn offenbarte in mir, damit ich ihn durchs Evangelium verkündigen sollte unter den Heiden. Da besprach ich mich nicht erst mit Fleisch und Blut, ging auch nicht hinauf nach Jerusalem zu denen, die vor mir Apostel waren, sondern zog nach Arabien und kehrte wieder zurück nach Damaskus. Danach, 3 Jahre später, kam ich hinauf nach Jerusalem, um Kephas kennenzulernen, und blieb 15 Tage bei ihm. Von den anderen Aposteln aber sah ich keinen außer Jakobus, des Herrn Bruder. Was ich euch aber schreibe, siehe, Gott weiß, ich lüge nicht. Danach kam ich in die Länder Syrien und Zilizien. Ich war aber unbekannt von Angesicht den christlichen Gemeinden in Judäa. Sie hatten nur gehört, der uns früher verfolgte, der predigt jetzt den Glauben, den er früher zu zerstören suchte, und priesen Gott über mir. Danach, 14 Jahre später, zog ich abermals hinauf nach Jerusalem mit Barnabas und nahm auch Titus mit mir. Ich zog aber hinauf aufgrund einer Offenbarung und besprach mich mit ihnen über das Evangelium, das ich predige unter den Heiden, besonders aber mit denen, die das Ansehen hatten, damit ich nicht etwa vergeblich liefe oder gelaufen wäre. Aber selbst Titus, der bei mir war, ein Grieche, wurde nicht gezwungen, sich beschneiden zu lassen. Denn es hatten sich einige falsche Brüder mit eingedrängt und nebeneingeschlichen, um unsere Freiheit auszukundschaften, die wir in Christus Jesus haben, und uns zu knechten. Denen wichen wir auch nicht eine Stunde und unterwarfen uns ihnen nicht, damit die Wahrheit des Evangeliums bei euch bestehen bliebe. Von denen aber, die das Ansehen hatten, was sie früher gewesen sind, daran liegt mir nichts, denn Gott achtet das Ansehen der Menschen nicht. Mir haben die, die das Ansehen hatten, nichts weiter auferlegt. Im Gegenteil, da sie sahen, dass mir anvertraut war das Evangelium an die Heiden, so wie Petrus das Evangelium an die Juden, denn der in Petrus wirksam gewesen ist zum Apostelamt unter den Juden, der ist auch in mir wirksam gewesen unter den Heiden. Und da sie die Gnade erkannten, die mir gegeben war, gaben Jakobus und Kephas und Johannes, die als Säulen angesehen werden, mir und Barnabas die rechte Hand, und wurden mit uns eins, dass wir unter den Heiden, sie aber unter den Juden predigen sollten. Nur dass wir an die Armen dächten, was ich mich auch eifrig bemüht habe zu tun. Als aber Kephas nach Antiochia kam, widerstand ich ihm ins Angesicht, denn es war Grund zur Klage gegen ihn. Denn bevor einige von Jakobus kamen, aß er mit den Heiden. Als sie aber kamen, zog er sich zurück und sonderte sich ab, weil er die aus dem Judentum fürchtete. Und mit ihm heuchelten auch die anderen Juden, so dass selbst Barnabas verführt wurde, mit ihnen zu heucheln. Als ich aber sah, dass sie nicht richtig handelten nach der Wahrheit des Evangeliums, sprach ich zu Kephas öffentlich vor allen: Wenn du, der du ein Jude bist, heidnisch lebst und nicht jüdisch, warum zwingst du dann die Heiden, jüdisch zu leben? Wir sind von Geburt Juden und nicht Sünder aus den Heiden. Doch weil wir wissen, dass der Mensch durch Werke des Gesetzes nicht gerecht wird, sondern durch den Glauben an Jesus Christus, sind auch wir zum Glauben an Christus Jesus gekommen, damit wir gerecht werden durch den Glauben an Christus und nicht durch Werke des Gesetzes. Denn durch Werke des Gesetzes wird kein Mensch gerecht. Sollten wir aber, die wir durch Christus gerecht zu werden suchen, auch selbst als Sünder befunden werden, ist dann Christus ein Diener der Sünde? Das sei ferne, denn wenn ich das, was ich abgebrochen habe, wieder aufbaue, dann mache ich mich selbst zu einem Übertreter. Denn ich bin durchs Gesetz dem Gesetz gestorben, damit ich Gott lebe. Ich bin mit Christus gekreuzigt. Ich lebe, doch nun nicht ich, sondern Christus lebt in mir. Denn was ich jetzt lebe im Fleisch, das lebe ich im Glauben an den Sohn Gottes, der mich geliebt hat und sich selbst für mich dahingegeben. Ich werfe nicht weg die Gnade Gottes. Denn wenn die Gerechtigkeit durch das Gesetz kommt, so ist Christus vergeblich gestorben. O ihr unverständigen Galater! Wer hat euch bezaubert? Denen doch Jesus Christus vor die Augen gemalt war als der Gekreuzigte. Das allein will ich von euch erfahren. Habt ihr den Geist empfangen durch des Gesetzes Werke oder durch die Predigt vom Glauben? Seid ihr so unverständig? Im Geist habt ihr angefangen, wollt ihr es denn nun im Fleisch vollenden? Habt ihr denn so vieles vergeblich erfahren? Wenn es denn vergeblich war, der euch nun den Geist darreicht und tut solche Taten unter euch, tut er es durch des Gesetzes Werke oder durch die Predigt vom Glauben? So war es mit Abraham. Er hat Gott geglaubt, und es ist ihm zur Gerechtigkeit gerechnet worden. Erkennt also, die aus dem Glauben sind, das sind Abrahams Kinder. Die Schrift aber hat es vorausgesehen, dass Gott die Heiden durch den Glauben gerecht macht. Darum verkündigte sie dem Abraham: In dir sollen alle Heiden gesegnet werden. So werden nun die, die aus dem Glauben sind, gesegnet mit dem gläubigen Abraham. Denn die aus den Werken des Gesetzes leben, die sind unter dem Fluch. Denn es steht geschrieben: Verflucht sei jeder, der nicht bleibt bei alledem, was geschrieben steht in dem Buch des Gesetzes, dass er's tue. Dass aber durchs Gesetz niemand gerecht wird vor Gott, ist offenbar. Denn der Gerechte wird aus Glauben leben. Das Gesetz aber ist nicht aus Glauben, sondern der Mensch, der es tut, wird dadurch leben. Christus aber hat uns erlöst von dem Fluch des Gesetzes, da er zum Fluch wurde für uns. Denn es steht geschrieben: Verflucht ist jeder, der am Holz hängt. Damit der Segen Abrahams unter die Heiden komme in Christus Jesus und wir den verheißenen Geist empfingen durch den Glauben. Liebe Brüder, ich will nach menschlicher Weise reden. Man hebt doch das Testament eines Menschen nicht auf, wenn es bestätigt ist, und setzt auch nichts dazu. Nun ist die Verheißung Abraham zugesagt und seinem Nachkommen. Es heißt nicht und den Nachkommen, als gelte es vielen, sondern es gilt einem und deinem Nachkommen. Welcher ist Christus? Ich meine aber dies: Das Testament, das von Gott zuvor bestätigt worden ist, wird nicht aufgehoben durch das Gesetz, das 430 Jahre danach gegeben worden ist, so dass die Verheißung zunichte würde. Denn wenn das Erbe durch das Gesetz erworben würde, so würde es nicht durch Verheißung gegeben. Gott aber hat es Abraham durch Verheißung frei geschenkt. Was soll dann das Gesetz? Es ist hinzugekommen um der Sünden willen, bis der Nachkomme da sei, dem die Verheißung gilt, und zwar ist es von Engeln verordnet durch die Hand eines Mittlers. Ein Mittler aber ist nicht Mittler eines einzigen, Gott aber ist einer. Wie, ist dann das Gesetz gegen Gottes Verheißungen? Das sei ferne. Denn nur wenn ein Gesetz gegeben wäre, das lebendig machen könnte, käme die Gerechtigkeit wirklich aus dem Gesetz. Aber die Schrift hat alles eingeschlossen unter die Sünde, damit die Verheißung durch den Glauben an Jesus Christus gegeben würde denen, die glauben. Ehe aber der Glaube kam, waren wir unter dem Gesetz verwahrt und verschlossen auf den Glauben hin, der dann offenbart werden sollte. So ist das Gesetz unser Zuchtmeister gewesen auf Christus hin, damit wir durch den Glauben gerecht würden. Nachdem aber der Glaube gekommen ist, sind wir nicht mehr unter dem Zuchtmeister. Denn ihr seid alle durch den Glauben Gottes Kinder in Christus Jesus. Denn ihr alle, die ihr auf Christus getauft seid, habt Christus angezogen. Hier ist nicht Jude noch Grieche, hier ist nicht Sklave noch Freier, hier ist nicht Mann noch Frau, denn ihr seid allesamt einer in Christus Jesus. Gehört ihr aber Christus an, so seid ihr ja Abrahams Kinder und nach der Verheißung Erben. Ich sage aber, solange der Erbe unmündig ist zwischen ihm und einem Knecht kein Unterschied, obwohl er Herr ist über alle Güter, sondern er untersteht Vormündern und Pflegern bis zu der Zeit, die der Vater bestimmt hat. So auch wir. Als wir unmündig waren, waren wir in der Knechtschaft der Mächte der Welt. Als aber die Zeit erfüllt war, sandte Gott seinen Sohn, geboren von einer Frau und unter das Gesetz getan, damit er die, die unter dem Gesetz waren, erlöste, damit wir die Kindschaft empfingen. Weil ihr nun Kinder seid, hat Gott den Geist seines Sohnes gesandt in unsere Herzen, der da ruft, Abba, lieber Vater, so bist du nun nicht mehr Knecht, sondern Kind. Wenn aber Kind, dann auch Erbe durch Gott. Aber zu der Zeit, als ihr Gott noch nicht kanntet, dientet ihr denen, die in Wahrheit nicht Götter sind. Nachdem ihr aber Gott erkannt habt, ja vielmehr von Gott erkannt seid, wie wendet ihr euch dann wieder den schwachen und dürftigen Mächten zu, denen ihr von Neuem dienen wollt? Ihr haltet bestimmte Tage ein und Monate und Zeiten und Jahre. Ich fürchte für euch, dass ich vielleicht vergeblich an euch gearbeitet habe. Werdet doch wie ich. Denn ich wurde wie ihr, liebe Brüder. Ich bitte euch, ihr habt mir kein Leid getan. Ihr wisst doch, dass ich euch in Schwachheit des Leibes das Evangelium gepredigt habe beim ersten Mal. Und obwohl meine leibliche Schwäche euch ein Anstoß war, habt ihr mich nicht verachtet oder vor mir ausgespuckt, sondern wie einen Engel Gottes nahmt ihr mich auf, ja, wie Christus Jesus. Wo sind nun eure Seligpreisungen geblieben? Denn ich bezeuge euch, ihr hättet, wenn es möglich gewesen wäre, eure Augen ausgerissen und mir gegeben. Bin ich denn damit euer Feind geworden, dass ich euch die Wahrheit vorhalte? Es ist nicht recht, wie sie um euch werben. Sie wollen euch nur von mir abspenstig machen, damit ihr um sie werben sollt. Umworben zu werden ist gut, wenn's im Guten geschieht, und zwar immer, und nicht nur in meiner Gegenwart, wenn ich bei euch bin, meine lieben Kinder, die ich abermals unter Wehen gebäre, bis Christus in euch Gestalt gewinne. Ich wollte aber, dass ich jetzt bei euch wäre und mit anderer Stimme zu euch reden könnte, denn ich bin irre an euch. Sagt mir, die ihr unter dem Gesetz sein wollt, hört ihr das Gesetz nicht? Denn es steht geschrieben, dass Abraham zwei Söhne hatte, den einen von der Magd, den anderen von der Freien. Aber der von der Magd ist nach dem Fleisch gezeugt worden, der von der Freien aber Kraft der Verheißung. Diese Worte haben tiefere Bedeutung, denn die beiden Frauen bedeuten zwei Bundesschlüsse, einen vom Berg Sinai, der zur Knechtschaft gebiert, das ist Hagar. Denn Hagar bedeutet den Berg Sinai in Arabien und ist ein Gleichnis für das jetzige Jerusalem, das mit seinen Kindern in der Knechtschaft lebt. Aber das Jerusalem, das droben ist, das ist die Freie. Das ist unsere Mutter. Denn es steht geschrieben, sei fröhlich, du Unfruchtbare, die du nicht gebierst. Brich in Jubel aus und jauchze, die du nicht schwanger bist. Denn die Einsame hat viel mehr Kinder, als die den Mann hat. Ihr aber, liebe Brüder, seid wie Isaak Kinder der Verheißung. Aber wie zu jener Zeit der, der nach dem Fleisch gezeugt war, den verfolgte, der nach dem Geist gezeugt war, so geht es auch jetzt. Doch was spricht die Schrift? Stoß die Magd hinaus mit ihrem Sohn, denn der Sohn der Magd soll nicht erben mit dem Sohn der Freien. So sind wir nun, liebe Brüder, nicht Kinder der Magd, sondern der Freien. Zur Freiheit hat uns Christus befreit. So steht nun fest und lasst euch nicht wieder das Joch der Knechtschaft auflegen. Siehe, ich, Paulus, sage euch, wenn ihr euch beschneiden lasst, so wird euch Christus nichts nützen. Ich bezeuge abermals einem jeden, der sich beschneiden lässt, dass er das ganze Gesetz zu tun schuldig ist. Ihr habt Christus verloren, die ihr durch das Gesetz gerecht werden wollt, und seid aus der Gnade gefallen. Denn wir warten im Geist durch den Glauben auf die Gerechtigkeit, auf die man hoffen muss. Denn in Christus Jesus gilt weder Beschneidung noch Unbeschnittensein etwas, sondern der Glaube, der durch die Liebe tätig ist. Ihr lieft so gut. Wer hat euch aufgehalten, der Wahrheit nicht zu gehorchen? Solches Überreden kommt nicht von dem, der euch berufen hat. Ein wenig Sauerteig durchsäuert den ganzen Teig. Ich habe das Vertrauen zu euch in dem Herrn, ihr werdet nicht anders gesinnt sein. Wer euch aber irre macht, der wird sein Urteil tragen, er sei, wer er wolle. Ich aber, liebe Brüder, wenn ich die Beschneidung noch predige, warum leide ich dann Verfolgung? Dann wäre das Ärgernis des Kreuzes aufgehoben. Sollen sie sich doch gleich verschneiden lassen, die euch aufhetzen. Ihr aber, liebe Brüder, seid zur Freiheit berufen. Allein seht zu, dass ihr durch die Freiheit nicht dem Fleisch Raum gebt, sondern durch die Liebe diene einer dem anderen. Denn das ganze Gesetz ist in einem Wort erfüllt, in dem: Liebe deinen Nächsten wie dich selbst. Wenn ihr euch aber untereinander beißt und fresst, so seht zu, dass ihr nicht einer vom anderen aufgefressen werdet. Ich sage aber, lebt im Geist, so werdet ihr die Begierden des Fleisches nicht vollbringen. Denn das Fleisch begehrt auf gegen den Geist, und der Geist gegen das Fleisch, die sind gegeneinander, so dass ihr nicht tut, was ihr wollt. Regiert euch aber der Geist, so seid ihr nicht unter dem Gesetz. Offenkundig sind aber die Werke des Fleisches, als da sind Unzucht, Unreinheit, Ausschweifung, Götzendienst, Zauberei, Feindschaft, Hader, Eifersucht, Zorn, Zank, Zwietracht, Spaltungen, Neid, Saufen, Fressen und dergleichen. Davon habe ich euch vorausgesagt und sage noch einmal voraus, die solches tun, werden das Reich Gottes nicht erben. Die Frucht aber des Geistes ist Liebe, Freude, Friede, Geduld, Freundlichkeit, Güte, Treue, Sanftmut, Keuschheit. Gegen all dies ist das Gesetz nicht. Die aber Christus Jesus angehören, die haben ihr Fleisch gekreuzigt, samt den Leidenschaften und Begierden. Wenn wir im Geist leben, so lasst uns auch im Geist wandeln. Lasst uns nicht nach eitler Ehre trachten, einander nicht herausfordern und beneiden. Liebe Brüder, wenn ein Mensch etwa von einer Verfehlung ereilt wird, so helft ihm wieder zurecht mit sanftmütigem Geist, ihr, die ihr geistlich seid. Und sieh auf dich selbst, dass du nicht auch versucht werdest. Einer trage des andern Last, so werdet ihr das Gesetz Christi erfüllen. Denn wenn jemand meint, er sei etwas, obwohl er doch nichts ist, der betrügt sich selbst. Ein jeder aber prüfe sein eigenes Werk, und dann wird er seinen Ruhm bei sich selbst haben und nicht gegenüber einem anderen. Denn ein jeder wird seine eigene Last tragen. Wer aber unterrichtet wird im Wort, der gebe dem, der ihn unterrichtet, Anteil an allem Guten. Irrt euch nicht. Gott lässt sich nicht spotten. Denn was der Mensch sät, das wird er ernten. Wer auf sein Fleisch sät, der wird von dem Fleisch das Verderben ernten. Wer aber auf den Geist sät, der wird von dem Geist das ewige Leben ernten. Lasst uns aber Gutes tun und nicht müde werden, denn zu seiner Zeit werden wir auch ernten, wenn wir nicht nachlassen. Darum, solange wir noch Zeit haben, lasst uns Gutes tun an jedermann, allermeist aber an des Glaubens Genossen. Seht, mit wie großen Buchstaben ich euch schreibe mit eigener Hand. Die Ansehen haben wollen nach dem Fleisch, die zwingen euch zur Beschneidung, nur damit sie nicht um des Kreuzes Christi willen verfolgt werden. Denn auch sie selbst, die sich beschneiden lassen, halten das Gesetz nicht, sondern sie wollen, dass ihr euch beschneiden lasst, damit sie sich dessen rühmen können. Es sei aber fern von mir, mich zu rühmen, als allein des Kreuzes unseres Herrn Jesus Christus, durch den mir die Welt gekreuzigt ist und ich der Welt. Denn in Christus Jesus gilt weder Beschneidung noch Unbeschnittensein etwas, sondern eine neue Kreatur. Und alle, die sich nach diesem Maßstab richten, Friede und Barmherzigkeit über sie und über das Israel Gottes. Hinfort mache mir niemand weiter Mühe, denn ich trage die Malzeichen Jesu an meinem Leibe. Die Gnade unseres Herrn Jesus Christus sei mit eurem Geist, liebe Brüder.

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Es ist ein markerschütterndes Gefühl. Man merkt sofort, da ist irgendwas kaputt gegangen. Und es fühlt sich an wie ein dicker Ast, der plötzlich knackt.

Ich bin mit dem Motorrad in Österreich auf einer Passstraße mit einem anderen Auto zusammengestoßen, das in einer Rechtskurve auf meiner Spur mir entgegengekommen ist. Ich bin da mit ihm zusammengestoßen und übers Auto geflogen und habe mir dann das Kreuz, ja, und das Genick gebrochen. Der Unfall passierte mit 80 km/h. Also ich kann mich noch genau daran erinnern, dass da die Geschwindigkeitsbegrenzung war in dem Tunnel. Und ich weiß, dass ich mir an diese Geschwindigkeit gehalten habe. Durch den Unfall wurde mir der dritte und vierte Brustwirbel gebrochen, also mehr zertrümmert. Dadurch ist eine Querschnittslähmung entstanden, und zwar eine komplette Querschnittslähmung. Das bedeutet, ich habe weder motorische Fähigkeiten, also heißt, ich kann weder meine Beine bewegen, noch spüre ich Berührung und noch weiß ich, wo meine Beine gerade sind. Also wenn man die Augen zu hat, dann weiß ja jeder, wo der Körper liegt. Das nennt man Tiefensensibilität. Wenn ich die Augen zumache, weiß ich nicht, ob mein Bein angewinkelt ist, ob es gerade liegt oder wo es sich gerade im Raum befindet. Und diese Lähmung ist eben ab dem dritten Brustwirbel, und das ist auf der Höhe der Brustwarzen. Ich spüre nur noch, ja, ich sage immer, ein Viertel meines Körpers. Also ich spüre meine Arme, meine Schultern, meinen Kopf. Es ist manchmal eher ein Gefühl, als wenn ich körperlos durch die Gegend rolle. Und dadurch bin ich eingeschränkt in fast allen Aktivitäten des alltäglichen Lebens. Ich bin zwar relativ selbstständig, aber eigentlich überall eingeschränkt. Es gibt eigentlich keinen Bereich, der davon nicht betroffen ist. Die Frage, warum es mir passiert ist, ist eine Frage, ich glaube, die wird mich mein Leben lang begleiten. Ich weiß, dass Gott durch meine Situation Menschen anrührt. Wir haben ja bei uns in unserem Haus einen christlichen Seelsorgedienst. Ich merke, dass ich dort Menschen auf einer anderen Ebene begegnen kann. Dass Gott das nutzt, dass ich weiß, wie Scheiße schmeckt. Also ich glaube, die Frage, warum, kann ich damit beantworten, weil Gott meine Situation nutzen möchte.

Also mein Rat an Leuten, die einen Unfall haben und dann vielleicht gelähmt sind: Man sollte zu seinen Gefühlen stehen. Man sollte den Schmerz zulassen. Dann ist der Weg frei, um dass das, was kaputt gegangen ist, auch wieder heilen kann. Weil dann nicht der Schmerz der Mittelpunkt ist. Weil ich den Schmerz rausgelassen habe, ich habe ihn zugelassen. Und er bestimmt nicht mehr mein Leben. Und dann kann das heilen, was bei mir kaputt gegangen ist. Ich habe erlebt, dass man, wenn man sich im Leben Ziele steckt oder Pläne macht, dass die von einem Augenblick auf den anderen völlig nichtig sind. Und das, was das Leben ausmacht, ja, von einem Augenblick auf den anderen plötzlich weg ist. Aber eins ist ganz klar, und das ist das, was ich, glaube ich, in den letzten Jahren gelernt habe, dass Gott trotz alledem immer da ist. Auch wenn ich ihn in dem Moment nicht empfinde, nicht wahrnehme. Ich weiß, dass er da ist. Und ohne Gott macht eigentlich gar nichts Sinn. Gar nichts.

Es ist ein markerschütterndes Gefühl. Man merkt sofort, da ist irgendwas kaputt gegangen. Und es fühlt sich an wie ein dicker Ast, der plötzlich knackt. Es fühlt sich an wie ein dicker Ast, der plötzlich knackt.

anderen Auto zusammengestoßen, das in einer Rechtskurve auf meiner Spur mir entgegengekommen ist. Ich bin da mit ihm zusammengestoßen und übers Auto geflogen und habe mir dann das Kreuz, ja, und das Genick gebrochen. Der Unfall passierte mit 80 km/h. Also ich kann mich noch da genau daran erinnern, dass da die Geschwindigkeitsbegrenzung war in dem Tunnel und ich weiß, dass ich mir an diese Geschwindigkeit gehalten habe. Durch den Unfall wurde mir der dritte und vierte Brustwirbel gebrochen, also mehr zertrümmert. Dadurch ist eine Querschnittslähmung entstanden, und zwar eine komplette Querschnittslähmung. Das bedeutet, ich habe weder motorische Fähigkeiten, also heißt, ich kann weder meine Beine bewegen, noch spüre ich Berührung und noch weiß ich, wo meine Beine gerade sind. Also wenn man die Augen zu hat, dann weiß ja jeder, wo der Körper liegt. Das nennt man Tiefensensibilität. Wenn ich die Augen zumache, weiß ich nicht, ob mein Bein angewinkelt ist, ob es gerade liegt oder wo es sich gerade im Raum befindet. Und diese Lähmung ist eben ab dem dritten Brustwirbel und das ist auf der Höhe der Brustwarzen. Ich spüre nur noch, ja, ich sage immer ein Viertel meines Körpers. Also ich spüre meine Arme, meine Schultern, meinen Kopf. Es ist manchmal eher ein Gefühl, als wenn ich körperlos durch die Gegend rolle. Und dadurch bin ich eingeschränkt in fast allen Aktivitäten des alltäglichen Lebens. Ich bin zwar relativ selbstständig, aber eigentlich überall eingeschränkt. Es gibt eigentlich keinen Bereich, der davon nicht betroffen ist. Die Frage, warum es mir passiert ist, ist eine Frage, ich glaube, die wird mich mein Leben lang begleiten. Ich weiß, dass Gott durch meine Situation Menschen anrührt. Wir haben ja bei uns in unserem Haus einen christlichen Seelsorgedienst. Ich merke, dass ich dort Menschen auf einer anderen Ebene begegnen kann. Dass Gott das nutzt, dass ich weiß, wie Scheiße schmeckt. Also ich glaube, die Frage, warum, kann ich damit beantworten, weil Gott meine Situation nutzen möchte.

Also mein Rat an Leuten, die einen Unfall haben und dann vielleicht gelähmt sind: Man sollte zu seinen Gefühlen stehen. Man sollte den Schmerz zulassen. Dann ist der Weg frei, um dass das, was kaputt gegangen ist, auch wieder heilen kann. Weil dann nicht der Schmerz der Mittelpunkt ist. Weil ich den Schmerz rausgelassen habe, ich habe ihn zugelassen und er bestimmt nicht mehr mein Leben. Und dann kann das heilen, was bei mir kaputt gegangen ist. Ich habe erlebt, dass man, wenn man sich im Leben Ziele steckt oder Pläne macht, dass die von einem Augenblick auf den anderen völlig nichtig sind. Und das, was das Leben ausmacht, ja, von einem Augenblick auf den anderen plötzlich weg ist. Aber eins ist ganz klar, und das ist das, was ich, glaube ich, in den letzten Jahren gelernt habe, dass Gott trotz alledem immer da ist. Auch wenn ich ihn in dem Moment nichts empfinde, nichts wahrnehme. Ich weiß, dass er da ist. Und ohne Gott macht eigentlich gar nichts Sinn. Gar nichts.

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1: Ich hatte von klein auf einen unbändigen Drang nach Leben in mir, nach Abenteuer. Aber ich wollte immer so das Ding finden, wofür es sich wirklich zu leben lohnt. Und als Teenager habe ich dann so angefangen, überall nach diesem Leben zu suchen, war in der Hooligan-Szene, verschiedene andere Stationen durchlaufen. Aber der richtige Kick, der ist erst gekommen, als ich die Rockmusik entdeckte. Als Jugendlicher bin ich dann so voll in diese Sache eingestiegen, alles so dieser Musikkarriere untergeordnet. Habe dann eine Ausbildung gemacht zum Berufsmusiker, dann eine Band gegründet, wir sind durchs Land getourt und das, was ich mir immer erträumt hatte, begann Wirklichkeit zu werden. Ich konnte eine wunderbare Frau heiraten, konnte noch eine Firma gründen, die auch sehr gut lief. Ja, und genau an diesem Punkt, wo sich eigentlich so meine ganzen Glücksträume erfüllt hatten und ich dachte, jetzt bin ich absolut glücklich, habe ich plötzlich gespürt, dass dieses Glücksgefühl sich nicht einstellt. Und es war so, als hätte ich in mir ein großes Loch und egal, was ich da hineinstopfe, es wird eher größer als kleiner. In dieser Zeit sind auch noch unerwartete Dinge passiert. Mein Vater ist plötzlich tödlich verunglückt. Dann ist meine langjährige Band auseinandergebrochen. Und in dieser Phase habe ich erstmals angefangen, mich so mit der Frage nach dem Sinn des Lebens zu beschäftigen. Ich habe mich gefragt, was...
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2: Ist dieser Sinn Geld, Karriere, Erfolg, das habe ich ja alles schon kennengelernt, das hat mich nicht wirklich glücklich gemacht. Ist es Religion? So, ich habe Religion eigentlich immer so erlebt als eher etwas ziemlich Langweiliges und habe aber dann trotzdem in dieser Phase angefangen, in der Bibel zu lesen. Und während ich dort gelesen habe, ist mir plötzlich klar geworden, dass es Jesus eigentlich überhaupt nicht um Religion geht, sondern um eine Beziehung zu ihm. Ich habe plötzlich begriffen, wenn es diesen Gott wirklich gibt, dann kann es kein größeres Abenteuer geben, als mit ihm zu leben. Und so habe ich einfach ganz unkompliziert gebetet und habe Jesus in mein Leben eingeladen. Und während diesem Gebet bin ich plötzlich so durchflutet worden von einer Liebe und einem tiefen inneren Frieden, wie ich ihn noch nie erlebt habe. Ja, und das hat mein ganzes Leben umgekrempelt, verändert. Und heute leite ich eine christliche Jugendbewegung, New Generation, und so helfe jungen Menschen, die auch auf der Sinnsuche sind, helfe ihnen, das Abenteuer ihres Lebens zu finden in dem Leben mit Gott.

Im Frühling 1977 hat mich die Hiobsbotschaft getroffen, dass die sechsjährige Freundschaft und Verlobungszeit von mir und von meiner Braut keine Zukunft mehr hat. Sie hat einen besseren gefunden. Einen mit Karriere, einen mit einem guten Beruf, einen mit Zukunft. Ich bin sowieso ein Taugenichts. Das hat ja der Vater schon immer gesagt. Du taugst nicht für die Welt. Du bist unnützlich, unbrauchbar. Von dem war meine ganze Kindheit prägt. Bis ich an einem Samstag im Juli nicht mehr weitergesehen habe und das für mich nur noch eins gegeben. Total beängstigend, irritiert, habe ich die Armeewaffe geladen, die ich als Schweizer Soldat in der Stube hatte. Und ich habe abgedrückt. Und es ist nichts passiert. Und ich habe nochmal abgedrückt. Und es ist nochmal nichts passiert. Und ich bin total verschrocken. Und in dieser Verzweiflung bin ich auf das Dach auf, im sechsten Stock. Ich bin auf dem Dach über die Terrasse raus und ich habe die schmiedeiserne Abschrankung übersteigen und wollte vom sechsten Stock abspringen. Und als ich außen an der schmiedeisernen Abschrankung bin, hat mich eine unglaubliche Kraft gedrängt, dass ich zurückgehen soll. Ich bin von der Dachterrasse zurück in die Wohnung. Ich habe das Geld genommen, das ich hatte, und bis zum Vergnügungszentrum von Zürich ins Niederdorf. Als ich ins Niederdorf hineinkomme, sind vor meiner Stammbeiz zwei junge Frauen und die haben die Einladungen verteilt für einen christlichen Filmabend. Ich bin auf die zu. Ich bin hässig geworden. Was haben die denn eigentlich vor? Wir sind hier im Rotlichtmilieu. Das ist keine Kirche. Die Botschaft hat da gar keinen Platz. Das hat die jungen Frauen nicht gestört. Und das hat mich fasziniert. Und bin tatsächlich an diesen Filmabend gegangen. Und am Schluss von dieser Veranstaltung hat der Moderator gesagt, ich hätte euch noch eine Frage, nehmt ihr mit. Wenn du heute stirbst, bist du bereit, Gott zu begegnen? Diese Frage, die hat mein Herz getroffen. In diesem Saal war kein Mensch, der mich kennt hat. Oder vielleicht doch. Gibt es einen Gott, der mich kennt? Mit dieser Frage bin ich heim in mein Zimmer. Hat die Waffe entladen, die im Ecke gestanden ist. Ich habe mich aufs Bett gesetzt und gesagt, Herrgott, wenn es dich gibt, mach dich bemerkbar. Etwa 3 Monate nachher hat mich jemand eingeladen an eine Grossveranstaltung ins Kongresshaus. Und an dieser Veranstaltung habe ich unmissverständlich verstanden und begriffen, dass ich ein Sünder bin. Ich habe mein Leben, meinen Schrott, mein Elend, meine Verletzungen, alles Gott gebracht. Und er gesagt, wenn du mit meinem Leben etwas machen kannst, lass du mich das erkennen. Und so hat mein Leben einen ganz neuen Kurs bekommen. Freude ist eingekehrt in mein Herz. Ich durfte frei werden von Depressionen, von Jähzorn, von Angst, von Verzweiflungen. Seit über 30 Jahren darf ich glücklich verheiratet sein. Wir sind unterwegs mit dem Gott, der uns wertvoll gemacht hat. Auch wenn nicht immer alles rund läuft, Jesus Christus gibt mir Wert in meinem Leben. Und nur das macht mein Leben wertvoll, weil er mich wertvoll gemacht hat. Jesus hat mein Leben neu gemacht. Und ich weiss, wenn ich heute stirbe, bin ich bereit, Gott zu begegnen. Ich bin der Lorenz Schwarz und das ist meine Geschichte mit Gott.

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1: Also mit 4 bin ich ins erste Heim gekommen, mit 17 bin ich zum letzten Heim rausgekommen, mit 13 bin ich in der Drogenstation für Jugendliche gewesen. Seit ich ins Heim gekommen bin, war immer der, dass ich mich gesehnt habe nach einer Familie, nach dem Geborgensein, nach dem Anerkanntsein. Das hat mir immer ein bisschen gefehlt. Als ich dann ein bisschen älter geworden bin, habe ich die Sehnsucht, die Erwartung auch immer mit mir mitgenommen, überall, wo ich hin bin. Ich habe dann angefangen, Freunde kennenzulernen, aufgrund von ein bisschen Kiffen, mal eins rauchen auf dem Pausenplatz. Und habe gemerkt, hey, wenn du einen Joint rauchst, dann bist du dabei, oder? Dann hast du plötzlich Kollegen. Und so habe ich ein eine Ersatzfamilie finden. Später dann auch angefangen, ein bisschen härtere Sachen nehmen, harte Drogen und die damit zusammenhängenden Freundschaften, was mich dann auch in eine Drogenstation geführt hat. Und dann bin ich plötzlich auf der Straße gewesen. Ich bin auf mich allein gestellt. Und ich habe mich natürlich mega gefreut, oder, auf das. Ich dachte, yes, jetzt zeig es all denen. Du dein Leben selber leben und in die Hand nehmen. Oder? Ich habe dann auf der Baustelle gearbeitet, einen guten Lohn verdient. Gleichzeitig aber bin ich dann immer Party machen und festen. Alltagsleben durch die Woche, ein Mittel zum Zweck war, um am Wochenende zu leben, oder, für die kurze Zeit. Und ja, dort habe ich dann auch neue Freunde kennengelernt. Oder? Du kannst zusammen gute Zeit haben, kannst zusammen ein bisschen Freude haben, ein bisschen abstürzen, um nachher am Montag wieder schweren weinend aufzustehen und wieder zu arbeiten. Mein Partyleben hat einfach den Preis gehabt, dass ich aktuelle Kleider gebraucht habe, dass ich Geld gebraucht habe, dass ich überhaupt jemand bin, dass mal jemandem kannst ein Bier spendieren oder einen Drink, oder? Mit der Zeit habe ich dann aber angefangen, so viel Geld auszugeben, dass ich mir das Billett nicht mehr können leisten konnte. Habe dann Möglichkeiten gesucht, zum anders an Geld herzukommen. Also sprich, habe ein Postkonto aufgemacht. Habe geschaut, dass ich dort überziehen kann. Habe aber das Geld nicht retourzahlen können. Und so bist du dann immer in tieferen Strudel hineingekommen, von Schulden, von Abhängigkeit, von den Leuten. 80'000 Stutz Schulden, die ich mir eingebrockt habe mit dem Lifestyle. Es war für mich aber ein unüberschaubarer Berg. Also ich habe nie gewusst, wie viel konkret. Ich wollte mich auch nicht damit auseinandersetzen. Das war auch etwas, das ich nicht an die grosse Glocke gehängt habe. Das ist nicht das Leben, das ich wirklich wünsche. Ich habe auch dort, wie vorher, schon immer wieder die Enttäuschungen erlebt und gemerkt, dass das macht mich nicht satt. Es schenkt mir nicht das, was ich eigentlich in meinem tiefsten Herzen danach suche. Und habe zu Gott gebetet und gesagt, schau Gott, mein Leben verhebt nicht. Aber ich sehne mich nach der Barren und ich weiss nicht, was das ist. Ich habe gewusst, es gibt so viel Verschiedenes und es gibt so viel Seich. Und habe gesagt, schau Gott, ich will einfach, dass du mir die Wahrheit zeigst. Ich habe dann eine Bibel geschenkt bekommen. Ich habe jemanden kennengelernt, der mir von Jesus erzählt hat. Ich habe Jesus in mein Leben eingeladen. Er hat gesagt, bist du der König von meinem Herz? Vergib mir meine Sünden und habe auch die Vergebung angenommen. Der Freund, der ist dann mit mir angesessen und da haben wir einfach Punkte in meinem Leben angeschaut. Und ein Punkt davon war Finanzen. Also es war für mich nicht einfach. Ich habe gespürt, hey, der Freund, der glaubt an mich. Der meint es ehrlich mit mir und er hat mir auch Hoffnung geschenkt. Er hat gesagt, es gibt eine Lösung, es gibt einen Ausweg. Dann sind wir den Bereich angegangen in meinem Leben. Das Resultat ist jetzt nach 7 Jahren, dass ich schuldenfrei bin. Heute erlebe ich das so, dass Gott mir die Himmelsfamilie an die Seite gestellt hat. Ich erlebe Ermutigung, ich erlebe, dass Leute mit mir einstehen, mit mir kämpfen. Es ist nicht so, dass ich keine Stürme mehr habe in meinem Leben. Früher hatte ich so riesen Stürme gehabt. Ich habe eigentlich probiert, mit dem Lifestyle, Party-Lifestyle davon zu flüchten. Und heute habe ich die gleichen Stürme, aber ich habe Gott und eine Familie, die er mir geschenkt hat. Es ist eine lebendige Beziehung, es ist echt, es ist real. Es ist das, was ich mir immer gewünscht habe, im Tiefsten und noch viel, viel mehr. weil es direkt von unserem Papa im Himmel kommt. Ja. Yeah. Das macht den grössten Unterschied in meinem Leben, dass ich weiss, hey, es ist nicht irgendeine Geschichte, die ich gehört habe, sondern es ist eine lebendige Beziehung, es ist echt, es ist real, es ist das, was ich mir immer gewünscht habe, im Tiefsten und noch viel, viel mehr, weil es direkt von unserem Papa im Himmel kommt. Ja. Yeah. Ich bin der Oski Vasquez und das

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1: Ich lag auf dem großen, schmutzigen Bett, das total zerwühlt war, und sah zu, wie meine Mutter aus einem Krug ihr Bier trank. »Ah«, atmete sie tief durch. Dabei schob sie mit ihren schwieligen Zehen den Krug wieder in sein Versteck unter das Bett. Ich bekam einen Hustenanfall und spuckte auf die geblümte Bettdecke. »Ach, Steven, was fange ich nur mit dir an? Du bist wirklich ein armes, erbärmliches Geschöpf.« »Mama«, zufrieden streckte sie sich auf meinem Bett aus, und ich schmiegte mich an sie. Draußen in der späten Nachmittagssonne gluckten die Hennen. Ein paar junge Hühner flogen gackernd umher und wirbelten ganze Staubwolken auf. Einige Männer auf der Straße riefen sich etwas zu. So war es im Jahre 1946. Das schwarze Viertel von Highfield in den Außenbezirken von Salisbury war eine ziemlich ruhige Gegend. Die Menschen waren allerdings sehr arm. Mama strich mir über die heiße Stirn. »Wo bleibt denn nur dein Vater?« Schon seit Tagen hatten wir ihn nicht gesehen und Mama war nicht sehr glücklich darüber. »Ich habe kein Geld, um dich ins Krankenhaus zu bringen.« Wie ich später erfuhr, war die Ehe mit meinem Vater immer schwierig gewesen. Mama war erst 13 Jahre alt gewesen, als er nach Highfield gekommen war. Er war damals ein Mann von fast 50 Jahren gewesen und hatte schon 2 Ehen hinter sich gehabt. Aus irgendeinem Grunde hatten Mamas Eltern beschlossen, sie an ihn zu verheiraten. Das gefiel Mama überhaupt nicht. In ihrem ersten Ehejahr war sie oft von ihrem Mann weggelaufen, auch als sie schwanger wurde. Die Eltern brachten ihre Tochter aber immer wieder zurück und zwangen sie, bei ihrem Mann zu bleiben. Ich war das Kind dieser unglücklichen Verbindung. Damals war Mama erst 14. »Ich liebe dich, Mama. Können wir nicht einfach fröhlich miteinander leben?« Das empfand ich als 4-Jähriger, obwohl ich es in diesem frühen Alter noch nicht recht in Worte fassen konnte. So gefiel es mir, wenn sie entweder für sich allein oder zusammen mit einigen Freundinnen Bier getrunken hatte. Das half ihr, das Elend für kurze Zeit zu vergessen. Bier war ihr einziger Trost. Wenn sie trank, durchlebte ich eine ruhige, zufriedene Zeit, in der ich sogar träumen konnte. Sie saß still da, und ich schmiegte mich an sie. Mein Bruder John, der knapp 2 Jahre älter war, spielte neben ihr. Manchmal drückte sie mich sogar an sich. Wir hörten Fußtritte, und beim Nachbarn bellte ein Hund. Mama richtete sich auf und horchte. Es waren die Schritte eines Mannes. Mama spülte sich den Mund mit Wasser aus. Mir tat vom Husten die Brust weh. »Mama«, rief ich und streckte die Arme aus. Sie warf mir einen strengen, bösen Blick zu, der mich sofort zum Schweigen brachte. »Sei jetzt still, so schlimm ist es nicht.« Ich fing an zu weinen und musste erneut husten. »Mama«, klagte ich. Sie kam an mein Bett und fasste mich fest an den Armen. »Du bist jetzt still, und wenn du Papa sagst, dass ich Bier getrunken habe, schlage ich dich windelweich. Dann hast du Grund zum Weinen.« Aus Angst kroch ich noch tiefer unter die Bettdecke und zog sie über meinen Kopf. Durch ein Loch in der Decke beobachtete ich sie. Mama fuhr sich mit der Hand durch die Haare und strich sie zurecht. Dann nahm sie schnell einige Schluck Wasser und schob sich eine kleine Zwiebel in den Mund, um den Biergeruch zu vertreiben. Ich lag ganz still und lauschte den Fußstapfen, die auf unser kleines rotes Backsteinhaus zukamen. Dann rief mein Vater: »Wo ist mein Abendessen?« Es klang fast so, als wäre er den ganzen Tag in Salisbury seiner Arbeit nachgegangen und käme nicht von einer seiner üblichen Touren zurück. Die Antwort meiner Mutter klang schrill und vorwurfsvoll. Ich vergrub mein Gesicht im Kissen und versuchte nicht hinzuhören. »Steven ist wieder krank. Wie soll ich den Arzt holen, wenn ich kein Geld habe?«
2: »Der Junge ist sowieso immer krank«, schimpfte mein Vater verächtlich. Ich schloss die Augen und zog das Deckbett noch fester über mich, als mein Vater in das Zimmer hineinstampfte. Er hielt die Öllampe über mich. Mit derber Hand zog er das Deckbett zurück und drehte mich auf den Rücken. Ich schlug die Augen auf und starrte ihn ängstlich an. Meine Mutter verteidigte jetzt mit heftigen Worten meine Krankheiten, obwohl sie doch auch ärgerlich auf mich war.
3: »Wir könnten hier alle sterben, und du merkst es überhaupt nicht. Du bist nicht einmal zu Hause, wenn wir dich brauchen. Du hast eine andere Frau, das weiß ich.«
1: Mein Vater starrte auf mich, als ob er etwas suchte und es nicht finden könnte. Dann fuhr er sie an.
2: »Warum soll ich denn überhaupt hier sein? Warum soll ich diesen Bengel großziehen? Du sagst, das sei mein Sohn, er sieht mir gar nicht ähnlich.« Ich will hier etwas klarstellen. Ich bin gar nicht sein Vater.«
1: Das hatte er schon einmal behauptet. In mir ließ es immer ein seltsames Gefühl der Leere zurück, und ich fragte mich, wer ist denn eigentlich mein Vater? Meine Mutter schrie laut und protestierte, doch dabei kam sie zu nah an ihn heran. Argwöhnisch roch mein Vater den Biergeruch.
2: »Elitina, du hast wieder gesoffen!«
3: »Nein, nein, immer beschuldigst du mich!«
1: Ich lag ganz still da und hoffte nur, dass mein Vater seinen Fuß nicht noch weiter unter mein Bett schieben würde. Dann würde er nämlich Mamas Bierkrug umstoßen. Meine Mutter rannte aus dem Zimmer und er sauste hinter ihr her. Mein Husten interessierte sie jetzt nicht mehr. Als sie im anderen Zimmer immer weiter zankten, lag ich mit meinen Schmerzen da und weinte still vor mich hin. Wenn ich mich ruhig verhielt, war ich noch am sichersten. Als ich etwa 7 Jahre alt war, blieb Papa viele Tage hintereinander von zu Hause weg. Mama weinte ständig. Meine Tanten besuchten uns und es gab viel lautes Debattieren und Weinen. Schließlich verstand ich, dass Papa versetzt worden war und uns zu Hause zurückgelassen hatte. Lag das an mir? Ich fühlte mich schuldig, dass ich überhaupt am Leben war. Vermutlich war ich nicht Papas Sohn. Aber wer war ich dann? Ich war Mamas Sohn. An einem Nachmittag kam meine Mutter aus dem Haus und hielt meine kleine Schwester Malesi auf dem Arm. Mein kleiner Bruder und ich spielten gerade draußen auf der Straße, da rief sie uns zu sich. »Kommt her, wir wollen in die Stadt gehen.« Fröhlich kamen wir angelaufen. Mama war seit Wochen nicht mehr mit uns ausgegangen. Meist war sie ärgerlich gewesen oder hatte Tränen in den Augen. An diesem Nachmittag schien sie aber etwas anderes zu beschäftigen. Nachdem wir einige Geschäftsstraßen durchstreift hatten, nahm sie uns mit zum Marktplatz in die Nähe des Einkaufszentrums. John und ich schauten uns staunend um. Alles kam uns so groß und herrlich vor. Mama blieb stehen und blickte sich um, als ob sie etwas suchen würde. Dann sah sie mich an und sagte mit deutlicher Stimme, »Stephen, du musst unbedingt hier stehen bleiben.« »Mama?« Ich war ganz erstaunt. John und ich klammerten uns an sie, aber sie ließ uns plötzlich los. »Nein, nein, ihr bleibt hier stehen, ich muss zur Toilette gehen.« Dann drückte sie mir meine kleine Schwester in den Arm. Ich hätte das kleine zappelnde Bündel fast fallen gelassen. »Nimm sie und gib auf deinen Bruder Acht, damit er nicht wegläuft.« Ihre Worte klangen aufgeregt. Es war mir nicht neu, dass ihre Stimmung immer mal wieder schwankte. Ich versuchte, sie zu beruhigen. »Ja, Mama«, sagte ich. Das kleine Kind in meinem Arm war ziemlich schwer. Ich umfasste es ganz fest und es begann zu weinen. Mama legte ihre Hand noch einmal kurz auf meinen Kopf und war dann in der Menge verschwunden. Ich wiegte das Baby und versuchte es zu beruhigen. Wir warteten und beobachteten die Leute, die vorübergingen. Sie waren uns alle fremd und wir bekamen Angst. Es überläuft mich noch heute ein Schauer, wenn ich daran denke, wie ich mich damals fürchtete. Ich geriet in Panik. Ich wollte zu meiner Mutter. Wo war sie geblieben? Ich verlor meine Beherrschung, weinte, und auch John und Malesi liefen die Tränen über die Wangen. Viele Stunden vergingen. Der Nachmittag neigte sich dem Ende zu, die Sonne verschwand und es wurde schnell dunkel, wie es in der Äquatorzone der Fall ist. In unserer Angst und Aufregung heulten wir alle drei. Besorgte Erwachsene schauten uns an und fragten, »Wo ist eure Mutter?« »Mama, Mama«, klagte ich. John und Malesi schrien. Noch mehr Passanten blieben vor uns stehen. »Ich habe sie beobachtet. Sie stehen schon seit einigen Stunden ganz verlassen hier«, sagte ein Fußgänger. Bald danach erschien ein Polizist. Er drängte mich, mit ihm zu gehen. Schließlich stolperte ich hinter ihm her. In diesem Augenblick erlebte ich mit meinen 7 Jahren, was äußerste Verzweiflung bedeutet. Meine Mutter hatte mein Vertrauen zerstört. Sie hatte mich ausgesetzt. Was für einem Schicksal hatte sie mich überlassen? Sie kam nicht wieder zurück. Den Grund konnte ich mir nicht erklären. Ich hatte Papa doch nie von ihrem Biertrinken erzählt. Wie konnte sie mir das antun? John und ich und bald auch Malesi wurden einige Wochen lang von einer Tante zur anderen weitergereicht. Wir schliefen auf dem schmutzigen Fußboden unter Fetzen von alten Decken. Wir ernährten uns von Abfällen. Teils kamen sie vom Küchentisch, teils fanden wir sie auch draußen auf der Straße. Dann wurde die Zahl der Tanten, die für uns sorgen wollten, immer geringer. Man hörte Entschuldigungen, Ablehnungen und Verweigerungen. Immer mehr wurden wir Tante M. zugeschoben. Aber sie machte auch kein Geheimnis daraus, dass sie frustriert und ärgerlich darüber war, weil sie für 3 weitere Kinder sorgen musste. Sie ließ ihre Wut an uns aus. Sie war sehr streng und jedes kleine Vergehen war für sie ein Anlass, uns zu schlagen. Ich bekam oft Prügel. Ihr eigener Sohn hatte nämlich entdeckt, dass er nicht im Garten zu gießen oder im Haus zu kehren brauchte, wenn er mich vorschob. Er wusste, alles Wehren würde mir nicht helfen, denn man schenkte mir doch keinen Glauben. Einige Monate nach meinem 11. Geburtstag trieb mich der Hunger so weit, dass ich den weiten Weg in eines der weißen Viertel am Rande der Stadt zurücklegte. Niemand warf einen Blick auf mich, als ich die große Straße entlang ging. In üppigen Gärten sah ich Bungalows, die mir wie Paläste vorkamen. Dann aber sah ich, wie es hinter den Häusern eine Art von Zufahrtsweg für Anlieferung von Waren gab. Dort stellten die Hausangestellten die Mülltonnen ab. So entdeckte ich meine erste weiße Mülltonne. Begierig hob ich den schweren Deckel hoch und hoffte, ein üppiges Mahl vorzufinden. Stattdessen kam mir ein übler, fauler Geruch entgegen. Da lagen verschimmelte Apfelsinen und undefinierbare Essensreste. Dann fand ich einen Klumpen Haferbrei, der vom Frühstück übrig geblieben war. Mir war noch übel von dem Geruch, aber ich steckte den Finger in diesen Brei. Er war klebrig und schmeckte wie eine Mischung von Haferbrei und verdorbenem Gemüse. Gierig schlang ich es hinunter und versuchte mit dem Stock noch mehr Nahrungsmittel zu finden. In einer der nächsten Abfalltonnen fand ich einen Knochen, an dem noch Fleischstückchen hingen. Mittlerweile war es schon später Nachmittag und ich wollte nicht, dass man mich in einem europäischen Stadtteil erwischte. Ich machte mich auf den Heimweg. Zum ersten Mal seit langer Zeit fühlte ich mich nicht mehr hungrig. Eines Tages trat ein weißer Herr heraus und schaute mich an. Er fragte mich, ob ich sein Golfjunge sein wollte. Ich konnte es kaum glauben und stellte mich in voller Größe vor ihn hin. »Oh ja, Sir«, sagte ich stolz. Dabei wünschte ich, mein Hemd hätte nicht so ein großes Loch auf dem Rücken gehabt. Er zeigte auf seinen Karren mit den Schlägern und marschierte los. Ich bückte mich und wollte ihn anheben, aber es gelang mir nicht. Ich gab mir alle Mühe, so dass mir die Augen fast aus den Höhlen traten, aber ich konnte meinen Karren nicht fortbewegen. Ein Baumstumpf hinderte mich daran. Es gelang mir schließlich, ihn ein paar Schritte vorwärts zu bewegen, dabei rollte er mir aber über den Fuß. Vor Schmerz sprang ich auf und stieß ihn immer noch voran. Mit meiner ganzen Kraft kämpfte ich gegen den Widerstand, der sich mir entgegenstellte. Ich wagte kaum, den weißen Herrn anzuschauen, als er zurückkam und sah, dass seine Golfschläger nicht für ihn bereit lagen. Er würde sicher böse werden, meine Tränen aber sollte er nicht sehen. Stattdessen begegnete er mir sehr freundlich. »Ach, Junge, ich habe zu viele Golfschläger für dich eingepackt. Das ist nicht schlimm. Du hast dir ja alle Mühe gegeben und bald wirst du auch stark genug für diese Aufgabe sein. Ich gebe dir trotzdem eine Kleinigkeit.« Er drückte mir ein paar Silbermünzen in die Hand, während mir die Tränen über das Gesicht liefen. Ganz erstaunt schaute ich zu ihm auf. Zum ersten Mal hatte ein Weißer mit mir liebevoll ein paar Worte gewechselt. Er war ein wunderbarer Mensch. Mit der Zeit hatte ich genug verdient, um mir ein neues Hemd zu kaufen. Das war nötig, aber auch ein großer Fehler. Mein einziges Hemd, das ich bisher besaß, wäre mir bald vom Leib gefallen, doch als meine Tante merkte, dass ich Einnahmen hatte, war sie ganz außer sich. Sie wollte genau wissen, was ich getrieben hatte. Vorher hatte sie sich nie darum gekümmert, wie ich meine Tage rumbrachte. Ich erzählte ihr keine Einzelheiten, aber aus meinen abgehackten Sätzen erkannte sie bald, dass ich regelmäßig auf dem Tennisplatz Geld verdiente. »Du bist ein böser Kerl, Steven«, sagte sie. »Das Geld gehört mir.

Mittlerweile gewöhnt, dass sie aber mein Geld wegnahm, weckte ganz neue Gefühle in mir, Entrüstung und Wut. Vielleicht waren dies auch die ersten Anzeichen der Pubertät, aber ich war auch nicht mehr das verschüchterte, ängstliche Kind, ich war ein aufsässiger, zorniger junger Mann. In dieser Nacht stieg Hass in mir auf. Er hielt mich stundenlang wach. Mein Gesicht glühte vor Zorn. Eines Tages hatten meine Freunde, die ich auf der Straße kennengelernt hatte, und ich wesentlich mehr verdient als sonst. Die Anfängerinnen beim Tennis hatten gespielt. Ihre Bälle flogen kreuz und quer über den Platz. Nach dem Spiel waren die Damen ins Clubhaus gegangen, um sich ein wenig zu erfrischen. Wir streckten uns auf dem Rasen aus. Meine Freunde hatten große Pläne, wie sie ihr Geld unter die Leute bringen konnten. Einige kauften sich Zigaretten, andere gaben es für Alkohol und Drogen aus. Daran konnte ich noch keinen Geschmack finden, aber ich hatte schon eine Vorliebe für Zigarettenkippen entwickelt. »Armer Steven, deine Tante wird dir die Moneten abnehmen«, meinte einer der Freunde ein wenig mitleidsvoll. Dann sagte jemand, »Warum sollen wir eigentlich nach Hause gehen? Ich gehe nachts nicht immer in unsere Wohnung.« Ich stand wie vom Blitz getroffen da. »Nicht nach Hause gehen? Aber wohin sollte ich dann gehen?« »Ich schlafe manchmal unter der Brücke«, sagte einer. »Ich gehe heute Nacht dorthin, du kannst mitkommen.« Von nun an begannen einige sehr schwere Jahre für mich, und ich kämpfte mich durch, so gut es ging. Die Jungen auf dem Tennisplatz waren die einzigen, mit denen ich reden konnte. Sie nahmen mich an und wurden meine Ersatzfamilie. Alles, was ich wusste, lernte ich von ihnen. Ich fürchte, das war nicht immer das Beste. Gelegentlich rauchte ich mit ihnen zusammen Marihuana und Zigaretten, schnüffelte Leim und trank Alkohol. Sie gaben mir ein paar schöne Stunden, in denen ich mein Elend vergessen konnte. Mittlerweile hatte ich noch einen anderen Weg gefunden, wie ich meinem jammervollen Elend entkommen konnte. Es war das Kino in der Cyril Jennings Halle in Highfield. Die älteren Jungen nahmen mich mit. Der Kinobesitzer kannte seine Besucher und hatte meist amerikanische Western im Programm. Zum ersten Mal erlebte ich, wie man für Stunden das Elend des Lebens vergessen kann. Die Guten und die vom Leben Benachteiligten wurden am Ende belohnt. Ich war fasziniert, wenn die Cowboys ihre Pistolen mit dem Finger am Abzugshahn herumwirbelten. Ich wollte auch so dastehen und die Leute mit einer Pistole in Schrecken versetzen. Stattdessen besorgten meine Freunde und ich uns Messer, die wir wie Rasierklingen schärften. Stundenlang übten wir Messerwerfen und stachen sie in Baumstümpfe. Dabei stellten wir uns vor, wie wir Menschen abmurksen würden. Das gab uns innere Kraft und wir hatten das Gefühl, wir könnten auf den Straßen von Salisbury überleben. In den kommenden Wochen wurde aus uns heimatlosen, verwilderten Teenagern eine Art Bande. Wir brauchten noch einen Namen. Nach einigem Überlegen wählten wir einen Namen, der romantisch und ganz gefährlich klang. Die Schwarzen Schatten. Er hatte einen bedrohlichen Klang und das gefiel uns. Für die meisten von uns war dies eine Art Familie. Wir kauften uns größere Messer. Wir imitierten vieles von anderen Banden, von denen wir schon gehört hatten. Die Hauptsache war, groß und stark zu sein und niemals Mitleid zu zeigen. In den nächsten Wochen entwickelten wir ein so starkes Bandenbewusstsein, dass keiner von uns etwas auf eigene Faust unternahm. Wer allein war, lebte gefährlich. Wenn man mit den schwarzen Schatten zusammen war, kam man sich groß, sicher und wichtig vor. Wenn ich jetzt zurückschaue, dann wird mir eines klar. Aus brutalen, rücksichtslosen Kindern waren wir nun zu gemeingefährlichen Teenagern geworden, die auch vor einem Verbrechen nicht zurückscheuten. Wir waren entweder von unseren Eltern ausgesetzt worden oder unsere Eltern waren Bettler. Wir fühlten uns als Außenseiter der Gesellschaft und aus lauter Trotz schlossen wir uns zusammen. Das Zusammengehörigkeitsgefühl unserer Bande war stark. Als Einzelner war jeder schwach und hilflos, aber gemeinsam konnten wir der erbarmungslosen Welt trotzen. Die Bande wurde unsere einzige Identität. Sie war sozusagen unsere Familie. Die anderen in der Bande waren mitunter rau und rücksichtslos, aber sie bedeuteten mir viel, ja, sie waren mein Ein und Alles. Natürlich wollten wir von unseren Messern Gebrauch machen. Bei unserem ersten Versuch bedrohten wir unsere Opfer und nahmen ihnen Geld oder Wertsachen ab. Das war der Test für unsere Männlichkeit. Jetzt hatten wir das Gefühl, dass wir nicht nur überleben, sondern auch die Straßen beherrschen könnten. Mein erster Stich mit dem Messer war dramatisch für mich. Zum ersten Mal in meinem Leben hatte ich das Gefühl, über einen anderen Menschen Macht zu haben. Doch in der folgenden Nacht, als ich unter der Brücke lag, ließ mich diese Sache nicht mehr los. Sie verfolgte mich wie ein Albtraum. Zwar hatte ich den Mann nicht schwer verletzt, aber sein verängstigtes Gesicht stand mir immer vor Augen und trieb mich um.

0: Ich fühlte mich rastlos und elend. Im Schlaf warf ich mich hin und her und redete vor mich hin. Meine Freunde wurden davon wach und ahnten, woher meine Unruhe rührte. »Steve, die einzige Lösung ist, dass du es wieder tust. Wenn du es mehrmals hinter dich gebracht hast, wirst du darüber hinwegkommen«, riet mir meine Freunde am nächsten Morgen. Leider hatten sie recht. Nachdem ich noch einige Male zugestochen hatte, ließ es sich leichter damit leben. Die 50er Jahre gingen zu Ende und ich war mitten in meiner Teenagerzeit. Allmählich bekam ich einen Blick für die politischen Spannungen in Rhodesien. Die Leute sagten, unser Land dürfe nicht in der Hand der Weißen bleiben und auch nicht den Namen Rhodesien tragen. Es war ein Land der Schwarzen, unser Land. Echte Patrioten sollten sich dem Befreiungskampf von Simbabwe anschließen. Diese Freiheitsbewegung entstand, als Menschen sich der Nationaldemokratischen Partei anschlossen. Aber sie wurde von kommunistischen Interessen außerhalb des Landes finanziert. Der Gedanke einer schwarzen Herrschaft fand natürlich großen Zuspruch bei Millionen unseres Volkes. Vor allem aber zog er junge, arme und heimatlose Jungen wie uns an. Unsere Wut und unsere allgemeine Frustration erhielt so ein Ziel. Wir hatten jetzt ein Ideal, für das wir kämpfen konnten. Im Jahre 1960 wurde ich vollwertiges Mitglied der nationalistischen Jugendbewegung und arbeitete für die Befreiung von Simbabwe. Ich war der festen Überzeugung, dass die Revolution alle meine Probleme lösen und mich glücklich machen würde. Im Mai 1962 sollte eine große politische Versammlung stattfinden. Die politische Stimmung war bis zum Siedepunkt aufgeheizt. Tausende von Arbeitern wollten einen großen Streik durchführen. Dadurch sollte das ganze Land in Aufruhr versetzt werden. Wir Mitglieder der Jugendorganisation planten, gegen jeden vorzugehen, der den Streik brechen und zur Arbeit gehen wollte. Dies war für Montag vorgesehen. Wir wollten aber gerne etwas am Sonntag unternehmen. So brachte einer von uns die Idee auf, dass wir in das Einkaufszentrum gehen und am Abend Benzinbomben in die Bank werfen sollten. Ich fand die Idee großartig. Meine Freunde und ich verbrachten den Nachmittag in einer Höhle, wo uns weder die Polizei noch die Wachmannschaften entdecken konnten. Wir füllten die Flaschen mit Benzin und legten unsere Messer zurecht. Es war für uns eine gemütliche Beschäftigung. Zwischendurch tranken wir Bier und legten uns in die Sonne. Wir waren gespannt, was am Abend passieren würde. Etwa um 6 Uhr, als die Dämmerung hereinbrach, verließen wir unser Versteck und setzten uns in Richtung Machu Picchu in Bewegung. Auf einem Feld in der Nähe der Stadt sahen wir ein Zelt auf dem Anwesen der niederländisch reformierten Kirche. »Was ist denn das?« meinte mein Freund Edson erstaunt. »Vielleicht ein Zirkus«, meinte ich hoffnungsvoll. Jede Form von Unterhaltung war mir willkommen. Wenig später hörten wir aus dem Inneren des Zeltes den Klang eines Klaviers. Wir blieben stehen. Die Leute fingen an zu singen. »Oh, das ist die Dorothea-Mission«, meinte Edson achselzuckend. Ich warf ihm einen vernichtenden Blick zu. Da ich selber nicht lesen konnte, reagierte ich sehr empfindlich, wenn einer mit seinem Wissen prahlte. »Dorothea-Mission?« Eine Dame blieb stehen, als sie diese Frage hörte. »Das sind Christen aus Südafrika. Kommt in die Versammlung und hört zu.« Dann ging sie schnell weiter. »Südafrikanische Christen.« Ich war wie elektrisiert. Dabei konnte man es nicht bewenden lassen. Ich wandte mich meiner Bande zu. »Hört mal, aus Südafrika kommt nichts Gutes. Da gibt es nur Rassentrennung und Apartheid. Warum kommen solche Leute nach Rhodesien und predigen von ihrem Gott? Sie sind nur hier, um uns einer Gehirnwäsche zu unterziehen. Diesen Christen müssen wir eine Lektion erteilen. Heute Abend werde ich es ihnen zeigen. Dann jagen wir sie in die Luft.« Ich teilte meine 12 Freunde in Zweiergruppen auf. Sie sollten sich rings um das Zelt postieren. Niemand würde Verdacht schöpfen, wenn sich 2 von ihnen am Ausgang aufhielten. Sie könnten sich unauffällig unter die neugierigen Beobachter mischen. »Um 7 Uhr abends werde ich pfeifen und jeder schleudert seine Steine oder Benzinbomben in den Zelteingang«, gab ich Anweisung. Meine Kumpels lachten, als sie sich das Chaos vorstellten. »Ich will«, fuhr ich fort, »dass alle Leute im Zelt umkommen.« »Alles klar«, kam die Antwort. Noch einmal wies ich darauf hin. »Denk daran, keiner der Besucher darf lebend das Zelt verlassen. Wenn ihr jemanden entkommen lasst, dann ist euch die Kugel sicher.« Das klang gewaltig und in diesem Moment meinte ich es auch so. Ich war ein rachsüchtiger, bösartiger und gefühlskalter Kerl geworden. Nachdem wir im Flüsterton beraten hatten, uns danach im Einkaufszentrum zu treffen, sagte George plötzlich, »Aber es ist schon 7:05, wir haben nur noch 5 Minuten.« 5 Minuten? Gut, dann lasst uns hineingehen und schauen, was geschieht«, schlug ich vor. »Wir bleiben nur 2 Minuten drin.« Ich hatte keine Ahnung, welche Bedeutung diese 2 Minuten für mich gewinnen sollten. So gingen wir ins Zelt und sahen, dass die hinterste Bank frei war, als hätte man sie für uns reserviert. Wir setzten uns in eine Reihe hin und schauten uns um. Viele einfache Menschen aus Highfield waren gekommen. Sie sangen und wir stimmten gröhlend mit ein. Dann hörte der Gesang plötzlich auf. Die 2 Minuten waren vorbei und wir wollten gerade gehen, als ein Mann auf das Podium in der Mitte des Zeltes trat. Er kündigte an: »Wir haben ein junges Mädchen unter uns. Sie stammt aus den Straßen von Soweto. Aber ihr Leben hat sich völlig verändert. Sie will jetzt davon Zeugnis ablegen, wie Jesus in ihr Leben kam. Ihr Name ist Rebecca Mbongose.« Ein Mädchen sollte predigen? Wir waren erstaunt und blieben verwirrt sitzen. Dass eine Frau vor einer großen Zeltversammlung sprach, hatten wir noch nie gehört. Ich war sehr erstaunt und reckte meinen Hals, um sie genauer sehen zu können. Eine nette junge Frau trat ans Mikrofon und fing an zu sprechen.
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0: Ihre Stimme begann sie: Ich bin Rebecca Mbongose aus Soweto in Südafrika. Im Moment waren wir so verblüfft, dass wir gar nicht mehr hörten, was sie noch sagte. Ich hatte noch nie in meinem Leben eine Frau gesehen, die predigte. Und dass eine so hübsche junge Dame vor so armseligen Leuten wie den Christen sprach, ging mir gegen den Strich. In meinen wildesten Träumen hätte ich mir nicht vorstellen können, dass attraktive junge Frauen irgendetwas mit dem Christentum zu tun haben könnten. Alte Omas und hässliche Mädchen mit platten Nasen hatte ich unter den Christen wahrgenommen. Hübsche Frauen aber sollten stolz durch die Straßen gehen, damit sie anziehend auf uns Männer wirkten. Hier verschwendete Rebecca ihre Schönheit. Aber ich konnte nicht leugnen, dass sie eine gewisse Ausstrahlung hatte. Das machte sie interessant und ich hörte ihr zu. Sie sprach von Jesus, ihrem Freund. Als sie ihn gefunden hatte, sei ihr Leben ganz neu geworden. Seine Liebe habe sie völlig verwandelt. Sie sprach mit einer seltsamen, unwiderstehlichen Autorität. Man musste einfach hinhören, wenn sie von Vergebung und einem Neubeginn im Leben berichtete. Ich kam mir plötzlich schäbig und schmutzig vor. Durch die Freude, die sie ausstrahlte, schlug sie mich ganz in ihren Bann. Ich beugte mich vor. Von ihren Worten wurde ich innerlich tief bewegt. Ich sehnte mich nach einer solchen Freude. Wen hat sie gefunden? Jesus? Ich hatte diesen Namen vor Jahren schon einmal gehört, aber er bedeutete mir nichts. Christentum verband ich immer nur mit Gott. Dann richtete ich mich kurz auf. Für einen afrikanischen Mann war es undenkbar, dass eine Frau ihn zu irgendetwas veranlassen konnte. Aber ich war von Rebecca und ihrem Zeugnis von Jesus beeindruckt. Es hatte mich im Innersten erschüttert. Ich wagte jedoch nicht, ihrer Einladung zu folgen und zu Jesus zu kommen, denn ich gehörte ja zu meiner Bande. Sicherlich würden sie mich für einen Schwächling halten. Meine Kumpels wurden unruhig. »Lass uns gehen«, flüsterte Edson. Doch ein unbeschreibliches Verlangen wühlte mich auf. Ich war hier einer Frau begegnet, die etwas Wunderbares gefunden hatte. Ich hätte niemals gedacht, dass Religion so befreiend sein könnte. Zauberei und Ahnengeister übten einen ganz anderen Einfluss auf die Menschen aus. »Noch 2 Minuten, bitte«, flüsterte ich ungehalten und zog Edson wieder auf seinen Sitz neben mich. Es machte mir gar nichts aus, so zu reagieren, denn wir alle bewunderten dieses hübsche Mädchen. Unsere Bande sollte wissen, dass ich nicht nur von ihr begeistert war, sondern auch hören wollte, wie ihr Leben sich tatsächlich verändert hatte. Meine Freunde rollten die Augen und saßen etwas ungehalten auf der Bank. Ich wandte mich wieder der jungen Dame zu, um auf ihre Botschaft zu hören. Sie sprach gerade ihre letzten Sätze. »Wir wollen jetzt auf das hören, was Sadrach Maloka, ein Evangelist aus Südafrika, zu sagen hat.« Mit einem gewinnenden Lächeln trat sie zur Seite. Ein großer Schwarzer von etwa 30 Jahren stieg aufs Podium. Das hätte für mich das Signal sein müssen, mich umzudrehen und den anderen das Zeichen zum Angriff zu geben. Schließlich war 7 Uhr schon lange vorbei. Aber ich blieb sitzen und ließ mich nicht von meinen unruhigen Kameraden bedrängen. Ich war immer noch von der jungen Frau begeistert und wollte hören, ob dieser Prediger auch etwas von diesem Jesus sagen würde, der ein so hübsches Mädchen in seine Nachfolge gerufen hatte. Ich nahm an, dass von dem Mann die gleiche Freude ausginge. Doch davon war nichts zu spüren. Langsam ging dieser Sadrach Maloka ans Mikrofon und schaute über die versammelte Menschenmenge hinweg. Er schaute uns zunächst nur an, und alle im Zelt richteten ihre Blicke auf ihn. Völlige Stille lag über der Versammlung. Sie schlug uns in ihren Bann. Dann donnerte er unvermittelt los. In Römer 6,23 heißt es, denn die Sünde wird mit dem Tod bezahlt. Gott aber schenkt uns in der Gemeinschaft mit Jesus Christus, unserem Herrn, das ewige Leben, das schon jetzt beginnt und niemals aufhören wird. Und in 2. Korinther 8, Vers 9 hören wir, denkt daran, was unser Herr Jesus Christus für euch getan hat. Er war reich und wurde doch arm, um euch durch seine Armut reich zu machen. Wie viele andere Leute stand ich auf. Was für ein rauer Bursche, dachte ich ärgerlich. Eine Begrüßung hätte ich mir anders vorgestellt. Ich wollte mich gerade abwenden und das Zeichen zum Angriff geben, als ich merkte, dass der Prediger ganz still geworden war. Seine Augen streiften über die Menge wie große Scheinwerfer, aber er sagte kein Wort. Es herrschte äußerste Stille. Regungslos stand er da. Ich konnte es nicht begreifen und starrte ihn an. Während dieser Stille klang aber das Wort noch in meinen Ohren. Die Sünde wird mit dem Tod bezahlt. Sünde bedeutete also Tod. Wie ein Echo erklang dieser Satz immer wieder in der Stille des Zeltes. Aus Sekunden wurden Minuten. Er stand einfach da und schaute uns mit einem durchdringenden Blick an. Die Menge schien wie elektrisiert. Sünde bedeutete Tod. Alles Böse, das ich in der letzten Zeit getan hatte, ging mir durch den Sinn. Auch der Hass, der mich fast auffraß. Nach dem Leben, das ich geführt hatte, brauchte mir niemand zu sagen, dass ich sterben würde. Es durchzuckte mich, wie ich meinen Vater, meine Mutter, meine Tanten hasste. Auch mein gegenwärtiges Verhalten stand mir lebhaft vor Augen. Die Gewalttaten, die räuberischen Überfälle und der Hass gegen alle Menschen, die nicht zu meiner Bande gehörten. Und dann verzog dieser Mann sein Gesicht. Seine großen, dunklen Augen füllten sich mit Tränen, die ihm über die Wangen rannen. Er schluchzte laut und weinte. Ich war tief betroffen. Ich hatte damit gerechnet, dass eine schlimme, wüste Strafpredigt auf uns niederprasseln würde und wollte mich schon innerlich dagegen wappnen. Aber auf das, was jetzt kam, war ich nicht vorbereitet. Abwechselnd lief es mir heiß und kalt über den Rücken. »Das ist etwas ganz Neues«, flüsterte ich meinem Freund zu. Selbst wenn ich es gewollt hätte, ich hätte mich nicht von der Stelle rühren können. Erst der Auftritt dieses hübschen Mädchens und dann das. Warum musste der wortgewaltige Prediger nur weinen? So etwas hatte ich noch nicht erlebt. Es kam mir fast unheimlich vor. Und dann begann er langsam und mit feierlichen Worten wieder zu reden. Alle Augen im Zelt waren auf ihn gerichtet. »Ich muss weinen. Ich muss weinen, weil der Heilige Geist mir gesagt hat, dass heute Abend viele Leute hier sind, die sterben müssen, wenn sie Christus nicht in ihr Leben aufnehmen.« Wie ein elektrischer Schlag durchfuhr es mich, als ich daran dachte, warum ich eigentlich hier war. Ich wollte ein Chaos anrichten, und dieser Prediger behauptete, er würde unseren Plan kennen. Ich musste tief durchatmen. Woher wusste er von unserer Bande und den Benzinbomben? Bei dem Schock, der mich traf, hätte ich beinahe meine Papiertüte mit den Benzinflaschen fallen gelassen. Dann sprach er weiter. »Viele von euch sind in ernster Gefahr. Wir leben in Zeiten, in denen die Gewalt herrscht. Es könnte sein, dass ihr bald nicht mehr am Leben seid.« Das wiederholte er einige Male. Dass er sich mit seiner Behauptung so sicher war, konnte nur einen Grund haben. Jemand musste ihm von mir berichtet haben. Aber wie war das möglich? Wir hatten diesen Plan doch gerade erst gefasst. Langsam geriet ich in Panik. Wenn er unseren Plan kannte, wüssten auch seine Helfer, wer wir waren. Es war also keine Zeit zu verlieren. »Macht euch fertig«, flüsterte ich. Ich hatte Angst, dass die Saalordner jetzt auf uns zukämen. Ich hantierte in meinem Beutel herum, um die selbstgebastelten Benzinbomben zum Einsatz zu bringen. Ich wollte gerade meinen Leuten sagen, dass sie schnell nach draußen gehen sollten. Doch dann fing der Prediger wieder an zu reden. »Wenn ihr für eine bestimmte Firma arbeitet, dann bekommt ihr auch von dieser Firma euren Lohn. Ihr könnt ihn nicht von einer anderen erwarten. Wenn ihr für den Teufel arbeitet, bekommt ihr von ihm euren Lohn. Ihr alle verdient den Lohn des Teufels, nämlich den Tod.« Plötzlich nahm die Stimme von Sadrach Maloka einen bedrohlichen Ton an. Anklagend richtete er seinen Finger auf die Versammlung. »Ihr alle habt gesündigt, ihr habt betrogen, ihr habt gelogen, ihr habt anderen Menschen Unrecht getan.« Mir fielen die Leute ein, die ich überfallen hatte. Es schien so, als ob der Prediger direkt auf mich zeigen würde und alle Sünden kannte, die ich jemals begangen hatte. Dann fuhr der Prediger fort. »Ihr seid Gott ungehorsam gewesen und glaubt noch, Gott würde nicht sehen, was für ein böses Leben ihr führt? Ihr sündigt jedes Mal, wenn ihr euren Mund auftut. Ihr lästert und betrügt. Eure Zungen sind giftig wie bei gefährlichen Schlangen.« Ich war wie gelähmt. Erst am Tag vorher hatte ich vergeblich versucht, den kleinen Ofen von Robert anzuzünden. Weil es nicht klappte, hatte ich wütend dagegen getreten und dabei gemeine Flüche ausgestoßen. Woher konnte der Pastor das wissen? Es gab für mich nur eine Erklärung. Robert, der neben mir saß, musste ihm davon erzählt haben. So zog ich mein Messer heraus und schimpfte leise in sein Ohr. »Wie kannst du es wagen, diesem Mann von meinen Sünden zu erzählen? Ich bring dich um!« Robert sprang auf und starrte mich entsetzt an. Offensichtlich fühlte auch er sich schuldig. Er sagte nämlich zu mir, »Du hast ihm auch von mir erzählt. Ich bring dich auch um!« Zornig schauten wir uns ins Gesicht. Inzwischen sprach der Prediger weiter über die Sünde und ihre Folgen. Immer wieder zeigte er mit seinem Finger auf die Leute. Je länger er redete, desto mehr hatte ich den Eindruck, er würde mich ganz persönlich ansprechen. An unseren geplanten Überfall dachte ich mittlerweile gar nicht mehr. Der Finger des Predigers, der auf mich gerichtet war, hatte mich hypnotisiert. Ich dachte nicht mehr daran, das Zelt zu verlassen. Ich versuchte nur, diesem Finger zu entgehen, den nämlich mich immer wieder duckte, wenn er in meine Richtung zeigte. Ich verstand mich selber nicht mehr. Ich befand mich im hinteren Teil des Zeltes und trug einen Beutel mit tödlichen Waffen bei mir. Und dennoch hatte ich Angst vor dem Finger, den ein unbewaffneter Prediger auf mich richtete. Dann wechselte der Prediger plötzlich das Thema. In warmen, einfühlsamen Worten sprach er jetzt von Jesus. Dieser Jesus hatte vor langer Zeit gelebt und hatte selber viel Schweres durchmachen müssen. Er war kein großer Herrscher, sondern ein armer und ohnmächtiger Mann. Er stammte aus einem Volk, das wie wir von einer fremden Macht unterdrückt wurde. Er hatte kein Zuhause und kein Geld. Niemand verstand ihn wirklich. Dennoch hatte er eine gewaltige Vollmacht. Er wusste um das Geheimnis des Lebens, heilte Kranke und half ihnen. Sein Leben fand ein Ende, als er von denen umgebracht wurde, zu deren Rettung er gekommen war. Durch seinen Tod hat er uns Frieden mit Gott erworben. Deswegen kann jeder von uns ewiges Leben von ihm erhalten. Plötzlich begriff ich, worum es beim Christentum ging. Es hatte eine Botschaft für Menschen wie mich. In diesem Jesus konnte ich mich wiederentdecken. Er hatte in jeder Hinsicht gelitten, wie ich auch. Armut, Unterdrückung, Hunger, Durst und Einsamkeit waren ihm nicht unbekannt. Doch das Erstaunliche war, dass er gar nicht hätte leiden müssen. Allein aus Liebe zu mir hat er alles auf sich genommen. Um meinetwillen ist er auf die Erde gekommen, um den Preis für meine Sünde zu bezahlen. Der Lohn für meine Sünde wäre der Tod. Aber Jesus hat mich freigekauft. Am Kreuz ist er arm geworden, damit ich reich werden kann. Der Prediger wies darauf hin, dass jeder, der es wollte, Jesus in sein Leben aufnehmen kann. Ich könnte meine Armut und meine Sünde gegen seine Liebe und seinen Reichtum eintauschen. Da wurde mir plötzlich klar, welchen Tausch mir Jesus anbot. Ich war mit mir selbst am Ende. Die Tränen über all den Schmerz, die Einsamkeit, den Selbsthass und die Angst, die ich erfahren hatte, flossen mir über die Wangen. Wenn Jesus diese schwere Last nicht von mir nehmen könnte, wollte ich nicht länger leben. So fasste ich meine Tasche mit Benzinbomben, stolperte zwischen den Menschen hindurch und ging nach vorne. Ich war noch nie in einer solchen Versammlung gewesen und wusste auch gar nicht, dass der Prediger am Ende die Leute einladen würde, nach vorne zu kommen. Ich hatte einfach nur das Verlangen, in seiner Nähe zu sein. Er sollte mir helfen, diesen Jesus zu finden. Ich meinte, die anderen Leute im Zelt müssten verstehen, dass ich mich nur bei dem Prediger ausweinen wollte. Die Spannung und die Belastung, die hinter mir lagen, zerrissen mich innerlich. Das Elend und die Angst, die ich als Kind durchgemacht hatte, kamen jetzt wieder in mir hoch. In meinem Herzen schrie ich nach Liebe und Geborgenheit. Der Prediger hatte gesagt, dass ich meine Armut gegen den Reichtum von Jesus eintauschen könnte. Und das wollte ich tun. Die Augen des Predigers leuchteten auf, als er mich nach vorne kommen sah. Aber er war so in Fahrt, dass er weiter predigte. Im nächsten Augenblick war ich vorne bei ihm. Meine Knie versagten und ich fiel vor ihm auf den Boden. Wie ein Sturmwind dröhnten seine Worte über mich hinweg. Ich verstand sie kaum. Ich wusste nur, dass er mir Erleichterung versprach. Ich streckte meine Hände aus und hielt mich an seinen Füßen fest. Später erfuhr ich übrigens, dass meine Bande in diesem Augenblick geglaubt hatte, ich wollte den Prediger überfallen und ihn umbringen. Dann griffen starke Arme nach mir und wollten mich wegziehen. Die Helfer waren herbeigeeilt, weil sie es als störend empfanden, dass ein weinender junger Mann die Beine des Predigers umklammerte. Aber er unterbrach seine Rede und sagte zu seinen Ordnern, »Lass diesen jungen Mann in Ruhe, ihr stört mich sonst nur.« Sein Blick war so streng, dass er keinen Widerspruch duldete. Erstaunt wichen die Mitarbeiter zurück. Sadrach Maloka warf einen kurzen Blick auf mich, der ich weinend zu seinen Füßen kauerte, holte noch einmal tief Luft und predigte dann weiter. Im nächsten Augenblick flog ein Hagel von Steinen ins Zelt. Panisch vor Angst schrien die Menschen auf und ein Chaos brach los. Es erfolgte eine Explosion. Eine Benzinbombe wurde von draußen an die Zeltplane geschleudert und setzte sie in Brand. Kleine Flammen züngelten hoch, aber glücklicherweise breiteten sie sich nicht aus. Menschen schrien. Kurz danach wurden Dutzende von Steinen gegen das Zelt geworfen. Viele drangen auch ins Innere und verletzten die Leute. Entsetzt wandte ich mich um. Hatten meine Freunde ohne mich angefangen? Ich hatte gar nicht mehr an sie gedacht. Bestürzt drängten die Besucher ins Freie. Manche wurden dabei umgestoßen und beinahe niedergetrampelt. Mütter stellten sich schützend vor ihre Babys. Im Zelt und auch außerhalb hörte man Schreie. Später wurde uns erzählt, dass die Regierung ihr Sonderkommando geschickt hatte, um Aufstände in Highfield niederzuschlagen. Das Zelt der Dorothea-Mission war nur eines von vielen Angriffszielen in dieser Nacht gewesen. Der Prediger stand immer noch auf dem Podium. Zitternd kniete ich neben ihm. Die Mitarbeiter der Dorothea-Mission versammelten sich vorne ums Podium und stimmten leise ein Lied an. Sie sangen: »Es ist Kraft, Kraft, wunderbare Kraft in dem Blut des Lammes allein.« Im Vergleich zu dem Aufruhr ringsumher klang dieses Lied beruhigend und voller Hoffnung. Mittlerweile waren nur noch ganz wenig Menschen im Zelt. Um sie zu beruhigen, stimmten die Mitarbeiter noch ein Lied an. Die wunderbaren Klänge wirkten beruhigend in diesem Tollhaus. Dann beteten die Mitarbeiter und baten Gott, er möge sie vor allem Übel bewahren. Plötzlich hatte der Prediger mich wiederentdeckt. Seine dunklen Augen, die so traurig über dieses schreckliche Zerstörungswerk waren, sahen mich besorgt an. »Junger Mann, was kann ich für dich tun?« fragte er mit warmherziger Stimme. Ich schaute mich um. Überall herrschten Angst und Gewalt, und doch gab es hier im Zelt auch ruhige Stimmen, die Lieder sangen und zu Jesus beteten. Es war wie ein Bild für meine eigene Situation. Mitten im fürchterlichen Hass war ich in einer Oase der Liebe und des Friedens geborgen. Danach sehnte ich mich. Ich wollte Jesus haben. So fragte ich den Prediger: »Kann dein Jesus einen solchen Menschen wie mich retten?« »Ja«, antwortete er, »Jesus starb für dich. Gott liebt dich.« »Gott liebt mich? Warum brachte er jetzt Gott ins Spiel? Was hatte Gott jemals für mich getan? Er hat mich fast verhungern lassen. Ich war auf Gott böse, und deshalb antwortete ich auch sehr direkt: »Prediger, du sagst mir, dass Gott mich liebt. Dafür bringe ich dich um.« Ich griff nach meinem Messer. »Von Gott will ich nichts hören, aber du sollst mir von Jesus erzählen.« Der Prediger sah mich von oben bis unten ganz ernst an. Mein Beutel mit Benzinbomben muss ihm dabei aufgefallen sein. Dann sagte er wieder ganz ruhig: »Junger Mann, vielleicht sagst du mir erst mal etwas über dich und warum du diesen Jesus haben willst.« Ich fing an, ihm von mir zu erzählen. Zunächst kamen die Worte nur bruchstückhaft über meine Lippen. Dann erzählte ich ihm meine ganze Geschichte. Alle schmerzlichen Erfahrungen und Verletzungen klagte ich ihm. Zum ersten Mal interessierte sich jemand für mich und wollte etwas über mich hören. Ich berichtete ihm von meiner unglücklichen Kindheit in meiner Familie. Mein Vater hatte mich gehasst und verstoßen, die Ehe meiner Eltern war auseinandergebrochen, meine Mutter hatte mich als kleines Kind ausgesetzt. Beim Erzählen durchlebte ich noch einmal die ganze Angst und Verzweiflung. Zu meinem großen Erstaunen weinte der Pastor mit mir. Die Tränen liefen ihm immer noch über die Wangen, als ich ihm berichtete, wie ich nachts unter der Brücke schlief, jeden Tag in den stinkenden Abfalltonnen nach Lebensmitteln suchte, Mitglied in einer Bande wurde und unter großer Angst litt. Er schaute mich an, wie ich es bisher nicht gewohnt war. Mitleid war in seinem Blick. Das brachte mein Herz zum Schmelzen. Bisher hatte es keinen Menschen gegeben, dem etwas an mir gelegen war. Dass dieser Fremde über mein Elend weinen konnte, war so, als wenn die Liebe Christi mich bescheinen würde. Als ich ihm meine ganze Geschichte erzählt hatte, sagte er zu mir: »Junger Mann, jetzt will ich dir eine Geschichte erzählen. Vor vielen Jahren war da ein 14-jähriges Mädchen, das schwanger wurde. Man fragte sie, wer der Kindsvater sei, und sie zeigte auf einen jungen Mann. Aber er lehnte es ab, die Verantwortung zu übernehmen. Er wollte das Kind nicht. 2 Wochen später wickelte sie ihr Baby in ein Handtuch, verbarg es in einer Toilette und lief davon. Eine Frau, die in der Nähe war, hörte ein leises Wimmern. Sie forschte nach der Ursache und fand das Baby, das schon fast in der Toilettenschüssel ertrunken war. Sie brachte es ganz schnell in ein Krankenhaus und das Kind überlebte. Junger Mann, das Kind war ich. Meine Mutter habe ich nie wiedergesehen. Ich weiß auch gar nicht, wer sie ist. Auch meinen Vater kenne ich nicht. Es ging mir wie dir. Beide haben mich nicht gewollt. Tief erstaunt schaute ich ihn an. Das durfte doch nicht wahr sein. Dieser Mann machte doch den Eindruck, dass er geliebt wurde und dass er sich geborgen fühlte. Wie war das möglich? Der Prediger schlug seine Bibel auf. »Ich möchte dir etwas vorlesen«, sagte er, »das für Leute wie dich und mich bestimmt ist. Es ist eine Zusage Gottes und seines Sohnes Jesus Christus für uns. In Psalm 27, Vers 10 lesen wir, »Wenn Vater und Mutter mich verstoßen, nimmst du, Herr, mich doch auf.« Dieser Vers wurde zum Wendepunkt in meinem Leben. Zum ersten Mal spürte ich, dass es wirklich eine Liebe Gottes gab und dass sie auch meinem Leben Sinn geben konnte. Dieser Glaube war stark genug, mir bei allen schmerzvollen Erfahrungen meines Lebens einen Ausweg zu zeigen. Jetzt sagte Gott zu mir, »Ich bin hier, Stephen, und will dich aufnehmen. Ich liebe dich.« Zum ersten Mal in meinem Leben kniete ich nieder, um zu Gott zu beten. »Gott«, rief ich, »ich habe nichts, ich bin nichts, ich kann nicht lesen und nicht schreiben. Meine Eltern wollen mich nicht. Nimm du mich auf. Ich bereue all das Böse, das ich getan habe. Jesus, vergib mir und nimm mich jetzt an.« Sofort spürte ich, wie eine schwere Last von mir abfiel. Ein Gefühl der Erleichterung und des Friedens kam über mich. Freude durchströmte mich. Ich war ein ausgestoßenes Kind unter Millionen von Afrikanern. Aber Jesus hatte mich gefunden. »Ich muss jetzt gehen«, sagte ich. »Da sind noch viele andere Leute, die Sie dringend brauchen.« Mit seinen dunklen Augen warf er mir einen dankbaren Blick zu. »Aber ich mache mir Sorgen, dass du mit den Rebellen oder mit dem Einsatzkommando der Polizei zu tun bekommst.« Dabei fiel sein Blick auf den Beutel mit Benzinbomben. »Ich begleite dich noch bis an die Grenze dieses Geländes, damit du unbehelligt weitergehen kannst.« »Nein, das ist sehr lieb von Ihnen, aber die Mitarbeiter der Mission brauchen Sie jetzt. Ich werde schon durchkommen und...« »Außerdem bin ich auch bereit zu sterben.« Ich fühlte mich innerlich so stark, dass ich jeden Augenblick bereit gewesen wäre, dem Tod ins Auge zu sehen. Ich wäre Gott lieber früher als später begegnet. Sadrach Maloka legte seinen Arm um meine Schultern. »Ja«, bestätigte er, »du bist bereit zu sterben, aber zum ersten Mal bist du auch bereit zu leben. Gott segne dich.« Damit wandte er sich wieder seinen Mitarbeitern der Dorothea-Mission zu. Ich blieb einen Moment stehen, um die Orientierung zu finden. Wo war meine Bande geblieben? Ich stolperte umher und rief leise ihren Namen. Ich wollte die Aufmerksamkeit aber nicht auf mich lenken. Einige hundert Meter vom Zelt entfernt stolperte ich über eine Gestalt, die im Gras lag. Der Kopf war nach hinten gewendet und die Augen weit aufgerissen. Ich kannte diesen jungen Mann. Er gehörte zu meiner Bande. »George! George!« rief ich ihn an. »Steh auf!« Ich wollte ihm auf die Beine helfen, musste aber entdecken, dass in seiner Brust ein großes Messer steckte. »George!« Er war tot. Schockiert sank ich neben ihm zu Boden. Ich kannte ihn schon seit Jahren. Wir waren in unserer Bande miteinander verbunden gewesen. Jetzt war er tot. Das machte mich ganz nachdenklich. Plötzlich dämmerte es mir. Auch ich hätte tot sein können, wenn ich nicht im Zelt nach vorne gegangen wäre. Ich fühlte mich so schuldig, weil ich überlebt hatte und George tot war. Warum ich und er nicht? Aufgeregte Stimmen rissen mich aus meinen Gedanken. Wenn ich noch länger hier sitzen bliebe, würde ich bald genauso erstochen neben George liegen. Ich musste sehen, dass ich von hier wegkam. Es hatte keinen Sinn, weiter nach den anderen Bandenmitgliedern zu suchen. Ruhig blieb ich liegen, bis die Leute weitergegangen waren. Traurig strich ich George ein letztes Mal über sein Gesicht. Es war ein Abschied für immer. Dann erhob ich mich vorsichtig und stahl mich davon. Ich wusste auch nicht, wohin ich gehen sollte. Ich hatte den Gedanken aufgegeben, in das Versteck der Bande zu gehen. Es war nicht nur äußerst gefährlich, weil die Polizei auf Streife war, sondern ich wollte mit meinem alten Leben nichts mehr zu tun haben. Dann fiel mir die Brücke ein. Es war meine Brücke, wie ich sie nannte. Schnell machte ich mich auf den Weg dahin. Ich krabbelte in mein Versteck. Tränen der Freude und der Erleichterung rannen mir über die Wangen, als ich mir die Kuhle zum Schlafen im Sand ausgrub. Mein Grab, hatte ich sie immer genannt. Vorher aber kniete ich mich noch in den Sand und betete. O Gott, es ist wunderbar, dass ich nun jemanden habe, zu dem ich reden kann. Ich habe nie richtig eine Schule besucht, ich kann nicht lesen, ich kann noch nicht einmal meinen Namen schreiben, aber ich möchte den Rest meines Lebens dazu nutzen, den Menschen von dir zu erzählen. Vor Tagesanbruch wachte ich auf. Ich dachte noch einmal staunend an den vergangenen Abend zurück. Mein erstes Gebet an diesem Tag war sehr einfach und direkt. »Bist du noch da, Herr?« Ich spürte seine Gegenwart und war so glücklich darüber. Ich hatte die Gewissheit, dass er noch da war. Er muss sogar während meines Schlafes die ganze Zeit bei mir gewesen sein. Es war die erste Nacht, in der ich nicht allein war. Tränen kamen mir in die Augen. Ich fühlte mich wie neugeboren. Das alte Leben und die Angst waren vergangen und alles erschien mir neu. Ich war mir der Gegenwart Gottes so bewusst, wie ich es mir vor 24 Stunden nicht hätte vorstellen können, als ich die Benzinbomben vorbereitete. Indem ich noch darüber staunte, kroch ich unter der Brücke hervor und ging zum Fluss, um mir den Sand aus meinem Gesicht zu waschen. In der Nähe stand ein Baum. Als ich dahin kam, blieb ich stehen. Ich wollte versuchen, Gott etwas zu erklären. Ich wollte so meine Gefühle zum Ausdruck bringen. Deshalb ging ich dorthin und legte meine Arme um den Baum. Ich schaute zum Himmel und sagte, »Gott, kannst du mich sehen? Siehst du, was ich gerade tue? Wenn du hier neben mir stündest wie dieser Baum, würde ich dich genauso umarmen.« Noch einmal schloss ich den Baum fest in meine Arme. Ich wollte zeigen, wie sehr ich Gott liebte. Ich drückte meinen Körper und meine Wangen fest gegen den Baum. Ein nie geahnter Friede erfüllte meine Seele. Dann hörte ich plötzlich eine Stimme in mir. »Steven«, sagte sie, »steh auf.« Ganz aufgeregt entfernte ich mich von dem Baum und schaute mich um. War ich verrückt? »Steven«, fuhr die innere Stimme fort, »ich will dich zu den Völkern senden, die du nicht kennst.« Das war alles, was ich vernahm. Ehrfürchtig verbeugte ich mich. Es bestand kein Zweifel, dass Jesus zu mir gesprochen hatte. Ich zweifelte auch nicht daran, dass er sein Versprechen erfüllen und mich zu den Völkern schicken würde, damit ich ihnen von Gott erzählen konnte. Ich hatte allerdings nicht die geringste Ahnung, wie das passieren sollte, doch darauf kam es jetzt nicht an. Ich schaute mich um. Mein kleiner Beutel mit meinem Messer und dem gestohlenen Revolver lag noch da. Ich wollte hingehen und mich der Polizei stellen. Deshalb nahm ich meinen Beutel, ging zur nächsten Haltestelle und stieg in einen Bus ein, der zur Stadt fuhr. Es war früh am Montagmorgen und der Bus war voller Leute, die mit verdrießlichem Gesicht zu ihrer Arbeit fuhren. In meiner neuen Freude war es mir aber nicht nach einem blauen Montag zumute. Ich konnte meine Freude auch nicht für mich behalten. Jeden Augenblick hätte ich vor Glück explodieren können. Plötzlich sprang ich auf. Die Leute schauten verdutzt nach diesem abgerissenen Kerl, der noch Sand auf seinen Hosen hatte. Ich holte noch einmal tief Luft und sagte dann mit lauter Stimme, »Meine Damen und Herren, wissen Sie, was gestern Abend mit mir passiert ist? Ich habe Jesus gefunden.« Zuerst herrschte verblüfftes Schweigen. Dann befahl ein großer, starker Mann ärgerlich, »Halt deinen Mund, was bildest du dir eigentlich ein? Am Montagmorgen wird nicht gepredigt.« Der Bus bremste und hielt an, um weitere Fahrgäste aufzunehmen. Die Türen gingen auf und ich wurde von hinten fest angefasst. »Es ist Montag«, fuhr der Angreifer mich an, »es wird nicht gepredigt. Von dem Gott des weißen Mannes wollen wir nichts hören.« Ich erhielt noch einen kräftigen Stoß in den Rücken und flog wie eine Rakete aus dem Bus heraus. Mit dem Gesicht nach unten landete ich im Straßenstaub. Ich war so überrascht, dass ich mich gar nicht wehren konnte. Einige Gesichter drückten sich an die Scheiben und waren erschreckt über das, was mir zugestoßen war. Langsam rappelte ich mich auf und war ganz erschüttert. Predigen war offensichtlich viel gefährlicher, als ich gedacht hatte. Was hatte ich bloß falsch gemacht? Doch bald spürte ich wieder, dass ich Zeugnis geben müsste. So bestieg ich einen Bus und drängte mich bis in die Nähe des Fahrers. Er konnte mich nicht ohne weiteres aus dem Wagen stoßen. Er müsste sich alle Mühe geben, das Lenkrad fest im Griff zu behalten. Dann hätte er keine Hand mehr frei, um mich zum Schweigen zu bringen. »Guten Morgen«, rief ich ihm durchdringend zu. »Ich muss Ihnen etwas ganz Wichtiges mitteilen. Gestern Abend hat sich mein Leben verändert.« »Nun?« Ich rechnete mit einem Zeichen der Ablehnung, aber diesmal begegnete ich nur erstaunten Blicken. »Ich habe Jesus gefunden.« »Wirklich?« Ich berichtete von der Zeltversammlung und wie ich durch Zufall dort hineingekommen war. Die Leute hatten natürlich von den Unruhen gehört und spitzten die Ohren. Meine Stimme wurde lauter. Ich musste ihnen unbedingt sagen, was mit mir geschehen war. Zu meinem größten Erstaunen fingen einige an zu weinen. Als ich dann meine Rede kurz unterbrach, rief eine Frau plötzlich ganz laut, »Was müssen wir tun, um diesen Jesus kennenzulernen?« Dieser Ausruf hatte mich in eine unerwartete Situation versetzt. Ich sagte zu ihr, »Nun, Sie, was meinst du? Ich weiß jetzt nicht recht, was ich sagen soll«, brachte ich stammelnd hervor. Erstaunte Blicke trafen mich. Nun, das ist gestern Abend einfach mit mir geschehen. Ich wusste, dass ich Jesus gefunden hatte, aber ich konnte mir noch nicht erklären, wie das geschehen war und wie andere Leute ihn auch finden konnten. Mittlerweile war der Bus in der Stadt angekommen. Die Passagiere stiegen aus und ich folgte ihnen. Mein Versagen machte mir zu schaffen. Irgendetwas musste ich jetzt tun. Zu meiner Überraschung blieb eine Gruppe von ihnen stehen und kam dann vorsichtig auf mich zu. »Dein Jesus hat dir so viel Freude gebracht. Was müssen wir tun?« Ich konnte die Menschen nicht mit ihren Fragen allein lassen. Schnell überlegte ich, wie ich handeln sollte. Ich wollte sie zu Gott einladen und ihn bitten, dass er sich um sie kümmerte. So sagte ich ganz entschlossen, »Wir wollen jetzt beten.« Die Leute machten große Augen und warfen mir überraschte Blicke zu. »Was? Beten? Hier?« rief eine Frau und schaute auf die Menschen, die an der Bushaltestelle warteten.

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1: Ach, hier, jetzt. Vor all diesen Leuten, meinte ein anderer. Ja, warum nicht? Ich habe es gestern Abend auch getan. Sie können es heute Morgen tun, es ist gar kein Problem. Lassen Sie uns hinknien. Wenn Ihnen das irgendetwas bedeutet, möchte ich Ihnen sagen, dass Jesus in aller Öffentlichkeit am Kreuz gestorben ist. Er tat es für uns. Das war mir noch vom letzten Abend in Erinnerung. So sank die kleine Gruppe von Menschen dann langsam und mit einer gewissen Verlegenheit auf die Knie. Dadurch erregten wir die Aufmerksamkeit der Vorübergehenden. Es erschien ihnen gar nicht lustig, weil sie fast über uns stolperten. »Was macht ihr hier? Steht auf! Wir sind ja nicht in der Kirche!« schimpften und spotteten sie. »Das ist eine Straße, ihr behindert uns!« Trotzdem fing ich an, mit der Gruppe zu beten. »Gott«, sagte ich, »ich bin diesen Menschen gerade im Bus begegnet und habe ihnen erzählt, wie ich gestern Abend deinen Sohn Jesus Christus gefunden habe. Sie möchten ihm auch begegnen, weil ich ihnen von deiner Liebe zu allen Menschen erzählt habe. Sie kommen jetzt zu dir.« Ich hielt inne. Ich fand keine weiteren Worte zum Gebet, aber das leise Flüstern und die Tränen der Menschen um mich herum zeigten mir, dass ich jetzt hier nicht mehr nötig war. Ich kniete nur neben ihnen, erfüllt von der tiefen Freude und dem unaussprechlichen Vorrecht, dass ich Menschen von Jesus erzählen konnte. Zu drei Männern von ihnen habe ich noch nach 40 Jahren Verbindung. Sie sind Gemeindepfarrer geworden. Dann fiel mir wieder ein, dass ich ja gerade auf dem Weg gewesen war, mich der Polizei auszuliefern. Ich nahm meinen Beutel mit dem Messer und dem gestohlenen Revolver und ließ meine neuen Freunde in ihrem Glück zurück. Die Polizeistation war leicht zu finden. Dorthin hatte man mich vor 12 Jahren gebracht, als ich ausgesetzt worden war. Doch das war jetzt alles Vergangenheit. Ich war von Jesus gefunden worden. Der Herr hatte mich aufgenommen. Ich ging durch die Flügeltüren hinein in die Vorhalle. Hinter einigen Tischen saßen Polizisten. Ihr Anblick erschreckte mich. Was wollte ich hier? Doch einer von ihnen hatte mich entdeckt und kam auf mich zu. »Ja, bitte, was gibt es?« Ich blieb stehen. Wie sollte ich dem Beamten meine Situation erklären? Ich sagte ganz einfach, »Ich bin verhaftet.« »Wo ist der Beamte, der dich verhaftet hat?« »Mich hat kein Polizist verhaftet. Ich bin jetzt seit einigen Jahren Mitglied der nationalistischen Jugendorganisation. Niemand hat mich bisher erwischt. Aber jetzt hat die Liebe Gottes mein Herz gefangen genommen. Und ich bin gekommen, um mich zu stellen.« Der Wachtmeister vom Dienst schaute mich recht verwirrt an, als wollte er sagen, »Was für einen Trottel habe ich eigentlich vor mir?« Ich zog meinen kleinen Beutel hervor und legte vorsichtig den Revolver und das Messer auf den Tisch. Er schaute sich um und rief einen anderen Polizisten herbei. Nun standen wir drei da und starrten auf die Waffen. Langsam fragte mich der zweite Beamte, »Was hast du gesagt? Was ist mit dir passiert?« Geduldig fing ich an, »Die Liebe Gottes hat mich gestern Abend gefangen genommen.« Die Polizisten tauschten Blicke aus, dann hob der zweite Mann die Hand und sagte, »Das kannst du mir nicht erzählen, komm mit.« Als die Polizisten an diesem Nachmittag mit dem Verhör fertig waren, brachten sie mich in ein kleines Zimmer und ließen mich für kurze Zeit allein. Ich war müde und doch erleichtert. Ich brachte mein Leben in Ordnung, aber ich hatte niemanden verraten. Ich hatte zugegeben, mit Messern auf Leute eingestochen und andere Gewalttaten verübt zu haben. Sie hätten mich in Arrest nehmen können. Dann kam der Polizist zurück und brachte mich zu seinen Vorgesetzten. »Wir haben jetzt von der Dorothea-Mission Nachricht erhalten«, sagte er zu mir. »Sie bestätigen, was du uns erzählt hast.« Zum ersten Mal lachte er. Danach legte sich die angespannte Atmosphäre und sie betrachteten mich mit einer gewissen Neugier. Ein so reuiger Unruhestifter war ihnen noch nie über den Weg gelaufen. »Nun, Stephen«, meinte der vorgesetzte Beamte, »wenn dein Jesus dir vergeben hat, dann vergeben wir dir auch. Es ist nichts gewonnen, wenn wir dich hier behalten. Du bist frei.« Ich konnte es nicht verhindern, dass mir die Tränen in den Augen standen. Ein schüchternes Lachen huschte über mein Gesicht. Ich war wie benommen. Der Himmel hatte mir vergeben. Jetzt vergab mir auch die Polizei. Ich wischte mir mit dem Ärmel die Tränen ab und seufzte tief. Mauern des Hasses, die sich über Jahre aufgebaut hatten, waren jetzt niedergerissen. Ich hatte Frieden mit Menschen, in denen ich einmal meine Feinde gesehen hatte. Ich verbeugte mich, nickte achtungsvoll jedem zu und ließ mich dann zur Tür bringen. Dann hörte ich noch einmal einen festen Schritt hinter mir. »Stephen«, rief der Polizeikommissar, Hier hast du etwas Geld. Geh und kauf dir eine Bibel. Ich war völlig erstaunt.
2: Ja, Sir, das werde ich tun.
1: Er lächelte kurz. Sorgsam steckte ich das Geld in die Tasche und machte mich auf den Weg von der Polizeistation in die nächste Etappe meines neuen Lebens. Ich musste mich auf die Suche nach einer Bibel machen. Ich konnte zwar kein Wort lesen, aber das war das geringste Problem. Wo konnte man Bibeln kaufen? Ich wusste es nicht. Ich hatte gehört, dass man in Supermärkten alles bekäme. Deshalb ging ich zu einem hin. »Ich hätte gerne eine Bibel«, sagte ich im flotten Ton zu der Verkäuferin. Mein großer Augenblick war gekommen. Sie schaute mich mit erstaunten Augen an. »Bibeln verkaufen wir nicht«, meinte sie kurz angebunden und ließ mich stehen. Nun, hier hatte ich keinen Erfolg gehabt. Bald stand ich wieder draußen in der warmen Sonne und ging dann an einer Reihe von Geschäften vorbei. In welchem Laden könnte ich wohl eine Bibel kaufen? Bisher hatte ich noch nie eine in den Händen gehalten, aber ich hatte sie bei anderen Leuten schon gesehen und wusste, wie sie aussah. Bibeln waren schwarz und in Leder gebunden. Schuhe waren auch schwarz und aus Leder. So ging ich in das nächste Schuhgeschäft. »Ich hätte gerne eine Bibel«, sagte ich höflich. Wieder schaute mich die Verkäuferin erstaunt an. »Bibeln verkaufen wir nicht«, dann wandte sie sich wieder ab. Draußen vor dem Laden blieb ich einen Augenblick bestürzt stehen. Wenn Supermärkte und Schuhgeschäfte keine Bibeln verkaufen, wo konnte man sie dann bekommen? Langsam schlenderte ich weiter und rätselte, was ich jetzt tun sollte. Plötzlich fiel mir ein Buchladen auf der anderen Straßenseite auf. Natürlich, das war es. Eilig lief ich über die Straße, entging nur knapp einem Auto und stürzte in den Laden. »Ich hätte gerne eine Bibel«, stotterte ich ganz aufgeregt. Wieder war die prompte Antwort. »Wir verkaufen keine Bibeln.« Die Verkäuferin muss gesehen haben, was für ein enttäuschtes Gesicht ich gemacht habe. Denn sie fuhr fort, »Wenn du Bibeln haben willst, musst du in den christlichen Buchladen gehen.« Er war nur einige Minuten weit weg und sie erklärte mir den Weg dorthin. Ich startete meinen vierten Versuch. Diesmal war ich auf alles gefasst. Ich ging in das Geschäft und fragte etwas kleinlaut, »Haben Sie auch Bibeln?« »Oh ja, aber natürlich«, sagte ein Herr und lächelte dabei sehr freundlich. Erleichtert atmete ich auf. »Das ist ja fantastisch.« Er schaute mich interessiert an und sagte dann nur, »Soll ich sie dir zeigen?« Er führte mich zu einem Regal voller Bibeln. Dort empfahl er mir eine große, schwarze Bibel mit festem Einband. Draußen vor dem Laden holte ich sie ehrfurchtsvoll aus meiner Tasche hervor. Ich nahm sie in beide Hände und betrachtete sie ausgiebig. Dass ich kein Wort davon lesen konnte und nicht einmal wusste, ob ich meine Bibel richtig oder falsch in den Händen hielt, bekümmerte mich überhaupt nicht. Ich war im Besitz einer Bibel, und sie war mir kostbar. Solange ich sie bei mir tragen konnte, hatte ich einen spürbaren Beweis für mein neues Leben als Christ. Sorgfältig verstaute ich sie wieder in der Tasche und ging zur Bushaltestelle. Ich wollte in meinen Wohnort fahren. Erneut ergriff ich die Gelegenheit, mit den Fahrgästen zu reden. Einige hörten interessiert zu. Als der Bus mich in den Vorort gebracht hatte, blieb ich einen Augenblick im warmen Sonnenschein stehen und genoss mein Glück. Ich spürte die Gegenwart von Gottes Liebe und ich war erstaunt, dass sich dadurch die ersten freundlichen Gespräche mit Menschen ergaben. Meine Busfahrt hatte mich so begeistert, dass ich am nächsten Tag wieder in den Bus einstieg und zurück in die Stadt fuhr. Vergnügt pendelte ich an diesem Morgen ständig mit dem Bus hin und her zwischen Vorort und Stadtmitte. Dabei erzählte ich allen, die es hören wollten, was Jesus für mich getan hatte. In Afrika ist es viel leichter, mit fremden Menschen ins Gespräch zu kommen, als in Europa oder Amerika. Deshalb nahm zunächst einmal niemand Anstoß, wenn ich ihn ansprach. Nur die Reaktionen waren unterschiedlich. Bald konnte ich herausfinden, wer die frommen Kirchenbesucher waren. Sie sagten »Amen, Amen«, wenn sie merkten, dass ich Zeugnis von meinem Glauben gab. Die mehr traditionellen Kirchenbesucher hatten genug an ihrem Sonntagsgottesdienst und wollten während der Woche keine zusätzliche Andacht. Dann war da noch die Gruppe der Leute, die nichts von der Religion der Weißen wissen wollten. Bei ihnen musste ich sehr vorsichtig sein, da sie leicht ärgerlich wurden. Zuletzt gab es auch noch Menschen, die mein Zeugnis mit großem Interesse aufnahmen. Darüber freute ich mich sehr. Als ich am Nachmittag in Highfield war, ging ich wieder zur Zeltmission. Die Dorothea-Mission gab bekannt, dass jeder, der Christ werden wollte, eine Woche lang zu Versammlungen in der nahegelegenen Kirche eingeladen war. Mit meiner neuen Bibel ging ich dorthin und traf fast 100 andere neu bekehrte Menschen. Die Versammlungen halfen mir, in meinem neuen Glauben zu wachsen. Die Leiter ermutigten uns, regelmäßig die Bibel zu lesen. Ich sagte ihnen natürlich nicht, dass ich gar nicht lesen konnte. Ich hatte noch ein langes persönliches Gespräch mit Sadrach Maloka. Er bereitete mich auf den Spott und die Schwierigkeiten vor, denen ich begegnen würde. »Der Weg, der vor dir liegt, Stephen, wird nicht leicht sein«, warnte er mich. »Du wirst mit Verfolgung rechnen müssen, durch deine alte Bande und auch durch andere Leute. Ich habe auch viel wegen meinem Glauben leiden müssen. Aber Jesus wird dir die Kraft geben.« Dann zeigte er mir einige Narben, die er davongetragen hatte, als man ihn wegen seines Glaubens geschlagen hatte. In den noch verbleibenden Tagen der Evangelisation hielt ich mich eng an Sadrach. Ich war ihm immer willkommen, wir führten stundenlange Gespräche und er nahm mich sogar bei seinen Hausbesuchen mit. Als er und das Team der Dorothea-Mission nach Südafrika zurückfahren mussten, war es mir, als hätte ich meine Familie verloren. Ich fühlte mich sehr einsam. Dennoch war ich fest entschlossen, an meinem neuen Weg mit Jesus festzuhalten und Sadrach nicht zu enttäuschen. Nun begann für mich ein neues Leben. Mittlerweile hatte ich mich entschlossen, weiter unter der Brücke zu übernachten. Auf dem Markt hatte ich einen einigermaßen sauberen Beutel gefunden, in den ich während der Nacht meine Bibel stecken konnte, damit sie nicht vom Sand zugestaubt wurde. Meine Fahrten in den Bussen unterbrach ich regelmäßig, um mir aus den Abfalltonnen der Weißen Lebensmittel zu suchen. Doch bald war das kaum noch nötig. Die Markthändler hatten sich mit mir angefreundet und mir großzügig Bananen und anderes Obst geschenkt. Manchmal steckten sie mir sogar ein paar Schillinge zu. In diesen ersten Wochen meines Glaubens war ich so von der Liebe Gottes und seiner gnädigen Gegenwart überzeugt, dass mir niemals der Gedanke gekommen wäre, mein Christenleben an den Nagel zu hängen. Bei meinem täglichen Gebet hatte ich die starke Gewissheit, dass Gott bei mir war. Mein größtes Problem war damals nur, dass ich meine Bibel nicht lesen konnte. Man hatte mir gesagt, dass sie von Jesus, von seinen Worten und Taten berichtete. Ich hatte das brennende Verlangen, das selbst zu lesen. Auch meine Zuhörer auf dem Marktplatz baten mich immer wieder, ihnen aus der Bibel vorzulesen, und ich fand bald keine Ausrede mehr. Eines Nachts lag ich in meinem Grab im Sand unter der Brücke und betrachtete die Bibel, die in einem Beutel neben mir lag. Ich betete ernstlich: »Gott, wenn du mir die Augen öffnest, dass ich diese Bibel lesen kann, will ich dir mein ganzes Leben lang dienen.« Ich war nicht wirklich entmutigt, aber ich wusste, dass ich so nicht weit in meinem Glauben kommen konnte. Damals ahnte ich noch nicht, dass die Hilfe schon unterwegs war. Es war an einem warmen, sonnigen Nachmittag im Jahr 1963. Ich stand wieder auf dem Marktplatz und predigte. Eine kleine Gruppe von Menschen hatte sich um mich versammelt. Plötzlich entdeckte ich einen weißen Mann, der mich unentwegt anstarrte. Er arbeitete sich mühsam vorwärts durch Abfallhaufen von verdorbenen Früchten und Gemüse, die überall auf dem Boden lagen. Dann hörte er aufmerksam zu und wandte seinen Blick nicht von mir ab. Vor Aufregung schlug mein Herz ganz rasend. Was hatte dieser Mann vor? Langsam stieg ich von meiner Apfelsinenkiste herunter. Die Menschen gingen wieder auseinander und ich betrachtete neugierig den weißen Mann, der dort lächelnd im Sonnenlicht stand. Bald waren wir beide ganz allein. »Kennst du mich?« fragte ich in gebrochenem Englisch. Er antwortete mir in Fanakalo, einer Mischung aus Englisch, Afrikaans und der Zulu-Sprache. »Du bist doch Stephen Lungo, nicht wahr?« Ich freute mich, dass er mich kannte. Wie hatte er mich gefunden? »Stephen, ich bin so froh, dass ich dich entdeckt habe«, begrüßte er mich herzlich. »Sadrach hat mir von einem jungen Mann erzählt, der sich während des Missionseinsatzes bekehrt hat. Er mag dich sehr und hat mir aufgetragen, nach dir zu suchen.« »Seit ich nach Salisbury zurückgekommen bin, habe ich sehr viel Arbeit gehabt, aber ich habe die Zeit genutzt und mich nach dir umgesehen.« Es bewegte mich tief, dass ein Weißer mich suchte. »Was ist das für ein neuer Glaube?« fragte ich mich, »dass ein Weißer überhaupt einen Gedanken an einen Menschen wie mich verschwendet.« Es schien mir unglaublich. Obwohl ich die Weißen immer gehasst hatte, empfand ich doch noch eine gewisse Ehrfurcht vor ihnen. Doch Hannes Joubert ließ mir nicht viel Zeit, mich mit mir selbst zu beschäftigen. Er stellte mir einige gewichtige Fragen. »Wie geht es dir? Heute Nachmittag hast du ja gepredigt.« »Ja«, erwiderte ich etwas schüchtern. »Aber das ist doch großartig. Du bist immer noch standhaft in deinem Glauben. Wer steht dir denn bei? In welche Gemeinde gehst du? Oder lebst du ganz für dich allein als Christ? Das ist nicht gut. Solche Christen, wie sie mir im Zelt begegnet sind, kann ich einfach nicht finden.« Dann kam mir ein Gedanke und ich fragte ihn: »Kennst du denn welche?« »Ja«, antwortet er mir sehr liebevoll, »und sie würden dich freundlich und mit großer Herzlichkeit aufnehmen. Möchtest du sie kennenlernen?« »Oh ja«, dann fügte ich noch hinzu, »ich weiß eigentlich noch sehr wenig von Jesus. Ich würde gern mehr von ihm erfahren.« Hannes Joubert schwieg einen Augenblick und sah mich nachdenklich an. »Stephen, ich möchte dir einen Vorschlag machen. Ich habe dir doch erzählt, dass ich mit einer Bibelschule anfangen möchte. Willst du nicht mein erster Schüler werden?« Hannes hatte das mit viel Wärme und Herzlichkeit gesagt. In seinen Worten lag so viel Ermutigung. »Ich habe viel Vertrauen zu dir. Ich glaube, du bist der geeignete Mann.« Hannes Joubert streckte mir seinen weißen Arm entgegen und bot mir seine Hand. Ungläubig schaute ich zu ihm auf, dann berührte ich sie noch recht zaghaft. Mit einem warmen und festen Händedruck nahm er meine Hand. Ich stand wie gelähmt. Ein weißer Mann schüttelt mir die Hand. Ich besah meine eigene Hand von innen und außen. Ich weiß nicht, was ich erwartete. Vielleicht dachte ich, das Weiße hätte abgefärbt und Spuren auf meiner Hand hinterlassen. Doch eins wusste ich. Ich würde eine Bibelschule besuchen. Das Haus, das Hannes Joubert gemietet hatte, war ein kleiner, schöner Bungalow mit einem Garten und einer Garage. Er erklärte mir in einer Mischung von gebrochenem Englisch und Fana Kahlo, dass er hier den Unterricht für seine Bibelschule beginnen wollte. Ich sollte bei ihm wohnen, wenn ich bereit wäre, mit ihm die Schule ins Leben zu rufen. Ich zögerte. »Aber ich kann doch nicht in deinem Haus wohnen.« Traurig nickte Hannes Joubert. In den 60er Jahren war es noch ein Vergehen, wenn ein Schwarzer unter dem Dach eines Weißen schlief. Man hätte mich sicher verhaftet und die Bibelschule von Hannes Joubert wäre geschlossen worden, ehe sie noch recht begonnen hatte. Hannes Joubert hatte aber schon einen Ausweg gefunden. Er führte mich zu der Garage und zeigte auf sie. Dabei fragte er mich, ob ich darin schlafen wollte. Ich schaute sie mir an. Sie war stabil, trocken und sauberer als irgendein Platz, an dem ich bisher gewohnt hatte. Begeistert stimmte ich zu und sagte, »Vielen Dank!« Beide strahlten wir uns an. Dann meinte er, »Willst du nicht gleich einziehen?« »Jetzt sofort?« »Ja, jetzt. Komm, wir holen deine Sachen.« »Meine Sachen?« »Ja, deine Sachen.« Ich fühlte mich etwas verwirrt. »Ich habe doch gar keine Sachen«, sagte ich kopfschüttelnd. Dann fuhr ich mit einem Lächeln fort. »Eine Bibel, die habe ich.« Dabei hielt ich sie ihm entgegen. Hannes Joubert war sehr verblüfft. »Du hast gar nichts?« fragte er ungläubig. »Nein.« Beschämt schüttelte ich den Kopf. Meine jämmerliche Erscheinung schien Hannes Joubert nicht besonders zu kümmern. Seine Verblüffung hatte sich schnell gelegt. Er meinte nur, »Komm her, wir beide fahren jetzt in die Stadt.« Dann folgten aufregende Stunden. Hannes Joubert nahm mich zum Einkaufen mit. Es war das erste Mal, dass mich jemand mitnahm, um mich einzukleiden. Vor Glück brachte ich kein Wort heraus. Als wir wieder vor der Garage standen, half Hannes Joubert mir, in einer Ecke mein neues Bett aufzustellen, breitete meine Laken aus und legte die Decke darüber. Er brachte eine Kiste, in der ich meine neuen Hosen, die Strümpfe, die Hemden und meine anderen Sachen unterbringen konnte. Behutsam legte ich die Bibel oben auf. Dann gingen wir ins Haus und nahmen ein einfaches Mahl ein, das er zu meinem großen Erstaunen selbst zubereitet hatte. Er war ein weißer Mann, der ein wunderbares Haus gemietet hatte und einen eigenen Kombi besaß. Dass Hannes Joubert keine Haushaltshilfe hatte, war nur die erste der vielen Überraschungen, die mir bevorstanden. Manches war auch wie ein kleiner Schock für mich. Dazu gehörte die Tatsache, dass wir an diesem Abend zusammen aßen. In wenigen Minuten hatte ich das ganze Essen hinuntergeschlungen. Während ich darauf wartete, dass Hannes Joubert mit Hilfe von Messer und Gabel

0: begann ein ganz neuer Lebensabschnitt für mich. Anschließend holte Hannes Joubert Papier, Bleistift und Bücher. Ich musste mich hinsetzen und er prüfte, welche Voraussetzungen ich mitbrachte. Kurz danach brühte er sich eine Tasse Tee auf. Ich glaube, die hatte er jetzt auch dringend nötig. Es war ihm nämlich gerade erst klar geworden, dass sein einziger Student ein völliger Analphabet war. Ich konnte kaum meinen Namen lesen, geschweige denn die Bibel studieren. Ich konnte auch nicht schreiben. Ich hatte nur meinen neuen Glauben an Jesus, besaß viel Begeisterung, sprach ein paar Sätze gebrochenes Englisch und war mit dem Jargon der Tennis- und Golfplätze vertraut. Aber Missionare sind in der Regel zäh. Hannes Joubert glaubte, dass es Gottes Wille war, eine Bibelschule für Schwarzafrikaner in Salisbury zu gründen. Er hatte kein Geld, er besaß kein Gebäude, er hatte keine Lehrer, er hatte kaum Bücher, er hatte auch nur einen Schüler und der war ein völlig ungebildeter junger Mann von 20 Jahren, der direkt von der Straße kam. Alles, was er vom Christentum wusste, stammte aus der marxistischen Ideologie, aus der Predigt einer Zeltevangelisation, bei der er eigentlich Benzinbomben werfen wollte, und ein paar Andachten in christlichen Versammlungen. Mancher hätte den nächsten Zug genommen und Salisbury verlassen. Hannes Joubert bereitete sich aber auf eine lange und schwierige Aufgabe vor. Er wollte aus mir einen zivilisierten Menschen machen, mir Lesen und Schreiben beibringen und mich dann den Unterricht seiner Bibelschule durchlaufen lassen. Das Wichtigste war ihm aber, dass er mir half, in meinem Glauben an Gott zu wachsen und in geistlicher Erkenntnis und Erfahrung zu reifen. So fingen wir an.
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5: Als ich mir überlegt hatte, wenn Jesus der Weg ist und der Islam ist der falsche Weg, dann muss ich mich für Jesus entscheiden. Da kam noch der Druck hinzu, ich verliere meine Familie, ich verrate mein Volk, ich verrate meine Kultur, ich verrate meine Verwandten. Und sie haben mich dann irgendwann gefragt, ob ich an Gott glaube. Ja. Sie müssen etwas geahnt haben. Ich wollte ehrlich sein, wusste nicht, wie ich das diplomatisch verpacken sollte. Aber ich kam nur bis, ich natürlich glaube ich an Gott, aber, und bei dem Aber sprang meine gesamte Familie auf. Die haben geschrien, die haben geflucht, die haben geweint unter Tränen. Es war also eine gruselige, schaurige Situation.
2: Wer als Kind muslimischer Eltern geboren wird, ist von Geburt an Muslim. Meist gibt es später keine Möglichkeit, selbst zu entscheiden, woran man glauben möchte. Wer sich vom Islam abwendet und sich für Jesus Christus entscheidet, geht damit oft ein gefährliches Wagnis ein. Sogar in Deutschland. Der ehemalige Muslim Nassim hat diese Entscheidung für Jesus getroffen. Um ihn zu schützen, kann sein wahrer Name und derzeitiger Aufenthaltsort nicht genannt werden.
5: Ja, mein Name ist Nassim bin Iman, verheiratet, 6 Töchter. Und ich bin bekennender Christ, war vorher Moslem aus einem arabischen Land. Details kann ich aus Sicherheitsgründen nicht nennen. Heute bin ich Evangelist und Pastor. Ich hatte wirklich das Glück gehabt, dass ich in einer sehr guten Familienatmosphäre aufgewachsen bin. Der islamische Glaube war Fundament der Familie. Und so zog sich die ganze Erziehung eigentlich durch. Egal, essen, trinken, schlafen, aufwachen, beten, fasten, Streitigkeiten mit Moslems, Streitigkeiten mit Nicht-Moslems, egal, welcher Bereich des Lebens. Alles hatte ein Fundament und das war der islamische Glaube. Und damit habe ich mich gut gefühlt, weil ich dachte, das ist so. Ich hatte die Besonderheit, in einer Familie aufzuwachsen, in der in verschiedenen Generationen zuvor muslimische Heilige hervorgegangen sind. Und ich wurde nach den Berechnungen der Sterne und was in dieser Kultur und der Region üblich war, als nächster muslimischer Heiliger der Familie betrachtet. Ich habe auch echt gedacht, dass so, wenn ich ein muslimischer Heiliger bin, dann wird wohl mein Part darin sein, die für den Islam eben töten und sterben. Ich habe gedacht, nur befürworten allein ist zu wenig. Also man muss auch schon Taten folgen lassen. Dass auch der Heilige Krieg zur Verbreitung und Verteidigung des Islams, der Dschihad, genauso Teil der Religion ist. Und das wurde von meiner Familie eben sehr befürwortet. Heute schäme ich mich dafür, dass ich gedacht habe, je mehr Blut fließt bei einem Anschlag, je mehr tote Kinder auf der Straße liegen oder auch tote Erwachsene auf der Straße liegen, umso glücklicher ist Gott.
2: Nassims Eltern möchten ihren Kindern eine aussichtsreiche Zukunft ermöglichen. Sie beschließen, wir wandern aus nach Deutschland. Dort angekommen pflegen sie, was ihnen wichtig ist, die Gemeinschaft in der Familie und ihren muslimischen Glauben. Sie fühlen sich für lange Zeit fremd und leiden unter Heimweh.
5: Ich kam aus einer Gegend von 50 Grad im Schatten und Meer, ja, Wüste, Steppe, Schlangen, Skorpione, also völlig konträr zu dem, was ich in Deutschland vorgefunden habe. Denn die gesellschaftliche Situation in Deutschland war die reinste Katastrophe. Wir haben unterschiedliche Menschen in Deutschland erlebt. Ich muss sagen, es waren 2, 3 echt liebe Menschen, die uns wirklich so angenommen haben, wie wir sind. Aber die allermeisten, für die waren wir fremd. Da haben wir Ablehnungen erlebt, da haben wir sehr, sehr hässliche Szenen erlebt, auch Fremdenfeindlichkeit, wie gesagt. Je mehr Verletzung und Ablehnung man in einer fremden Kultur erlebt, die man gar nicht kennt, die man gar nicht versteht, umso mehr Hass entwickelt man gegen die andere Kultur, gegen dieses deutsche Volk und gleichzeitig umso mehr Überzeugung, ich bin in der richtigen Religion, ich bin in der richtigen Gesellschaft. Wir als arabische Familie haben immer gedacht, die Deutschen haben ein echtes Problem. Die sehen alle immer nur grimmig, unfreundlich, depressiv aus. Und das zeigte sich auch, wenn sie in die Kirche gegangen sind. Das war der Beweis dafür, dass sie tote Götter anbeten, dass sie einer toten Religion folgen. Auch das Phänomen, dass die Leute gesagt haben, wir glauben nicht, dass es einen Gott gibt. Atheismus war für uns als muslimische Familie das Unglaublichste, was wir überhaupt vorfinden konnten. Unter diesem Aspekt eine Familiengemeinschaft zu haben, die wir mitgebracht haben, dass wir alle aus einer Schüssel gegessen haben, beispielsweise Couscous mit den Händen, ohne Besteck, alle gemeinschaftlich in einer Schüssel und arabisch traditionell ein Becher, ein Krug mit Wasser, der dann auch rumgereicht wurde. Das bedeutet Annahme, das bedeutet Verbundensein, das bedeutet Liebe. Und dieser Schutzrahmen, ja, vor der kalten, bösen deutschen Welt zu fliehen, dieser Schutzrahmen war für uns ja, existenziell, würde ich sagen. Es war echt wichtig. Und da waren wir sehr froh, dass wir als Familie diesen Zusammenhalt hatten. Ja? Wir hatten Werte, wir hatten moralische Maßstäbe, wir hatten einen Glauben, für das wir bereit waren zu sterben.
2: Nassim träumt davon, Chemie zu studieren. Er möchte alles über Bomben und Sprengsätze wissen, um das zu tun, was er für richtig hält. Aktiv im Heiligen Krieg kämpfen und die Gegner des muslimischen Glaubens vernichten. Doch dann kommt alles anders.
5: Nachdem ich etliche Jahre in Deutschland gelebt hatte und ein Bild von den Christen in Deutschland bekam, welches absolut gottlos war, lernte ich auf einmal gläubige Christen kennen. Und die haben mir gleich erzählt, dass sie an Gott glauben, dass sie an das ewige Leben glauben und dass sie glauben, dass die Bibel Gottes Wort ist. Das war neu für mich, nach vielen Jahren in Deutschland. Ja. Und ich fand die Leute sehr sympathisch. Sie haben mir gefallen. Sie hatten eine Liebe, eine Wärme. Etwas, was ich bei den Deutschen über die Jahre so nicht vorgefunden habe. Ein Freund, den ich kennengelernt habe, der ist ein sympathischer Mensch. Und ich möchte ihn unbedingt zum Islam führen. Ich möchte, dass er die richtige Religion kennenlernt. Und ich habe dann 4,5 Jahre lang mit ihm Gespräche geführt. Ich habe ihn erlebt, wie er den Glauben lebt, wie er ihn erlebt. Durch ihn habe ich unterschiedlichste Christen kennengelernt, die alle etwas Gemeinsames hatten. Sie führten ein Leben ohne Glauben an Jesus. Sie haben sich zu Jesus bekehrt und ihr Glaube war, ihr Leben war verändert worden durch den Glauben an Jesus. Leute, die aggressiv, zornig waren, verändert. Leute, die im kriminellen Bereichen waren, verändert. Ehemalige Motorradgängen, Rocker, Bandenmitglieder, verändert. Ja? Also die Veränderung, die nur Jesus schaffen kann, das war ein Punkt, was mich überzeugt hat. So viele Menschen sind auf der Suche nach Veränderung. Die Moslems pilgern nach Mekka und erhoffen sich durch die Pilgerfahrt, dass ihr Leben anders wird, dass sie reingewaschen werden von den Sünden und so weiter. Sie kommen zurück, sie werden geehrt, geachtet, teilweise kleiden sie sich ein bisschen religiöser, aber sie sind nicht verändert. Und das habe ich sehr gut beobachtet. Ja. Bei den Christen habe ich gesehen, die Menschen sind verändert. Im Islam steht das Gesetz immer über die Liebe. Wer im Islam sündigt, kann nicht auf Vergebung hoffen. Er wird bestraft. Deswegen Steinigung bei Ehebruch, Gefängnisstrafen, Hand abhacken, wenn wir die Scharia-Gesetze sehen. Aber selbst wenn nicht die Scharia-Gesetze von Menschen ausgeführt, so bleibt trotzdem das Gericht Gottes. Jetzt kommen die Christen mit dieser faszinierenden und gleichzeitig verärgernden Botschaft aus islamischer Sicht und sagt, kein Mensch, egal was er Gutes tut, kann ins Paradies kommen. Es sei denn, er ist von Gott akzeptiert, weil Jesus ihm vergeben hat. Ja. Das ist eine Faszination, Kind Gottes zu werden. Ich als Araber mit einem ganz anderen Verständnis, was es bedeutet, Kind von dem und dem Vater zu sein. Wie können dann diese gottlosen Christen glauben, dass sie durch den Glauben an Jesus Christus mit Gott so in Verbindung kommen, dass sie sogar sich Kinder Gottes nennen dürfen, so wie es in der Bibel steht. Ja. Das waren Aspekte, Elemente, das hat mich überzeugt. Jesus, diese Botschaft der Liebe, der Gnade, dass Jesus einen neuen Anfang schenkt, dass Jesus ein neues Leben schenkt, dass man als Mensch auch Fehler machen darf und versagen darf. Im Islam war es immer so, was passiert mit dem Versagen? Inshallah. Ich bin nicht leichtgläubig gewesen. Ich hatte einen sehr starken Bezug zum Islam, zur Familie. Und der Moment, dass ich mich bekehrt habe, ist gewachsen über diese 4,5 Jahre, dass ich sagte, ich möchte Jesus annehmen und es gibt keinen anderen Weg für die Ewigkeit und für die Vergebung außer durch Jesus allein. Gleichzeitig entstand dieser Druck. Ich durfte meine Religion nicht hinterfragen. Später dann, als ich mir überlegt hatte, wenn Jesus der Weg ist und der Islam ist der falsche Weg, dann muss ich mich für Jesus entscheiden. Da kam noch der Druck hinzu, ich verliere meine Familie, ich verrate mein Volk, ich verrate meine Kultur, ich verrate meine Verwandten. Also die Konsequenzen waren mir sehr wohl bewusst. Aus Sicht meiner Familie war es so, dass ich ja auch Teil der Familie war, im Familiengefüge integriert, gemocht, geliebt. Der Aspekt, dass ich ein muslimischer Heiliger sein sollte, das waren sehr, sehr wichtige Elemente. Auch, dass wir als Familie gemeinsame Erlebnisse hatten. Und jetzt komme ich mit einer gottlosen Religion aus Sicht meiner Eltern, ja, falle vom Glauben ab. Als junger Christ, als ich frisch bekehrt war, so die ersten Monate, die ersten 1,5 Jahre vielleicht, konnte ich nicht so ohne weiteres in die christliche Gemeinde gehen. Innerhalb dieser Zeit bin ich 2-mal mit in den Gottesdienst gegangen. Wir reden von Deutschland, wir reden nicht von Afghanistan. Es war in Deutschland ein besonderes Erlebnis für mich, dass ich zum Gottesdienst gehen konnte. Darüber hinaus erlebte ich meinen Glauben eigentlich nur so heimlich unter der Bettdecke. Ja, wenn die Familie schon schlief, habe ich die Bibel gelesen mit der Taschenlampe unter der Bettdecke oder hatte mal die ein oder andere Lobpreismusik oder Anbetungsmusik gehört. Ich muss sagen, das war so Christsein im Verborgenen. Und das war wiederum eine sehr wertvolle Zeit. In dieser Zeit habe ich mehr vom Wort Gottes verstanden. In dieser Zeit habe ich mehr vom Herrn verstanden. In dieser Zeit habe ich die Gegenwart Gottes erlebt, die Herrlichkeit Gottes erlebt. Da habe ich nur morgens im Bett meine Hand gehoben und gesagt, Jesus, Herr, lass uns einfach weitergehen. Das war meine gesamte Bekehrung. Danach habe ich mich taufen lassen und habe mehr und mehr Festigkeit im christlichen Glauben gewonnen und meine Beziehung zu Gott entwickelt. Aber als bekannt wurde, dass ich bekehrt war, hatte ich sprichwörtlich die Hölle auf Erden erlebt mit meiner Familie. Wobei es mir sehr wichtig ist, da nicht in die Details zu gehen. Ich liebe meine Familie. Sie haben getan, was sie für richtig hielten, wovon sie überzeugt waren. Für sie war es so, wenn du dich mit Christen beschäftigst und mit so viel unter Einfluss von Christen bist, vielleicht bist du irgendwann ein Ungläubiger. Ja. Meine Familie wusste, dass ich eben den Kontakt habe und sie haben mich dann irgendwann gefragt, ob ich an Gott glaube. Ja. Sie müssen etwas geahnt haben. Ich wollte ehrlich sein. Wusste nicht, wie ich das diplomatisch verpacken sollte. Aber ich kam nur, bis ich, natürlich glaube ich an Gott, aber, und bei dem Aber sprang meine gesamte Familie auf. Die haben geschrien, die haben geflucht, die haben geweint unter Tränen. Es war also eine gruselige, schaurige Situation. Ja. Da sind zwei Welten aufeinander geprallt. Ich glaube mittlerweile doch, dass ich da schon bereits bekehrt war, aber es noch nicht gesagt hatte, also ziemlich am Anfang. Und ich habe diese Realität gesehen, wie zwei geistliche Welten, ja, Licht und Finsternis, wie so ein Donner aufeinander knallen. Mir ging es gut in der Familie und dann auf einmal die Familie so zu erleben, wie sie zu Feinden werden aus dem Nichts, ja, und mich so behandeln, wie es geschehen ist, das ist hart. Wenn ich hässliche Beschimpfungen, Schläge, Spucke, was auch immer ich erlebt habe, ich habe echt gedacht so, danke Jesus, dass du mir ein bisschen davon gezeigt hast, was du für mich hingenommen hast. Aber ich muss echt sagen, also ich habe trotzdem Liebe für meine Familie, weil sie das tun, was ich auch getan hätte. Aber für mich emotional war es echt sehr, sehr schwer. Es war unaushaltbar. Die Verfolgung, die ich als Konvertit erlebt habe, hat im eigenen Elternhaus angefangen. Es war grausam, es war schlimm. Der Bruch mit der Familie, es sind Tränen geflossen, es waren Horrortage und Horrornächte, die ich erlebt habe. So sehr ich Freunde hatte, so sehr ich schon in Deutschland angekommen war, mehr als alle anderen Mitglieder meiner Familie, trotzdem war immer noch das Fundament meines Denkens, Handelns, Fühlen Herzens, es war meine Familie und die war über Nacht weg. Das ist, als würde dir jemand ein Stück deines Herzens rausreißen. Was ich für den Glauben an Christus hinnehme, ich kann es nicht anders sagen. Also, es wäre unecht zu sagen, mache ich ganz locker. Ja, ist ein Preis, den zahle ich halt. Nee, es ist ein Teil meines Lebens, was ich verloren habe. Die Überzeugung vom Islam innerhalb meiner Familie, auch die Ehre der Familie dadurch wiederherzustellen, dass ich als Konvertit getötet werde, die ist einfach zu greifbar, zu realistisch, zu gefährlich und es ist sehr, sehr, sehr, sehr schwer. Und ich hätte gern die Leute wiedergesehen. Ich vermisse sie, Cousins, Onkel, Tanten. Ich hätte gern meinen Kindern ein bisschen von meinem Leben gezeigt, was ich ihnen erzähle, wo es noch wenige Fotos gibt. Aber es geht einfach nicht. Und es ist sehr schmerzhaft, aber ich liebe Jesus. Er hat alles für mich gegeben. Und was ich geben kann, was ich erleiden kann, was ich zahlen kann, wird niemals auch nur annähernd vergleichbar sein für das, was Jesus für mich getan hat. Und es ist sehr schwer, das zu durchleben und dann die Verfolgung von Muslimen zu erfahren. Ja. Ich bin viel in der Öffentlichkeit und ich stehe dazu. Ja. Die Drohung, die Morddrohung, die Verachtung und die Beleidigung zu erleben, dass Leute dann die dümmsten Sachen im Internet über mich schreiben. Ja, Muslime, ja, die zum Töten aufrufen. Ich habe andere Szenarien erlebt. Ja. Ich stelle mein Auto am Flughafen ab, vom Auto, also zum Terminal. Ja, kommen mir Muslime entgegen, die mich erkennen, die auf mich zeigen, anfangen zu schimpfen. Der Weg vom Auto zum Flughafen war so gefährlich, weil die Leute mich wiedererkannt haben, weil die dann schon hinterhergegangen sind. Mein Herz hat geklopft bis hinten gegen. Ich war unterwegs allein. Ich war so froh und dankbar, dass ich direkt an der Polizeistation dann war. In einem anderen Fall habe ich einen Vortrag gehalten. Da war die Polizei schon präsent und die haben dann, da kam eine Gruppe von Muslimen, ja, die offensichtlich auch sehr böse Absichten hatten. Die haben dann nur zwei von denen sozusagen gefasst, die anderen sind geflohen. Da bin ich sehr dankbar, dass ich eben einfach ja, diese Unterstützung auch der Polizei habe, die sehr sensibel ist für dieses Thema mit den Polizeibehörden, die verantwortlich sind. Und muss erstmal geprüft werden, ob ich hingehen kann und sprechen kann. Das ist unerträglich so teilweise. Ein konkretes Erlebnis von mehreren. Es gab gut 700-800 Studenten. Die ersten zwei Reihen waren belegt, nur Muslime. Ja, es war an der Uni. Ja. Und ich fing an mit meinem Vortrag und die fingen schon an zu meckern und zu schimpfen und so weiter. Die haben mich gar nicht reden lassen. Ich habe das aber dann ziemlich weit noch durchgezogen und zum Schluss war es dann so, dass ich da wirklich fliehen musste. Ja. Meine Bodyguards und das vorbereitete Auto am Ausgang, ich bin da fluchtartig, musste ich den Saal verlassen, weil es unüberschaubar wurde, weil es gefährlich wurde. Ich fahre nicht an die Tankstelle, bevor ich nicht sehe, ob die gerade frei ist, ob da gerade Leute sind, ob die jetzt offenkundig muslimisch sind, weil ich bin bekannt wie ein bunter Hund gerade bei den Extremisten, weil die viel über mich berichtet haben, als abtrünniger Verräter und so weiter. Oder es klingelt an der Tür, ja, irgendein Bote bringt ein Paket, was die Kinder, meine Frau oder ich selbst bestellt habe. Ich kann nicht an die Tür gehen. Ja, weil ich habe ja einen Decknamen, ich habe auch andere Namen, die ich verwende. Und wenn ich jetzt mit Gesicht an die Tür gehe und ich habe jetzt einen bekennenden Muslim, der jetzt das Paket ausliefert, das ist gefährlich. Ein einfacher kleiner Fehler, der auf meine Identität, Wohnort oder dergleichen hinweist, ja, kann für mich von unangenehmer Konsequenz sein. Ich kann mich nicht frei bewegen, ich kann mich nicht frei äußern, ja. Wir reden von Deutschland, nicht von Afghanistan oder Jordanien oder Somalia oder was auch immer. Und ich habe schon einige Male erlebt, dass ich erst mal 3-4 Tage nicht schlafen konnte vor Angst. Nach solchen Begegnungen, Störungen, Unterbrechungen von Vorträgen und so weiter. Ich habe reelle Todesangst erlebt durch verschiedene Ereignisse. Muss aber sagen, dass das Gott sei Dank wirklich immer sehr schnell wieder ausgeblendet wurde. Durch Gebet, durch Gegenwart Gottes, dann sind das so beruhigende Momente, da finde ich den Frieden, da finde ich die Sicherheit. Und da wird mir wieder bewusst, was ich mir vorgenommen habe, für Jesus zu leben und wenn es sein muss, mehr. als nur für ihn zu leben. Als Konvertit, ja, ich leide und habe verschiedene Verfolgungsszenarien erlebt und werde sie sicherlich hier und da auch immer wieder erleben. Aber ich bin so von Jesus begeistert. Ich denke, er ist für mich gestorben. Ich wollte für Mohammed sterben, habe es Gott sei Dank nicht gemacht. Wäre total sinnlos gewesen. Jetzt weiß ich, ja, mit der Liebe und mit der Gnade Gottes werde ich das ertragen. Ich liebe die Moslems, die das tun, trotzdem, weil ich ihr Denken nachvollziehen kann, weil ich genauso gedacht habe, wie sie gedacht haben. Ich weiß, wo sie stehen, ich weiß, warum sie das tun, warum sie das wollen. Und wenn die mich töten, ich liebe sie. Gott vergebe ihnen. Diese Freunde, diese christliche Familie in diesem persönlichen Leben ist ein absolutes Geschenk Gottes, für das ich total dankbar bin. Die Gebete für mich, ja, für meine Frau, die Gebete, das sind fantastische Erlebnisse, denn ich habe ja, wie ich gesagt habe, nicht nur eine Familie verloren, ich habe auch eine Familie gewonnen. Und diese wertvolle christliche Familie, die ich erlebt habe, die waren für mich da. Die haben mich hochgehalten, die haben mich ermutigt, die haben mich aufgenommen in der Zeit der Verfolgung und Verleumdung. Aber insgesamt, es ist schwer, es ist wirklich schwer. Die Leute wissen, Christenverfolgung findet in Somalia statt, in Afrika, im Nahen Osten, in Jordanien, hier, dort. Das ist Christenverfolgung, wenn die Kirchen brennen, wenn die Pastoren erschossen werden, wenn die Leute enthauptet werden. Aber was die christliche Gemeinde nicht realisiert, dass ein Konvertit einen Preis zahlt für seine Konversion, einen hohen Preis zahlt, es ist eine reelle Christenverfolgung, die stattfindet, wenn man konvertiert ist. Ja. Mit Ängsten, Einschränkungen, Bedrohungen und so weiter. Sich verstecken müssen. Die Repressalien in unerträglicher Art in der Familie erleben. Ja. Oder Verfolgungen in Asylbewerberheimen. Und dann kommt dieser rote Faden bis hin in die christliche, gläubige Gemeinde hinein, indem ich auf Christen, teilweise sogar auf Pastoren treffe, die dann sagen, Konvertiten werden verfolgt, das gibt's nicht. Das ist alles ausgedacht. Ich wünsche mir Veränderung, dass Konvertiten besser geschützt werden und dass die Polizeibehörden eine bessere Möglichkeit bekommen, zu helfen und zu unterstützen. Ich glaube, dass für diese Dinge unbedingt gebetet werden muss. Und auch, dass man das als Konvertit aushält. Diese Spaltung von der Familie, das herausgerissen werden, diese Schmerzen, man verliert alles. Wenn ich jetzt sage, bitte betet für die Konvertiten oder betet für mich, für meinen Dienst, das ist nicht eine Floskel am Ende eines Interviews. Es ist ein ernstes Herzensanliegen und ich durfte wirklich erfahren, wie nötig und wie wichtig das ist. Und deswegen nochmal mit Nachdruck, bitte, bitte, bitte betet auch für mich und für meine Dienste.
6: So steht nun fest, liebe Brüder, und haltet euch an die Lehre, in der ihr durch uns unterwiesen worden seid, es sei durch Wort oder Brief von uns. Er aber, unser Herr Jesus Christus und Gott unser Vater, der uns geliebt und uns einen ewigen Trost gegeben hat und eine gute Hoffnung durch Gnade, der tröste eure Herzen und stärke euch in allem guten Werk und Wort. 2. Thessalonicher 2, 15-17. Hoffnung für alle.
7: Jesus Christus spricht: Wenn die Menschen euch hassen, dann vergesst nicht, dass man mich schon vor euch gehasst hat. Deshalb werden sie euch verfolgen, weil sie mich verfolgt haben. Andere, die auch Gott vertrauten, wurden gequält und zu Tode gefoltert. Wieder andere wurden verhöhnt und misshandelt, weil sie an Gott festhielten. Man legte sie in Ketten und warf sie ins Gefängnis. Heimatlos zogen sie umher, hungrig, verfolgt und misshandelt. Tröstet, tröstet mein Volk, sagt euer Gott. Helft anderen Christen, die in Not geraten sind. Solange uns noch Zeit bleibt, wollen wir allen Menschen Gutes tun, vor allem aber denen, die mit uns an Jesus Christus glauben. 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

0: Als sie den Zettel gefunden haben, haben sie gefragt, wo ist die Bibel? Ich habe geantwortet, ich habe keine Bibel. Also begannen sie, auf mich einzuprügeln. Du musst uns sagen, wo die Bibel ist. Ich sagte, ich habe keine Bibel. Ich habe sie in meinem Gedächtnis. Ah, wenn die Bibel in deinem Gedächtnis ist, müssen wir es zerstören. So prügelten sie unaufhörlich auf meinen Kopf ein. Sie wollten die Worte aus meinem Gedächtnis löschen. Darum haben sie uns in die Schiffscontainer gesperrt, dass wir alles vergessen. Ich kenne Leute, die dort ihr Geburtsdatum vergessen haben. Und andere wurden blind. Ohne Gesang wäre mein Leben schrecklich gewesen. Darum habe ich die ganze Zeit gesungen. Das hat mir Kraft gegeben.
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1: Ja, da ist die Sendung Input mit Impact am Mikrofon der Remo Egloff. Ich begrüße Sie recht herzlich zu dieser Live-Sendung aus unserem Studio auf Kanal Bethesda. Wir haben etwas Spannendes vor uns zusammen, und zwar stellen wir uns die Frage: Freundschaft mit Jesus auch für mich? Ich freue mich sehr auf die Zeit mit euch und verspreche Ihnen, es wird ganz spannend und wunderbar wie immer, wie wir dürfen von Herr Jesus erzählen. Und ich wünsche Ihnen ganz viel Vergnügen jetzt schon. Zuerst noch in Musik und dann lassen wir los.

Ja, das war Christine Clario, spanische Musik, spanische Lopez, wunderbar. Wir sind da live und mit drin im Kanal Bethesda. Und zwar in der Live-Sendung Input mit Impact. Am Mikrofon der Remo Iglof, das Thema von der knapp nicht ganz Stunde, nächste Stunde. Heisst Freundschaft mit Jesus auch für mich? Da ist die Frage. Ich habe da Inputs, wo ich vorlese und für das Ablesen wechsle ich jetzt auf Hochdeutsch, damit alle, die zuhören und der Mundartsprache nicht ganz mächtig sind, es auch verstehen. Stellen Sie sich den unbeliebtesten Menschen vor, den Sie kennen. Einer, der immer nur auf sein eigenes Wohl schaut und dabei alle, die ihm in die Quere kommen, schamlos ausnutzt. Könnten Sie sich vorstellen, ausgerechnet diesem Menschen Ihre Freundschaft anzubieten? Was heute etwa die Abzocker sind, waren zu Beginn unserer Zeitzählung die Zöllner, also zur Zeit von Jesus. Sie waren eigenständige Unternehmer, die im Auftrag der römischen Besatzungsmacht die Steuern einzogen. Dabei gab es keine exakt festgelegten Zolltarife. Die Zöllner mussten zwar einen bestimmten Betrag den Römern abgeben, was sie darüber hinaus einnahmen, steckten sie aber in die eigene Tasche. Im Windschatten von Rom bereicherten sie sich so schamlos am eigenen Volk. Ihr Ruf war katastrophal. Sie wurden Räubern gleichgesetzt und zum Beispiel nicht als Zeugen vor Gericht zugelassen. Der oberste Zöllner in Jericho hieß, wer weiß es, Bibelkenner wissen da vielleicht, hieß Zachäus. Als Zöllner hatte er keine Freunde. Sein Interesse galt ganz seinem eigenen Wohl. Doch eigentlich wusste auch er, dass er falsch handelte. Als er hörte, dass der Wanderprediger Jesus in der Stadt war, hatte ihn vielleicht dieses Unbehagen dazu getrieben, dass er mehr von Jesus erfahren wollte. Wegen der großen Menschenmenge schaffte er es nicht, in die Nähe von Jesus zu kommen. So rannte er ein Stück voraus und kletterte auf einen Baum, der am Weg stand. Von hier aus konnte er alles überblicken. Als Jesus dort vorbeikam, entdeckte er ihn. Freundschaft schafft Verurteilung. Zachäus, komm schnell herab, rief Jesus. Ich möchte heute dein Gast sein. Rundherum herrschte große Empörung. Wie kann es sein, dass Jesus ausgerechnet diesen Gauner wie einen Freund behandelt? Weshalb begegnet er ihm mit Liebe, anstatt ihn zu verurteilen? Jesus zeigte mit seinem Verhalten, dass für ihn alle Menschen gleich sind. Er bietet ihnen zuerst seine Freundschaft an, egal wie gut oder schlecht sie auch gelebt haben. Für ihn gibt es keinen Unterschied zwischen kleinen Sündern und Ober- oder großen Sündern. Aktuelles Angebot, das Freundschaftsangebot von Jesus, gilt auch heute noch. Er lädt uns ein, mich wie dich, in Gemeinschaft mit ihm zu leben. Jesus hält uns nicht zuerst unsere Schwächen vor, sondern bietet seine bedingungslose Freundschaft an. Zachäus reagierte begeistert auf das Angebot von Jesus. Wow, rief er, Jesus, komm zu mir. Voller Freude lud Zachäus Jesus in sein Haus ein. Ja, das ist auch wunderbar, schon mal die Geschichte bis dahin. Wie ist es bei Ihnen? Wie ist es bei dir? Reagieren Sie auch mit Freude auf das Freundschaftsangebot von Jesus? Da machen wir nochmal ein bisschen Musik, dann können Sie sich das überlegen. Falls nicht, hoffe ich, dass Sie
das nachher noch machen und nachholen. Bleiben Sie dran, ich komme bald wieder.

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1: Ja, das ist der Remo Egler vom Mikrofon. Ich begrüße Sie, für die, die ihr jetzt zugeschaltet haben, zu der Live-Sendung auf Kanal Bethesda mit dem Thema Freundschaft mit Jesus, auch für mich. Da ist die Frage, wo Jesus uns stellt heute Abend. Und wir haben gehört, sehr spannend war, wie der Zöllner Zachäus nicht beliebt beim Volk als Zöllner zu dieser Zeit, gar nicht. Ganz verschrocken ist, wo Jesus vorbei gelaufen ist bei ihm. Und er hat gewusst, ja, Jesus, das ist doch der Wanderprediger. Und ist ganz gespannt in die Nähe von ihm. Und weil er nichts gefunden hat, weil er klein war, ist er auf den Baum geklettert und hat Jesus auch gesehen. Und Jesus hat ihm zugerufen, Zachäus, heute will ich dein Gast sein. Und da ist die Frage, die Jesus uns allen stellt. Wolltest du Jesus auch einladen, so wie es Zachäus dann gemacht hat? Und für da, ja, müssen wir eine Entscheidung treffen und sagen, ja, wollte ich das oder wollte ich es nicht? Die Entscheidung getroffen hat zum Beispiel, und da ist einmal ein Zeugnis zwischen ihnen, eine bekannte Schauspielerin, Candace Cameron Bure. Sie hat Folgendes gesagt. Jesus ist mein bester Freund. Um die Beziehung mit ihm zu pflegen, rede ich einfach jeden Tag mit ihm und höre, ob er mich in eine spezielle Richtung führt. Und ich lese in der Bibel Gottes Wort. Am meisten bete ich aber, dass ich seinen Willen erkennen und tun kann und dass ich die beste Repräsentantin für ihn bin, die ich sein kann. Ganz schön, die Aussage, das Zitat von der Candace Cameron Bure. Wir machen weiter. Und daher wechsle ich wieder auf Hochdeutsch mit deinem nächsten Input. Also, wenn wir uns entschieden haben, wir möchten dem Jesus begegnen. Eine Begegnung mit Jesus ist auch heute möglich. Dazu muss man nicht mal auf einen Baum klettern. Sie können Jesus Ihren Wunsch in einem einfachen Gebet mitteilen. Sprechen Sie mit ihm wie mit einem guten Freund. Jesus, du siehst, wo ich gerade bin, was mich beschäftigt. Bitte höre mich an, gib mir ein Zeichen, dass du da bist. Bitte melde dich und gib mir Antwort. Die Antwort kann ganz unterschiedlich eintreffen. Vielleicht, indem ich plötzlich ein gutes Gefühl bekomme und mich entspanne. Oder dass mich ein Freund oder eine Freundin unbewusst auf die richtige Spur verweist. Oder dass ich die Bibel öffne und gerade auf eine Stelle stoße, die meine Frage beantwortet. Erfahrung.

Jesus bezahlte dafür einen ganz, ganz hohen Preis. Der Menschensohn ist gekommen, Verlorene zu suchen und zu retten, schreibt die Bibel. Mit dem Menschensohn ist natürlich Jesus gemeint. Er kam im Auftrag von Gott, seinem Vater, auf die Welt, um die Beziehung zwischen Gott und den Menschen wiederherzustellen. Halleluja! Ist das nicht wunderbar? Jesus ist gekommen, selber Gott, als Gottes Sohn, auf diese Welt, um uns zu begegnen, auf Augenhöhe. Ist selber ein Mensch gewesen, wie du, wie sie und ich. Und hat uns allen, auch heute noch, wo noch jetzt schon im Himmel wieder ist, das Angebot gemacht. Willst du mit mir Freundschaft haben? Darf ich dein Herr sein über dein Leben? Wir kommen nachher noch dazu und tun das noch genau definieren, wie wir das machen können. Und darum bitte ich dich und bitte ich sie, dass sie dranbleiben. Es geht bald weiter. Es ist und bleibt spannend. Und man sagt ja, das ist das nächste Lied, wo wir das Thema anhören. Licht dieser Welt. Jesus ist auch als Licht auf die dunkle und finstere Welt gekommen, um uns von dieser Drangsal, von dieser Finsternis, von dieser Sklaverei, von dieser Welt, vom Gegenspieler von Jesus, vom Antichrist, vom Teufel zu befreien. Darum lassen wir jetzt da. Jesus, du bist das Licht von dieser Welt.

Ja, Technik streikt, da gibt's manchmal, ist aber nicht schlimm, wir haben da schöne, wunderbare Hintergrundmusik. Und ist auch immer ganz schön zum ein entspannen, runterfahren und ja, uns dann nochmal durch den Kopf gehen lassen, was Jesus für uns gemacht hat und was er gern noch mit uns machen will. Und dass wir uns die Frage stellen, Jesus, wollen wir mit dir gehen? Ich probiere das Problem zu beheben, sonst machen wir nachher weiter mit dem nächsten Impuls.

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1: Input mit Impact, Teil 3. Recht herzlich willkommen zurück. Gut, haben wir immer ein bisschen Hintergrundmusik. Da können wir überbrücken. Wir können auch Technik überbrücken. Ich denke immer, zu der Zeit, wo wir es jetzt haben, ist gerade authentisch, hat auch ja, Jesus oder Johannes der Täufer haben keine Technik, kein Mikrofon, kein Lautsprecher gehabt und gleich und keine Musik, keine Hintergrundmusik, keine Jingles und so weiter. Und gleich hat er 10.000, 100.000 von Menschen können erreichen, den Jesus. Wir haben gehört, dass er auch Zachäus erreicht hat. Matthäus war auch ein Zöllner, stimmt. Der nachher jünger geworden ist. Die, die Bibel kennen, wissen das. Aber der Zachäus war ganz ein schlimmer Finger. Und Jesus hat ihn aber gerufen beim Namen. Und Zachäus hat ihn eingeladen in sein Haus und hat die Einladung von Jesus sofort angenommen und hat Jesus in sein Haus eingeladen. Das ist schon eine wunderbar gute Reaktion von Zachäus, wo wirklich viel auf dem Kerbholz hatte. Und er hat sein Leben ab dem Moment geändert. Er hat gesagt, ja, Jesus, wenn du mich rufst, ich gebe dir Antwort. Ich will dein Freund sein. Du sollst mein Herr sein. Ich weiss, dass ich ein schlechter Mensch bin. Ein Sünder bin. Er hat wirklich gebüsst, er hat die Sünde bekannt und hat wirklich gesagt, ich will mich jetzt ändern. Und ihr wisst es, er hat dann das Vierfache oder das Sechsfache fast zurückgegeben von dem, was er den Menschen gestohlen hat, wo er sie betrogen hat. Und da ist eine wirkliche Bekehrung, Buß, Einsicht, Umkehr, Vergebung auch. Sofort in Form von einem Handeln von Taten empfangen und hat den Menschen, die noch Leid zugefügt hat, hat das gerade korrigieren. Und da hat man gesehen, mit dem Menschen ist wirklich etwas passiert. Ja, weisst, wenn man das Angebot nicht annimmt, wenn man sagt, ja, yeah, das ist mir noch ein bisschen komisch. Wir können auch anschauen, was denn heisst, getrennt von Gott zu sein. Und ich komme jetzt so zum letzten Teil von meinem Input und wechsle daher wieder auf Hochdeutsch. Getrennt von Gott. Verloren bedeutet nicht, dass es den Menschen, die Jesus sucht, besonders schlecht gehen oder sie besonders schlimme Dinge getan haben müssen. Verloren bedeutet hier nicht mehr und nicht weniger, als nicht in der Gemeinschaft mit Gott zu leben. Es ist eine Menschheitserfahrung und die Bibel bestätigt sie. Der Mensch tendiert zur Eigenwilligkeit. Er meint, das Leben auch ohne Gott bewältigen zu können. Oft kommen dann Ersatzgötter ins Spiel, wie zum Erfolg, Reichtum oder Sex. Diese Dinge sind an sich nichts Schlechtes, aber sie bieten letztendlich keine tiefere Erfüllung. Eine Lehre bleibt immer, kann ich aus meiner eigenen Erfahrung sagen, wirklich. Lücke überwunden, totalen Frieden. Tiefste Freude und echte Erfüllung finden wir, wenn wir mit Gott in Freundschaft leben. Um das zu ermöglichen, kam Jesus auf die Welt und zeigt mit seinem Leben und Handeln vorbildlich, wie sich Gott das Leben ursprünglich gedacht hatte. Mit seinem Tod am Kreuz und der Auferstehung überwand Jesus die Lücke, die zwischen Gott und dem Menschen bestand, stellvertretend für uns alle. Die Freundschaft mit uns war Jesus mehr wert als sein eigenes Leben. Ein Entschluss. Seitdem kann jeder von uns das Freundschaftsangebot von Jesus ganz persönlich annehmen. Das bedeutet daran zu glauben, dass Jesus auch für mich ganz persönlich gestorben ist, somit für sie oder für dich. Und damit den Zugang zu Gott, dem Vater, dem Schöpfer aller Dinge, ermöglicht hat. Die Begegnung mit Jesus beginnt oft mit deinem Entschluss, sein Leben zu ändern. Zachäus hat es radikal geändert, sein Leben radikal, in einem Moment auf den anderen. Und Jesus die Tür zu öffnen. Sie beginnt mit der Einsicht, dass es radikal falsch war, sein Leben ohne Rücksicht auf Gottes gute Pläne zu führen, ohne Gottes Leben, habe ich auch gemacht. 40 Jahre, ich weiss, wie es im Zachäus gegangen ist. Ich war auch lange am Suchen in der Esoterik, im Okkultismus, in der Astrologie. Und ich habe nie eine Erfüllung gefunden, wenn ich sie jetzt habe, bei Jesus. Echtes Leben. Jesus sagte Menschen, die auf der Suche nach Echtheit und Wahrheit waren, wiederholt, folge mir nach. Ihm nachzufolgen kann auch ein Loslassen von Dingen bedeuten, die mir bislang noch wichtiger waren. Aber es lohnt sich, denn Jesus gibt uns viel mehr, nämlich echtes Leben im Überfluss, wie es in der Bibel heißt. Und er verschafft uns den Zugang zu Gott, dem wahren Vater. Wer Jesus als Freund hat, erlebt Veränderung. Echte Veränderung. Und das kann ich wirklich auch nochmal wirklich betonen und Zeugnis geben. Ich habe wirklich 40 Jahre lang in vielen Religionen gesucht. Und ich kann auch sagen, ob es Buddhismus ist, Hinduismus, ich habe alles ein bisschen angeschaut. Überall muss man sich den Himmel und Gemeinschaft mit Gott verdienen. Man redet von Karma, man muss leiden, je mehr man leidet, desto höher kommt man an. Man muss mehrere Leben durchlaufen irgendwann und am Schluss, wenn man Glück hat, meist mehr ja gar nicht. Langt es jetzt oder langt es nicht? Und das ist das Schöne, wenn Sie Freundschaft mit Jesus haben, wenn Sie den Graben, wo die Sünde in Ihrem Leben zwischen Sie und Gott gebracht hat, beseitigen, indem Sie sagen, ich nehme das Freundschaftsangebot von Jesus an, bekenne meine Sünde durch Buss und kehre um und stelle das Kreuz zwischen Ihnen, zwischen meiner Sünde und Gott. Und dann kann ich nämlich überlaufen, direkt zum Vater, zu Gott. Weil ich weiss, der Vorhang im Tempel ist zerrissen. Und wenn Sie das machen, ich kann es Ihnen versprechen, und die Bibel anfangen zu lesen. Dort steht alles. Ich habe immer so viele Fragen gehabt. Und seit die Bibel angefangen zu lesen, weiss ich jetzt alles, wo ich hinkomme und dass es nur ein Leben gibt. Und ich muss Ihnen sagen, es gibt nur ein Leben durch die Freundschaft und Bekehrung zu Jesus. Ein ewiges Leben im Himmel mit dem Vater, was uns ein ewiges Leben in der Hölle. Das ist alles Lug und Trug mit dem, was in anderen Religionen vielleicht versprechen. Nein, die Bibel sagt, es gibt einen Himmel und es gibt eine Hölle. Und ich bete von Herzen, dass jeder, der jetzt zulässt, sich für den Himmel entscheidet, für eine Freundschaft mit Jesus. Und ich tue mit euch nach dem nächsten Lied zum Abschluss auch noch anschauen, wie komme ich denn zu Jesus? Wie geht das? Ich sage euch, es ist überhaupt nicht kompliziert. Es ist so, so einfach. Und darum tun Sie sich noch einmal überlegen. Es geht weiter mit dem Lied von Jeremy Camp. There will be a day. Vielleicht ist es jetzt Ihren Tag. There will be the day für Sie, um sich jetzt wieder Zachäus mit Jesus auseinanderzusetzen und ihn anzunehmen und ihm nachzufolgen und sich zu ihm zu bekehren. Halleluja. Darum bleiben Sie da. Ich komme gerade wieder. Bis nachher. Gottes Segen.

Yeah, there will be a day, Jeremy Camp. Da ist nochmal der Remo Egler für die Live-Sendung. Input mit Impact auf Kanal Bethesda. Ja, ich hoffe sehr, sehr fest, dass das heute nicht irgendein Tag ist, sondern der Tag, wo sie oder du mit Jesus ganze Sache macht, wie der Zachäus. Es gibt keine Sünde, sage ich Ihnen oder dir. Es gibt keine Sünde, die Gott nicht kann vergeben. Absolut keine, weil ich auch sehr viel auf dem Kerbholz hatte. Und vielleicht ist es gar nicht schlecht. Jesus sagt, je mehr es einem vergeben wird, desto mehr liebt man ihn. Da hat er bei dieser Sünderin gesagt, wahrscheinlich eine Prostituierte, die ihn nachher Füße eingegölt hat, mit ihren Tränen und Haaren abgewischt hat, weil sie genau gewusst hat, dafür eine Sünderin, dass sie gewesen ist. Und Jesus hat ihr gesagt, deine Sünden sind dir vergeben. Und wie wunderbar ist das, wenn wir das hören, dass Jesus Gott uns sagt, deine Sünden sind dir vergeben. Die Sünde ist das, was uns von Gott trennt. Der Sündenfall im Paradies, im Garten Eden, Adam und Eva, der hat den Mensch von Gott trennt. Und Jesus ist auf die Erde gekommen und hat das Dilemma beseitigt, den Graben wieder zugeschüttet und den Weg zum Vater im Himmel für ein ewiges Leben zusammen mit ihm und Gott und dem Heiligen Geist im Himmel und allen anderen Gläubigen, die sich für Jesus entschieden haben, für Gott entschieden haben, hat den Graben wieder zugedeckt. Und es gibt nichts Schöneres und Besseres. Ich kann es wirklich jedem nur ganz, ganz fest aufs Herz legen. Und wenn sie sich oder du dich jetzt fragst, ja, wie geht denn das, kann ich sagen, es gibt nichts einfacher. Selbst wenn du nicht mehr solltest in der Lage sein, zum Reden, Jesus gehört auch deine Gedanken. Ich habe das selber erlebt am Totenbett von meinem Vater. Eine unglaubliche Erfahrung gewesen. Kannst du sogar denken, aber wenn du kannst reden, sechs Worte Macht. Und dass es die geistige und sichtbare und unsichtbare Welt auch gehört, sag einfach, ja, Jesus, ich glaube, dass du Gottes Sohn bist, dass du im Fleisch gewesen bist, für meine Sünden gestorben bist, am Kreuz und am dritten Tag auferstanden bist, damit ich gerechtfertigt bin für ein ewiges Leben zusammen mit dir. Wie du verstehst, bedeutet, dass wir ein ewiges Leben haben, können haben, sofern wir uns eben für den Jesus entscheiden. Und schieb die Entscheidung nicht auf, sondern sag es ihm genauso. Ich glaube daran, dass du Gottes Sohn bist. Ich tue Buße für meine Sünden, kehre um und lade dich, Jesus, in mein Leben ein. Bist du mein Herr? Und ich auch sage, das Gebet wird etwas auslösen, wird nicht unbeantwortet bleiben. Ich weiss nicht, wie, wo, was immer gehört, was passiert, aber Gott wird antworten. Und da kann ich dir nur empfehlen, wenn du den Schritt gemacht hast, besorg dir eine Bibel und such dir eine Gemeinde, wo wirklich auch Gottes Wort verkündet wird, eine worttreue Gemeinde, wo der Heilige Geist darf wirken und das Gast ist. Das ist mein Ratschlag, mein Wunsch für dich, für sie. Oder wenn sie jetzt da noch nicht gemacht haben, können sie das noch nachholen. Aber schieben sie es nicht auf. Sie können jederzeit, jetzt ist noch Gnadenzeit, mit dem Herrn Jesus die Einladung von ihm annehmen. Und das wünsche ich Ihnen. Wenn Sie Fragen haben, können Sie auch uns anrufen oder schreiben auf Kanal Bethesda über den Kontakt auf der Homepage. Kommen Sie Antworten über oder kommen Sie vorbei auf Pfien, Sonntagmorgen, HB, Christliches Zentrum Bethesda, VSB Areal in Pfien oder eine lokale Gemeinde in Ihrer Nähe. Halleluja. So danke ich euch
für die Aufmerksamkeit. Wünsche euch, dir noch einen schönen Sonntag, Nachmittag, Samstag oder Sonntag, je nachdem, wenn du die Sendung hören tust. Und bete für euch, dass ihr die Entscheidung noch treffen werdet. Im Namen Jesus bedanke ich mich für eure Zeit und verabschiede mich und wünsche Gottes Segen. Auf Wiedersehen miteinander.

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1: Liebe Zuhörer und Zuhörerinnen auf Kanal Bethesda, herzlich willkommen zur ersten Live-Sendung mit dem Titel Input mit Impact. Da wird eine wöchentliche Ausstrahlung geben und jeden Monat ein neues Thema, wo wir zusammen anschauen und malen immer ein bisschen mit Musik. Sehr schön, dass Sie dabei sind. Wir machen nachher gerade noch ein bisschen Musik und fangen dann zusammen an. Bleiben Sie dran, wird sicher sehr spannend.
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0: Ja, da ist wieder Kanal Bethesda am Mikrofon, Remo Egloff. Ich begrüße Sie ganz herzlich zur ersten Live-Sendung Input mit Impact. Ich habe für euch folgendes Thema, ein Input mit der häufig gestellten Frage: Ist Jesus der einzige Weg, um zu Gott zu gelangen? Und für das wechsle ich jetzt auf Hochdeutsch für eine Lesung des ersten Teiles des Textes. Keine Frage wird so häufig gestellt wie diese: Ist Jesus der einzige Weg, um zu Gott zu gelangen? Und die Behauptung, dass dies so ist, hat schon viel Ärger erzeugt. Doch was genau ist mit diesem Anspruch gemeint und was für einen Sinn hat er? Die Behauptung, Jesus ist der einzige Weg zu Gott, löst immer wieder Ärger aus, weil sie als intolerant, engstirnig und überheblich empfunden wird. Dieses Gefühl ist verständlich. Und es stimmt leider auch, dass dieser Anspruch in der Geschichte der Kirche isoliert wurde von wesentlichen anderen Wahrheiten des Christentums und zu Intoleranz, Gewalt und Stolz gegenüber nicht-christlichen Religionen geführt hat. Es ist aber sehr schade, wenn wegen dieses Fehlverhaltens das Kind mit dem Bade ausgeschüttet wird und gar nicht erst gefragt wird, was genau mit diesem Anspruch gemeint ist und was er für einen Sinn hat. Jesus sagte: Ich bin der Weg, die Wahrheit und das Leben. Niemand kommt zum Vater, außer durch mich. Kennen sicher die meisten, die die Bibel kennen. Schaut im Johannes Kapitel 14, Vers 6. Und er sagt auch: Wenn ihr nicht glaubt, dass ich es bin, werdet ihr in euren Sünden sterben. Das lesen wir im Johannes Kapitel 8, Vers 24. Petrus, der erste
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1: Was bleibt von mir übrig, wenn das alles hier mal vorbei ist? Was macht mein Leben wertvoll? Irgendetwas Sinnvolles muss ich doch mit meinem Leben anfangen. Ich stand kurz vor meinem Abi. Mir kam der Gedanke, dass eine Veränderung meiner äußeren Umstände vielleicht auch eine Veränderung meiner inneren Unzufriedenheit mit sich bringen würde. Als eine Freundin von mir ins Ausland ging und sie eine Nachmieterin für ihr WG-Zimmer suchte, packte ich die Gelegenheit beim Schopf. Ich ließ mein wohlbehütetes Elternhaus hinter mir und zog aus. In dem Haus lebten einige ehemalige Hausbesetzer und meistens ging es bis spät in die Nacht zur Sache. Alkohol, Drogen, laute Musik, was mir oft den letzten Nerv raubte. Der Zeitpunkt meines Auszugs war denkbar ungünstig gewesen. Durch den Abi-Stress multiplizierten sich meine Probleme noch. Auch wenn meine Noten in der Schule nicht besonders herausragend waren, erlegte ich mir einen enormen Leistungsdruck auf. Ich definierte andere und mich sehr stark darüber, was sie wussten und konnten. Ich wollte alles begreifen und verstehen. Wenn ich mal irgendwo nicht mitkam, machte mich das unsicher und betrübt. Manchmal kam ich aus dem Grübeln über mich und die Welt gar nicht mehr heraus. Die Gedanken, die ich mir machte, zogen mich runter und belasteten meine Beziehungen zu Menschen, die mir nahe standen. Ich zog mich immer mehr von ihnen zurück. Viele konnten mich nicht verstehen und ich fühlte mich auch unverstanden. Ich beschäftigte mich auch mit verschiedenen Philosophen und deren Theorien, was auch spannend war, aber irgendwie fand ich dort keine wirklich brauchbaren Antworten, die eine anhaltende Veränderung in meinem Leben bewirken konnten. Ja, um meinem Leben mehr Inhalt zu verleihen, fing ich an, mehr zu malen, wegzugehen. Ich wollte immer irgendwas unternehmen, aber mehr aus einer Angst heraus, dass ich etwas oder das Leben selbst verpassen könnte. In mir entwickelte sich so eine Art zwanghaften Drang, produktiv tätig zu sein. Ich dachte, ich müsste halt so lange herumexperimentieren, bis etwas Sinnvolles dabei herauskommt. Auch die Beziehung zu meinem damaligen Freund konnte mir keine Erfüllung bringen. Als die Beziehung auseinanderbrach, ging es mir zunehmend schlechter, weshalb ich dann auch Hilfe bei einer Psychologin suchte. Bereits ein Jahr zuvor hatte ich in der Stadt Christen kennengelernt. Sie verschenkten Bücher und redeten mit den Menschen auf der Straße über Gott. Mir war unbegreiflich, woher sie die Motivation dafür nahmen. Ich unterhielt mich immer mal wieder mit ihnen und bald merkte ich, was wirklich ihr Anliegen war. Sie sprachen oft davon, wie wichtig es wäre, eine persönliche Beziehung zu Jesus Christus zu haben und wie dieser Jesus ihr Leben völlig verändert hätte. Und sie waren überzeugt, dass dieser Jesus Gott ist. Zunächst hielt ich das alles für pure Einbildung. Vor allem fand ich es engstirnig, dass sie behaupteten, es gebe nur einen Weg zu Gott. Schließlich hatte ich selber Gott noch nie so erlebt und konnte mir schwer vorstellen, was sie mir da erzählten. Trotz alledem schienen diese Leute fundierte Überzeugungen zu haben. Das faszinierte mich irgendwie. Deshalb ließ ich mich darauf ein, die Bibel mal etwas genauer unter die Lupe zu nehmen. Ich machte bei einer Art Kennenlernkurs zur Bibel mit. Wir unterhielten uns über Fragen wie: Was ist der Mensch? Wie ist Gott? Wer war Jesus? Auf viele meiner Fragen bekam ich eine Antwort. Und zwar immer aus dem Buch, dem ich so skeptisch gegenüberstand. Und erstaunlicherweise deckten sich diese Antworten mit der Realität. Das Lesen in der Bibel öffnete mir die Augen. Ich habe immer mehr verstanden, dass die meisten Probleme in meinem Leben daher rühren, dass ich bisher ohne Gott gelebt habe und meinen eigenen Weg gegangen bin. Und ich hatte einfach eine total starke Sehnsucht, dieses Leben, von dem ich in der Bibel las, diese Freiheit, diesen Frieden, diese Fülle, auch selber zu erfahren. Eines Morgens wurde mir mehr als deutlich, dass ich nicht weiterleben wollte wie bisher. Etwas musste sich grundlegend verändern. Mit all meinen eigenen Bemühungen war ich bisher gescheitert. Also dachte ich, der mein Leben gemacht und gewollt hatte, muss doch am besten wissen, was damit Sinnvolles anzufangen ist. Ich betete an diesem Morgen zu dem Schöpfer meines Lebens, dass ich ihn kennenlernen möchte und dazu bereit bin, mein ganzes Leben nach seinen Vorstellungen auszurichten, und übergab ihm damit das völlige Sagen. Das ist jetzt alles schon über 10 Jahre her. Was hat sich seitdem in meinem Leben verändert? Am Anfang war es irgendwie komisch, nicht mehr auf der Suche zu sein, nach dem Motto: Der Weg ist das Ziel. Auf einmal hatte ich den Sinn meines Lebens gefunden. Und zwar in einer Person, in Jesus Christus, den ich seitdem immer besser kennenlernen darf, durch das Lesen in der Bibel und durch sein persönliches Reden zu mir. Mir wurde auch immer mehr bewusst, wie ich Gottes Ziele und Pläne in meinem Leben verfehle und was diese Verfehlungen, die die Bibel Sünde nennt, in meinem Leben und dem Leben von anderen anrichten kann. Auch dieses Gefühl von Einsamkeit und Unverstanden fühlen ist mir seitdem nicht mehr so begegnet. Ich kann jetzt mit dem reden, der mich wirklich versteht und der auch meine Zukunft kennt und lenkt.

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1: Ich bin aus der Türkei, ich bin in der Türkei aufgewachsen. Als ich klein war, ich hatte auch großes Interesse auf Gott und ich habe viel gelesen über Allah. Und dann habe ich auch viele Leute vieles gefragt über Allah. Dann war ich auch öfter in Moschee. Und ich war jetzt öfter auch am Beten. Dann irgendwann, ich habe meine Frau kennengelernt in der Türkei, dann bin ich nach Schweiz gekommen. Und in der Schweiz war am Anfang ist alles so total und eine Tage ist Probleme sind gekommen. Dann habe ich den Streit gehabt mit meinen Kollegen erst und nachher auch mit meiner Frau. Und meine Frau ist weggegangen von mir, wir haben uns getrennt. Dann, ich habe mich ganz alleine gefühlt in der Schweiz. Ich hatte niemanden da. Dann wollte ich auch nicht leben. Ich war total fertig. Ich war auf Boden. Ich habe auch Medikamente genommen, dass ich nicht leben möchte. Dann 2 Tage war ich ganz alleine zu Hause. Niemand ist zu mir gekommen. Nach 2 Tagen bin ich einfach aufgestanden. Ich bin nicht gestorben. Ich weiß nicht warum, aber bin ich nicht gestorben. Aber war ich so total müde, bin ich dann ins Bett gegangen, gleich Augen zugemacht und ein paar Sekunden. Ich habe etwas gesehen, ein großes Fenster habe ich gesehen, so leuchtet so hinten und eine Hand, ein Gesicht habe ich gesehen. Er hat die Hand ist durch Fenster zu mir gezeigt und er hat mir gesagt, 3-mal bete, bete, bete. Ich wusste nicht, aber wer ist der? Dann bin ich nach dem Balkon gegangen, dann habe ich das gesehen, diesem Wunder. Genau diesem Wunder habe ich gesehen, durch die Wolken, die Sterne runtergekommen. Dann habe ich viele Sterneschnuppen gesehen. Dann habe ich gesagt, es gibt's ja nicht so. Und ich war ganz wach. Öffnende Augen habe ich das gesehen. Ich war nicht ins Bett oder ich war nicht am Schlafen. Dann habe ich gesagt, mein Allah, was willst du mir sagen? Was ist das? Was für Bedeutung ist? Dann habe ich wieder gleich im Fenster, gleich im Gesicht gesehen. Und dann wieder gleich in Hand zu mir kommt und dann hat mir wieder gesagt, bete, bete, bete. Als ich das gesehen habe, ich habe da hier, auch ist bei mir, habe ich auch mich anders gefühlt. Das ist ein tolles Gefühl, habe ich so gefühlt. Dann habe ich gleiches zu meinem Schwager, er wohnt in Amerika, ich habe ihm ein SMS geschrieben und er hat mich angerufen. Dann er hat mir auch das gezeigt, dass es denn Jesus sein kann. Dann habe ich mit ihm den ersten Gebet gemacht. Genau der Nacht, ich habe denn diesen großen den Liebe, da kann man nicht sagen eine Religion, sondern das ist eine Liebe. Ich habe diese Liebe angenommen und Jesus als meinen Gott angenommen. Seit ich seine Liebe habe, seit ich das weiß, dass ich nicht alleine bin. Und da weiß ich, ich bin sein Sohn. Dann habe ich jetzt nie Angst von jemandem. Vorher am Arbeiten, dann habe ich es selber einfach drauf geschrieben, 15 Minuten so, halbe Stunde so. Dann habe ich gedacht, wieso mache ich das? Was bringt mir? Dann habe ich ohne Angst, ich habe die Gefühle gehabt, dass ich mit Chef reden soll. Dann bin ich einfach dort gegangen, mit Chef einfach so gesprochen. Ich habe nur die Gefühle gehabt. Dann bin ich einfach dort gegangen, mit Chef einfach so gesprochen. Ich habe nur die Gefühle gehabt, was ich gemacht habe. Das war es.

es vor mir. Und er hat meine Haare berührt. Und als er berührt hat, als ich ihn gesehen habe, dann, da ist hier in mein Herz, ich habe das gespürt, er liebt mich. Und dann habe ich gespürt, dass ich nicht alleine bin. Sogar, dass ich so viel Problem habe. Der wollte mir helfen. Der ist dann gekommen. Ich habe das gespürt. Er zeigt mir, wenn er mich liebt, dann muss ich mich auch selber lieben. Wenn ich mich lieben kann, kann ich mir nicht schlecht tun. Da habe ich dann es geschniedet, da hier. Ich habe viel Alkohol genommen. Ich habe mir so schlimme Sachen gemacht. Aber jetzt, ich liebe mich selber, weil ich sein Sohn bin. Ich bin wertvoll. Was ich brauche, er gibt mir schon. Warum bin ich so jetzt? Warum kann ich jetzt essen, lachen, trinken, sogar, dass ich denn so viel Problem habe jetzt? Der zeigt mir, dass ich mit ihm reden kann, dass ich zu ihm meine alle Probleme abgeben kann, dass ich denn alles vor ihm legen kann, dass ich mich befreien kann. Ich bin wie neu geboren, seit ich das gelernt habe, weil ich kann jetzt meine Hände hochnehmen, zu ihm sagen, ich habe das Problem, bitte hilf mir, Vater. Und gleich den nächsten Tag oder gleichen Zeit, was ich brauche, kommt es sowieso alles selber. Und ich bin so froh, dass er mich liebt. Ich bin Hassan, das ist meine Geschichte mit dem Jesus.

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1: Alles, was ich anpacke, will ich gut machen. Richtig gut. Ich muss mich mit Leib und Seele reingeben, damit es mir wohl ist. Plötzlich hat mein Körper nicht mehr mitgemacht. Ich war gefangen im Bett. Ich, der Machertyp, der sonst alles umsetzt, nicht mehr. Burnout, les jeux sont faits. Mit 21 wollte ich meinem Vater beweisen, dass die Bibel nicht recht hat und habe sie darum angefangen selber zu lesen. Als ich gesehen habe, was Jesus gesagt hat, hat mich das überzeugt. Ja, seine Liebe und das, was er zu meinem Leben zu sagen hat, hat mich komplett überwältigt. Und ich habe angefangen an glauben. Ich habe mich angefangen interessieren, um Pastor zu werden. Weil ich wollte, dass andere Menschen die Liebe auch entdecken und lernen, ihr Leben besser zu leben. Ich habe eine wunderbare Frau kennengelernt und ein Jahr später geheiratet. Und weitere 12 Monate nachher ist unsere erste Tochter auf die Welt gekommen. Bald darauf haben die nächsten 3 Kinder. Mein Theologiestudium habe ich mit ein paar Jahren Verzögerung in Angriff genommen. Daneben hatte ich 2 Jobs, 100 Stunden gearbeitet pro Woche und daneben eben die grosse Familie noch. Ich habe sehr hohe Ansprüche an mich, meine Arbeitsleistung und Qualität gehabt. Ich wollte Konflikte immer sofort angehen und dabei sehr ein forsches Tempo hergelegt. Ich und mein Umfeld habe ich dabei total überfordert. Dann bin ich da gelegen, fix und fertig, ausbrennt. Nichts ist mehr gegangen. Der Gang zum WC, die 10 Meter vom Bett über zur Schüssel. Wie ein Marathonlauf. Wenn meine Frau ins Zimmer kam und etwas zu mir gesagt hat, hat es manchmal Minuten gedauert, bis ich realisiert habe, dass sie da ist, dass sie etwas gesagt hat. Und bis ich gemerkt habe, was sie gesagt hat, ist nochmal eine Weile gegangen. Ich hatte wirklich keinen Zugriff auf mich. Ich war wie neben mir. Kein Zugriff auf das Hirn, auf meine Gefühle, auf mein Denken, auf meinen Körper. Nichts. Ich wollte doch anderen helfen. Ich bin doch Pastor. Und jetzt Burnout. Ich wollte anderen zeigen, wie sie ein ausgewogenes Leben leben können. Ich habe versagt. Ich habe mein eigenes Leben nicht mehr im Griff. Über Monate hinweg konnte ich kein Gebet formulieren. Mein Kopf hat einfach nicht mitgemacht. Ich habe eine Biografie von Mutter Teresa gelesen. Sätzli für Sätzli, alle paar Stunden. Davon inspiriert habe ich mit einem ganz einfachen Gebet angefangen. Herr, erbarm dich. Immer wieder, tausende von Mal. Herr, erbarm dich. Ich habe nichts anderes herausgebracht. Ich habe nichts gespürt. Aber ich habe das Tiefste in meinem Herz gewusst, Gott gehört es. Es ist über 2 Jahre gegangen, bis ich wieder voll arbeiten konnte. Ich habe gemeint, ich weiss, wie das Leben läuft, aber zuerst musste ich grundlegend lernen. Ich habe mich behandelt wie ein Verbrauchsmaterial. Wie beim Drucker. Toner leer, bitte wechseln. Aber Gott möchte das nicht. Gott möchte nicht, dass ich mich auslauge, ausbrauche von Ambitionen und Arbeiten, dass ich mich auspresse wie eine Zitrone. Gott möchte, dass ich frei bin. Dass ich frei von Zwängen lebe und dass ich mir Sorge gebe und das Leben geniessen kann. Es ist jetzt 3,5 Jahre her seit meinem Zusammenbruch. Ich arbeite 100% als Pastor und es geht mir wirklich gut. Ich entdecke Möglichkeiten, die Gott mir schenkt, die ich mich einbringen kann. Und ich entdecke Möglichkeiten, die Gott schenkt, die ich mir sorgen kann. Gott ist immer treu zu mir gestanden. Er hat kein Problem mit meiner Schwäche. Und hat es auch heute noch nicht. Ich darf schwach sein. Bei ihm zählt nicht Leistung. Auf die kommt es nicht darauf an, was ich bringe. Bei ihm darf ich einfach sein, was ich bin. Nämlich sein Kind. Er hat mich durch Jesus Christus erlöst. Und damit auch sein Kind angenommen. Und die müssen nichts leisten. Die dürfen einfach leben. Ich bin der David Ruprecht und das ist meine Geschichte mit Gott.

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1: Gott und ich, das war lange überhaupt gar kein Thema. Bis ich mitgekriegt habe, die Frage, ob es Gott gibt oder nicht, das hängt gar nicht davon ab, ob ich mir das vorstellen kann oder nicht, sondern entweder es gibt ihn oder nicht. Aber wenn es Gott wirklich gibt, dann muss ich mir mal klar werden, wie wir zueinander stehen. Und dann habe ich zum ersten Mal Leute kennengelernt, die gesagt haben, die haben eine Beziehung zu Jesus. Das kam mir sehr komisch vor. Aber was ich von ihnen mitgekriegt habe, ist, erstens, es gibt gute Gründe anzunehmen, dass es Gott wirklich gibt. Und zweitens, wenn es ihn gibt, dann scheint er sich wirklich für mich zu interessieren. Dann liebt er mich in einer Art, die mir vorher völlig unklar war. Und er kennt mich durch und durch. Heute würde ich sagen, Gott glaubt viel mehr an mich, als ich an ihn. Und ich habe mich gefragt, warum habe ich das eigentlich nicht vorher gemerkt? Ich habe mitbekommen, in mir drin, da kämpft was. Das war zuerst die Frage, das interessiert mich eigentlich gar nicht mit Gott. Dann war es die Frage, kann es Gott eigentlich überhaupt vergeben? Dann war die Frage, kann es Gott gut mit mir meinen? Möchte ich wirklich, dass er was in meinem Leben zu sagen hat? Möchte ich, dass er die Regie in meinem Leben bekommt? Muss ich das nicht selber machen? Und ich glaube, irgendwie, solche Kämpfe gibt es in jedem. Das ist wie so ein Abgrund zwischen mir und Gott. Und ich kann gar nicht so leicht. Aber jetzt kommt eine richtig gute Nachricht, nämlich, dass Gott hat sich was einfallen lassen. Und zwar, das hat mit Jesus zu tun. Und mit dem Kreuz, an dem er da gestorben ist. Da hat er sozusagen eine Brücke gebaut über diesen Abgrund oder einen Blitzableiter für meine Rebellion oder Desinteresse. Jesus hat mal gesagt, ich stehe an der Tür und ich klopfe an. Und wer mir aufmacht, zu dem komme ich rein und wir feiern das Fest. Jesus wird dir nicht die Tür einrennen, aber er klopft an. Er macht sich bemerkbar. Und mal ganz ehrlich, dass du jetzt dich mit diesen Fragen beschäftigst, dass du dieses Video schaust, könnte das sein, dass Gott hier anklopft? Wie wirst du dich entscheiden? Meine Entscheidung sah damals so aus. Ich habe einfach gebetet. Jesus, wenn es dich gibt, dann will ich mit dir zusammen leben. Ich habe keine Ahnung, wie das aussehen soll. Ich habe nur so wenig Vertrauen. Das ist mir alles sehr komisch. Aber mach mal. Und das war eigentlich die beste Entscheidung meines ganzen Lebens.

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1: Ich habe schon als kleiner Bub zum Vater gesagt, Papi, weisst, ich werde dann einmal reich werden. Ich bin 1947 in Steven am Zürichsee geboren, in einer Familie mit 5 Kindern. Ich habe 4 Brüder. Mein Vater war selber der uneheliche Sohn von einem Industriellen. Als Dritter habe ich natürlich dann Kleider, Schuhe, Hosen und so ausgetragen von den beiden älteren Brüdern. Ich habe natürlich davor geträumt, mit ein bisschen mehr Geld wäre es einfach schon schöner. Ich denke, dass aus dem Grund ich dann auch irgendwie einen Minderwertigkeitskomplex entwickelt habe, dass ich auch reich werden wollte. Mit 26 bin ich ins Walschland mit meinen Brüdern, eine Baufirma aufbauen. Ich habe dort ein Versprechen mir selber gegeben, dass ich in 18 Monaten die erste Million will. Das hat geklappt. Die Firma ist gewachsen und gewachsen. Grosse Auto, grosses eigenes Haus, immer mehr Geld verdient. 15 Jahre später, also mit ungefähr 40, Baufirma mit über 200 Leuten, 50 Millionen Vermögen, viel Erfolg. Ich habe eigentlich hier gemeint, ich sei noch in einem gewissen Sinn bescheiden, also normal. Ich muss nachträglich sagen, man ist sich nicht bewusst, was genau abgeht. Man lässt sich da einfangen, dass man einfach immer mehr will und immer mehr und immer mehr. Auf dem Höhepunkt habe ich einen Mann kennengelernt. Der war für mich glaubwürdig, weil er ein erfolgreicher Geschäftsmann war, mehrfacher Millionär auch. Dieser Mann hat mir eine Bibel geschenkt und gesagt, sie brauchen Jesus. Das war eine komische Aussage. Aber ich habe kurz darüber ab, habe ich Jesus gebraucht. Als ich auf dem Höhepunkt war, von meinem persönlichen Erfolg, ist eine Gesetzesänderung gegen die Immobilien-Spekulation. Die Gesetzesänderung hat zur Folge gehabt, dass die Preise im Immobiliensektor in den Keller gefallen sind. Ich habe eigentlich innerhalb von 6 Monaten habe ich nicht nur mein Vermögen verloren, sondern auch meine Firmen und meinen Ruf. Was mich hier gerettet hat in dieser Situation, war, dass der Mann mir die Bibel geschenkt hat und von Gott gerettet hat, dass ich mich an die Bibel anklammern konnte. Als ich die Bibel das erste Mal gelesen und angeschaut habe, habe ich gesagt, Gott, ich brauche Stellen. Ich brauche Stellen, die mir zeigen, was ich machen muss. Interessant ist, dass ich genau auf die Stellen gestossen bin, die mir weitergeholfen haben. Aber das sind dann auch knallharte Wahrheiten gewesen, wie zum Beispiel, was der Mensch sieht, das muss er auch ernten. Oder, dass der, der sich demütigt, dass der von Gott erhoben wird. Eine Stelle, die mir ganz gewaltig geholfen hat, ist die gewesen, wo Gott zu Josua gesagt hat, ich werde an deiner Stelle kämpfen. Und das habe ich gebraucht. Jetzt ist die Situation gekommen, wo ich nicht mehr der Reiche war, sondern der grosse Schuldner ist gegenüber der Bank. Und da habe ich wirklich Gott mich fragen, wie soll ich mich verhalten? Und Gott hat mir da gezeigt, dass ich nicht Banken anschuldigen soll, sondern dass ich mich bei den Banken entschuldigen soll, dass ich mich so verschuldet habe. Und ich habe da den Unterschied gesehen, indem ich das gemacht habe gegenüber meinen Partnern, die sich in diesen grossen Sorgen nicht entschuldigt haben oder die Verantwortlichkeit selber übernommen haben, sondern die andere angeschuldigt haben, z.B. Banken. Und der Unterschied ist gesehen, dass bei mir ein Frieden, ein innerer Frieden eingetreten ist, eine Ruhe. Und dass ich gesehen habe, Partner, die von Sorgen krank geworden sind. Ganz ein brutaler Fall ist der eine Partner, der erste, der hat in 6 Monaten hat er 6 Krebs gemacht. Obwohl es eine knallharte Zeit war, eine Zeit, und wie gesagt, die anderen gestorben sind, ist es für mich eigentlich eine Zeit gewesen, die ich nie missen möchte. Weil nur in den schwierigen Zeiten lernt man einen wahren Freund kennen. Und der wahre Freund, der ist für mich Jesus Christus. So habe ich die Sorgen abgelegt und habe effektiv dürfen inneren Frieden finden mit meiner Änderung, dass ich einfach ein neues Leben angefangen habe. Ein Leben, wo ich nicht mehr auf Geld ausgegangen bin und ausgerichtet bin und auf immer mehr Profit und Geld, sondern gewusst habe, jetzt musst du als ein verantwortungsvoller Verwalter von Gott anstehen und nicht einfach nur am Geld nachrennen. Da durfte ich erleben, wie meine ganze Art und Weise auch geändert hat. Wie Gott mich rausgeführt hat aus der Verschuldung, raus, mit Wunder, wie er mich begleitet hat, wie er mein Herz geändert hat, dass ich nicht mehr auf mich selber ausgerichtet war, um immer reicher zu werden, sondern dass ich als Verwalter anderen weitergeben können, damit andere gesegnet werden dürfen. Das war ein ganz gewaltiges Erlebnis. bin der Kurt Bühlmann. Das ist meine Geschichte mit Gott.

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2: Millionen von Christen werden weltweit wegen ihres Glaubens an Jesus Christus verfolgt. Sie werden benachteiligt, ins Gefängnis geworfen oder sogar getötet. Um diesen Christen beizustehen, ist das christliche Hilfswerk Open Doors in über 50 Ländern aktiv und ruft zur Unterstützung und Gebet für sie auf. Mit dieser Sendung wollen wir auf das Leid verfolgter Christen aufmerksam machen und ihnen ein Gesicht und eine Stimme geben.
3: Ein junger Mann wurde eines Tages zusammen mit anderen Gläubigen in die Mitte des Dorfes gerufen. Viele Leute umringten die Gruppe und sie schlugen sie den ganzen Tag, bis sie bewusstlos zusammenbrachen. Wenn sie wieder zu sich kamen, schlug man wieder auf sie ein. Sie sagten: Wir werden euch töten, wenn ihr nicht Christus verleugnet und wieder so lebt, wie wir leben.
2: Indien ist für seine bunte Götterwelt berühmt. Die spirituelle Welt des Subkontinents zieht Menschen aus aller Welt an. Indischer Lebensstil und Traditionen sind eng verwoben mit dem Hinduismus. Nationalistische Inder sehen sich und beispielsweise das indische Kastensystem durch den christlichen Glauben bedroht. Denn die Bibel lehrt, vor Gott sind alle Menschen gleich. Deshalb verfolgen Hindu-Nationalisten Christen rigoros. Sie haben vor allem ein Ziel, ein Indien nur für Hindus. Obwohl der indische Staat Religionsfreiheit garantiert, lässt die Regierung Übergriffe auf Christen unbestraft. Der indische Pastor Dr. Satish Chandra versucht, seine verfolgten Landsleute zu stärken und zu ermutigen.
3: Ich bin Dr. Satish Chandra und arbeite schon sehr lange in einem christlichen Dienst in Indien. Ich spreche vor allem mit Studenten und vielen anderen über die gute Nachricht von Jesus und was er getan hat. In diesem Auftrag bin ich auch in Kirchen und Gemeinden unterwegs, die ich besuche, um dort das Wort Gottes zu predigen und mit den Jugendlichen zu arbeiten. In Indien gibt es viele Religionen, aber der Hinduismus ist die Hauptreligion. 79,8% der Inder sind Hindus. Dann gibt es den Buddhismus, den Sikhismus und den Jainismus. Außerdem gibt es in Indien viele Animisten und zudem weitere unterschiedliche Glaubensgemeinschaften. Aber das große Dach, unter dem sie zusammengefasst werden, ist der Hinduismus. 14% Inder sind Muslime und etwas mehr als 2% sind Christen. Allerdings ist es ethnologisch betrachtet so, dass man unter Hindus diejenigen versteht, die im Osten des Indus leben. Es gibt einen berühmten hinduistischen Text, der viel Einfluss hat in Indien. Eines der Gebete daraus lautet: Gott, führe mich aus der Dunkelheit ins Licht, vom Versagen zur Wahrheit, vom Tod zur Unsterblichkeit. Und genau das hat Christus ja getan. Wir Gläubige an Jesus Christus lieben Indien. Wir wollen das Beste in unserer Kultur hervorbringen. Und das geschieht durch die Botschaft der Liebe. Wir versuchen, die Unterschiede in unserer Gesellschaft zu überbrücken. Aber viele Inder haben Angst, dass Menschen, die Jesus Christus annehmen und an ihn glauben, die indischen Traditionen und das große kulturelle Erbe Indiens aufgeben und vergessen. Sehr oft habe ich gehört, dass gesagt wird, wenn ein Hindu Christ wird, gibt es nicht einen Hindu weniger, sondern ein Feind des Hinduismus mehr. Aber das ist überhaupt nicht wahr. Ich bin mir sicher, dass die Menschen, die an Jesus Christus glauben, einen positiven Einfluss auf die Entwicklung der Gesellschaft haben. Und Gott hilft ihnen dabei. Wir erleben, wie Gott sein Wort durch Zeichen und Wunder bestätigt. Schon im ersten Jahrhundert kam der heilige Thomas nach Kerala in Südindien. Er reiste umher und predigte das Evangelium, und Menschen wurden Anhänger des christlichen Glaubens. Er starb in der Stadt Chennai. Dort steht bis heute eine Kathedrale. Damals fand der christliche Glaube erstmals Eingang in die indische Kultur. Die Christen, die durch den Apostel Thomas gläubig wurden, sind bis heute Teil der oberen Kaste. Die zweite christliche Bewegung fand in der Kolonialzeit statt. Damals haben die Portugiesen den christlichen Glauben ins Land gebracht und später kamen ja dann die Engländer. Und zusammen mit ihnen englische und skandinavische Missionsorganisationen, die den christlichen Glauben bewusst nach Indien bringen wollten. Damals haben viele Menschen der Unterschicht, die zu dem sozial ausgegrenzten Teil der Gesellschaft, zu den Unberührbaren gehören, Jesus angenommen. Sie sahen darin die Chance, frei zu werden und ein Leben in Würde führen zu können. Aber das wurde als Störung des indischen Lebensstils empfunden. In Indien ist der Familienzusammenhalt extrem wichtig. Die Inder benutzen das Wort Religion, aber um genau zu sein, sprechen sie von Dharma. Das bedeutet Pflicht. Du bist deiner unmittelbaren Familie verpflichtet. Du hast eine Pflicht deinen Vorfahren gegenüber. Du hast eine Pflicht gegenüber den Göttern und Göttinnen deiner Gemeinschaft. Und für jeden Einzelnen besteht die Pflicht, diese Religion weiterzuführen. Wenn also jemand Christ wird, glaubt man, dass sie von ihrer Pflicht und ihrem Dharma abkommen. Deshalb wurden Christen damals oft verfolgt, weil man dachte, Christen stecken mit den christlichen Kolonialherren unter einer Decke. Viele Hindu-Nationalisten dachten, wenn die Kolonialmächte das Land verlassen haben, wird alles Christliche auch bald verschwunden sein. Aber sehr bald fanden sie heraus, dass der christliche Glaube wächst und sich die Menschen der Botschaft von Jesus Christus zuwenden. Viele Menschen in Indien haben inzwischen die Liebe von Jesus Christus persönlich erfahren. Und das zieht andere Menschen an, auch ihr Leben Jesus hinzugeben. Diese Christen predigen keine Religion. Sie bezeichnen sich selbst oft als Christus-Bhaktas, was vielleicht so ähnlich ist wie ein Jesus-Freak. Das Erstaunliche ist, sie betonen sehr deutlich, die Wahrheit von Jesus Christus ist kulturübergreifend. Das heißt, Jesus Christus ist für die Sünden aller Menschen aus allen Kulturen gestorben und das versuchen sie in ihrem Kontext zu leben. Die indische Gesellschaft ist aufgesplittert in verschiedene Kasten bzw. Gesellschaftsschichten. Deshalb gibt es unter den Hindus sehr viele Unterschiede. Es gibt unterschiedliche Interessenskonflikte, unterschiedliche Kasten, unterschiedliche Lebensstandards, viele verschiedene Interessen, religiöser und wirtschaftlicher Art. Aber die indischen Christen betonen ausdrücklich, dass sie vor allem und zuerst Inder sind. Und als solche haben sie den Glauben an Christus empfangen. Sehr oft wird behauptet, Christen wären nur deshalb freundlich und hilfsbereit, um Menschen zu konvertieren. Damit wird alles, was Christen tun, politisch verdreht. Viele Menschen, die Christen verfolgen, denken, dass das Christentum Teil einer globalen Verschwörung ist und sie wahrscheinlich die indischen Religionen ersetzen wollen. Aber die indischen Christen möchten die Botschaft der Gleichberechtigung und der geistlichen Freiheit, die Christus mit sich gebracht hat, verbreiten. Sie möchten die Botschaft der Wiederherstellung und Heilung erzählen, die das Evangelium von Jesus Christus gebracht hat, und keinesfalls eine Kultur oder ihre politische Überzeugungen propagieren, die nationalen Interessen widersprechen. In den vergangenen 3 Jahren erleben wir einen zunehmenden Rechtsfundamentalismus. Dieser kommt von der Idee des kulturellen Hinduismus her. Wir sind alle eine Nation, denn wir haben eine Kultur. Wie definiert man nun eine Nation? Wir wurden ja fortlaufend mit verschiedenen Invasoren beeinflusst. Die Politik braucht immer auch die politischen Gegner, die anderen. Bei uns wurden Christen und Muslime nun die anderen. Und so kann man die Hindus jetzt gegen sie als Einheitsgesellschaft mobilisieren. Wir sehen eine gewisse religiöse Intoleranz. Sehr viele Hasskampagnen gegen Christen sind daraus entstanden, was zu vielen Angriffen gegen Christen geführt hat. Es ist ein Teil der Mobilisierungsstrategie, die Leute gegen die Christen aufzubringen. In einer Stammesgegend Indiens wurde ein Mann Christ, der zuvor krank gewesen war. Er war bei vielen Ärzten gewesen, aber niemand konnte ihm helfen. Dann hat ihn jemand zur Kirche geschickt. Leute beteten für ihn und er wurde gesund. Er hatte die gute Nachricht von Jesus Christus angenommen und er wollte den Gott persönlich kennenlernen, der ihn von seiner Krankheit geheilt und seinem unmenschlichen Leben befreit hatte. Er war ein Bauer. Und neben seiner Arbeit begann er mit anderen Menschen über die gute Nachricht von Jesus Christus zu sprechen. Darauf passierten noch viele andere Wunder und eine ganze Gruppe von Gläubigen entstand in seinem Dorf, die Christus anbeteten, und so fingen sie auch an, in andere Dörfer zu gehen. Aus ihrer Freude heraus erzählten sie, dass Gott Menschen heilt. Sie sprachen von einem Gott, der wirklich den Bedürfnissen der Menschen begegnet. Zu diesem Zeitpunkt hörten einige Hindu-Nationalisten von ihnen und sie behaupteten, dieser Mann predigt eine ausländische Religion. Sie brachten sogar seine Familie gegen ihn auf und verlangten, ihn zu verleugnen. Eines Tages wurde er mit anderen Gläubigen in die Mitte des Dorfes gerufen. Viele Leute umringten die Gruppe und schlugen sie den ganzen Tag, bis sie bewusstlos zusammenbrachen. Wenn sie wieder zu sich kamen, schlug man wieder auf sie ein. Sie sagten, wir werden euch töten, wenn ihr nicht Christus verleugnet und wieder so lebt, wie wir leben. Aber bis zum Schluss blieben diese Jungs standhaft und sagten, wir würden Christus nicht verleugnen. Frustriert und enttäuscht bettelte der Vater dieses jungen Mannes die Peiniger an, von ihm abzulassen. Aber sie hörten nicht auf. Erst als sie dachten, er wäre tot, ließen sie von ihm ab. Jetzt behält er sein Christsein mehr für sich. Er spricht nicht mehr öffentlich über seinen Glauben, aber er ist immer noch Christ. Und die Gläubigen dort treffen sich nur noch zu geheimen Gottesdiensten. 2004 fand die Kalvapsi-Kampagne statt. Kalvapsi bedeutet genau genommen Rückkonversion bzw. Rückumwandlung, was eine interessante Sache ist. Kalvapsi sollte Menschen die Möglichkeit geben, wieder ein Hindu zu werden, die aus irgendwelchen Gründen angelockt worden waren oder unter Zwang konvertiert sind. Das ist theoretisch eine sehr gute Idee. Aber in der Praxis kam es vor, dass plötzlich Angreifer in der Tür junger Christen auftauchten und sie beschimpften: Du hast einen großen Fehler gemacht. Du hast der Religion deiner Vorfahren abgesagt. Und wenn du nicht zurückkehrst, werden wir dich bestrafen. Es gab einen Fall in einer heiligen Stadt, einer Tempelstadt. Dort gab es einen Evangelisten, der die Botschaft von Jesus Christus predigte. Viele Familien hatten auf seine Botschaft reagiert und Jesus angenommen. Plötzlich tauchten viele Leute einer hinduistischen Gruppe auf und sagten, du darfst nicht mehr predigen. Sie wollten den Evangelisten zwingen, wegzugehen und kündigten an, die Christen zu kontrollieren, um sicherzugehen, dass sie nicht mehr zu ihm gehen würden. Sie bildeten ein Komitee aus Hindu-Leitern dieser Stadt. Sie sollten kontrollieren, dass die Christen von nun an wieder täglich hinduistische Gottesdienste feierten. Viele Christen aus diesem Dorf, die an ihrem Glauben festhalten wollten, gingen weg und zogen in größere Städte, wo sie ihren Glauben unbeobachtet leben können. Einige von ihnen verleugneten ihren Glauben und reihten sich wieder in die örtliche Gemeinschaft ein. In Indien gibt es ein Konversionsgesetz, obwohl es in Indien nie als Konversionsgesetz beschrieben wurde. Es hat einen schönen Namen: Gesetz für Religionsfreiheit. Es besagt, dass jeder die Freiheit hat, seinen eigenen Glauben auszuleben oder ihn auszubreiten. Aber er soll keine Anreize oder Bestechungen nutzen. Dieses Gesetz gibt vielen religiösen Aktivisten eine Handhabe, um Gebetstreffen zu stören. Sie kommen und behaupten, die Anwesenden seien durch irgendwelche Versprechungen angelockt oder gezwungen worden, daran teilzunehmen. Somit können sie jedes Gebetstreffen und jeden Gottesdienst unterbrechen und behaupten, hier gehen Konversionsaktivitäten vor sich. Es ist sehr schwierig geworden, denn Menschen befinden sich plötzlich in einer sehr schwierigen Lage. Oft benutzt die Polizei diese Gesetze gegen die Christen und im Prozess treten dann falsche Zeugen gegen sie auf. Zudem wurde in vielen Gebieten bekannt gegeben, dass man eine Erlaubnis von den Behörden benötigt, wenn man einen neuen Glauben annehmen möchte, was dann wiederum eine klare Verletzung der Religionsfreiheit ist. Ein Pastor in den Bergen führte Menschen in seiner Gegend zu Christus. Er hatte inzwischen viele verschiedene Gemeinden gegründet, und als er eines Tages von einem Gebetstreffen auf dem Nachhauseweg war, wurde er angegriffen und schlimm geschlagen. Es gibt auch Fälle, wo sie Menschen umgebracht haben. So etwas passiert sehr oft. Und es sind nicht nur Pastoren, die angegriffen werden. Aber immer wirft man ihnen vor, sie hätten die Menschen gezwungen zu konvertieren.
2: Immer wieder beschließen Christen in Indien, wir müssen uns wehren. Immer wieder beschließen Christen in Indien, wir müssen uns wehren. Dr. Satish und sein Team beraten Kirchen.

0: So versuchen wir sie in ihrem Glauben zu stärken. Wir ermutigen sie, jenen zu vergeben, die sie verfolgen, und für sie zu beten. Denn während sie beten, werden sie gestärkt durch die Macht Gottes, die das Potenzial hat, alle Umstände zu überwinden. Eine Frau, die an einem unserer Seminare teilgenommen hat, litt ganz offensichtlich. Während die Unterrichtseinheiten voranschritten, wurde sie gefragt, ob sie jemandem vergeben kann, der sie verletzt hatte. Diese Frau war zu diesem Seminar in einem Spezialstuhl gebracht worden. Da waren Leute, die sie getragen und zu diesem Seminar gebracht hatten, denn sie konnte nicht laufen und sich nicht bewegen. Sie war ein Krüppel. Während des Unterrichts sprach der Sprecher fortwährend darüber, wie wichtig es ist, zu vergeben. Dadurch wurde ihr Glaube aufgebaut. Der Sprecher spürte, diese Frau hatte mit etwas zu kämpfen. Unaufhörlich betete der Sprecher für sie. Die Frau kämpfte 1,5 Tage mit sich. Aber sie konnte den Menschen nicht vergeben, die sie eine Prostituierte genannt und alle möglichen bösartigen Worte ihr gegenüber benutzt hatten. Aber mit der Gnade Gottes war sie schließlich fähig zu vergeben, motiviert durch die Liebe Christi. Und ein Wunder geschah. Sie wurde auf der Stelle gesund. Und sie ging zu Fuß nach Hause zurück, tanzend vor Freude. Obwohl viele verfolgt werden, beten sie für ihre Verfolger. Sie lieben sie. Und sie tun für sie, was immer sie können, während sie weiter auf Jesus vertrauen und tun, was er sagt. Sie versuchen, mit einem Leben voller Ungerechtigkeiten umgehen zu lernen, weil sie wissen, dass Gott in seiner Souveränität Dinge wieder gut machen wird. Ich kenne da eine sehr einfache Frau, die in einer weit abgeschiedenen Gegend in einem abgelegenen Dorf in Punjab lebte. Diese Frau erlebte, wie jemand geheilt wurde und kam dadurch zum Glauben an Jesus Christus. Als sie so zu Jesus Christus fand, wurde sie von ihrer Familie schwer angefeindet. Sie dachte, dass sie zu einer Gruppe gehörte, durch die Ehre der Familie beschädigt würde. Aber die Frau fing an, Gott zu loben und zu preisen. Und eines Tages wurde ihr Sohn von einer giftigen Schlange gebissen und er starb daran. Sie betete und der Sohn kam wieder zurück ins Leben. Ein anderer Nachfolger Jesu, der mir in den Sinn kommt, lebt in einem anderen Teil Nordindiens. Ohne öffentlich zu predigen, begann er eine christliche Gemeinschaft mit Menschen, die an Jesus Christus glaubten. Oft kamen viele Menschen zu diesem ungezwungenen Open-Air-Treffen, bei dem sie sangen und in Jesu Namen beteten. Sie feierten Jesus als ihren Erlöser. Während Jesu Gegenwart sich an diesem Platz bemerkbar machte, wurden Menschen geheilt. Fast jede Woche wurden dort 15, 16 Menschen vollkommen gesund. Es gab so viele gute Berichte von dort. Aber der Mann wurde öfters angegriffen. Mehr oder weniger war es so, dass seine Gegner ihren Teil taten und ihn immer wieder angriffen, und er tat seinen Teil und erzählte den Menschen weiter von Jesus Christus. Bitte betet für die Christen in Indien, dass sie in dieser Situation eng an Christus bleiben und mit ihm gehen, und dass dieses Mit-Jesus-Gehen sie befähigt, ihre Nachbarn zu lieben und eine Quelle des Segens für sie zu sein. Betet weiter für sie. Indien ist in der Vergangenheit durch schwere Situationen gegangen. Betet, dass sie Frieden erleben, damit die Menschen in Hingabe und Wahrheit anbeten können. Der Geist Gottes wirkt wirklich mächtig in Indien und die Menschen werden gestärkt. Inmitten der Verfolgung, in der Bedrängnis und in der Verzweiflung haben die Christen eine übernatürliche Freude. Wir glauben, dass all dies die Antwort ist auf Menschen, die für uns gebetet haben. Wenn du betest, bewegst du die Hand Gottes. Sicher, jede Art der Hilfe ist für uns wichtig. Aber ich glaube, dass nichts die Macht des Gebetes ersetzen kann, die die mächtige Hand Gottes bewegt.
1: Bleibt besonnen und wachsam, denn der Teufel, euer Todfeind, läuft wie ein brüllender Löwe um euch herum. Stark und fest im Glauben sollt ihr seine Angriffe abwehren. Und denkt daran, dass alle Christen in der Welt

diese Leiden ertragen müssen. Gott aber, von dem ihr so viel unverdiente Güte erfahrt, hat euch durch Jesus Christus zugesagt, dass er euch nach dieser kurzen Leidenszeit in seine ewige Herrlichkeit aufnimmt. Er wird euch ans Ziel bringen, euch Kraft und Stärke geben, so dass ihr fest und sicher steht. 1. Petrus 5, 8-10. Jesus Christus spricht: Wenn die Menschen euch hassen, dann vergesst nicht, dass man mich schon vor euch gehasst hat. Deshalb werden sie euch verfolgen, weil sie mich verfolgt haben. Andere, die auch Gott vertrauten, wurden gequält und zu Tode gefoltert. Wieder andere wurden verhöhnt und misshandelt, weil sie an Gott festhielten. Man legte sie in Ketten und warf sie ins Gefängnis. Heimatlos zogen sie umher, hungrig, verfolgt und misshandelt. Tröstet, tröstet mein Volk, sagt euer Gott. Helft anderen Christen, die in Not geraten sind. Solange uns noch Zeit bleibt, wollen wir allen Menschen Gutes tun, vor allem aber denen, die mit uns an Jesus Christus glauben. 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

Dann kamen diese Bombenangriffe, als die Deutschen nach Frankreich reinkamen. Und da war ich in der Schule und da stellten die Lehrer mich draußen auf dem Schulhof hin, als Alarm war. Und die französischen Kinder, die kamen dann in den Bunker rein. Und ich musste mich aber auf dem Schulhof stellen, weil ich ein deutsches Kind war. Und sie sagten dann, so riefen dann immer zu mir, Saal Bosch, das heißt so viel wie Saudeutscher. Und wenn dann die Stukas kamen, diese Flugzeuge, die kamen dann in so einem Sturzflug runter, da kann ich mich noch sehr gut dran entsinnen, die machten ein ganz fürchterliches Geheul, ein Krach. Und wenn die dann so runterkamen und wieder hochgingen, dann sah man auf einmal, wie die Bomben runterfielen. Und das krachte dann da in der Umgebung. Und ich stand dann da auf dem Schulhof und war am Zittern vor Angst. Und dann bin ich dann wieder in die Schulklasse rein, wie die Entwarnung war, und zitterte natürlich am ganzen Körper. Und die ganze Schulklasse lachte mich aus, weil ich eben so zitterte und Angst hatte. Ich erzähle euch das nur, um euch mal klarzumachen, was man als Kind, wie das noch in einem drin ist, wie das noch haftet.

Ich heiße Willy Mohnes, bin jetzt mittlerweile 54 Jahre alt geworden, bin Alkoholiker. Jeder von uns, der hier sitzt, egal wie er ist, ob er kaputt ist, innerlich oder glücklich ist oder ob er in seinem Leben irgendetwas sucht oder nicht zufrieden ist, unglücklich ist, all diese Dinge, die in uns drin sind und wo wir nicht klar mitkommen, haben eine einzige Ursache, und das ist die Ursache, dass wir eben von Gott getrennt sind. Das sind die Ursachen. Wir können in unserem Leben haben, was wir wollen. Ob wir einmal auf so Strahler 70 machen und so tun, als ob ein bisschen Form sind und so, oder ob wir kaputt sind. Es liegt nur daran, weil wir von Gott getrennt sind. Und das ist ganz wichtig, dass wir das mal wissen, dass wir uns das mal im Hinterkopf festhalten. Ich bin in der französischen Schweiz, in Delémont geboren. War ein unerwünschtes Kind. Ich will jetzt keinem Psychotherapeut was nachreden, sondern es ist nun mal so gewesen. Und habe von daher, von der Kindheit an, schon immer Angst gehabt, in der Angst gelebt. Mein ganzer Lebensausdruck oder das, was ich als Leben empfand, das war Angst. Und dann sind wir nach Deutschland, nun als die Deutschen unten waren, die Nazis, dann wurden wir als Volksdeutsche, dann von Frankreich aus nach Deutschland sozusagen deportiert, kriegten dann die Wohnung zugewiesen. Und dann musste ich im Jungvolk. Meine Mutter war eine Kommunistin. Ich bin also auch praktisch in den Jahren kommunistisch erzogen worden, also atheistisch. Ich musste also Karl Marx lesen, Manifest und dann Kapital, all die Dinge. Da hat meine Mutter mich also echt zu gezwungen, weil die mich irgendwie in der Gewalt hatte. Ich hatte auch schwer Angst vor der. Und meine Mutter hat auch immer zu mir gesagt, also die Bibel, das ist ein Märchenbuch, ein Sittenroman, also das dürfte ich nie lesen. Dafür hat sie mir dann lieber das Kapital in der Hand gedrückt. Und wurde ich gezwungen, in diesen Jungvolk zu gehen. Und dann hat meine Mutter das nicht gewollt, und dann kamen auf einmal zwei, weiß nicht, ob das SA oder SS-Männer waren, die kamen da an und haben dann mit meiner Mutter gesprochen, und dann wurde ich gezwungen zu dieser Stelle dahin zu gehen, zum Antreten. Und dann kam ich im KLV-Lager, Kinderlandverschickung hieß das, als die Bombenangriffe so auf Wuppertal runterrasselten damals, da waren ja 7 Bombenangriffe hintereinander. Und dann kamen wir ins KLV-Lager, und da war ich 2 Jahre. Und da ja ein deutscher Junge hart wie Kruppstahl sein musste und zäh wie Leder und so, ihr kennt das ja, ihr habt ja bestimmt schon davon gehört, mussten wir jeden Morgen um 6 Uhr antreten und mussten dann so Waldläufe machen und sportlich uns betätigen und so weiter, im Sommer sowie im Winter. Und da passierte Folgendes, wir wurden dann so blasenkrank, wir erkälteten uns. Und die Folge davon war, dass mehrere von uns Jungs nachts das Bett nesten. Und da war das so, dass die dann abends so um 12 Uhr die Jungzugführer da reinkamen, mit der Flöte, Pfiffen, Bolten, Achtung, wir sprangen aus den Betten raus, standen da stramm. Und dann machten die so eine Bettlagenprobe, und da, wo ein Kranz dran war, da mussten die Jungs stehen bleiben am Bett. Ich gehörte auch zu denen, die also des Öfteren, der da passiert war. Da mussten die anderen rausdrehen, da mussten wir uns nackend ausziehen. Da kamen noch so 2, 3 Jungzugführer da rein. Ja, und da zogen die hier ihre Koppelschlösser raus, ihre Lederriemen, haben die Koppelschlösser hinten dran, und dann schlugen die auf uns drauf, bis da das Blut spritzte. Das muss ich mal vorstellen, da war ich 10 Jahre alt. Ja, und das waren mehrere, mit denen die das machten, und das ging oft so. Und ich weiß noch, die haben mich so geprügelt, dass ich vor Schmerzen gar nicht mehr ausgehalten habe. Da bin ich unter dem Bett gekrochen und habe mich hinten an dem Bein festgehalten, an dem Bettbein. Da sind die noch, haben die sich noch hingelegt und dann unter dem Bett noch drauf. Und dann war es noch so, dann machten die sich noch eine Freude daraus. Dann nahmen die uns mit dem Waschraum und schlugen uns so richtig ein ins Gesicht rein. Dann ist die Nase blut, und haben es dann so gemacht, dass er direkt über den Spülstellen war. Damit nicht das Blut irgendwie noch unten im Boden noch was versaute. Ich meine, ich will damit sagen, die Angst. Es ist natürlich klar, wenn man natürlich unter solchen Voraussetzungen als Kind groß wird und dann diese Dinge noch so weitererlebt, dass die Angst ja immer schlimmer wird. Man weiß ja gar nicht mehr, was man machen soll. Und meine Mutter, und die hat dann Folgendes gemacht, als der Krieg nun zu Ende war. Ich war damals in der heutigen DDR, bei Annaberg war dieses Lager. Wir sind dann mit 4 Jungs abgehauen, und da haben wir auch noch eine interessante Sache erlebt. Wir sind dann über Halberstadt nach Stapelburg
geflohen und dann sind wir über die Grenze. Und dann sind wir nachts 7 Kilometer durch eine, mit 4 Jungs, durch eine total vermiente Straße gelaufen. Und haben das gar nicht gewusst. Wir kamen dann in Bad Harzburg an und dann kamen auf einmal die Leute angelaufen und direkt ein amerikanischer Jeep und schlugen die Hände vor Kopf zusammen und wir wussten gar nicht, was los war. Und dann sagten die uns, ja, wie das denn möglich wäre, dass wir, wo wir denn herkämen. Dann haben wir gesagt, ja, die Straße sind wir hergelaufen. Da sind die bald verrückt geworden. Dann haben wir gesagt, die Straße wäre total vermint. Das wäre fast unmöglich, dass wir da überhaupt lebend rausgekommen sind. Das waren so Erlebnisse. Ja, und dann kam ich nach Hause. Und jetzt, mein Vater war gefallen im Krieg. Der kam sofort, als wir von Frankreich nach Deutschland kamen, musste der sofort nach Russland. Und wie ich dann nun zurückkam nach Hause, dann waren dann schon Engländer da und Schwarzhändler. Und da wurde schon schwer gesoffen zu Hause. Meine Mutter war eben auf dem Gebiet nicht ganz in Ordnung. Sie hat viel Männer gehabt und hat eben ihr Leben genossen. Ich sage das nicht, um meine Mutter schlecht zu machen, sondern ich sage das einfach, um die Wahrheit mal zu sagen. Man muss auch mal die Wahrheit sagen können, auch wenn sie weh tut. Auch wenn es nicht, auch wenn es mal die eigene Mutter ist. Und dann kam ich nur nach Hause und die Sache war bei mir noch nicht ausgeheilt. Und da schlug die drauf. Und damals trugen wir noch so diese kurzen Hosen zu unserer Zeit. Dann hatte sie die Angewohnheit, mich immer so zu prügeln, bis hier an die Knie. Ja, da war ich dann so rot, blau, grün, waren so sämtliche Farben da, alles geschwollen. Die hatte so die Angewohnheit, mit dem Handfeger und mit dem Stocheisen zu schlagen. Naja, ich meine, wenn man immer Prügel kriegt, da gewöhnt, kann man sich auch dran gewöhnen. Oder? Das will ich mal ganz ehrlich sagen. Das ist eine ganz schlimme Sache. Na, auf jeden Fall, was dann auch so noch die Erlebnisse, die ich dann so hatte in der Schule. Dann musste ich natürlich zur Schule und da waren dann immer so ein paar Jungs, die haben das gesehen und gemerkt und die traten mir immer davor. Da bin ich bald wahnsinnig geworden vor Schmerzen. Da bin ich in den Pausen immer aus dem Schulhof rausgelaufen und habe mich in der Haustüre versteckt und habe gewartet, bis da wieder klingelte und bin dann wieder zurück in die Schule. Ich meine, es war ein entsetzliches Leben. Na, auf jeden Fall, ich kam dann in die Lehre nach Mettmann und dann auf einmal, wie ich so ein paar Wochen da war, dann sagte ein Geselle zu mir, ja, sagte, ein richtiger Mann, der muss doch mal ein Glas Bier trinken. Mensch, Junge, wie ich das Wort richtiger Mann hörte, da kriegte ich auf einmal so dicke Ohren. Ich denke, das darf doch wohl nicht wahr sein. Ich armseliges Häufchen Elend mit meiner Angst, mit meiner Minderwertigkeitskomplexen. Ja, Leute, ich will euch was sagen. Wenn ihr sowas in euch drin habt und könnt euch nicht dagegen wehren und hängt da und wisst nicht, was hinten, vorne und oben, unten ist, dann ist das ein katastrophaler Zustand. Das ist so gewesen, wenn mich jemand anguckte und dann dachte ich schon, ja, hast du irgendwie was verbrochen? Obwohl der sich vielleicht gar nicht dabei gedacht hat. Aber so war das in einem, dass man schon Angst hatte, wenn irgendwie einer guckte, schon direkt überlegte, was hast du jetzt für ein Mist gebaut oder was ist jetzt gelaufen. Na, auf jeden Fall, wir gehen in diese Wirtschaft da, in diese Bahnhofswirtschaft. Ich bin da immer mit dem Zug gefahren, von Mettmann nach Wuppertal. Und da stellen mir dann die Gesellen so einen halben Liter dahin, so ein halbes Liter, so ein großes Glas. Ja, und dann nehme ich dieses Glas und trinke das so halb leer. Und auf einmal habe ich etwas ganz Eigenartiges entdeckt. Ich merkte auf einmal, dass mir das unheimlich gut tat. Ich merkte auf einmal, so ein ganz kleines bisschen ging die Angst weg. So ein bisschen dieses Kaputtsein, weil ich so eine Knochen hatte, das verschwamm so ein bisschen. Und da habe ich gedacht, oh Junge, das musst du immer wieder machen. Das Gefühl, wenn du das damit wegriffst, dann machst du das. Und dann habe ich das Glas leer getrunken. Naja, und dann muss ich allerdings sagen, habe ich von diesem Tage an nur noch Alkohol getrunken. Ab 14,5 Jahre. Und damals gab es kein Geld. Und dann habe ich die Monatskarte nicht bezahlt für den Zug, wohl. Habe das Bier dann getrunken. Und dann habe ich mir natürlich zu Hause Geld geklaut, im Portemonnaie, wohl. Überall, wo ich dann so ein bisschen was kriegen konnte, das habe ich dann so vertrunken. Ja, und dann ging es so 2-3 Jahre, ging das hin. Und dann war ich in so einem Hammer- und Mundharmonika-Trio. Haben wir dann mit 3 Mann haben wir das mal gemacht. Das klappte ganz gut. Wir haben im Fernsehen gespielt, beim Peter Frankenfeld.
in diese Sendung, jeder kann mitmachen. Und haben da so ein paar Liedchen gespielt und wir haben dann auch anschließend schwer Geld verdient. Wir haben auf Modeschauen sind wir gerufen worden und haben da gespielt. Und ich kann mich noch entsinnen, wie wir beim Peter Frankenfeld waren. Da sind wir in die Femina gegangen in Düsseldorf. Das ist so ein Kabarett und naja, wir da rein mit unserem Instrument unterm Arm und legen die so dahin. Auf einmal kommt der Confrancier da an und sagt, Mensch, hör mal, spiel mal hier ein. Ja, haben wir gesagt, wenn ihr wollt. Naja, dann haben wir mal so richtig, damals war dieses Boogie-Woogie und Rock'n'Roll und das war zu meiner Jugendzeit, war das so hochmodern. Ja, und dann haben wir da schwer was losgelegt und wir kriegten aber kein Geld dafür, sondern wir kriegten Schnaps dafür. Ja, und dann kriegten wir drei so 20 Flaschen Schnaps dahingestellt. Wo? Ja, und dann haben wir die mit nach Hause genommen. Und pass auf, jetzt will ich mal was sagen, wo man landen kann und wie wahnsinnig man sein kann. Ja, da haben wir drei, wir haben zusammen gewohnt, wir haben uns dann zusammen im Bett gelegt, wir haben zusammen im Zimmer geschlafen. Dann haben wir uns so hingelegt, dass wir also jetzt nicht nach hinten fallen konnten im Kopf, auch nicht nach der Seite und auch nicht nach vorne. Und dann haben wir uns jeder die Flaschen genau aufgeteilt und haben die dahingestellt. Und dann haben wir angefangen, die reinzuschütten, bis das wir alle drei besinnungslos voll waren. Sowas kann nur geschehen. Ein normaler Mensch, der würde vielleicht einen Schluck oder zwei trinken, der würde sich einmal ganz kräftig schütteln und dann würde er sagen, nee, danke. Wir, die wir nun abhängig sind, die wir süchtig sind, wir können das Zeug in uns reinschütten, ja, und wir gehen nicht dabei drauf. So schnell nicht. Oder? Ein normaler, der würde sofort dabei umfallen. Ich habe mal erlebt, wie einer in der Wirtschaft eine Wette machte und sagte, oh, die trinke ich auf Ex. Da hat er sich die Flasche Schnaps an den Hals gesetzt, hat die runter, wie er den letzten Schluck runter hat und die Flasche hinstellte, fiel er tot um. Weg war. Ich will nur damit sagen, wenn man so krank ist, im Grunde genommen, ja, wenn man seelisch so total kaputt ist, wo man da allzu fähig ist. So, ich wollte das mal so sagen. Dann vielleicht noch so ein paar. Ich war ja nun ängstlich und ich bin jedem Streit und allem aus dem Weg gegangen. Und ich habe immer versucht zu vermeiden, weil ich ja schon von meiner Art her schon ängstlich war, bin ich immer abgehauen und habe gesagt, komm, lass die mal, hab da nichts mit zu tun, nur bin abgehauen. Und dann passierte Folgendes. Eines Tages stand ich in der Wirtschaft, da kommen da zwei Jungs rein, so 18 Jahre alt. Und ich bestelle mir ein Glas Bier und dann nimmt der eine das. Bestelle ich den zweiten, dann nimmt der zweite mir das weg, der neben mir steht. Dann bestelle ich noch eins, dann nimmt der mir das wieder weg. Und dann habe ich zu dem Wirt gesagt, ich sage, Herr Wirt, das vierte Glas, das trinke ich, habe ich ganz laut gesagt. Ja, und dann wollte der eine nach dem vierten Glas greifen. Und dann passierte etwas, was ich eigentlich selber nie für möglich gehalten habe. Es kam so ein Kurzschluss in meine Birne. Und dann habe ich die zwei ganz fürchterlich verprügelt. Ganz fürchterlich. Es entsprach gar nicht meiner Art. Dann habe ich die aus so einer Pendeltür, habe ich mir die hingeschnappt. So, am Kragen hin und am Hintern und habe ich sie rausgeschmissen. Wohl. Und dann kam die Polizei. Dann hatte der Wirt die Polizei angerufen. Und jetzt habe ich natürlich Morgenluft gewittert. Jetzt hatte ich Angst. Ja, das war mehr Angst, was jetzt passiert. Und dann habe ich mich mit dem Rücken gegen die Wand gestellt. Ja, und da kam ein Polizeibeamter an und trat mir vor Jim Bern. Und dann habe ich dem einer gelatscht, dass er direkt einen Kieferbruch hatte. Und der zweite, dem habe ich den Finger gebrochen, zwei Stück. Wie dann all passiert ist in der Stärke, weiß ich gar nicht. Und den dritten, das war ein älterer, den bin ich nur angelaufen. Und der schlug natürlich dumm ins Korb. Überrollte sich auf die Straße. Da kam natürlich der nächste Peter Wagner an. Ja, in Wuppertal sind die ja ganz schnell da. Wohl ist ja der Polizeischule und alles. Ja, wurde ich dann in Knebelketten, haben sie mich dann abgeführt. Ich will euch nur damit sagen, wie man ohne Schuld und ohne überhaupt irgendwie etwas gemacht zu haben, in ganz kriminelle Situationen reinkommen kann. Ich wollte jetzt nicht damit sagen, hier eine Schau abreißen, wenn ich euch das erzählt habe, sondern ich wollte euch damit klar machen, dass der Alkohol die Persönlichkeit verändert.
dass ich auf einmal nicht mehr der Willi Mohnes bin, sondern da bin ich, irgendwie bin ich ein anderer Mensch. Ja? Und dann sind diese Auswirkungen gekommen.

0: dann habe ich, ich meine, es sind noch viele Dinge passiert. Ich will die, ich bin zweimal noch, habe ich mich morgens im Krankenhaus wiedergefunden. Ja, da haben sie mich irgendwo aufgegabelt und da haben sie mich entgiftet, sonst wäre ich kaputt gegangen. Und da sind noch so viele Dinge passiert. Auch so ich bin noch mehr öfters auffällig geworden, auch mit der Polizei. Ich habe da noch öfters Bekanntschaft mitgemacht. Da bin ich nun hingekommen mit meiner Angst und mit meinem Alkoholtrinken. Und dann eines Tages sprach mich ein Blaukreuzler an. Ein Mann vom Blauen Kreuz, den aus Ronsdorf, den kannte ich. Und ich kann mich nur entsinnen, ich war so total im Eimer, ich war noch nicht so richtig voll. Und wenn man nicht richtig voll ist, da ist man irgendwie verkehrt und falsch. Und er sagte dann zu mir, ja, sagte, hör mal, was machst du denn? Ich sag, ich fühle mich überhaupt nicht wohl, ich habe den Kanal noch nicht richtig voll. Ja, sagte, komm, geh mit mir nach Hause, ich gebe dir einen aus. Oh, sag ich, Jung, da war ich aber sofort mit. Voll, Jung. Ja, vielleicht weiß so manch einer von euch, wie das so ist und wie das so geht. Jetzt komme ich nach dem nach Hause. Auf einmal bringt mir dem seine Frau eine Tasse Kaffee. Junge, dachte, ich will vom Stuhl. Oder? Und er brachte mir so ein ganzes Paket, so Rettungen. Das Blaue Kreuz hat so eine Zeitschrift, die heißt Rettung. Die brachte er mir, die legte mir dann dahin. Ja, ich so, hör mal, was ist denn mit dir los? Dann sagte er zu mir, ja, ich bin im Blauen Kreuz und ich wollte dich mal auch einladen, mal mitzukommen. Dann sagte er zu mir, ich wäre Alkoholiker. Da habe ich ihn natürlich ausgelacht. Oder? Ich bin doch kein Alkoholiker. Ja, sagt er zu mir, dann kannst du dich doch verpflichten, wenn du keiner bist. Dann hältst du das ja aus, wohl? Naja, und ich habe gesagt, ja, selbstverständlich, ich verpflichte mich, ganz klarer Fall. Ja, und auf einmal nach 3 Tagen, Junge, da ging auf einmal eine leichte Zitter bei mir los. Ich denke, was ist das denn? Ich kriegte keine Luft mehr, mir wurde so komisch, der Schweiß brach mir aus. Ja, ich denke, hier stimmt aber was nicht. Naja, auf jeden Fall, ich habe 6 Wochen ausgehalten. Das war eine ganz eminente Leistung. Nach 6 Wochen, wollte natürlich einen Trinker aus der Wirtschaft rausholen, wollte, ganz klar. Ja, und ich in die Kneipe rein, will einen Kumpel rausholen. Und da sagt er zu mir, komm Jungs, wenn du noch einmal in deinem Leben vernünftig sein willst, dann trink jetzt mal einen mit. Und da bin ich das erste Mal rückfällig geworden. Und da kann ich euch sagen, ein Rückfall, das ist eine böse Geschichte. Wenn man so eine Zeit lang nichts getrunken hat, und sich auf einmal da wieder die Sachen in den Kopf reinschüttet, das kann ins Auge gehen. Na, auf jeden Fall bin ich dann wieder monatelang am Trinken gewesen. Ja, dann bin ich zum ersten Mal in der Heilstätte gegangen und habe eine Kur gemacht. 6 Monate. Und dann stand auf dem Zettel, als geheilt entlassen.
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Ich grüße Sie sehr herzlich an diesem schönen Sonntagmorgen. Ich freue mich, dass wir, meine Frau und ich, hier in Wien sein dürfen und dass wir hier über grundsätzliche Fragen des Lebens nachdenken. Rudolf Stach sagte vorhin, dass die Österreicher sehr schnell sind. Das kann ich nur bestätigen. Als wir gestern von Hannover nach Frankfurt mit dem Flugzeug unterwegs waren, hatte die Maschine 20 Minuten Verspätung. Aber die Maschine von Frankfurt nach Wien war 10 Minuten vor der fahrplanmäßigen Zeit hier. Also das hängt sicherlich damit zusammen, dass die Wiener besonders schnell sind. Nicht so schnell ist das Thema, was wir jetzt anschneiden werden, nämlich die Frage des Urknalls. Das ging also nicht zu schneller Zeit, sondern da liegen Milliarden von Jahren zurück. Niemand kann uns sagen, wie lange. Kein Wissenschaftler, kein Philosoph, niemand, der darüber nachdenkt. Wir alle bewegen uns mit dieser Frage und gehen mit dieser Frage durch die Welt, woher kommen wir? Woher kommt das Universum und woher kommt unser Leben? Und wenn man es glaubt, was in den Schulbüchern steht und in den Zeitungen, wie wir es vorhin auch gehört haben, und in der sonstigen Sekundärliteratur, dann wird uns versichert, dass diese Welt aus einem Urknall heraus stammt. Vor 4 Milliarden Jahren oder auch 10 Milliarden von Jahren, andere sagen 20 Milliarden Jahre, das kommt auf ein paar Milliarden Jahre nicht an, da gab es eine gewaltige Explosion und auf einmal war die Welt da. So ungefähr sieht das aus. Das sind die heutigen Theorien, die hier und da gehandelt werden. Aber wie ist das wirklich? Stimmt das wirklich? Es gibt eine ganze Reihe von Einwänden, die dagegen sprechen. Zunächst einmal wissen wir heutzutage aus der Sicht der Physik und der Astronomie nicht, wie unser Raum strukturiert ist. Niemand kann uns sagen, wie unser Universum gestaltet ist. Ob es ein offenes System ist, ein geschlossenes System, das weiß niemand. Und doch trauen wir uns zu sagen, diese Welt ist aus einem Knall entstanden. Wenn man jemanden fragt, der sich mit Urknalltheorien befasst, woher denn die Materie kommt, dann kann er uns die Antwort nicht geben. Diese Antwort kann auch nicht gegeben werden, denn heutige physikalische Gesetze sprechen eindeutig dagegen. Warum? Wir kennen alle das Gesetz von der Erhaltung der Energie und auch von der Erhaltung der Materie. Das ist alles verknüpft durch die Einsteinsche Gleichung E gleich mc². Und damit wird zum Ausdruck gebracht, Energie kann nicht aus dem Nichts gewonnen werden und es kann auch keine Materie neu entstehen. Das ist ein grundlegendes Gesetz, wonach die Entstehung von Materie grundsätzlich verboten wird und die Entstehung auch neuer Energie. Woher aber kommt dann das Universum, wenn grundlegende physikalische Gesetze dagegen sprechen? Die Antwort können uns diese Leute auch nicht geben. Weiterhin müssen wir feststellen, es gibt kein Gesetz in der Physik oder in der Chemie, das uns beschreiben könnte, wie Information entstehen kann innerhalb der Materie. So ein Gesetz gibt es nicht. Es bleibt also nur die eine Idee, dass am Anfang ein Ideengeber gewesen ist, der die Information gegeben hat, und auch, dass die Materie erschaffen sein muss. Einen anderen Weg gibt es daraus nicht. Außerdem müssen wir sagen, wie kommt man zu diesen langen Zeiten von Milliarden von Jahren? Nun, der bekannte englische Astronom Hubble hat die sogenannte Hubble-Konstante ermittelt, also ein Koeffizient, der angibt, in welchem Maße die Gestirne sich auseinander bewegen. Also ein heutiger Messpunkt, ein einziger Punkt. Was tut man? Man bildet den Kehrwert dieser sogenannten Hubble-Konstanten und rechnet dann daraus das Weltalter aus. Das ist physikalisch gesehen eine Sache, die grundsätzlich verboten ist. Wenn ein Physiker ein Ergebnis vorlegt, also eine Kurve vorlegt und nur einen einzigen Punkt gemessen hat, dann muss man ihn damit sofort nach Hause schicken und sagen, darüber denke mal noch mehr nach. Da muss man schon eine komplette Kurve haben, um eine Aussage zu machen.
Wenn es um so wichtige Fragen geht, wie um die Herkunft dieser Welt, dann ist man an dieser Stelle sehr lax und begnügt sich mit einem einzigen Messpunkt, der heute gemessen ist. Wir sehen also, das Ganze ist eine modellhafte Vorstellung und Modelle haben die Menschen sehr viele entwickelt. Wir aber begnügen uns nicht mit Modellen, wir wollen eine verbindliche Antwort haben. Das reicht uns nicht für unser Leben, wenn wir nur Modelle genannt bekommen. Hören wir zunächst nochmal auf einen bekannten Physiker, das ist der Nobelpreisträger Steven Weinberg. Er hat 1979 den Nobelpreis für Physik bekommen und er hat sich in besonderer Weise mit der Frage des Urknalls befasst. Und wenn wir ihn hören, der sich an vorderster Front mit der Forschung beschäftigt, dann klingt das Ganze mit dem Urknall schon ganz anders. Und darum werde ich einmal so einige Zitate von ihm bringen, der die Sache doch sehr, sehr stark dann relativiert. Zunächst mal gibt er uns ein Kochrezept an für das Universum, wenn er sagt, als Ladung pro Photon nehme man 0, ferner eine Baryonenzahl pro Photon von 1 zu 1000 Millionen, sowie eine Leptonenzahl pro Photon, die nicht feststeht, aber klein ist. Man nehme eine Temperatur, man rühre gut um, damit die jeweiligen Verteilungen der verschiedenen Teilchenarten durch die Bedingungen des thermischen Gleichgewichts festgelegt sind. Das Ganze bringe man in ein expandierendes Universum. Wenn man lange genug abwartet, müsste sich dieses Gebräu in unser gegenwärtiges Universum verwandeln. Da haben Sie ein Kochrezept für das Universum. Aber dieser Mann ist weiterhin sehr ehrlich und das schätze ich an diesem Mann. Er sagt, vielleicht hat der Leser nach dieser Schilderung der ersten 3 Minuten den Eindruck einer leicht übertriebenen Theoriengläubigkeit gewonnen. Er mag Recht darin haben. Oft muss man seine eigenen Zweifel vergessen und die Konsequenzen der eigenen Annahmen weiter verfolgen, gleichgültig, wohin sie auch führen mögen. Damit ist nicht gesagt, dass dieses Modell richtig ist. Es besteht eine große Ungewissheit, die wie eine dunkle Wolke über diesem Urknallmodell schwebt. Das ist sehr ehrlich von einem Mann, der sich mit dieser Theorie sehr befasst hat. Und er gibt weiterhin ein sehr ehrliches Eingeständnis, wenn er zum Ausdruck bringt, ich kann nicht leugnen, dass ich einen Anflug von Unwirklichkeit empfinde, wenn ich über die ersten 3 Minuten in einer Weise schreibe, als wüssten wir wirklich, wovon wir sprechen. Wir werden, um die damals herrschenden physikalischen Bedingungen zu untersuchen, kein optisches und kein Radioteleskop verwenden, sondern das Auge der Theorie. Mehr nicht. Eine Theorie also nur. Was folgert er für den Sinn des Lebens? Zu welchem Ergebnis kommt er da? Auch das wollen wir uns einmal von ihm anhören. Er sagt, je begreiflicher uns das Universum wird, umso sinnloser erscheint es auch. Doch wenn die Früchte unserer Forschung uns keinen Trost spenden, finden wir zumindest eine gewisse Ermutigung in der Forschung selbst. Das Bestreben, das Universum zu verstehen, hebt das menschliche Leben ein wenig über eine Farce hinaus und verleiht ihm einen Hauch von tragischer Würde. Nun, damit können wir nicht leben, wenn uns so etwas als Ergebnis hier angeboten wird. Steven Weinberg befasst sich auch mit der Religion, wie er es nennt. Und nun ist interessant, was er nun dort zur Untersuchung heranzieht. Er sagt, eine Erklärung für die Entstehung der Welt finden wir in der jüngeren Edda, einer Sammlung nordischer Mythen, die um das Jahr 1220 von dem isländischen Edelmann Snorri Sturluson zusammengestellt wurde. Ich möchte niemandes religiöse Empfindungen verletzen, auch nicht die der Wikinger. Aber ich glaube, man darf dennoch sagen, dass hier keine sonderlich befriedigende Darstellung der Anfänge des Universums vorliegt. Ich glaube, niemand ist bewegt davon, dass nun irgendwelche Wikinger da verletzt wären in ihren mythischen Vorstellungen. Mit keinem Wort erwähnt er das Buch Gottes, die Bibel
wo Tausende, wo Millionen von Menschen auf unserer Erde daran glauben und fest überzeugt davon sind, was dort steht. Und hier ist er nicht konsequent. Da müsste er sich mindestens auch damit auseinandersetzen. Karl Friedrich von Weizsäcker hat neulich in einem Interview gesagt, die Explosion ist ein moderner Mythos. Wir reden von Atombombenexplosionen, von Bevölkerungsexplosionen und von Urknallexplosionen. Der Mythos der Explosion geht also so weit, dass wir unsere Welt nur noch entstanden denken können als eine Explosion. Und damit drückt er auch aus, dass dies Ganze ein Mythos ist, aber keine Realität, keine Basis auch nicht für unser Leben. Wir sehen also, von den Physikern, von den Wissenschaftlern, von den Philosophen können wir die Antwort, woher wir kommen und auch woher die Welt gekommen ist, nicht erhalten. Ich möchte noch einen Philosophen zitieren. Viele Philosophen haben darüber nachgedacht und Schopenhauer gab die folgende Antwort. Woher kommt das Leben? Und er sagte, ja, wir müssen das Wort Leben rückwärts lesen. L-E-B-E-N, rückwärts gelesen, N-E-B-E-L, aus dem Nebel. Wir wissen es nicht. Wir wissen nicht, woher das Leben kommt. Er ist ehrlich, wenn er es so sagt. Wo finden wir die wirkliche Antwort? Nun, die Antwort finden wir nicht bei uns Menschen, sondern die Antwort können wir nur von dem bekommen, der Himmel und Erde gemacht hat. Es ist der Schöpfer des Universums und des Lebens. Und was er uns sagt, wollen wir uns jetzt anhören. Und weil das so wichtig ist, fängt die Bibel gleich im ersten Kapitel mit dieser Antwort an, die uns alle bewegt. Und darum möchte ich diesen Text einmal komplett vorlesen, damit wir uns jetzt vergegenwärtigen, um dann in einigen Punkten darüber nachzudenken. Also 1. Mose, Kapitel 1. Am Anfang schuf Gott Himmel und Erde, und die Erde war wüst und leer, und es war finster auf der Tiefe, und der Geist Gottes schwebte auf dem Wasser. Und Gott sprach, es werde Licht, und es ward Licht. Und Gott sah, dass das Licht gut war. Da schied Gott das Licht von der Finsternis und nannte das Licht Tag und die Finsternis Nacht. Da ward aus Abend und Morgen der erste Tag. Und Gott sprach, es werde eine Feste zwischen den Wassern und die sei ein Unterschied zwischen den Wassern. Und Gott, da machte Gott die Feste und schied das Wasser unter der Feste von dem Wasser über der Feste. Und es geschah also. Und Gott nannte die Feste Himmel, da ward aus Abend und Morgen der andere Tag. Und Gott sprach, es sammle sich das Wasser unter dem Himmel an besondere Örter, dass man das Trockene sehe. Und es geschah also. Und Gott nannte das Trockene Erde, und die Sammlung der Wasser nannte er Meer. Und Gott sah, dass es gut war. Und Gott sprach, es lasse die Erde aufgehen, Gras und Kraut, das ich besame, und fruchtbare Bäume, da ein jeglicher nach seiner Art Frucht trage und habe seinen eigenen Samen bei sich selbst auf Erden. Und es geschah also. Und die Erde ließ aufgehen Gras und Kraut, das sich besamte, ein jegliches nach seiner Art, und Bäume, die da Frucht trugen und ihren eigenen Samen bei sich selbst hatten, ein jegliches nach seiner Art. Und Gott sah, dass es gut war. Da ward aus Abend und Morgen der dritte Tag. Und Gott sprach, es werden Lichter an der Feste des Himmels, die da scheiden Tag und Nacht und geben Zeichen, Zeiten, Tage und Jahre. Und seien Lichter an der Feste des Himmels, dass sie scheinen auf Erden. Und es geschah also. Und Gott machte zwei große Lichter, ein großes Licht, das den Tag regiere, und ein kleines Licht, das die Nacht regiere, dazu auch Sterne.
Und Gott setzte sie an die Feste des Himmels, dass sie schienen auf die Erde und den Tag und die Nacht regierten und schieden Licht und Finsternis. Und Gott sah, dass es gut war. Da ward aus Abend und Morgen der vierte Tag. Und Gott sprach, es errege sich das Wasser mit webenden und lebendigen Tieren und Gevögel fliege auf Erden unter der Feste des Himmels. Und Gott schuf große Walfische und allerlei Getier, das da lebt und webt, davon das Wasser sich erregte, ein jegliches nach seiner Art, und allerlei gefiedertes Gevögel, ein jegliches nach seiner Art. Und Gott sah, dass es gut war. Und Gott segnete sie und sprach, seid fruchtbar und mehret euch und erfüllet das Wasser im Meer und das Gefieder mehre sich auf Erden. Da ward aus Abend und Morgen der fünfte Tag. Und Gott sprach, die Erde bringe hervor lebendige Tiere, ein jegliches nach seiner Art, Vieh, Gewürm und Tiere auf Erden, ein jegliches nach seiner Art. Und es geschah also. Und Gott machte die Tiere auf Erden, ein jegliches nach seiner Art, und das Vieh nach seiner Art, und allerlei Gewürm auf Erden nach seiner Art. Und Gott sah, dass es gut war. Und Gott sprach, lasset uns Menschen machen, ein Bild, das uns gleich sei, die da herrschen über die Fische im Meer und über die Vögel unter dem Himmel und über das Vieh und über die ganze Erde und über alles Gewürm, das auf Erden kriecht. Und Gott schuf den Menschen, ihm zum Bilde Gottes schuf er ihn und schuf sie einen Mann und zum Bilde Gottes schuf er ihn und schuf sie einen Mann und ein Weib. Und Gott segnete sie und sprach,

die sich besamen zu eurer Speise. Und allem Getier auf Erden und allen Vögeln unter dem Himmel und allem Gewürm, das da lebt auf Erden, dass sie allerlei grünes Kraut essen. Und es geschah also. Und Gott sah an alles, was er gemacht hatte. Und siehe da, es war sehr gut. Da ward aus Abend und Morgen der sechste Tag. Hier haben wir Information von Gott. Können wir uns auf diese Botschaft verlassen? Können wir mit dieser Botschaft durch diese Welt gehen? Ein Freund von mir lag im Krankenhaus und er hatte dort seine Bibel mitgenommen und die Bibel lag dort auf dem Nachttischschrank und der Arzt kam vorbei und sah das und er sagte, was haben Sie denn da für ein Buch liegen? Das ist ja die Bibel. Sie glauben doch wohl nicht etwa, dass man diesem Buch noch glauben kann. Und da sagte mein Freund, ja, warum nicht? Ja, sagt der Arzt, wissen Sie, das kann ich Ihnen als Mediziner sehr genau erklären. Wissen Sie, in Ihrem Buch steht auch drin, dass Gott die Frau aus der Rippe des Mannes gemacht hat. Dann müsste es doch eigentlich so sein, dass der Mann eine Rippe weniger hat als die Frau. Und das kann ich Ihnen als Mediziner erklären, das ist nicht der Fall. Also folglich, Ihr Buch ist falsch. Sagte mein Freund, Herr Doktor, das haben Sie noch nicht zu Ende gedacht. Überlegen Sie sich mal Folgendes. Stellen Sie sich vor, Sie haben hier einen Patienten im Krankenhaus, einen Mann und ihm wird ein Bein amputiert. Und stellen Sie sich weiter vor, dieser Mann geht nach Hause und erzeugt einen Sohn. Wie viele Beine wird der Sohn haben? Damit hatte er nicht gerechnet und so war er mit seiner Medizin am Ende und es gab ein langes Nachtgespräch mit diesem Mediziner. Er wurde aufmerksam gemacht auf dieses Buch, auf das Wort Gottes und er nahm es auch ernst. Und das wollen wir uns an diesem Morgen zurufen, dieses Wort wollen wir ernst nehmen. Denn es ist direkte Information vom lebendigen Gott. Wir haben keinen Grund, auch nur eine einzige Wahrheit dieses Buches aufzugeben. Spurgeon hat das einmal sehr bemerkenswert in einer gleichnishaften Geschichte erläutert, die auch für uns hilfreich sein kann. Und er schreibt dort, wir fahren mit einem Karren über die Steppen Russlands. Die Pferde werden wütend angetrieben, aber die Wölfe sind dicht hinter uns. Da sind sie. Könnt ihr nicht ihre feurigen Augen sehen? Die Gefahr ist dringend. Was müssen wir tun? Es wird vorgeschlagen, dass wir ein oder zwei Kinder hinauswerfen. Bis sie das Baby gefressen haben, werden wir einen kleinen Vorsprung gewonnen haben. Aber sollten sie uns wieder einholen, was dann? Nun, tapferer Mann, wirf deine Frau hinaus. Denn in Hiob 2, Vers 4 steht, alles, was ein Mann hat, lässt er für sein Leben. Gebt fast jede Wahrheit auf, um nur eine zu retten. Hier hat er etwas sehr Wesentliches gesagt. Hier wird es ein schönes Fest der Wölfe geben. Meine lieben Freunde, wir machen kein Fest für die Wölfe, sondern wir halten alles fest. Das gesamte Buch der Bibel ist verbindliche Wahrheit. Je mehr und je länger ich mich mit diesem Buch auseinandersetze, stelle ich immer mehr fest, dass wir uns auf jedes Wort verlassen können. Es gibt bisher keine naturwissenschaftliche Aussage, die nachprüfbar ist und die irgendwo im Widerspruch stehen würde zu diesem Wort. Ganz umgekehrt, wir können unsere Wissenschaft in einem unglaublichen Maße befruchten, wenn wir ausgehen von diesem Buch.

0: Da werden wir tiefe Erkenntnisse gewinnen, die wir umsetzen können von der Grundanlage auch für die wissenschaftliche Forschung. Das ist für mich eine ganz neue Feststellung, die ich gemacht habe, dass wir hier uns mit diesem Wort in dieser Weise auseinandersetzen können und neue Ideen gewinnen können. Über dieses erste Kapitel könnte man eine ganze Woche reden und doch hätte man den Inhalt immer noch nicht ausgepredigt, zu Ende gedacht, was hier an Informationsfülle enthalten ist. Das ist für mich als Informatiker immer noch ein besonderes Wunder nebenbei, dass die Bibel in so unglaublicher Fülle, in so unglaublicher Informationsdichte uns Informationen übermittelt. Heute Morgen wollen wir 7 Gedanken einmal zusammentragen, die wir hier aus diesem Text entnehmen können. Erster Gedanke: Gott war am Anfang der Schöpfung. Die Bibel fängt nicht mit einem Gottesbeweis an, so wie es vielleicht die Philosophen tun würden, indem sie am Anfang alle möglichen Beweise stellen und dann nachher darauf zurückgreifen. Das tut die Bibel nicht, sondern die Bibel setzt diesen dicken Pfahl erstmal ein, pflanzt ihn ein und sagt: Am Anfang war Gott und am Anfang schuf Gott. Das ist der Punkt, von dem jetzt ausgegangen wird. Gott hat es nicht dabei belassen, sondern er hat sich in der Geschichte immer wieder offenbart durch Tausende von Zeugen, die aufgestanden sind, wo Gott sich bezeugt hat, durch diese Menschen, aber auch durch seine mächtigen Taten in der Geschichte Israels und auch in der Geschichte des Gottesvolkes bis zum heutigen Tage hin. Das heißt, dieser Gott hat sich in mannigfacher Weise bezeugt. Aber hier steht: Am Anfang schuf Gott Himmel und Erde. Und wenn wir weiterlesen, stellen wir fest:
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0: Dass Gott nicht alleine schuf. Es heißt, der Geist Gottes schwebte über dem Wasser. Der Heilige Geist war mit in der Schöpfung beteiligt. Und wenn wir die Texte des Neuen Testaments lesen, dann sehen wir, dass Jesus Christus, der Sohn Gottes, eingesetzt war zur Schöpfung dieser Welt. Die Schöpfung dieser Welt können wir also nicht losgelöst sehen von Jesus Christus. Im Johannesevangelium steht: Am Anfang war das Wort. Und dann heißt es weiter: Es ist nichts gemacht ohne das Wort. Und dieses Wort ist Jesus Christus. Welch tiefe Geheimnisse werden uns hier offenbart, die uns in wenigen Sätzen mitgeteilt werden. Die Bibel spricht ebenso nüchtern und klar auch davon, dass alle die Menschen, die das nicht glauben, dass sie Toren sind, dass sie Narren sind. Im Psalm 14, Vers 1 heißt es: Die Toren sprechen in ihrem Herzen, es ist kein Gott. Welch eine dumme Idee, wer das sagt. An den Werken der Schöpfung können wir ablesen, dass ein Gott ist. Einer der größten Physiker aller Zeiten war Isaac Newton. Er hat die grundlegenden Gesetze der Mechanik entdeckt. Er hat Entscheidendes geleistet bei der Berechnung der Planetenbewegungen. Man kann ihn wirklich als einen der größten Physiker bezeichnen. Und doch bemerkenswert ist für diesen Mann, dass die meisten Veröffentlichungen, die er gemacht hat, nicht zum Bereich der Physik gehörten, sondern zum Bereich des Glaubens. Er hat mehr über Jesus Christus und über den Glauben geschrieben als über die Physik. Hier sieht man, wie Gott auch Menschen dadurch segnet und ihnen Erkenntnisse schenkt, wenn sie eng an seinem Wort leben und daran arbeiten. Dieser Mann hatte einen Freund und dieser Freund glaubte nicht an Gott. Aber es war ihm ein großes Anliegen, dass dieser Mann auch den lebendigen Gott kennenlernt. Und da damals die Gesetze der Planetenbewegung eine große Rolle spielten, dass er neu erkannt worden war, ließ er von einem Mechaniker ein Modell anfertigen von unserem Planetensystem. Und da war eine Sonne angefertigt worden, sie war eine vergoldete Kugel. Und dann war ein Räderwerk konstruiert worden, um die Planetenbewegung exakt nachzubilden. Und als er das fertig hatte, beziehungsweise dieser Mechaniker, da führte er das seinem Freund vor. Und dieser Freund kam aus dem Staunen nicht heraus, als er dann das Ganze noch in Bewegung setzte und dieser auch erkannte, wie exakt das Ganze nachgebildet ist in diesem Modell. Und der Freund wollte unbedingt wissen, du sag mal, wer hat dieses Modell gebaut? Diesen Mann muss ich kennenlernen. Der kriegt gleich einen Auftrag von mir. Und da sagte Newton, was hast du gebaut? Nein, weißt du, ich kam hier eines Tages rein und dann stand dieses Modell hier fertig da. Das hat keiner gebaut, das kam so von alleine. Und da wurde diesem Freund klar, was er damit sagen wollte. Und Newton erklärte ihm, weißt du, dieses kleine jämmerliche Modell, was wir hier gefertigt haben, durch unseren Mechaniker, ist ja nur eine jämmerliche Nachbildung von der Wirklichkeit, die mit höchster Präzision abläuft. Und du kannst nicht glauben, dass dieses Modell von alleine entstanden ist, aber die viel größere Wirklichkeit, da glaubst du, dass es von alleine entstanden. Und auch dieser Mann kam ins Nachdenken und er spürte, diese Welt ist nicht zu erklären ohne den Schöpfer. Und das wird uns auch an vielen Stellen der Bibel immer wieder deutlich bezeugt, zum Beispiel im Römerbrief Kapitel 1, Vers 20 bis 22, wo uns dieser Gedanke noch einmal so deutlich vor Augen geführt wird, wenn es dort heißt, denn Gottes unsichtbares Wesen, das ist seine ewige Kraft und Gottheit, wird ersehen seit der Schöpfung der Welt und wahrgenommen an seinen Werken, sodass sie keine Entschuldigung haben. Sie wussten, dass ein Gott ist und haben ihn nicht gepriesen als einen Gott noch ihm gedankt, sondern haben ihre Gedanken dem Nichtigen zugewandt und ihr unverständiges Herz ist verfinstert. Da sie sich für weise hielten, sind sie zu Narren geworden. Ich bin immer dankbar, dass die Bibel so offen spricht und so frei von all diesen Dingen spricht, sodass wir wirklich wissen, woran wir sind. Und das wird uns hier so deutlich bezeugt. Wir können aus den Werken entnehmen, es ist ein Schöpfer. Und darum können wir auch daran anknüpfen. Denn hier wären wir echt am Ende unseres Lateins, wollten wir glauben, diese Welt sei aus dem Nichts entstanden. Es ist schlicht unmöglich. Und darum sagt auch der Psalmist im Psalm 19, die Himmel erzählen die Ehre Gottes und die Feste verkündigt seine Hände Werk. Gott hat seine Größe hineingesteckt in diese Schöpfung, damit wir erkennen, wie groß dieser Herr ist. Ich empfehle jedem einmal, der sich von der Größe Gottes überzeugen will, dass er einfach mal einen Feldstecher nimmt, das tue ich auch ab und zu einmal abends, und schaue gen Himmel und dann lerne ich immer wieder neu das Staunen. Wenn ich mir sage, diese unendlichen Weiten hat der Schöpfer gemacht. Die heutigen Astronomen haben eine Zahl errechnet für die Zahl der Sterne. Wir werden in den nächsten Tagen an einem Abend noch ausführlicher darüber sprechen. 10 hoch 25 ist die Zahl der Sterne. Und diese Zahl ist, die wirkliche Zahl ist sicher noch viel, viel größer. Es wäre eine 1 mit 25 Nullen daran. Eine unvorstellbare Zahl. Das schafft Gott so einfach. Und darum sagt auch der Psalmist im Psalm 19, die Himmel erzählen die Ehre Gottes und die Feste verkündigt seine Hände Werk. Gott hat seine Größe hineingesteckt in diese Schöpfung, damit wir erkennen, wie groß dieser Herr ist. Ich empfehle jedem einmal, der sich von der Größe Gottes überzeugen will, dass er einfach mal einen Feldstecher nimmt, das tue ich auch ab und zu einmal abends, und schaue gen Himmel und dann lerne ich immer wieder neu das Staunen. Wenn ich mir sage, diese unendlichen Weiten hat der Schöpfer gemacht. Die heutigen Astronomen haben eine Zahl errechnet für die Zahl der Sterne. wir werden in den nächsten Tagen an einem Abend noch ausführlicher darüber sprechen. 10 hoch 25 ist die Zahl der Sterne und diese Zahl ist, die wirkliche Zahl ist sicher noch viel, viel größer. Es wäre eine 1 mit 25 Nullen daran, eine unvorstellbare Zahl. Das schafft Gott so einfach dahin. Er hat dabei nicht geschwitzt, nicht gearbeitet, er hat geschaffen, er hat gesprochen. Sein Allmachtswort hat das zur Folge. Das ist unser Schöpfer. Einen solchen Schöpfer haben wir zu verkündigen, der so groß ist, dass unsere Vorstellungskraft nicht ausreicht, um ihn hinreichend zu beschreiben. Wir haben es mit einem großen Gott zu tun. Er gibt seine Größe mit hinein. Sein Siegel ist unverkennbar. Sein Autogramm in der Schöpfung ist für jeden lesbar, ob Analphabet oder Nobelpreisträger. Das spielt keine Rolle. Jeder kann das wahrnehmen und erkennen. Mich suchte neulich ein junger Mann auf. Er kam aus Schleswig-Holstein. Er war also etliche Kilometer mit dem Auto gekommen. Und er war ganz aufgeregt. Er hatte ein Buch von mir gelesen, auch über die Schöpfung. Und er sagte, das kann doch wohl nicht sein, was Sie da schreiben über die Schöpfung. Er sagte, wissen Sie, ich glaube alles, was in der Bibel steht, nur nicht die ersten beiden Kapitel. Oh, ich sagte, das müssen wir mal noch näher besprechen, das müssen wir angehen. Wie ist das so? Und dann haben wir uns weiter unterhalten und dann stellte ich fest, dass er auch nicht an die Auferstehung Jesu Christi geglaubt hat. Das hatte er auch irgendwie so als eine nebelhafte Sache angesehen. Das glaubte er im Letzten auch nicht. Und daran wurde mir deutlich, wenn jemand nicht glaubt, dass die ersten beiden Seiten der Bibel wahr sind, dann zweifle ich ganz stark daran, ob er überhaupt das andere glaubt. Denn die meisten Lehren des Neuen Testaments knüpfen an die Lehren, die wir vorfinden im Schöpfungsbericht. Jesus Christus knüpft immer wieder an, egal ob er über Ehe spricht oder sonstige Fragen, immer wieder bezieht er sich auf den Schöpfungsbericht. So grundlegend, so fundamental sind also diese ersten Seiten der Bibel für das weitere Verständnis überhaupt. Der zweite Gedanke, Gott schafft aus dem Nichts. Kein Chemiker ist in der Lage, auch nur ein Gramm Wasserstoff aus dem Nichts zu erzeugen. Er könnte eine riesige Apparatur aufbauen, aber es würde ihm niemals gelingen, auch nur ein Milligramm oder sonst etwas an Materie erzeugen zu können. Das geht nicht. Ein Chemiker kann nur Stoffe umwandeln, chemische Verbindungen analysieren oder synthetisieren, aber niemals neue Materie schaffen. Das geht einfach auch nicht aufgrund der jetzt ablaufenden Naturgesetzmäßigkeiten. Kein Künstler kann ein Werk schaffen aus dem Nichts. Auch ein Michelangelo brauchte einen Marmorklotz, den er behauen hat und daraus dann seine Figuren geschaffen hat. Nur einer kann wirklich aus dem Nichts schaffen und das ist der Schöpfer. Er schafft aus dem Nichts heraus, aufgrund seiner Schöpfervollmacht, aufgrund seiner Kraft. Das aber können wir nicht mit Hilfe unserer Naturgesetze nachvollziehen oder erkennen. Das ist auch aus dieser Sicht nicht möglich. Hier sollten wir die Grenzen der Naturwissenschaft erkennen. Die Wissenschaft ist gut. Ich sage nichts gegen die Wissenschaft. Aber sie hat ihre fest vorgegebenen Grenzen. Keine Wissenschaft kann uns etwas über die Herkunft dieser Welt sagen. Wenn sie es tut, verlässt sie den Boden des Messbaren, des Realen, was ihr zugänglich ist durch Messen und Wägen. Und darum sagt uns die Bibel, auch das, was wir vorhin schon gehört haben, in diesem Wort aus Hebräer 11, Vers 3, durch den Glauben erkennen wir, dass die Welt durch Gottes Wort gemacht ist, sodass alles, was man sieht, aus nichts geworden ist. Wie viel Munition steckt in diesem Wort? Dieses Wort drückt aus, keine Forschung ist dieser Sache zugänglich. sondern nur durch Glauben können wir das erfassen. Der Glaube, halten wir fest, steht darum oberhalb unserer wissenschaftlichen Erkenntnis, ist oberhalb anzusiedeln, nicht umgekehrt. Der Glaube hat eine größere Erkenntnisweite. All unsere Erkenntnistheorie, die wir uns gemacht haben in den Wissenschaften und Philosophien, liegen weit unterhalb dessen, was uns der Glaube anzeigt. Der Glaube ist ein Instrument, mit dem unsere Erkenntnis um viele Zehnerpotenzen weiter hinausgeht. Das sollten wir bedenken, dass uns das durch den Glauben angeboten ist. Gott ruft das Nichtseiende, wie wenn es da wäre. Eine wunderbare Formulierung, wie sie in Römer 4, Vers 17 steht. So ruft Gott. Gott ruft das Nichtseiende. Und Gott hat durch seine Schöpferkraft auch die Möglichkeit, uns zu rufen, wenn wir noch in der Gottesferne sind. Egal, wo wir stehen. Vielleicht glauben wir auch daran, dass ein Gott ist, dass einige hier sind unter uns, die sagen, ja, dass es einen Gott gibt, das ist mir nun klar. Aber ich kenne diesen Gott nicht. Ich bin noch nicht ein Kind dieses Gottes. Das aber kann Gott tun. Gott macht aus Sündern Gerechte. Das kann kein Mensch machen, das tut Gott. Wenn wir ihn anrufen im Namen Jesu, dann werden wir augenblicklich errettete Menschen. Das ist Botschaft. Das ist Aussage der Schrift. Und darauf stehen wir felsenfest. Wer den Namen des Herrn Jesu anruft, wird gerettet. Auch das ist Schöpfung. Gott schöpft aus uns Menschen heraus und schafft aus uns, dass wir seine Kinder werden. Das kann jedermann tun heute Morgen, der diesen Herrn nicht persönlich kennt. Er kann den Namen des Herrn Jesus Christus anrufen und wird sein Eigentum. Aus Todeskandidaten werden wir dadurch Kandidaten des Lebens. Wie schön, dass uns das gesagt ist und angeboten ist. Wir dürfen handeln. Wer Fragen dazu hat, wie man das tun kann, kann gerne hinterher auf mich zukommen und wir werden uns zurückziehen und im Gebet das dem Herrn sagen. So kann das geschehen. Gott schafft spontan. Und dabei bin ich beim dritten Gedanken. Gott schafft mit Schnelligkeit. Noch schneller als die Österreicher. Wir haben vorhin schon gehört, die Österreicher sind schnell. Aber Gott schafft ohne Zeitverbrauch, um es mal so auszudrücken. In jedem Evolutionsmodell werden Millionen und Milliarden von Jahren eingebaut, weil man diese Welt sich anders nicht entstanden denken kann. Unser Gott aber schafft spontan. Er braucht dazu keine Zeit. Wenn wir noch einmal auf die Formulierungen hören im Schöpfungsbericht, wo es hieß, es werde und es ward. Da sehen wir, wie das mit hoher Geschwindigkeit geschieht. Oder und Gott sprach und es geschah also. Gott brauchte nicht zu warten, bis das erst wieder da war, sondern er sprach und es war augenblicklich da. Und Gott machte und Gott sah. Er konnte gleich danach sehen, wie es fertig war. Das Handeln Gottes, halten wir fest, ist nicht an lange Zeiträume gebunden. Gott ist ein Herr auch über Raum und Zeit. Er braucht diese Zeit nicht. Sein Wort und sein Befehl haben augenblickliche Erfüllung zur Folge. Das sehen wir auch an den Schöpfungstaten des Neuen Testaments, als Jesus auf der Hochzeit zu Kana den Wein macht. Da war es nicht so, dass der Wein erst angebaut werden musste und ein Jahr vergehen musste oder eine Wachstumsperiode, bis die Trauben nun dick und fett waren und dann gekeltert wurden und dann irgendwann war ein Wein da. Sondern es genügte ein Befehl und schon war der Wein da. Und das war, wie die Hochzeitsgäste sagten, ein wunderbarer Wein, ein köstlicher Wein, ein sehr guter Wein. Und sie konnten bestimmt einordnen und sagen, einen solchen guten Wein haben wir schon lange nicht gehabt, der Jahrgang vielleicht 12 Jahre zurück, das war einmal so ein guter Jahrgang. Aber Gott, Jesus Christus, braucht keine Zeit dafür. Und hier lernen wir einen wichtigen Aspekt. Bei allen Schöpfungstaten gilt das. Man hat immer den Eindruck, man braucht dazu viel Zeit. Schöpfung hat den Anschein, als würde Zeit dafür verbraucht werden. Aber es braucht keine Zeit. So wie die Leute auf der Hochzeit zu Kana meinten, es müsste eine Wachstumsperiode vergangen sein, bis dieser Wein entstanden ist, ist nicht richtig, wenn wir es mit einer Schöpfung zu tun haben. Auch der erste Mensch, Adam, wenn wir ihn sehen würden und er vor uns stände, gleich nach der Schöpfung, hätten wir den Eindruck, es ist ein junger Mann von 20 oder 30 Jahren. Und doch müssten wir aus der Wirklichkeit her sagen, dieser Mann ist gerade 3 Minuten alt. Er ist gerade erst erschaffen worden, aber ein fertiger, erwachsener Mann. Das ist wichtig beim Nachdenken über die Gedanken der Schöpfung. Insgesamt, die gesamte Schöpfung schuf Gott in einem Intervall von 6 Tagen. So berichtet es die Bibel. Er hätte alles auch an einem einzigen Tag machen können, auch in einer einzigen Sekunde, das ist das Problem nicht. Aber es war der Wille Gottes, das in solchen Intervallen zu machen. Und in den Geboten Gottes wird uns das noch einmal bezeugt, dass innerhalb dieser 6 Tage alles gemacht worden ist. In 2. Mose 20, 9 bis 11 steht, 6 Tage sollst du arbeiten, aber am 7. Tage ist der Sabbat des Herrn deines Gottes, da sollst du kein Werk tun. Denn in 6 Tagen hat der Herr Himmel und Erde gemacht und das Meer und alles, was darinnen ist, und ruhte am 7. Tage. Hier wird also der Bezug genommen für diese 6 Tage, die wir arbeiten sollen, und den 7. Ruhetag, auch wieder angeknüpft an die Schöpfung, an diese Schöpfungswoche. Hier stehen dieselben Wörter im Hebräischen, es ist alles identisch. Und daran sehen wir, dass wir es so übernehmen können, wie es dort steht. Weiterhin ist etwas sehr Wichtiges bei der Zeitproblematik. Im Schöpfungsbericht selbst wird uns die Zeitmessmethode angegeben. Das ist Grundlage aller physikalischen Messtechnik, dass man nur messen kann, wenn man eine physikalische Einheit hat und eine Messmethode. Das ist exakte Wissenschaft. Und so macht es die Bibel auch. Im Schöpfungsbericht selbst wird angegeben, wie die Zeit gemessen wird, nämlich mit Hilfe der Gestirne. Zu geben Zeichen, Zeiten, Tage und Jahre, haben wir gehört. Also zur Messung der Tage. Und damit ist auch die Einheit definiert, der Tag. Und in diesen Intervallen findet also die Schöpfung statt. Aller Streit, wie lange dauerte ein Schöpfungstag, ist also letztlich vergeblich. Denn hier wird uns deutlich gesagt, dass in 6 Tagen alles gemacht ist. In dem Buch Das biblische Zeugnis der Schöpfung ist das alles noch viel ausführlicher und viele weitere Argumente sind dort angegeben, wer sich da mehr für interessiert. 4. Gedanke, Gott sprach, es werde Licht. Gott hieß das Licht aus der Finsternis leuchten, so heißt es in 2. Korinther 4, Vers 6 oder in Jesaja 60, Vers 1. Mache dich auf, werde Licht, denn dein Licht kommt und die Herrlichkeit des Herrn geht auf. Hier sehen wir, Gott bringt sich selbst hinein in seine Schöpfung, denn Gott ist Licht. Er bringt sich selbst hinein, damit wir ihn erkennen können. Er bringt seinen Reichtum hinein, auch das können wir ablesen an der Schöpfung. In Römer 11, Vers 33 heißt es, O welch eine Tiefe des Reichtums, beides, der Weisheit und der Erkenntnis Gottes. Wie unermesslich ist der Reichtum des Universums an Gestirnen und wie unermesslich ist der Reichtum auch auf unserer Erde. Welch eine große Artenfülle haben wir hier auf der Erde. 300.000 Pflanzenarten kennen wir und über 1 Million Tierarten. Und wir haben vorhin im Schöpfungsbericht immer wieder gehört, ein jegliches nach seiner Art. Es gibt keinen Übergang von einer Art zur anderen, wie es die Evolution meint, sondern Gott schuf in festgesetzten Art Grenzen. 1 Million, über 1 Million Tierarten. Und schauen wir uns einmal das Spektrum an, was Gott alles in der Schöpfung realisiert hat. Bei den Säugetieren hat das größte Landsäugetier ein Gewicht von 6,5 Tonnen. Und das leichteste Landsäugetier ist die Etrusker-Spitzmaus. Sie wiegt nur 1,5 bis 2 Gramm. Da ist alles dran, was ein Säugetier braucht. Man kann 10 Stück davon in einem Briefumschlag tun und braucht das dann nur eine 5-Schilling-Briefmarke drauf zu kleben und kann das damit versenden. Und da haben wir 10-mal Schöpfung Gottes in vollendeter Form drin. Das kann nur der Schöpfer tun. Hier bekommen wir einen Eindruck von der Weite, von der Fülle, die der Schöpfer hineingelegt hat in seine Schöpfung. Seit Juli 87 leben auf unserer Erde, das war ja der bekannte Stichtag, 5 Milliarden Menschen auf unserer Erde. Und keiner gleich dem anderen. Als ich jetzt hier nach Wien kam, habe ich niemanden entdeckt, der genauso aussieht wie irgendeiner in Braunschweig. Ist das nicht eine großartige Sache? Gott schafft unterschiedlich. Gott liebt die Weite, Gott liebt die Unterschiedlichkeit. Gott macht niemals Kopien, sondern jeder ist unterschiedlich. Und so wie Gott jeden einzelnen Stern kennt und ihn mit Namen benannt hat, so kennt er uns ganz persönlich, jeden einzelnen von uns. Er weiß um die tiefsten Gedanken unseres Herzens, er weiß um unsere Sorgen, um unsere Freuden, er kennt alles. Und wir sind seine geliebten Wesen. Er liebt uns. Das ist wichtig, dass wir das festhalten von dieser Schöpfungsordnung her. Und Gott gibt seinen ganzen Erfinderreichtum hinein in seine Schöpfung, seine Weisheit. Alles ist dort installiert. Wenn wir einmal bedenken, wo Gott überall das Leben geschaffen hat, in den Kältezonen in der Arktis gibt es Fische im Meer und das muss alles auch entsprechend konstruiert sein, damit diese Lebewesen dort existieren können. Und so haben diese Fische dort durchsichtiges Blut. Die haben sozusagen Frostschutzmittel im Blut, damit das Blut nicht einfriert. Alles hat Gott wunderbar geschaffen. Oder denken wir an die tiefsten Tiefen des Meeres. Die tiefsten Tiefen gehen bis 11.000 Meter tiefer runter. Auch dort gibt es Fische, die unter den höchsten Drücken leben können, wo es ständig dunkel ist, wo die Sonnenstrahlen nicht mehr durchkommen. Was tut Gott? Er schenkt ihnen Lampen, die angeordnet sind wie wunderbare Girlanden, sodass die Fische sich gegenseitig sehen und erkennen können. Und hier hat Gott Technik hineingelegt, worüber wir nur staunen können. Dort wird kaltes Licht produziert. All unsere Lampen, die wir haben, haben höchstens einen Wirkungsgrad von 10%. Das heißt, 10% der eingesetzten Energie werden umgesetzt in Licht. Alles andere ist Wärme. Also alle Lampen, die wir sehen, sind im Grunde genommen Heizöfen, aber nicht Lichterzeuger in dem Sinne. Gott aber schafft Lampen, die mit 100% Wirkungsgrad arbeiten. Kaltes Licht. Kein Techniker hat das bisher nachbauen können. Diese genialen Konstruktionsprinzipien sind einzig und allein in der Schöpfung realisiert. Hier kommen wir aus dem Staunen nicht raus. Auch die Wüste lebt. In der Wüste gibt es Lebewesen. Es ist keine Stelle auf der Erde ausgenommen. Es haben einmal Biologen einen Quadratmeter Ackerboden untersucht und festgestellt, wie viele Tiere es da gibt. Haben wir davon uns schon mal ein Bild gemacht? Auf einem Quadratmeter Ackerboden gibt es 1 Billiarde Bakterien, bis zu 10 Milliarden Strahlenpilze, 23.000 Springschwänze, 18.000 Milben, 800 Käfer und Käferlarven, 550.000 Füßler, 320 Ameisen, 240 Fliegenlarven, 230 Spinnen und mindestens 108 Regenwürmer. Und das alles auf einem Quadratmeter Ackerboden. Wie viel Leben ist dort vorhanden? Gott hat alles mit Leben erfüllt. Fünfter Gedanke: Gottes Wort ist Weisheit. Gott hat sehr viel Ideen und Weisheit installiert in seine Schöpfung. Und überall, wo wir hinschauen, wenn wir einmal näher uns diese Werke anschauen, kommen wir aus dem Staunen nicht heraus. Ich picke mir mal ein Beispiel heraus, nämlich diesen Goldregenpfeifer, der in Alaska lebt und zur Überwinterung nach Hawaii fliegt. Würden wir vielleicht auch ganz gerne tun. Er muss dabei die Strecke von etwa 4.500 Kilometern fliegen. Diese 4.500 Kilometer muss er zurücklegen, ohne Rast machen zu können, denn nirgendwo unterwegs gibt es eine Insel. Er muss also fliegen im Non-Stop-Flug, und zwar 88 Stunden. Der Vogel wiegt 200 Gramm und er hat 70 Gramm Fett angefuttert und die kann er jetzt als Treibstoff umsetzen. Genaue Messungen haben ergeben, dass dieser Vogel 0,6% seines Körpergewichts pro Stunde umsetzt in Energie, in Flugenergie. Nun können wir rechnen, die Mathematiker hier unter uns können mal mitrechnen. 200 Gramm mal 0,006 ergibt also 1,2 Gramm Fett verbraucht dieser Vogel in der ersten Flugstunde. Das heißt, er wiegt nach der ersten Stunde nicht mehr 200 Gramm, sondern nur noch 198,8 Gramm. Wenn er jetzt wieder 0,6% verbraucht, dann müssen wir rechnen, 198,8 Gramm mal 0,006 ergibt einen Wert, der wieder etwas kleiner ist als 1,2 Gramm. Das heißt, von Stunde zu Stunde verbraucht er immer wieder etwas weniger Fett. Und wenn wir das durchrechnen, dann stellen wir fest, dass er nur 72 Stunden fliegen kann. Nach 72 Stunden sind seine 70 Gramm Fett verbraucht. Was nun, guter Vogel? Stürz ins Meer und tot bist du. Und es gibt nie wieder einen Goldregenpfeifer dort. Die Energiemenge reicht nicht aus. Was nun? Hab ich mich verrechnet oder hat sich der Schöpfer verrechnet? Was ist die Lösung? Gott hat sich nicht verrechnet, die Zahlen stimmen. Aber Gott hat dem Vogel eine wunderbare Information mitgegeben. Er hat ihm gesagt: Du, mein lieber Goldregenpfeifer, wenn du nach Hawaii fliegst, fliege nie alleine, sondern immer in Keilformation. Wenn ihr in Keilformation fliegt, spart ihr 23% Energie ein. Energieeinsparung. Und dann, wenn man das noch einmal rechnet mit 23% Energieeinsparung, dann stellt man fest, der Vogel hat noch 6,8 Gramm Fett über. Das ist Reserve. So genau kalkuliert der Schöpfer. Es wird also kein Ballast mitgenommen, sondern alles ist präzise durchkalkuliert. Das ist für mich immer wieder ein Wunder. Und nun stellen wir mal fest, auf dieser Strecke von 4.500 Kilometern kann man ja mal irgendwo den Kurs nicht halten. Dann wären diese 6,8 Gramm sehr schnell verbraucht. Der Schöpfer gab dem Vogel einen Autopiloten mit, der immer funktioniert, unabhängig davon, ob die Sonne scheint, ob der Himmel bedeckt ist oder ob es Nacht ist. Das ist ein so genialer Kompass, der dort eingebaut ist, in jedem Vogel. Kein Ornithologe hat bisher herausfinden können, wie dieser Autopilot funktioniert. Aber er arbeitet präzise bei Tag und Nacht, sodass die Vögel exakt die Inseln treffen. Würden sie nur wenige Grad oder im Minutenbereich vom Kurs abweichen, würden sie Hawaii nicht treffen und würden zugrunde gehen, weil auch dann wieder viele tausend Kilometer keine Insel kommt. Das heißt, dieser Apparat muss äußerst präzise funktionieren. Und hier sehen wir schon, durch Evolution wäre sowas niemals denkbar. Da würden die Vögel in alle Richtungen schwirren und niemals die Insel erreichen. Das einzige Modell, was wir wirklich annehmen können, ist wirklich die Aussage des Schöpfers, dass er alles gemacht hat. Sechster Gedanke: Gottes Wort ist Macht. Wir haben uns schon einen Eindruck davon verschafft, bei den Sternen, bei allem, was dahinter steht, wie viel Kraft Gottes da investiert ist. Gott schuf durch sein Wort und Gott schuf durch Jesus Christus. In Johannes 1 heißt es, alle Dinge sind durch das Wort gemacht und ohne dasselbe ist nichts gemacht, was gemacht ist. Er war in der Welt und die Welt ist durch ihn gemacht. Gott schuf in der Macht Jesu Christi. Er schuf durch ihn. Wir könnten die Masse des Universums einmal umrechnen in Masseeinheiten und kämen auf 10 hoch 64 Kilogramm. Das kann sich niemand mehr vorstellen. Diese unvorstellbare Energiemenge, wenn wir sie umrechnen würden in Energieeinheiten, kämen wir auf 10 hoch 61 Megawattstunden. Das ist also eine nicht mehr denkbare Energie in unseren irdischen Maßstäben. Das aber schafft Gott im Rahmen seiner Macht, seiner Gewalt. Und darum spricht Paulus in Kolosser 1, Vers 11 von der Gewalt seiner Herrlichkeit. Und in Epheser 1, Vers 19 heißt es, die Energie der Gewalt seiner Stärke. Wir merken, dem Paulus fehlen die Worte, um das auszudrücken, diese Kraft Gottes, die dahinter steht. Es nannte jemand einmal diesen Vers die Atombombe Gottes. Ich lese es noch einmal in anderer Übersetzung. Dass ihr erkennen möget, was da sei, die überschwängliche Größe seiner Kraft an uns, die wir glauben, weil die Macht seiner Stärke bei uns wirksam wurde, die er in Christus wirken ließ. In Christus wirken ließ an uns und in der Schöpfung. Mit einem solchen Gott haben wir es zu tun, der alles in seiner Macht hat, in seiner Hand hat und auch uns. Und der siebte Gedanke und letzte, den ich hier ansprechen möchte, ist, Gottes Schöpfung ist zielgerichtetes Handeln. Wenn wir uns noch einmal erinnern an den Text aus 1. Mose 1, da haben wir gesehen, wie diese Welt zubereitet worden ist auf einen ganz bestimmten Punkt hin, nämlich auf den sechsten Tag hin, wo Gott den Menschen schuf. Es ist alles für uns hin geschaffen. Es ist für uns gemacht. Darum die Frage, die hier und da gestellt wird, gibt es Leben im All? Von diesen Texten her würde ich es eindeutig beantworten, nein. Gott hat alles hier geschaffen. Hier schuf er den Menschen, hier hat er alles installiert für uns. Das Universum dient nur dazu, um die Größe Gottes zu erkennen, dass wir begreifen, mit welchem Schöpfer wir es zu tun haben. Und hier auf dieser Erde stand auch das Kreuz von Golgatha. Es war nötig für uns, weil wir Menschen uns sehr bald nach der Schöpfung von diesem Schöpfer getrennt haben. Die Menschheit kam in den Sündenfall, worunter wir bis heute alle leiden und wir in der Entfernung von Gott leben. Und darum ruft uns der Schöpfer zurück in seiner großen Liebe, ihr Menschen, kommt, kommt her zu mir alle, die ihr mühselig und beladen seid. Ich will euch erquicken. Ich will euch retten, ruft uns Jesus Christus zu. Wer noch nicht ganz bei diesem Jesus Christus mit seinem Leben ist, darf heute kommen. Er darf kommen zu Jesus Christus. Gehe heute Morgen nicht vorüber an diesem Herrn. Gehe nicht so nach Hause ohne diesen Jesus. Er ist der Schöpfer und er ist auch der Erretter. Komm und übereigne ihm dein Leben. Du bist zielgerichtet auf diesen Schöpfer hin angelegt, dass du mit ihm lebst in dieser Zeit und auch in der Ewigkeit. Das ist unsere Bestimmung. Wir können unsere Bestimmung ablesen schon am zielgerichteten Handeln Gottes in der Schöpfung. Darum ist mir der Schöpfungsbericht sehr wichtig, weil wir davon auch unser Ziel ableiten. Wir gehen also nicht irgendeiner dunklen Vergangenheit entgegen, sondern dem Schöpfer höchstpersönlich, wenn wir unser Leben diesem Jesus Christus aneignen, wenn wir es ihm und wenn wir unser ganzes Leben ihm anvertrauen. Und das wollen wir tun mit ganzem Herzen und ihm folgen und wollen seinem Wort vertrauen, was er sagt. Wir wollen aufstehen.

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1: Nichts für schwache Nerven. Ein Blick in die Zukunft von William MacDonald. Vorwort von Andreas Lindner. Der 11. September hat gezeigt, wie schnell ein einziges Ereignis die Welt verändern kann. Prognosen deuten auf weitere Veränderungen und riesige Umwälzungen. Stehen wir am Vorabend des Dritten Weltkrieges? Was wird noch auf uns zukommen? Mit Antworten auf diese Fragen wird manipuliert, verführt und viel Geld gemacht. Seit der Katastrophe von New York werden nicht nur weitere Vorhersagen, sondern auch viele Verschwörungstheorien verbreitet. Beunruhigend daran ist, wie wenig Wahrheit sie enthalten und wie gerne sie geglaubt werden. Q33NY soll die Flugnummer von einem der gekaperten Flugzeuge sein, die am 11. September verwendet wurden. Angeblich entdeckte man, wer hinter dem Anschlag steckte. Man gab Q33NY in MS Word ein, wählte die Schriftart Wingdings und vergrößerte auf 48 Punkte. Plötzlich erschien ein Flugzeug, zwei Türme, ein Totenkopf und ein Davidstern. Aber in Wirklichkeit existiert diese Flugnummer überhaupt nicht. So eine Meldung ist kein harmloser Gag, sondern ein Versuch, gegen die Juden zu hetzen. Solche Theorien sind gefährlich wie Fehlprognosen, weil sie nicht den Tatsachen entsprechen und weil sie zu falschen Aktionen auffordern. Welche Aktionen sind denn gefragt? Das versucht jeder herauszufinden. Die Menschen sind auf der Suche nach Lösungen für die Politik, die Geschäftswelt, Familie und, wenn es einmal still ist, für das eigene Herz. Die Fragen bleiben. Was ist die Lösung der drohenden Konflikte? Freie Marktwirtschaft? Demokratie? Bildung? Wissenschaft? Unterhaltung? Flucht in die Einsamkeit vor dem Bildschirm? Politiker und Manager lassen sich für viel Geld von Wahrsagern beraten. Horoskope werden erstellt, Wissenschaftler liefern Prognosen, Zukunftsforscher geben ihre Ratschläge. Aber die Zukunft bleibt verborgen. Im Internet schoss Nostradamus nach dem 11. September auf Platz 1 von den meistgesuchten Begriffen. Auch das hilft nicht weiter, denn Popularität geht nicht immer Hand in Hand mit Realität. Die Wahrheit solcher Vorhersagen wird sich herausstellen. Da sie sich widersprechen, können ja nicht alle richtig sein. Eine hilfreiche Quelle in Sachen Zukunft ist die Bibel. Sie schlägt keinen Gewinn aus ihren Zukunftsprognosen. Der Autor erhält keinen Lohn und verdient nichts an den Filmrechten, obwohl viele Klassiker auf den Berichten und Vorhersagen der Heiligen Schrift beruhen. Die Ereignisse der Vergangenheit und Zukunft werden verständlich beschrieben. Wir lesen von Entrückung, großer Trübsal, Weltfrieden, der Wiederherstellung aller Dinge und vom Strom des Lebens. Der alte Lebensraum wird nicht nur verbessert und repariert, sondern es kommt ein neuer Himmel und eine neue Erde. Don Collier schreibt darüber: Dieses Buch hat uns viel zu sagen über heute und morgen. Zu seinen Zukunftsforschern gehören Jesaja, Jeremia, Hesekiel, Daniel, Sacharja, Johannes und Jesus selbst. Unerschrocken sagten sie die Zeit voraus, in der wir uns jetzt befinden, und die Zeiten, die noch vor uns liegen. Sie setzen sich wachen Geistes mit den gleichen moralischen Phänomenen auseinander, die uns den AIDS-Terror eingebracht haben, sowie die staatlich geförderte Ermordung von zigtausend Babys pro Tag. Und eine Scheidungsrate von 50%. Hatten die Zukunftsforscher in der Bibel recht? Welches Zeugnis kann man ihnen ausstellen? Die Bibel ist 3500 Jahre alt. Diese Zeit reicht, um ihre prophetischen Aufzeichnungen einer Prüfung zu unterziehen. In dieser Hinsicht nannte sie Wilbur Smith das bemerkenswerteste Buch, das je entstanden ist. Sie enthält Prophezeiungen über viele Nationen, aber auch über Israel, Einzelpersonen, Städte und vor allem auch über Christus. Kein anderes Buch kann eine solch große Anzahl von Prophetien aufweisen, die vorhergesagt und dann erfüllt worden sind. Thomas Urquhart betonte, dass Prophezeiungen in der Bibel sich nicht mit einem einzigen Merkmal einer Person oder eines Ortes begnügen. Sie geben uns ein Merkmal nach dem anderen. sodass sie zusammen das eigentliche Bild ergeben. Wenn nur ein oder zwei Eigenschaften in Erfüllung gingen, könnten es die Leute dem Zufall zuschreiben. Aber wenn viele Beschreibungen buchstäblich in Erfüllung gehen, ist es unlogisch, das dem Zufall in die Schuhe zu schieben. Soweit das Zitat. Die beeindruckendsten Prophezeiungen der Bibel, die sich schon erfüllt haben, beschreiben das Leben Jesu Christi. Sie haben sich in allen Einzelheiten genauso zugetragen, wie sie mehrere Jahrhunderte vorher von den Propheten aufgeschrieben worden sind. Auf diese Weise haben sich über 100 Vorhersagen im Leben Jesu erfüllt. Zufall? Der Wissenschaftler Peter Stoner hat in seinem Buch Science Speaks dargelegt, wie hoch die mathematische Wahrscheinlichkeit ist, dass sich auch nur 8 der Prophezeiungen im Leben eines Menschen erfüllen. Er sagt, wir sehen also, dass die Chance der Erfüllung aller 8 Prophezeiungen in einem beliebigen Menschen 1:10^17 ist. Stoner vergleicht damit die Menge der Dollarmünzen, die man braucht, um den Staat Texas 60 Zentimeter tief zuzudecken. Eine Münze wird markiert und mit den anderen vermischt. Dann erhält ein Blinder den Auftrag, Texas zu durchwandern und eine Münze zu ziehen. Die Chance, dass er die markierte Münze zieht, ist die gleiche, als wenn alle 8 Voraussagen über Christus sich im Leben einer Person erfüllen. Die Zuverlässigkeit der Voraussagen der Bibel hat sich also erwiesen. Da die Voraussagen über die Vergangenheit schon eingetroffen sind, liegt es nahe, dass sich auch die über die Zukunft noch erfüllen werden. Deshalb soll die Heilige Schrift auch eine Richtlinie in Sachen Zukunft sein. Wenn wir uns damit beschäftigen, werden wir feststellen, dass diese Zukunft schon begonnen hat. Soweit Andreas Lindner. Was steht uns bevor? Zurzeit liest und hört man zunehmend von Begriffen wie Harmagedon, Dritter Weltkrieg, Weltuntergang, Jüngstes Gericht, Wiederkunft Christi. In welcher Reihenfolge werden sich all diese Dinge in der Zukunft abspielen? Fahrplan in die Zukunft. Es muss gar nicht sein, dass über das uns bevorstehende Zweifel, Verwirrung und Missverständnisse herrschen. In der Bibel finden wir ein klares und exaktes Panoramabild von der Zukunft. Hier sind beispielsweise 7 Hauptereignisse, die eintreten werden. Nach ihrer Aufzählung werden wir jedes einzeln im Detail betrachten. Die Entrückung der Gemeinde, die Zeit der Trübsal, das zweite Kommen Christi, die 1000-jährige Herrschaft Christi, das Ende der jetzigen Welt, der neue Himmel und die neue Erde, das Gericht vor dem großen weißen Thron. Auf einmal nicht mehr da sein, die Entrückung. Was ist die Entrückung? Es ist die Zeit, wenn Christus vom Himmel herabkommen wird in unsere Atmosphäre. Alle, die im Glauben an ihn gestorben sind, werden mit verklärten Leibern aus den Gräbern auferstehen. Auch alle lebenden Gläubigen werden verklärte Leiber bekommen. Miteinander werden sie emporgehoben werden, um in der Luft dem Herrn zu begegnen und mit ihm zum Himmel zurückzukehren. Das ist das nächste Ereignis in Gottes prophetischem Plan. Die Bibel gibt uns noch andere Informationen über die Entrückung. Sie ist sicher. Christus, der Sohn Gottes, sagte, ich werde zurückkommen. Nichts ist so sicher wie sein Wort. Sie ist bedrohlich nahe. Das bedeutet, dass sie jederzeit stattfinden könnte. Niemand weiß Tag oder Stunde. Keine einzige Prophetie müsste vorher noch in Erfüllung gehen. Noch nie in der Weltgeschichte haben so viele Dinge auf sein unmittelbar bevorstehendes Kommen hingedeutet. Sie wird eine Überraschung sein. Es gehen ihr keine Zeichen voraus. Sie wird gerade dann geschehen, wenn die Menschen am wenigsten danach Ausschau halten. Sie wird sich plötzlich ereignen. Die Bibel sagt, dass in einem Moment das Ganze vorbei sein wird, in einem Augenblick. So wird die Welt nicht mitbekommen, was passiert ist. Deshalb wird oft von der heimlichen Entrückung gesprochen. Sie wird ein Zeitpunkt der Trennung sein. Genauso wie ein Magnet Metallstücke von Hobelspänen trennt, wird das Kommen Christi die Gläubigen von Ungläubigen trennen. Nur die, welche in Christus sind, ob lebendig oder tot, werden zum Himmel gezogen. Alle Ungläubigen werden zurückbleiben. Die Entrückung wird für viele die Möglichkeit der Errettung beenden. Die, welche das Evangelium gehört und abgelehnt haben, werden dann lieber der Lüge des Antichristen glauben, nämlich, dass er Gott sei. Keine Zeit für schwache Nerven, die Trübsal. Auf die Entrückung folgt die Zeit der Trübsal. Weil dann alle Gläubigen weg sind, wird sich der Zustand auf der Welt rapide verschlechtern. Die Trübsal ist eine Periode von 7 Jahren, wobei sich die Not auf der Erde immer mehr zuspitzt. Die Schlagzeilen werden voll sein von Nachrichten über Kriege, Hungersnöte, Seuchen, Erdbeben, Anarchie und Gewalttaten. In dieser ganzen Zeit wird Gott seinen Zorn ausgießen über eine Welt, die seinen Sohn verworfen hat. Es wird noch nie dagewesene Umwälzungen in der Natur geben. Furchtbare Katastrophen und erschreckendes Unheil. Hagel und Feuer mit Blut vermischt werden auf die Erde offen und erschreckendes Unheil. Hagel und Feuer mit Blut vermischt werden auf die Erde fallen. Ein Drittel des Meeres wird zu Blut.

und hart verfolgt werden. Die Generation der Trübsal wird den Aufstieg des Antichrists erleben, ein mächtiger Weltbeherrscher, der sich gegen Christus stellen und verlangen wird, anstelle von Christus angebetet zu werden. Es wird gesetzlich vorgeschrieben sein, dass alle das Zeichen des Tieres, 666, tragen müssen. Wenn sie nicht einwilligen, werden sie weder kaufen noch verkaufen können. Viele werden den Märtyrertod erleiden. Die letzten 3,5 Jahre sind unter dem Namen Große Trübsal bekannt. Das wird die schlimmste Zeit der Unruhen, Verfolgungen und Leiden sein, die die Welt je gekannt hat oder kennen wird. Wenn die Tage nicht verkürzt würden, würde kein Mensch gerettet werden. In dieser Zeit wird die Schlacht von Harmagedon fallen. Harmagedon ist jedoch nur eine von mehreren Schlachten. In einer anderen Schlacht wird eine einmarschierende Armee aus dem Norden auf den Bergen Israels eine vernichtende Niederlage durch die Hände des Herrn erfahren. Liegengelassene Munition wird für Israels Städte 7 Jahre lang Heizmaterial liefern. Es wird 7 Monate in Anspruch nehmen, all die menschlichen Überreste im Tal Hamon Gog zu begraben. In einer anderen Schlacht werden die Pferde bis zum Zaumzeug im Blut warten. Die Lage wird so entsetzlich sein, dass Menschen die Berge anflehen werden, auf sie zu fallen, um sich vor dem Angesicht des einen, der auf dem Thron sitzt, zu verbergen. 1/3 der Menschheit wird mit einem Mal umkommen. Die, welche den Antichrist anbeten, werden mit ekligen, bösartigen Geschwüren bedeckt sein. Blut wird die Flüsse und Quellen verseuchen. Die Menschen werden vor Schmerzen ihre Zungen zerbeißen. Durch eine gestörte Sonneneinstrahlung werden schwere Hautverbrennungen entstehen. Hagelsteine, die 100 Pfund wiegen, werden auf die Erde krachen. Es wird eine Zeit ungemilderten Schreckens und Entsetzens sein. Den Menschen wird vor Angst das Herz versagen. Völker werden vor Kummer erstarren. Die Menschen werden zu den Bergen fliehen, um dort Zuflucht zu suchen. Aber es wird kein Entrinnen geben. Nirgends wird ein Versteck sein. In Matthäus 24,44 heißt es, darum seid auch ihr bereit, denn des Menschen Sohn wird kommen zu einer Stunde, da ihr es nicht meinet. Es ist schön, einen guten Bekannten zu treffen. Sein zweites Kommen. Vor dem zweiten Kommen Jesu wird es am Himmel Zeichen geben. Die Sonne wird verfinstert werden. Der Mond wird nicht mehr scheinen. Sterne werden vom Himmel fallen und Planeten ihre Bahn verlassen. Das wird gewaltige Naturkatastrophen auf der Erde auslösen. Dann wird der Menschensohn mit Macht und großer Herrlichkeit erscheinen, auf einem weißen Pferd reitend und den Titel tragend König der Könige und Herr der Herren. Sobald seine Füße den Ölberg berühren, wird der Berg erzittern und sich spalten. Sein Erscheinen wird auf der ganzen Welt zu sehen sein. Es heißt in der Bibel, gleich wie der Blitz ausfährt von Osten und scheint bis gen Westen, also wird die Ankunft des Sohnes des Menschen sein. Seine Heiligen werden mit ihm kommen, all die, die an den Herrn geglaubt haben, von der Morgendämmerung menschlicher Geschichte an. Der erste Punkt seiner Tagesordnung wird die Vernichtung seiner Feinde sein. Wie der Apostel Paulus schreibt, wird er kommen in flammendem Feuer, wenn er Vergeltung übt an denen, die Gott nicht kennen und an denen, die dem Evangelium unseres Herrn Jesus Christus nicht gehorchen. Die Menschen werden ewige Strafe leiden, Zerstörung, weg vom Angesicht des Herrn und von der Herrlichkeit seiner Macht. Wenn er alle Feinde entfernt haben wird, wird er sein Königreich auf dieser Erde aufrichten. Siehe, er kommt in den Wolken und jedes Auge wird ihn sehen, auch das derer, die ihn durchstochen haben. Endlich Friede auf Erden, das 1000-jährige Reich. Am Ende der vorigen Periode wird Satan in der Hölle im Abgrund von einem Engel gefangen gelegt werden. Das 1000-jährige Reich bedeutet 1000 Jahre lang Frieden und Wohlergehen. Die Erde wird fruchtbar und ertragreich sein, und die Wüste wird jauchzen und blühen wie eine Rose. Selbst die Gipfel der Berge werden so fruchtbar sein wie die Ebenen. Die Bevölkerungsexplosion wird kein Problem sein, da für jeden Nahrung da sein wird. Die Erde wird 12-mal im Jahr eine Ernte hervorbringen. In seiner Eile wird der Pflüger den Schnitter überholen, um den Boden für die nächste Saat zu bereiten. Wilde Tiere

0: werden als Haustiere gehalten werden. Der Löwe wird neben dem Lamm schlafen. Kinder werden ohne Gefahr mit Schlangen spielen. Niemand wird mehr arm oder obdachlos sein. Die Menschen werden leben, um die Früchte ihrer Arbeit zu genießen. Jeder Mann wird eigenen Besitz haben, seinen eigenen Weinstock oder Feigenbaum. Der Tod wird praktisch auf Urlaub sein. Gläubige werden in dieser Zeit gar nicht sterben. Nur die, welche gegen den König aufbegehren, werden getötet werden. Ein Sünder, der mit 100 Jahren stirbt, wird als Kind gelten. Die Unwissenheit über die Bibel wird verschwinden. Die Erde wird voll sein von der Erkenntnis des Herrn. Krieg wird es nicht mehr geben. Schwerter werden zu Pflugscharen und Speere zu Winzermessern umgeschmiedet. Das bedeutet, dass all das Geld, das jetzt in Rüstung investiert wird, der Landwirtschaft zugutekommt. Christus wird auf Davids Thron regieren. Die Stadt Jerusalem wird das Zentrum der Welt sein, religiös, wirtschaftlich und politisch. Israel wird zum Haupt der Völker erhoben. Andere Völker werden nur so weit von Bedeutung sein, als sie irgendwie in Beziehung zu Israel stehen. Heidnische Völker werden nach Jerusalem kommen, um anzubeten. Die, welche das nicht tun wollen, werden mit Pest und Dürre geschlagen. Babys, die in dieser Zeit geboren werden, haben auch die sündige Natur in sich und müssen von Neuem geboren werden. Errettet wird, wie zu jeder Zeit, wer an den Herrn glaubt. Nicht alle werden sich dem Heiland anvertrauen. Die Probleme der Gesellschaft werden im Großen und Ganzen.
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0: Vergangenheit angehören. Von Konjunkturrückgang und Wirtschaftskrise wird nur noch im Geschichtsbuch zu lesen sein. In der Politik wird es keine Bestechung und keine Korruption mehr geben. Justizirrtümer kommen nicht mehr vor. Keine falschen Religionen werden Menschen mehr in Unwissenheit und Armut halten. Die Gesellschaft wird so gut wie keine Scheidungen, Ehebrüche, Abtreibungen, Unmoral, Kindesmissbrauch oder Pornografie kennen. Drogenmissbrauch und Alkoholsucht kommen so selten vor wie Mord. Mit den Sorgen um die Umwelt ist es vorbei. Kein Regierungsorgan wird Gesetze gegen die Umweltverschmutzung erlassen müssen. Kurz vor Ende des tausendjährigen Reiches wird Satan aus dem Abgrund auftauchen, eine Armee versammeln von den vier Enden der Erde und nach Jerusalem marschieren, um den König vom Thron zu stürzen. Feuer vom Himmel wird ihn und seine Armee verzehren, und er wird in den Feuersee versenkt werden. Sensation über Nacht, das Ende der Welt. Am Ende des tausendjährigen Reiches werden die Atmosphäre, der Bereich der Sterne und die Erde, wie sie jetzt sind, aufgelöst. Der Apostel Paulus schreibt, die Himmel werden mit gewaltigem Geräusch vergehen und die Elemente werden im Brand aufgelöst werden. Sowohl die Erde als auch die Werke auf ihr werden verbrannt werden. Es hört sich fast wie eine umfassende nukleare Explosion an. Aber das muss nicht unbedingt so sein. Wir wissen allerdings, wenn die Explosion passiert, die Zeit nicht mehr existieren wird. Die Ewigkeit hat begonnen. Eine Liebesbeziehung ohne Ende. Ein neuer Himmel und eine neue Erde. Dann werden ein neuer Himmel und eine neue Erde da sein, die von absoluter Gerechtigkeit gekennzeichnet sind. Das ist der ewige Zustand, nach dem sich die Schöpfung all die Zeitalter hindurch gesehnt hat. Das Größte überhaupt ist, dass der Herr Jesus da sein wird, strahlend vor unbeschreiblicher Schönheit. Immer noch von Golgatha gezeichnet, wird er jedes Auge blenden, wenn er würdig geachtet wird, Macht und Reichtum, Kraft, Ehre, Herrlichkeit und Segnung zu empfangen. Dienende Engel werden den Thron umgeben, zusammen mit Gläubigen aus jedem Stamm, Volk, Sprache und Nation. Nun mit ihren verklärten Leibern angetan. Die Gewölbe der Himmel werden widerhallen von den Gesängen der Erlösten, wenn sie die Würde des einen erheben, der sie mit seinem Blut erkauft hat. Leiden, Grämen, Krankheit und Tod sind dann für immer vorbei. Gottes Volk wird frei sein von Angst, Entbehrung und Sorgen. Niemals wieder werden sie das Herz Christi durch Sündigen betrüben. Der Heiland selbst wird sie willkommen heißen, in einer Welt ohne Bedauern, Verfolgung, Missverständnissen, Versuchung, Versagen oder Schwachheit. Er wird für jedes Bedürfnis sorgen und jedes Verlangen stillen. Wie herrlich wird es sein, wenn wir immer tiefer vordringen werden in die Wunder der natürlichen und geistlichen Schöpfungen Gottes, die er uns dann enthüllen wird. Gläubige werden erkennen, wie all ihre Gebete, entsprechend seiner unendlichen Liebe, Weisheit und Macht, beantwortet wurden und wie der Herr ihnen nahe war, als er am meisten weg zu sein schien. Menschliche Worte sind zu schwach, um die Herrlichkeit dieses ewigen Zustandes zu beschreiben, und menschliche Gedanken sind unfähig, sich die erhabene Vollkommenheit jener Welt auszumalen. Von Angesicht zu Angesicht, Gericht vor dem großen weißen Thron. Das ist das Gericht über die Ungläubigen aus allen Epochen. Die unerlösten Toten werden aus ihren Gräbern auferstehen, und die, welche noch leben, werden mit ihnen vor dem Thron stehen. Christus wird der Richter sein. Alle, die hier erscheinen, sind bereits schuldig, weil sie nicht an den Herrn geglaubt haben. Das Gericht wird den Grad ihrer Bestrafung festlegen, je nachdem, wie sehr sie das Entgegenkommen Gottes missachtet und das Böse genossen haben. Es wird eine Abstufung des Leidens in der Hölle geben, genauso wie auch der Lohn im Himmel unterschiedlich ausfallen wird. Die, deren Namen nicht im Buch des Lebens aufgeführt sind, werden in den Feuersee geworfen. Das ist der zweite Tod. Wie bald? Auf die Plätze, fertig! Wir sehen uns nun diesen Fragen gegenübergestellt. Wann wird das alles anfangen? Gibt es heute Anzeichen dafür, dass es bald soweit sein könnte? Die Bibel macht sehr deutlich, dass niemand den Zeitpunkt der Entrückung weiß. Jeder, der hier ein Datum festlegen will, gehorcht nicht der Schrift und wird bald als falscher Prophet entlarvt werden. Allerdings, obwohl wir den Zeitpunkt nicht kennen, was wir doch sicher sagen können, ist, dass einige Anzeichen darauf hindeuten, dass die Zeit nahe ist. Kommende Ereignisse werfen ihre Schatten voraus. Wenn wir dieses Thema behandeln, müssen wir uns daran erinnern, dass wir beim Kommen Jesu von zwei Phasen gesprochen haben. Zuerst kommt er in die Atmosphäre, um seine Heiligen zu sich zu holen, damit sie bei ihm im Himmel sind. Dann, mindestens 7 Jahre später, kommt er mit seinen Heiligen zur Erde, um 1000 Jahre lang mit ihnen zu regieren. Während es für die Entrückung keine vorausgehenden Zeichen gibt, müssen vor seinem Kommen, um zu herrschen, bestimmte Bedingungen erfüllt sein. Was wir heute sehen ist, dass zwischen diesen vorausgesagten Bedingungen und gegenwärtigen Ereignissen Ähnlichkeiten bestehen. Wenn also vieles, was heute passiert, mit vielem, was vor seinem zweiten Kommen passieren wird, übereinstimmt, wie viel näher ist dann die Entrückung? Sehen wir uns einige dieser Fähnchen im Wind näher an. Die Bibel zeigt deutlich, dass das Zentrum des Weltgeschehens sich immer mehr in den Mittleren Osten verlagert, je mehr wir uns der Endzeit nähern. Die Prophetie beschäftigt sich vor allem mit Israel und Ländern dieser Region, die kommerziell oder politisch Verbindung zu Israel haben oder seine Feinde sind. Verschiedene Länder des Mittleren Ostens treten neuerdings mehr in den Vordergrund. Wir könnten Syrien, Iran oder Persien, Irak, Libanon, Ägypten und Saudi-Arabien nennen. Der Irak ist das Assyrien in der Prophetie des Alten Testamentes. Sein Führer war der König des Nordens. Der König des Südens war der Herrscher von Ägypten. Westliche Länder, einschließlich der Vereinigten Staaten, spielen in der Prophetie keine hervorstechende Rolle. Wenn man einen Schluss ziehen kann, dann diesen: dass sie wirtschaftlich, politisch und religiös verfallen werden. Macht und Führung werden vom Westen auf den Mittleren Osten übertragen werden. Die Gründung des Staates Israels im Jahr 1948 war und ist von sehr großer Bedeutung. Jesus sagte: Wenn wir den Feigenbaum Knospen sehen, dann dürfen wir wissen, dass das Reich Gottes nahe ist. Der Feigenbaum steht symbolisch für Israel. Wir sehen den Feigenbaum treiben. Er hat Blätter, aber er trägt noch keine Frucht. Zum ersten Mal seit Jahrhunderten haben die Juden eine Existenz als Nation und ein Heimatland. Das bedeutet, dass das Reich Gottes nahe ist. Es steht direkt vor der Tür. Wir können das Aufkommen des Nationalismus nennen. Jesus sprach nicht nur vom knospenden Feigenbaum, sondern von all den Bäumen. Wenn der Feigenbaum für Israel steht, dann bezieht sich all die Bäume eindeutig auf andere Nationen. Wir sind vor nicht langer Zeit Zeugen gewesen, wie die Kolonialregierungen abgegeben wurden und neue Länder aus dem Boden schossen. Wir befinden uns in einer Zeit neuen Nationalbewusstseins. Vor über 2500 Jahren sagte der Prophet Hesekiel voraus, dass Israel im Unglauben ins Land zurückkehren würde. Das ist genau die Beschreibung des Volkes, wie es heute ist. Er prophezeite, dass das Volk erst nach seiner Rückkehr und nach dem zweiten Kommen Christi von seinen Sünden gereinigt würde. Jerusalem wird ein Unruheherd werden. Der Prophet Zacharja sprach die Worte Gottes, als er sagte, »Siehe, ich mache Jerusalem zu einer Taumelschale für alle Völker ringsum und auch über Juda. Es wird in Bedrängnis geraten, zusammen mit Jerusalem. Und es wird geschehen an jenem Tag, da mache ich Jerusalem zu einem Stemmstein für alle Völker. Alle, die ihn hochstemmen wollen, werden sich wundreißen. Und alle Nationen der Erde werden sich gegen diese Stadt versammeln.« Soweit das Zitat. Jerusalem ist zur Hauptstadt Israels ernannt worden, obwohl es noch nicht überall als solche anerkannt wird. Aber es wird schon darüber diskutiert, die Stadt international zu machen. Außerdem planen einige Juden, den Tempelberg einzunehmen und den Tempel wieder aufzubauen. Das Time-Magazin bezeichnete den Tempelberg als die 39 explosivsten Morgenland auf der Welt. Wir können sehen, wie falsche Religionen überhand nehmen, die sich als christlich bezeichnen, aber jede grundlegende Lehre des Glaubens verleugnen. Durch Nachahmung wirken sie täuschend echt. Die Bibel bringt dieses Phänomen mehrmals mit den letzten Tagen in Verbindung. Die künftige Wiederentstehung des Römischen Reiches kommt in vielen biblischen Bildern und Symbolen vor. Wir können seinen Vorläufern der Europäischen Gemeinschaft sehen, die im Vertrag von Rom gegründet wurde. Ein Kommentator beschreibt die Europäische Gemeinschaft als eine gewaltige Einheit mit der Macht, die Welt zu beherrschen. Die Welt hält Ausschau nach einem Superman, der die Macht übernimmt. Henry Speck, einer der Gründer der Europäischen Gemeinschaft, sagte, »Wir wollen kein weiteres Komitee. Wir wollen einen Mann von Format, dem alle untertänig folgen und der uns herausführen kann aus dem ökonomischen Schlamassel, in das wir uns selbst hineinmanövriert haben. Das Versagen der Regierungen, Recht und Ordnung aufrechtzuerhalten und den Terrorismus einzudämmen, schafft das ideale Klima für einen Weltdiktator.« Die großen Spitzenpolitiker führen ständig die Parole »Neue Weltordnung« im Mund. Die ökumenische Bewegung erinnert uns an das, was wir in Offenbarung 17 finden. Vor einigen Jahren wäre es undenkbar gewesen, dass bekennende Christen, Juden, Buddhisten, Hindus, Moslems, Konfuzianer, Shintoisten, Bahaisten und Parsen zusammenkommen, um sich in ihren Unterschieden anzugleichen. Jetzt hören wir dauernd, dass Führer der großen Weltreligionen zusammentreffen, um über die Möglichkeit zu sprechen, sich in einer Weltkirche zu vereinigen. Im Oktober 1986 bestellte der Papst Johannes Paul II. Die Repräsentanten von 12 größeren Weltreligionen nach Assisi, um für den Weltfrieden zu beten. Auch ein afrikanischer Zauberer war dabei. Die Bibel nennt eine solche Formation Babylon die Große, die Mutter der Huren. Dieses absurde System erträgt jede Form von Religion, außer biblisches Christentum. Der Abfall der Christenheit ist über uns hereingebrochen. Der Apostel Paulus sagt uns, dass Gottes Gericht kommen wird, wenn die Leute über Frieden und Sicherheit reden. In 1. Thessalonicher 5, Vers 3 steht, denn wenn sie sagen Friede und Sicherheit, kommt ein plötzliches Verderben über sie, gleich wie die Wehen über eine Schwangere, und sie werden nicht entfliehen. Die Vereinten Nationen haben bereits eine Versammlungshalle in Wien mit dem Motto »Friede und Sicherheit« über dem Eingang. Aber die traurige Tatsache ist, dass es keinen Frieden gibt. Es ist genauso, wie die Bibel vorausgesagt hat. Die Menschen werden sagen »Friede, Friede«, wenn gar kein Friede ist. Und es wird nie Frieden auf Erden geben, bis Jesus das Zepter der Weltherrschaft in seiner von Nägeln durchbohrten Hand hält. Die Menschen werden leugnen, dass Gott ins Weltgeschehen eingreifen kann und wird. Es ist heute sehr verbreitet, über die wörtliche Auslegung der Bibel in Bezug auf das Kommen Jesu zu spötteln. Jesus sagte vorher, dass falsche Messias aufstehen würden. Moon ließ sich kürzlich als der wahre Messias ausrufen. Andere östliche Gurus erheben ähnlich lautstark Anspruch auf Ergebenheit der Leute. Die Buddhisten warten auf das Erscheinen des Maitreya-Buddha, ein Messias-ähnlicher Weltlehrer. Die Zahl solcher Betrüger wächst. Jesus erwähnte auch die Häufung von Erdbeben. Weltliche Informationsquellen betonen das zunehmende Vorkommen von Erdbeben auf der ganzen Erde. In Offenbarung 16, Vers 12 erfahren wir, dass der Fluss Euphrat in der Zeit der Trübsal austrocknen wird, so dass Könige des Ostens hindurchmarschieren könnten. Das Unvorstellbare ist plötzlich möglich geworden. Um den neuen Atatürk-Stausee teilweise zu füllen, leitete die Türkei im Januar 1990 einen Teil des Euphrat um. Damit der Stausee ganz voll wird, müsste die Türkei den Euphrat circa 2 Jahre lang aufhalten. Das würde wahrscheinlich zu Schwierigkeiten mit den Nachbarländern führen. In der Endzeit wird ein drastischer Verfall der moralischen Werte in der Welt stattfinden. Die Tagesnachrichten liefern hierfür ausreichend Beweise. Homosexualität, Abtreibung, Pornografie und grobe Unmoral werden ohne den geringsten Widerstand akzeptiert. Die Menschen werden gewalttätig und ungehorsam werden. Ein Geist der Gesetzlosigkeit nimmt in den Familien, im staatlichen Leben, in den Schulen und in den Kirchen Überhand. Eine anwachsende Welle des Spiritismus wird die Welt überrollen. Als Jesus das erste Mal kam, ereignete sich eine ausgedehnte Invasion von Dämonen in der Welt. Es scheint, dass sich das bei seinem zweiten Kommen wiederholen wird. Es gibt weltweit Kirchen, die der Anbetung Satans dienen. Menschen geben sich als weiße und schwarze Hexen zu erkennen. Der Gebrauch bewusstseinsverändernder Drogen hat Menschenleben für den Einzug von Dämonen geöffnet. Besessenheit ist für viele der kopflosen Morde und Selbstmorde verantwortlich. Die Absicht eines Dämons ist immer zu zerstören. Satanismus ist eine der am schnellsten wachsenden Subkulturen unter der Jugend. Es laufen Bemühungen, die Stadt Babylon wieder aufzubauen. Was jahrhundertelang nicht viel mehr als ein Erdhügel in der Wüste war, erlangt plötzlich wieder Berühmtheit. Um die Prophetie der Bibel zu erfüllen, muss Babylon wieder erbaut werden, dann restlos zerstört und für immer unbewohnt zurückgelassen werden. Durch den Bau nuklearer Waffenarsenale erlangen Fragen dieser Art immer mehr Bedeutung. Wer vermag mit ihm den Kampf aufzunehmen? Das heißt, mit dem Antichrist. Die Schrift beschreibt, dass die Ereignisse auf dem ganzen Planeten gleichzeitig geschehen werden. Die Einrichtung des Fernsehens auf der ganzen Welt könnte das Mittel sein, um diese Voraussage zu erfüllen. Alle, die vor dem Antichrist niederfallen, werden kaufen und verkaufen können. Eine leichte Methode, sie zu identifizieren, wäre durch winzige chirurgische Einpflanzungen in der Haut von Stirn oder Hand. Ein elektronischer Scanner werde dort die Zahl 666 ablesen. Voraussagen über weltweite Seuchen mögen unwahrscheinlich erscheinen, angesichts des Vorhandenseins moderner Antibiotika. Aber durch die Existenz des Flugverkehrs können sich Seuchen schneller über die ganze Welt ausbreiten als jemals zuvor. Die AIDS-Epidemie dient als Warnung in Bezug auf die Zahl von Todesopfern, die bevorsteht. Einige Experten sagen voraus, dass 25% der Bevölkerung Afrikas in 10 Jahren gestorben sein wird. Dies alles sind Fähnchen im Wind, Vorschatten von Ereignissen, die in der Trübsal oder beim zweiten Kommen Christi passieren werden. Die Bibel sagt nicht, dass sie sich vor der Entrückung ereignen werden, jedoch vor seinem Erscheinen in Herrlichkeit. Wenn das so ist und wenn wir heute beobachten, wie sich diese Trends entwickeln, dann muss man logischerweise den Schluss ziehen, dass die Entrückung sehr nahe ist. In Matthäus 24, 33 sagt Jesus, also auch ihr, wenn ihr alles dieses seht, so erkennet, dass es nahe an der Tür ist. Bedenke die Zeit, wenn nicht jetzt, wann dann? Eine Botschaft für die Unentschlossenen. Die Absicht der Prophetie ist nicht, die Fantasie anzuregen, sondern den Willen wach zu rütteln. Sie ist dazu bestimmt, die Menschen warnend auf das Kommende hinzuweisen, damit sie jetzt klug handeln. Wenn sie nicht gerettet sind, dann ist die Botschaft für sie eindeutig. Vertrauen Sie gleich jetzt Jesus als Ihrem Herrn und Heiland. Wenn Sie warten, bis er kommt, wird es zu spät sein. Wenn er kommt, werden Ihre gläubigen Verwandten, Freunde und Nachbarn Sie verlassen und Sie werden zurückbleiben und den Zorn Gottes ertragen müssen. Sie haben alles zu gewinnen und nichts zu verlieren, wenn Sie Christus aufnehmen als einzige Hoffnung, um in den Himmel zu kommen. Es zahlt sich aus, Beziehungen zu haben. Falls Sie unsicher sind, wie Sie das machen sollen, hier steht es. Als erstes gestehen Sie vor Gott ein, dass Sie ein Sünder sind, dass Ihre Sünden die ewige Bestrafung verdienen und dass Sie, würden Sie jetzt sterben, in der Hölle wären. Als zweites müssen Sie erkennen, dass Sie sich nicht selbst retten können. Weder mit Ihrem Charakter, noch mit guten Werken, Taufe, Kirchenzugehörigkeit, religiösen Eltern oder irgendeiner menschlichen Errungenschaft können Sie sich den Himmel erkaufen. Als nächstes glauben Sie, dass Jesus Christus an Ihrer Stelle starb und damit die Strafe bezahlt hat, die Ihre Sünden verdient hatten, indem er den Zorn Gottes ertrug, den Sie hätten ertragen müssen. Es ist wahr, dass er für die Welt starb. Beziehen Sie das auf sich. Glauben Sie, dass er für Sie starb. Schließlich nehmen Sie ihn durch einen konkreten Akt des Glaubens als Herrn Ihres Lebens und Retter von Ihren Sünden an. Wenn Sie das tun, dann rettet Gott Sie und Sie können sich dessen gewiss sein, weil er es in seinem Wort sagt. Alles zu gewinnen. Sie sollten wirklich dem Herrn Jesus vertrauen. Es ist die wichtigste Entscheidung, die Sie je treffen werden. Es geht darum, zwischen Himmel und Hölle zu wählen, zwischen ewigem Leben und ewiger Verdammnis. Sie werden alles gewinnen und nichts verlieren, außer Ihre Sünden. Sie riskieren nichts, wenn Sie ihm vertrauen. Sie brauchen nichts dafür zu bezahlen. Die Errettung ist ein Geschenk. Viel zu verlieren. Sie sollten wirklich gleich jetzt dem Herrn Jesus vertrauen. Aufschub könnte fatal sein. Das Leben ist unsicher. Der Tod ist sicher. Die Zeit ist kurz. Das Kommen Christi rückt näher. Nochmals, wer nicht jetzt, wann dann? Eine Botschaft für die Entschlossenen. Das Studieren von Prophetie bewegt uns zur Anbetung. Es stellt uns, unseren Herrn, vor als Gott der Schöpfung, der Erlösung und der Vorsehung. Wir sehen seinen absoluten Triumph über Sünde, Satan und Tod. Prophetie verherrlicht auch den Heiland. Der Geist der Weissagung ist das Zeugnis von Jesus. Heißt es in Offenbarung 19, Vers 10. Das bedeutet, dass die Absicht von Prophetie ist, der Person und dem Werk Jesu Zeugnis zu geben. Jemand hat ganz weise gesagt, dass wir uns beim Studium der Prophetie nicht so sehr vom Ablauf der Dinge erfüllen lassen sollten, so dass wir die Person aus den Augen verlieren. Er muss in unseren Herzen im Rampenlicht stehen. Um uns darin zu unterstützen, finden wir im ganzen Buch der Offenbarung großartige Anbetungslieder. Die Hoffnung auf das Kommen Christi wirkt sich reinigend auf das Leben seiner Nachfolger aus. Johannes schreibt, jeder, der diese Hoffnung zu ihm hat, reinigt sich selbst gleich wie er rein ist. Wenn wir wirklich jeden Moment erwarten, dass er kommt, dann wollen wir nicht, dass er uns beim Wühlen in schlechten Gedanken oder beim Begehen sündiger Taten findet. Wir werden aufpassen, welche Orte wir besuchen, wovon wir uns geistlich ernähren und mit welchen Leuten wir Gemeinschaft pflegen. Die Aussicht auf die Wiederkunft des Heilandes gibt uns eine Last, für die Verlorenen zu beten und ihnen Zeugnis zu geben. Wir sollten unerschrocken sein, wenn wir ihn vor anderen bekennen. Mit der Entrückung ist für unsere Verwandten, Freunde und Nachbarn jede Gelegenheit vorbei, errettet zu werden. Wir dürfen unserer Zurückhaltung nicht nachgeben, sondern, wie Paulus sagte, mit allen Mitteln einige erretten. Es wird uns helfen, im Leben als Christen auszuhalten, wenn wir im Licht seiner baldigen Wiederkunft leben. Wir werden dann daran denken, dass unsere Versuchungen und Leiden Nadelpikser sind im Vergleich zu der Herrlichkeit, die in uns offenbart werden soll. Sie sind leicht wie Federn, verglichen mit dem ewigen Gewicht der Herrlichkeit. Vorfreude auf Christi bevorstehende Wiederkunft bewegt uns, ihm in allem, was er geboten hat, zu gehorchen. Es gibt Gebote, die wir jetzt befolgen können, aber im Himmel nicht mehr. Ein Beispiel ist die Taufe. Ist ein Gläubiger ungetauft, wenn der Herr Jesus kommt, wird er in alle Ewigkeit ungetauft bleiben. Das Mahl des Herrn ist ein anderes Beispiel. Er bittet uns, seinen Tod zu verkündigen, bis er kommt. Versagen auf diesem Gebiet hat eine gewisse Endgültigkeit in sich. Der Wert materieller Besitztümer verfällt, je näher sein Kommen rückt. Wenn er gerade jetzt käme, wäre alles, was wir besitzen, nichts wert für uns. Das bedeutet, dass wir uns einen einfachen Lebensstil aneignen sollten, indem wir alles, was wir nicht direkt zum Leben brauchen, seinem Werk und seiner Sache zukommen lassen. Menschen, die auf eine lange Reise gehen, sollten wenig Ballast mitschleppen. Wir sollten jetzt so leben, dass sich unsere geistlichen Führer beim Kommen Jesu nicht wegen uns schämen müssen. Das meint Johannes, wenn er schreibt, und nun, Kinder, bleibt in ihm, damit wir Freimütigkeit haben und nicht vor ihm beschämt werden bei seiner Ankunft. Es drängt uns dazu, uns bei jedem, dem wir Unrecht getan haben, zu entschuldigen und, wo nötig, Dinge wieder gut zu machen. Es ist ein Irrtum, wenn wir meinen, dass all diese Dinge beim Kommen Christi ausgelöscht sein werden. Das ist nicht der Fall. Wir werden ihnen am Richterstuhl Christi wieder begegnen. Es ist besser, sich jetzt darum zu kümmern. In jedem Fall sollte unser Haus in Ordnung sein. Wenn wir nach seiner Rückkehr Ausschau halten, drängt uns das zu eifrigem Dienst, wissend, dass die Nacht kommt, wo niemand wirken kann. Jeder, der die Absicht hat, dem Herrn zu dienen, sollte damit nicht bis später warten. Er sollte sich beeilen, die Zeit ist kurz. Die Entrückung ist sowohl eine trostreiche Hoffnung als auch ein Ansporn für Mäßigung, Sanftmut und freundliche Verständigkeit. Sie ist ein Motiv für Liebe und Einheit. Wir sollten jeden Tag im Licht des Richterstuhls leben, wo unser Dienst beurteilt werden wird. Dann werden wir entweder belohnt werden oder Schaden leiden, aber unsere Errettung ist uns sicher. Wenn wir den Richterstuhl im Auge behalten, werden wir erkennen, wie wahr diese Zeilen sind. Du hast nur ein Leben, bald wird's vergehen. Nur was für Christus getan, bleibt bestehen. In Kürze, die segensreiche Hoffnung betrifft jeden Bereich des Lebens eines Gläubigen. Jede Entscheidung, jeder Gedanke, jede Handlung sollte im Lichte seines Erscheinens erwogen werden. Die Worte »Vielleicht heute« werden dann mehr sein als nur ein Wahlspruch an der Wand. Sie werden eine Wahrheit sein, nach der sich unser Leben ausrichtet. Das Wichtigste in Kürze. Was kommt als Nächstes? Jesus wird kommen. In welcher Zeit leben wir? Es hat noch nie in der Weltgeschichte eine Zeit gegeben, wo so vieles darauf hindeutete, dass sein Kommen sehr nahe ist. Dave Hunt sagt, es ist aufregend festzustellen, dass keine Generation je einen soliden biblischen Grund gehabt hat, zu glauben, dass sie in den letzten Tagen lebt, vor dem zweiten Kommen Christi. Keine Generation, außer der unseren. Was tun? Wenn sie kein echter Christ sind, dann sollte sie die Wahrheit über das Kommen Christi zur Umkehr von ihren Sünden führen, zur vollen Übergabe ihres Lebens an ihn als Herrn und Heiland. Wenn sie ein echter Christ sind, dann kann es nur bedeuten, dass sie ihr ganzes Leben in dem beständigen Bewusstsein verbringen sollten, dass er jeden Moment...

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Es war Männerabend. 11 Jungs konnten endlich mal einen Abend der Jugendfreizeit ohne die Mädels verbringen. Wir Mitarbeiter wollten darüber sprechen, was eigentlich männlich ist. Ich hatte beschlossen, zum ersten Mal auf einer Freizeit das Thema Pornografie anzusprechen. Ich redete über meine Erfahrungen im Internet und wie schwer es mir fiel, den faszinierenden Bildern zu entgehen. Ich machte mir Sorgen, wie die Jungs das Thema auffassen würden. Das änderte sich schlagartig, als der erste Junge leise anfing zu reden. Er berichtete von nächtelangen Ausflügen auf Erotikseiten im Internet. Nach einer Zeit des Schweigens berichteten auch andere Jungs Ähnliches. Es waren keine Heldengeschichten. Niemand wusste so recht, wie er mit der Lust und dem Frust umgehen sollte. Viele persönliche Gespräche und Begegnungen mit Männern verschiedenster Altersgruppen haben mir gezeigt, das Thema Pornografie ist aktuell wie nie. Aber niemand redet darüber. Ich habe selbst erlebt, wie es ist, nachts nicht schlafen zu gehen, sondern im Internet hängen zu bleiben. Ich kenne das Gefühl, dass man sich einerseits vor manchen Bildern ekelt und es doch nicht sein lässt. Einer der bittersten Momente meines Lebens war es, vor meiner Frau den Pornokonsum einzugestehen. Ich werde dir als Hörer provozierende Fragen stellen. Vielleicht wirst du dich ärgern oder schlecht fühlen. Dieses Buch ist persönlich, weil ich meine schwache Seite zeige. Doch ich finde, ein Buch zum Thema Pornografie muss persönlich sein, weil der ermahnende Zeigefinger nicht helfen würde. Ich schreibe dieses Buch als Christ und aus meiner Erfahrung aus der christlichen Jugendarbeit. Dass ich an Gott glaube, die Bibel ernst nehme und trotzdem oder gerade deshalb das Leben genieße, werde ich nicht verschweigen. Ich wende mich an alle Betroffenen. Dabei ist die Religionszugehörigkeit erst einmal unwichtig. Vielleicht geht es dir ja wie mir, dass du im Glauben an Gott Hilfe und Kraft zur Problemlösung finden wirst. Dieses Buch ist für die Würde von Männern und Frauen, für guten Sex, für Männer, die Verantwortung übernehmen, für heile Familien und Beziehungen. Weil ich für das alles bin, bin ich gegen Pornos. Generation Porno. Das ist ja voll Porno, ruft ein Jugendlicher, als er herzhaft in einen Burger beißt. Endlich wieder Fastfood. Porno kann offenbar inzwischen auch als Adjektiv eingesetzt werden. Und vielleicht finden wir im Duden unter Porno bald folgenden neuen Eintrag. Jugendsprache für cool, abgefahren, super. Dabei ist der Ursprung des Wortes nicht so super. Der Begriff Pornografie kommt aus dem Griechischen. Porné heißt Hure und Graphein bedeutet Schreiben. Pornographos bedeutet also wörtlich über Huren schreibend. Hier ist schon die erste Erkenntnis. Pornos haben nichts mit Liebe zu tun. Dieser Aussage stimmen sicher die meisten Menschen zu. Das Problem ist, es geht in Pornos um Sex und er hat meiner Meinung nach sehr viel mit Liebe zu tun. Halten wir fest. Porno ist zwar in der Jugendsprache eine Umschreibung für eine coole Sache, aber Porno bedeutet eigentlich Sex und sexuelle Darstellung ohne Partnerschaft und Liebe. Bei meiner Recherche zu dem Thema bin ich auf sehr viele Statistiken und Zahlen gestoßen. Hier eine Auswahl von statistischen Ergebnissen, die mir wichtig erschienen. 90% der Jungen und 35% der Mädchen im Teenageralter gaben an, gelegentlich Pornos zu schauen. Es gibt 260 Millionen rein pornografische Internetseiten. 42% der befragten Erwachsenen räumten ein, dass sie sich unsicher fühlten, weil ihr Partner pornografisches Material konsumiert. Für Jungs findet der erste Kontakt mit Pornografie durchschnittlich im Alter von 12 Jahren statt. Dr. Pasthütter, Präsident der Deutschen Gesellschaft für Sexualforschung, sagt, auf jedes Pornovideo gehört ein Aufkleber, und vor jedem pornografischen Internetclip eine Warnung, das Betrachten von Pornografie kann ihrer sexuellen Gesundheit erheblichen Schaden zufügen. Für viele junge Männer gehören Pornos zum Aufwachsen dazu. Das ist ehrlich gesagt nicht ganz neu, doch in den vergangenen Jahren hat sich einiges verändert. Zum einen ist es durch das Internet wesentlich einfacher geworden, Zugang zu Pornos zu bekommen,
Musste man früher Zeitschriften klauen oder sich in Videotheken schleichen, ist das sexuelle Material aus dem Netz heute schnell im Kinderzimmer, Büro oder Schlafzimmer. Dadurch sinkt das Einstiegsalter. Zum anderen hat die Härte der Pornos in den letzten Jahren deutlich zugenommen. Für mich stellen sich nach dieser ersten Bestandsaufnahme viele Fragen, denen ich in den folgenden Abschnitten nachgehen will. Traumberuf, Pornostar? In den letzten Jahren sind einige Bücher zum Thema Pornografie erschienen. Des Weiteren häufen sich kritische Medienberichte, auch Webseiten und Selbsthilfegruppen für Pornonutzer, die aussteigen wollen, sind entstanden. Die Opferrolle scheint für die meisten Autoren glasklar zu sein. Der sexsüchtige User vorm PC, der verführte Ehemann oder der arme 15-jährige Junge mit Pornos auf seinem Handy. Sie alle sind Opfer der Generation Porno. Nur selten stellt jemand die Frage, was ist mit den Darstellern und Darstellerinnen? Sind sie vielleicht auch Opfer? Zunächst einmal, Pornografie ist an erster Stelle Kommerz. Pornos werden produziert, um Geld zu verdienen. Circa 40 Milliarden Euro setzt die Pornoindustrie jährlich weltweit um. Es wird vermutet, dass ein großer Teil der Industrie von der Mafia kontrolliert wird. Pornografie gilt als der sich am stärksten ausbreitende Wirtschaftszweig des organisierten Verbrechens. Dabei schreckt die Mafia weder vor Kinderpornografie noch vor Menschenhandel zurück, denn das Geschäft mit der Ware Sex boomt. Dass es sich bei den Darstellern um Wesen wie dich und mich handelt, wird oft vergessen. Viele Darsteller sind alkohol- oder drogenabhängig und wurden als Kind selbst sexuell missbraucht. Ein Sexualtherapeut stellt fest, vorwiegend aufgewachsen mit Armut, Gewalt und Verwahrlosung, früh in ihrer sexuellen Entwicklung verletzt, betäuben die Betroffenen ihren Schmerz oft mit Alkohol und Drogen. Bei einer Untersuchung von Stripperinnen wurden bei 90% gravierende Persönlichkeitsstörungen und bei 60% schwere Depressionen festgestellt. Shelley Lubben, eine ehemalige Pornodarstellerin, schreibt: Keine von uns frisch gefärbten Blondinen macht Pornografie gerne. Tatsächlich hassen wir es. Wir hassen es, von Fremden angefasst zu werden, denen nichts an uns liegt. Wir hassen es, durch ihre stinkenden und schwitzenden Körper erniedrigt zu werden. Einige Frauen hassen es so sehr, dass man hören kann, wie sie sich in den Drehpausen auf der Toilette übergeben. Was empfindest du, wenn du das hörst? Mich trifft die Erkenntnis, dass ich mich an Menschen aufgegeilt habe, die eigentlich meine Liebe und Zuwendung bräuchten. Mir ist es nicht egal, dass Menschen dafür leiden, damit ich ein paar Minuten Spaß habe. Und mir wird wieder bewusst, dass das, was wir in Pornos sehen, nichts mit echtem Sex zu tun hat. Es ist ein Schauspiel, das uns vormacht, so würde Sex sein. Die Darstellerin, die ich mir ansehe, ist ein Mensch. Genauso wie die Pornodarsteller Verantwortung übernehmen, wenn sie Pornos drehen, übernehme ich Verantwortung, wenn ich Pornos konsumiere. Ich unterstütze damit ein System, ein Menschenbild, eine Industrie. Wie Pornos unser Frauenbild prägen. Immer willig, immer geil und nie müde. Das ist das Frauenbild, das in Pornos vermittelt wird. Doch das ist nicht die Realität. Viele Männer und Frauen bestätigen, oft hat Frau nicht dann Lust, wenn Mann sie hat. Und das ist auch vollkommen in Ordnung. In der Partnerschaft darf man lernen, über sexuelle Bedürfnisse offen zu reden und liebevolle Kompromisse zu finden. Das Bild der Pornos hingegen versetzt uns in eine Scheinwelt. Pornografie prägt unser Bild von Sexualität und von Frauen. Dies kann sowohl zu schweren Problemen im Bereich Sex in der Partnerschaft als auch im normalen bzw. freundschaftlichen Umgang führen. Spätestens wenn du dir die Frage stellst, warum heißen eigentlich alle Frauen mit Nachnamen .jpg, dann solltest du dir über dein Frauenbild Gedanken machen. Pornos prägen auch unser Schönheitsideal. Mit solchen Bildern im Kopf wird der ohnehin schon schwere Versuch, eine geeignete Partnerin fürs Leben zu finden, fast unmöglich werden. Die Realität ist nun mal, dass die meisten Frauen nicht einem solchen Schönheitsideal entsprechen. Im Porno wird die Frau auf ihren Körper und ihre Sexwilligkeit reduziert. Intelligenz, Liebenswürdigkeit, gemeinsame Interessen, Treue, Ehrlichkeit,
Das alles bleibt unwichtig. Der bewusste Konsum von Pornografie ist immer Betrug an meiner Partnerin. Sie will und soll die einzige sein, die ich begehre. Sexualität ist etwas Persönliches und Intimes. In dem Moment, in dem ich andere Frauen begehre und dabei meine Sexualität allein auslebe, entferne ich mich von meiner Partnerin. Zurück bleiben unzufriedene Männer und verletzte Frauen. Bei diesem Thema kommt für mich auch der Glaube ins Spiel. Die Bibel wird ja oft als ein machohaftes Buch ausgelegt, dabei ist die Botschaft eine ganz andere. Liebt eure Frauen, so wie Jesus die Gemeinde geliebt hat, steht in der Bibel im Epheserbrief Kapitel 5. Liebe bei Jesus, das heißt, Füße zu waschen, das heißt, zu verzichten, das heißt, bereit zu sein, aus Liebe bis in den Tod zu gehen. Jesus ist für mein Leben ein Vorbild. Die Bibel spricht nicht von der schnellen, egoistischen Befriedigung, sie spricht von einer Liebe, die bereit ist zu verzichten, zu ehren, Würde zu geben. Könnte es sein, dass wir von dem alten Buch noch etwas lernen können? Mein Fazit: Die Würde der Frau ist nicht begrapschbar, nicht begaffbar. Frauen sind keine Wichsvorlagen, immer geilen Schlampen oder unterwürfige Sexsklavinnen. Frauen sind von Gott wunderbar und wunderschön erdachte Geschöpfe, die uns Männer ergänzen, denen wir als Männer dienen sollen und die unseren tiefsten Respekt verdienen und brauchen. Außerdem hat Gott sie so sexuell anziehend gemacht, damit wir zusammen in einer festen Beziehung erfüllte Sexualität ausleben können. Und zwar dann, wenn beide es wollen. Wann ist ein Mann ein Mann? Männer. Es gibt ungefähr 3,4 Milliarden Männer auf dieser Welt. Sind alle 3,4 Milliarden gleich? Sind alle Männer Schweine, wie die Ärzte es singen? Wollen Männer alle nur das eine? Und ist das eine Sex? Wenn wir Männer und ihre Lust verstehen wollen, kommen wir an dem Thema Männlichkeit nicht vorbei. Übrigens lege ich mich mit diesem Kapitel eventuell mit Feministinnen an. Ich bin ein absoluter Fan von Gleichberechtigung und glaube nicht, dass ein Geschlecht besser ist als das andere. Aber ich glaube, dass Männer und Frauen von Geburt an und durch die Erziehung unterschiedlich sind. Eine Frage: Welcher Mann, den du kennst, entspricht deinem Bild von einem echten Mann? Mich würde interessieren, was für dich männliche Eigenschaften sind. Stark sein? Schnelle Autos fahren, den Ton angeben, so viele Frauen wie möglich vernaschen? Sind das typisch männliche Eigenschaften? Müssen alle Männer so sein? Wollen Frauen nicht viel lieber einen kinderlieben, einfühlsamen Mann, der über seine Gefühle redet und den Haushalt macht? Die Anforderungen an Männer heutzutage sind riesig. Zeitschriften geben vor, wie ich auszusehen habe. Der Nachbar mit seinem neuen Auto zeigt mir, dass ich Geld haben sollte. Im Haushalt schwingt der Mann heute selbstverständlich den Staubsauger. Frauen wollen aber auch noch unser Ohr, unsere Zärtlichkeit, sie wollen erobert werden und fragen uns nach unseren Gefühlen. Mit Kindern kommt noch die Rolle des liebevollen Papas dazu. Studium, Fortbildung, Ehrenamt, Freunde und Hobbys zehren weiter an den Kräften. Jungs in der Schule gelten häufig als überfordert. Mehr als dreimal so viele Jungen wie Mädchen begehen Selbstmord, noch bevor sie 20 Jahre alt sind. Auch mit ihrer Sexualität fühlen sich viele Kerle nicht wohl. Ihre Lust nach Sex müssen sie immer wieder unterdrücken, und im Bett erwartet Frau heute mehr als vor 30 Jahren. Die Gesellschaft hat sich verändert. Und das ist in vielen Bereichen sehr gut so. Die Frage ist, wie reagieren wir Männer auf diese ganzen Anforderungen? Drei mögliche Modelle habe ich beobachtet. Modell A nenne ich Tarzan. Tarzan trommelt sich laut auf die Brust, schnappt sich Jane unter den Arm und schwingt sich mit großen Schwüngen laut schreiend durch den Urwald. Tarzan ist ein Macho. Er findet sich selbst unglaublich cool. Seine Sprüche klaut er bei Atze Schröder und Mario Barth. Frauen sind für ihn eher Sexobjekte, die man sich nehmen kann. Er mag dicke Autos und jeder Erfolg wird auf dem eigenen Blog vermerkt, mit Foto natürlich. Wie es in ihm aussieht, sagt er nicht. Dafür redet er sehr viel über seine Noten, seinen Job, sein MacBook und seinen Extremsport. Tarzan empfindet sich meist sehr männlich. Modell B nenne ich Couch.
Couch könnte auch TV, PC, Arbeit oder Modelleisenbahn heißen. Couch reagiert auf all die Anforderungen wie ein Opossum. Die fallen nämlich bei Gefahr einfach in eine Totenstarre und irritieren ihre Angreifer damit. Das Motto von Couch lautet Rückzug. So versteckt sich Couch im Keller mit seiner Eisenbahn, vor dem PC in virtuellen Spielen oder Sexwelten, im Büro, bei der Arbeit oder er liegt einfach auf der Couch und sieht fern. Mütter und Ehefrauen motzen mit Couch, weil er nur auf der Couch liegt, vorm PC, vor der Eisenbahn, im Büro sitzt. Das bringt Couch dazu, in Zukunft noch mehr Zeit fernab von der Lebenswelt der Frau, den Anforderungen zu verbringen. Also auf der Couch. Modell C nenne ich Sklave. Sklave weiß um all die Anforderungen, die heute an Männer gestellt werden, und er versucht, sie alle zu erfüllen. Sklave arbeitet nicht nur 10 Stunden am Tag, sondern er putzt, kocht und besucht Gruppen, in denen man über Gefühle reden muss. Seine Frau oder Mutter ist meist dominant. Im Job trifft er schnell Entscheidungen, zu Hause tut er es nicht, sondern es wird alles so gemacht, wie Frau oder Kind das möchte. Meist ist Sklave auch noch ehrenamtlich engagiert, gerne hilft er jedem, auch wenn es ihm nicht passt. Sklave wirkt nach außen wie der perfekte Junge, Mann oder Papa. Frauen verlassen ihn, weil er langweilig ist. Na, kannst du dich einem Modell zuordnen? Wie bei Modellen üblich, wird keins 100% auf dich zutreffen. Ich will jetzt nicht zu negativ von Männern reden, denn eigentlich sind sie doch geniale Wesen. Sie denken nicht so kompliziert. Männer werden nicht von jedem Gefühl umgeworfen. Männer können schweigen. Wenn Männer miteinander mal offen reden, sind sie oft sehr ehrlich. Alte Männer sagen oft sehr weise Sachen. Männer werden kreativ und romantisch, wenn sie verliebt sind. Männer verlieren im Alter ihre Haare und sehen oft noch richtig gut aus. Männer können Kinder zeugen. Und Männer haben einen Penis, der ganz weich und ganz stark sein kann. Vielleicht lächelst du über die Aufzählung oder du regst dich auf, weil natürlich nicht jeder Punkt auf jeden Mann zutrifft. Aber diese Botschaft ist mir unglaublich wichtig. Du bist wertvoll. Du hast etwas drauf. Du bist etwas Besonderes. Viele Männer haben ein distanziertes oder gestörtes Verhältnis zu ihren Vätern. Dabei ist ihre Liebe, ihr Zuspruch, ihre Nähe so wichtig für unsere Entwicklung zum Mannsein. Ganz ehrlich. Welcher Sohn sehnt sich nicht nach folgenden Worten seines Vaters? Ich bin stolz auf dich, mein Sohn. Du hast mehr erreicht als ich. Du bist gut so, wie du bist. Du bist ein echter Kerl. Viele Väter bemühen sich darum, uns dieses Gefühl zu geben, und trotzdem bleiben bei uns häufig unerfüllte Sehnsüchte zurück. Es bleibt ein Loch. Väter können auch beim Umgang mit dem Thema Pornografie eine wichtige Rolle spielen. Leider sind sie und ihr Umgang mit ihrer Sexualität oft die Eintrittskarte in das Thema. Versteckte Pornohefte oder Pornoseiten auf dem Familien-PC sind für viele Jungs der Einstieg in die Welt des Pornos. Viele Männer jagen möglichst vielen Frauen hinterher. Kaum ist eine weg, muss schon die nächste her. Aber die Wahrheit ist, Frauen werden uns enttäuschen. Wenn wir unseren Wert nur aus unseren Partnerinnen ziehen, dann werden wir keine selbstständigen und starken Kerle werden. Viele Männer warten selbst in langen Beziehungen und sogar Ehen darauf, dass ihre Frauen ihnen ihre Männlichkeit geben. Dabei überfordern sie ihre Partnerinnen und verhungern selbst. Wir wollen Stärke allein von einer Frau. Dabei braucht sie eigentlich auch unsere Stärke. Dabei ist die Sehnsucht in uns, eine Frau zu erobern, genau richtig und sogar von Gott so angelegt. Die Frage ist nur, wie und wann? Warum Tarzan, Couch und Sklave Pornos schauen? Tarzan? Er mag es, dass Frauen in Pornos meist die willigen Sexobjekte sind. Bei seinen Freundinnen ist er leider nicht so der Bringer. Beim Pornoschauen fühlt er sich stark. Pornoschauen gehört für ihn zum Mannsein dazu. Couch? Von der Couch, dem PC oder dem Büro bis zum Porno ist es ja nicht weit. Es passt super ins Lebenskonzept von Couch, dass er sich in andere Welten zurückzieht. Die Pornowelt ohne ihre ständigen Anforderungen ist da genau das Richtige für ihn. Cybersex ist viel einfacher, als einer Frau den Hof zu machen. Sklave. Sein Leben wird von anderen dominiert und ist recht langweilig. Das ändert sich schlagartig, wenn er sich heimlich in die Welt der Pornos begibt.
Das Verbotene an der Sache gibt ihm den Kick, und hier kann er Frauen sagen, wo es lang geht. Oft lebt er ein Doppelleben, das ihn innerlich zerreißt. Männer ohne Power. Wieso Pornos die Manneskraft rauben? Meine These lautet: Nicht nur den Darstellern in Pornos wird die Würde genommen, auch den Konsumenten nimmt das Betrachten von Pornos ihren Wert. Ich behaupte, den männlichen Betrachtern raubt sie sogar einen Teil ihrer Männlichkeit. Die Frage, ob wir es drauf haben, beschäftigt uns Männer. Ich kenne es, dass man in der Sauna und im Duschraum doch heimlich vergleicht. Dass man auch mit kleinem Penis Frauen beglücken und Kinder zeugen kann, sagt einem leider keiner. Und auch, dass einige Frauen einen kleineren Penis besser finden, weil Sex dann einfacher sein kann, sagt einem keiner. Was einem aber fast jeder Porno sagt, ist, dass man unter 20 Zentimeter gar nicht erst auspacken muss. Oft haben wir Männer Angst vor Frauen, die uns wirklich kennen. Ich war überrascht, als ich erfuhr, dass meine Frau schon ein Jahr lang in mich verliebt war, bevor wir zusammenkamen. Und ich bin immer wieder, dass meine Frau schon ein Jahr lang in mich verliebt war, bevor wir zusammenkamen. Und ich bin immer wieder überrascht, dass sie mich mit allen Macken und

niemals kritisiert und die Porno-Girls werden auch niemals Schluss machen. Aber sie werden mich auch niemals glücklich machen, so wie meine Frau es tut. Ja, Partnerschaft ist Arbeit. Ja, Partnerschaft tut weh. Ja, Partnerschaft kostet Tränen. Aber sie schenkt Liebe. Macht mich reifer. Schenkt Vertrauen. Macht den anderen glücklich und gibt Geborgenheit. Eine Frau zu erobern ist nicht leicht. Aber das macht für mich echte Kerle aus. Sexuelle Bilder prägen uns und unser Sexualverhalten jedoch deutlich länger, als uns lieb ist. Sie haben Auswirkungen auf unsere Partnerschaft. Medizinisch ausgedrückt kann man es so sagen: Pornografie verändert die synaptischen Bahnen in unserem Gehirn. Das heißt, Pornos verändern unsere Denkprozesse im Kopf langfristig. Es scheint so einfach. Die Sachen, mit denen wir uns füllen, beeinflussen unser Denken, Handeln und Empfinden. Wenn ein Mann im Alter von 15 Jahren anfängt, jeden Tag im Durchschnitt 15 Minuten mit Pornoschauen zu verbringen, dann hat er mit 25 Jahren 913 Stunden seines Lebens damit verbracht. Das sind 38 Tage seines Lebens. Ich weiß nicht, was das Ziel deines Lebens ist. Vielleicht willst du einfach nur Spaß haben auf dieser Welt. Dann dürften dich die 38 Tage Pornozeit nicht so sehr stören. Mich allerdings bewegen eher solche Fragen. Warum bist du auf dieser Welt? Was sollen die Leute mal an meinem Grabstein sagen? Er hat Spaß gehabt, er war ganz nett, er war gut aussehend oder hoffentlich erbe ich sein vieles Geld? Ich träume eher von folgenden Aussagen. Er hat mich nicht vergessen, als es mir schlecht ging. Er war immer gastfreundlich. Er hat mir geholfen, Gott zu finden. Er hat mir zugehört. Er hat mit angepackt, wenn Not am Mann war. Er hat mit mir geweint, als ich traurig war. Er war so positiv und lebensfroh. Er war seiner Frau ein guter Ehemann. Er war mir ein Vorbild als Mann. Er hat vielen Menschen Hoffnung und gute Werte vermittelt. Ich weiß, dass viele dieser Aussagen heute noch nicht fallen würden. Es ist mein Traum. Ich arbeite noch daran, anderen Menschen Wert, Liebe, Aufmerksamkeit, Hoffnung, Hilfe anzubieten und materielle Sachen zu teilen. Das alles nützt dieser Welt und gibt meinem Leben Sinn. Was willst du mit deiner Zeit, deinem Leben machen? Fassen wir zusammen. Pornos machen aus mutigen Liebhabern masturbierende Angsthasen. Sexuelle Bilder prägen uns und unser Sexualverhalten deutlich länger, als uns lieb ist. Sie haben Auswirkungen auf unsere Partnerschaften. Pornos verändern unser Einfühlungsvermögen und unser Frauenbild. Menschen lieben die Freiheit. Pornos rauben sie uns. Pornos klauen Männern Zeit, die sie für sich und andere dringend bräuchten. Sex. Was Männer wirklich suchen. Wenn du nichts isst, dann stirbst du. Wenn du nichts trinkst, dann stirbst du. Wenn du nicht atmest oder wenn du nie auf Toilette gehst, dann stirbst du. Das wäre ein furchtbarer Tod. Unser Körper hat gewisse Grundbedürfnisse wie Essen, Trinken, Atmen, Ausscheiden von Urin und Kot. Und was ist mit Sex? Ist sexuelle Erregung und Befriedigung auch ein solches körperliches Grundbedürfnis? Was passiert, wenn wir keine Befriedigung bekommen? Gibt es Menschen, die an Untersexung gestorben sind? Was übrigens ein cooles Wort ist. Also ich kenne keinen. Hinter unserem sexuellen Trieb stehen nur zu einem kleinen Teil biologische Abläufe. Viel eher befriedigen wir in der Sexualität unsere Grundbedürfnisse. Das heißt ganz praktisch, in der sexuellen Befriedigung suche ich nicht in erster Linie den Orgasmus, sondern vor allem Zuneigung, Geborgenheit, Nähe, Sicherheit, Vertrautheit. Auf Pornografie angewendet bedeutet das, ich gehe nicht auf Pornoseiten, um mal schnell meinen Trieb nach sexueller Erregung zu befriedigen, sondern ich bin eigentlich auf der Suche nach Liebe, Bestätigung, dem Erleben von Stärke, Nähe. Diese Sicht von Sexualität hat bei mir etwas verändert. Meine Lust, mein Sexualtrieb ist keine festgesetzte Spielregel, mit der ich leben muss. Das heißt auch, dass mein Sexualtrieb meinen Pornokonsum keinesfalls rechtfertigt. Ein Satz wie »Männer müssen halt Pornos schauen« kann dann keine Antwort mehr sein. Ich kann sagen,

0: ich habe Sexualität. Ja, ich habe Bedürfnisse. Die Frage ist nur, wie gehe ich damit um? Wie befriedige ich meine Sehnsucht nach Liebe? Ich habe 6 Sehnsüchte oder Bedürfnisse bei mir gefunden. Bevor wir uns aber die einzelnen Punkte näher anschauen, noch eine Vorbemerkung. Sehnsüchtig und bedürftig zu sein, ist okay. Unser Leben ist ein Streben nach Glück. Und ich als Christ behaupte sogar, dass wir unsere Sehnsüchte auf dieser Welt nie ganz befriedigt bekommen. Ich behaupte, dass wir volle Zufriedenheit und Befriedigung unserer Sehnsüchte erst in einer anderen Dimension erleben werden, nämlich bei Gott. Bist du bereit für einen Blick hinter meine und vielleicht auch deine Sehnsüchte? Erstens, Anerkennung. Ich will, dass Menschen mich gut finden. Das, was ich bin und das, was ich mache, sollen Menschen wertschätzen. In der Sexualität versuchen wir, diese Anerkennung zu finden. Wenn wir unsere Partnerin befriedigt haben, ist das für uns ein Zeichen der Anerkennung.
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0: Wenn mich jemand berührt und befriedigt, dann habe ich das Gefühl, wertgeschätzt zu sein. Bei Pornos gibt es keine Anerkennung, weil es kein reales Gegenüber gibt. Zweitens, Abenteuer. Hinter meiner Lust nach Abenteuern steckt die Sehnsucht, frei zu sein, fernab von allen Zwängen und Gesetzen. Das andere Geschlecht zu entdecken, ist ein großes Abenteuer. Viele von uns denken jedoch, das Größte sei es, eine Frau nach der anderen zu entdecken. Unsere Sexualität nur mit einer Partnerin auszuleben, erscheint uns als Einschränkung unserer Freiheit. Wir suchen im Sex Abenteuer. Für mich war diese Sehnsucht nach Abenteuer einer der Hauptgründe, Pornos zu konsumieren. Aber ist vorm PC sitzen und masturbieren wirklich ein Abenteuer? Drittens, tiefe Liebe. Andere Begriffe wären Nähe, Geborgenheit, Vertrauen oder Annahme. Wir sehnen uns danach, bedingungslos geliebt zu sein. Ich suche einen Ort, an dem ich sicher bin. Sex hat sehr viel mit Nähe zu tun. In der Sexualität erlebt mich der andere nackt, ohne Schutz. Da, wo Sex ohne tiefe Geborgenheit und Vertrauen praktiziert wird, entstehen schnell Verletzungen. Nähe, Geborgenheit, tiefe Liebe im Porno. Fehlanzeige. Viertens, besonders sein. Wieso heulen wir bei Hochzeiten? Ich glaube, weil ein Mensch einem anderen in dem Moment das Angebot macht, du sollst für immer der oder die ganz Besondere in meinem Leben sein. Die Uridee von Sex ist, dass man eine Person auswählt, mit der man seine Sexualität teilt. Meine Frau und ich hatten vorher beide keine anderen Sexualpartner und bis heute beflügelt mich diese Vorstellung. Sie hat mich auserwählt als ihren einzigen Sexualpartner. Beim Pornokonsum bist du dagegen nur einer von vielen. Fünftens, Frieden. Das hebräische Wort für Frieden heißt Shalom und kann auch mit Ganzheit, Ruhe, Heilsein übersetzt werden. Ich sehne mich danach, nicht mehr sehnsüchtig zu sein, sondern Erfüllung und Frieden zu finden. Beim Sex beschreiben viele Menschen den Moment nach dem Orgasmus als friedlich und eine wissenschaftliche Studie besagt, wir fühlen uns nach dem Sex mit einem Partner deutlich besser als nach der Selbstbefriedigung. Frieden finden beim Pornogucken? Keine Chance. Sechstens, sinnvolles Leben. In uns steckt enorm viel Kreativität. Wir wollen gestalten und anderen Gutes tun. Gerne wird ein wunderbarer Effekt von Sex vergessen. Durch Sex kann ein Baby entstehen. Was für ein sinnvoller Aspekt. Außerdem können wir dem anderen beim Sex Glücksmomente schenken. Mit Pornogucken zeugst du sicher nie ein Kind. Und glücklich werden weder die Darsteller noch du. Hast du dich in einigen der Sehnsüchte wiedergefunden? Wenn ja, was machen wir nun mit der Erkenntnis? These A. Alle Bedürfnisse werden mit Sex gestillt, also lasst uns alle rammeln wie die Kaninchen. These B. Alle Bedürfnisse werden in realen Beziehungen und einem verantwortungsvollen Lebensstil besser als in der Sexualität gestillt. Auch Singles können ihre Sehnsüchte ohne Sex befriedigen. These C. These B hat recht, aber es gibt auch einen spirituellen Aspekt. Was wäre, wenn Gott uns hilft, unsere Bedürfnisse zu stillen? These A kann schon allein deshalb nicht zutreffen, da erstens zum Sex zwei gehören und er immer aus freiem Willen geschehen sollte. Zweitens, die meisten Sehnsüchte in der Sexualität nur erfüllt werden, wenn es eine feste Vertrauensbasis zwischen den Partnern gibt. Und drittens, sie alle Menschen diskriminiert, die keinen festen Partner finden oder die entschieden haben, enthaltsam zu leben. These B und These C finde ich da deutlich spannender. Testen wir sie einmal an den Bedürfnissen. Erstens Anerkennung. Hier geht es darum, sich selbst anzuerkennen. Ich bin okay, so wie ich bin. Oft warte ich darauf, von anderen zu hören, dass ich toll bin. Wenn wir uns anstrengen, etwas leisten, dann werden wir dafür vermutlich Anerkennung und Respekt bekommen. Jeder kann etwas und jeder kann Neues lernen. Schon ganz am Anfang der Bibel lesen wir, Gott betrachtete alles, was er geschaffen hatte, und er hatte seine Freude daran. Alles war sehr gut. Der Mensch war sehr gut. Christoph Pahl, Prädikat sehr gut. Wer sich in der Bibel auskennt, weiß, dass später noch das Problem mit der Sünde dazu kam und wir Menschen deswegen in unserem Herzen auch das Böse haben. Aber selbst das stellt für Gott kein wirkliches Problem dar. Gott hat uns seine große Liebe gerade dadurch bewiesen, dass Jesus für uns starb, als wir noch Sünder waren. Damit spricht die Bibel von einer Anerkennung, die uns als liebenswerte Menschen akzeptiert, obwohl wir immer wieder scheitern und Schlimmes tun. Zweitens Abenteuer. Wenn du dein Leben langweilig findest, dann mach es dir spannend. Such dir ein Hobby oder eine Sportart, bei dem man extreme Sachen macht. Eine der spannendsten Herausforderungen ist, finde ich, mit Kindern und Jugendlichen zu arbeiten. Sie überraschen einen immer wieder. Man kann und muss Neues ausprobieren. Oder mach einfach mal was Verrücktes. Trampe ohne Geld durch dein Bundesland oder laufe laut singend durch den Wald. Wer die Bibel liest, wird jede Menge Abenteurer kennenlernen. Zum Beispiel in der Apostelgeschichte. Sie beschreibt das Leben der ersten Christen. Dort steht nichts von langweiligen Gottesdiensten. Da geht es um Verhaftungen, Steinigungen, Wunder, Schiffbruch, aufrüttelnde Predigten, lange Diskussionen. Fahr auf eine Jugendfreizeit oder mach einen Hilfseinsatz mit Missionaren oder fang einfach mal an, mutig zu beten. Du wirst wahrscheinlich erleben, dass Gott und an ihn zu glauben lebendiger und spannender ist, als du denkst. Drittens, tiefe Liebe. Gute Freunde und eine liebevolle Familie können einem tiefe Geborgenheit und Nähe geben. Jeder Mensch braucht körperliche Berührungen. Jungs lieben Ringkämpfe und dass man ihnen auf die Schulter klopft. Tiefe Liebe ist natürlich mehr als nur die körperliche Ebene. Es bedeutet, angenommen zu sein und sich geborgen zu fühlen. Gott ist nicht einfach nur der liebe Gott, wie es so oft heißt. In der Bibel lesen wir, dass Gott die Liebe ist. Nichts kann uns von dieser Liebe trennen. Gott liebte die Menschen so sehr, dass er seinen einzigen Sohn hergab. Viele Menschen sagen, dass es ihnen nichts bringt, so etwas zu lesen, ohne diese Liebe zu erfahren. Das kann ich gut verstehen. Liebe kann man nicht rational verstehen, man muss sie fühlen. Aber das ist möglich. Viertens, besonders sein. Viele Menschen, nicht nur ein Sexualpartner, können uns vermitteln, du bist etwas ganz Besonderes für mich. Wir könnten das anderen jeden Tag sagen. Du siehst heute besonders gut aus. Dein Lob gestern hat mir besonders gut getan. Deine schöne Stimme hat man im Chor besonders gehört. Dein Schrei beim Fußball war besonders laut. Wieso tun wir das nicht? Bei euch aber ist sogar jedes Haar auf dem Kopf gezählt, lesen wir in der Bibel. Auch wenn einige Männer sagen, das kann ich bei meiner Halbglatze auch, so finde ich das doch einen beeindruckenden Gedanken. Gott macht sich die Mühe und zählt bei jedem von uns die Haare. Wir sind für Gott etwas Besonderes, keine aus dem Urknall zufällig entwickelten Genklöpse, sondern Kunstwerke. Fünftens, Frieden. Vielleicht kennst du sie, die Momente, in denen man einen tiefen Frieden spürt. Oder du kennst solche Orte, an denen man Ruhe und Frieden findet. Vielleicht kennst du auch Menschen, die Frieden ausstrahlen. Jesus sagt: Zum Abschied gebe ich euch den Frieden, meinen Frieden, nicht den Frieden, den die Welt gibt. Ich habe dieses Gefühl des Friedens, der tiefen Ruhe im Gebet, beim Beten mit anderen Menschen und gerade nach dem Bekennen von Schuld immer wieder erlebt. Man kann es schwer beschreiben, man muss es ausprobieren und erleben. Sechstens, sinnvolles Leben. Viele Menschen, die nie ein Kind gezeugt oder nie Sex hatten, haben ein sehr sinnvolles Leben geführt. Im letzten Jahr habe ich Schwestern aus dem Orden von Mutter Teresa kennengelernt. Diese Schwestern haben beschlossen, ihr Leben für Kranke, Ausgestoßene und Arme zu leben. Sicher haben auch sie Sehnsüchte, aber sie haben ihren Sinn darin gefunden, für andere da zu sein und anderen zu helfen. Von ihnen können wir viel lernen. Jedes Lächeln, das du schenkst, jeder Cent, den du spendest, jeder Mensch, dem du Hoffnung gibst, jede Tat, die sich für Gerechtigkeit einsetzt, jedes Gebet, das du sprichst, bringt etwas Gutes für diese Welt und bringt Sinn in dein Leben. Zusammenfassend noch einmal zwei wichtige Basics. Erstens, wir werden auf dieser Erde immer bedürftige Wesen bleiben. Sehnsucht gehört zu unserem Leben dazu. Es ist okay, Sehnsüchte zu haben. Und zweitens, natürlich gibt es auch ein biologisches Grundbedürfnis nach Sexualität, aber es ist nicht der große Motor hinter unserem Wunsch nach Sex, sondern nur ein kleines Rädchen. Kannst du dir das vorstellen, dass sich in deinem Wunsch nach Pornos, Orgasmen und Sex eigentlich tiefere Bedürfnisse verbergen? Könnte es vielleicht sogar sein, dass ein Grund für starke Sehnsucht eine Mangelerfahrung in der Kindheit liegt? Könnte es sein, dass ein Teil deiner sexuellen Energie umgewandelt werden kann in die Lust auf tiefe Gemeinschaft mit Menschen und die Lust darauf, sinnvolle Sachen zu machen? Könnte es sein, dass die christliche Botschaft von Liebe, Vergebung und sinnerfülltem Leben eine Hilfe auf dem Weg ist? In der Einleitung habe ich gesagt, dass ich meine Erfahrungen und meine Meinung beschreibe. Du musst dir deine Meinung bilden. Kann das stimmen? Kann mir das helfen? Was macht Gott mit Pornosündern? Zu meiner persönlichen Geschichte mit Pornos gehört das Thema Glaube unmittelbar dazu. Deshalb will ich an dieser Stelle zwei Begriffe klären: Gott und Sünder. Wer oder was oder wie ist Gott? Kinder schreiben folgende Briefe an Gott: Lieber Gott, mein Vater versteht nichts vom Feuer anmachen, er bringt's einfach nicht fertig. Könntest du bitte einen brennenden Dornbusch in unseren Garten stellen? Lieber Gott, wenn du das Baby nicht wieder zurücknimmst, werde ich mein Zimmer nicht aufräumen. Lieber Gott, mit mir kannst du rechnen, dein Freund Uli. Lieber Gott, lässt du gerne mit dir schmusen? Lieber Gott, ich war bei einer Hochzeit. Denk dir, sie küssten sich mitten in der Kirche. Darf man das? Wie ist Gott für dich? Welche Vorstellung von Gott hast du? Gibt es ihn überhaupt? Oder ist er eine nette Erfindung? Oft ist unser Gottesbild stark von Christen geprägt, die wir erlebt haben. Doch könnte es sein, dass Christen einfach nur falsche Bilder von Gott gemalt haben? Wieso machen wir uns nicht auf die Suche nach dem Original? Wie sieht dein Gott aus? Welche Eigenschaften hat er? Auch Christen will ich ermutigen, sich diese Frage zu stellen. Wie ist Gott? Woher hast du dein Wissen über Gott? Wie sieht dein Gott aus? Zum Thema Sünde. Bei vielen hat sich dieses Bild festgesetzt. Alles, was Spaß macht, das hat Gott verboten und das ist Sünde. Geld zu klauen hat Gott verboten, nicht um mir den Spaß zu nehmen, sondern um Menschen zu beschützen und Gerechtigkeit herzustellen. Lügen hat Gott verboten, denn die Unwahrheit zu sagen schadet fast immer meiner Glaubwürdigkeit oder anderen Menschen. Sex außerhalb geregelter Beziehungen hat Gott verboten, weil Menschen dabei seelisch verletzt werden können und zu Sex Verantwortung gehört. Gott ist kein Spaßverderber, sondern er will uns durch seine Warnschilder, Gebote, vor Schlimmerem warnen. Sünde heißt im Griechischen Hamartia. Das bedeutet übersetzt Zielverfehlung, am Ziel vorbei. Sünde ist Zielverfehlung. Gott hat für unser Leben, für unsere Beziehungen, für unseren Umgang mit der Welt gute Ziele gegeben. Er hat Vorschläge, wie wir gut mit uns und mit anderen auskommen können. Gott will, dass unser Leben gelingt. Gott will das pralle Leben. Wir Menschen, ich und sogar du, verpassen die Ziele Gottes, weil wir uns anders entscheiden. Und wer am Ziel vorbeischießt, der muss mit den Konsequenzen leben. Und leider müssen es andere Menschen oft auch. Wenn ich von Sünder rede, dann meine ich nicht die moralischen Fehler Einzelner, sondern Gottes Umschreibung von Menschen, die außerhalb seiner Ideen für gelingendes Leben handeln. Dazu will ich eine Story aus der Bibel erzählen. Es lebte einmal ein König. Ein Krieg brach aus und das Heer zog los. Aber der gelangweilte König wollte diesmal nicht kämpfen und schickte seinen Vertreter in die Schlacht. Zu Hause ließ der König es sich so richtig gut gehen und spazierte fröhlich herum. Plötzlich sah er etwas, das ihm sehr gefiel. Nein, gefiel war der falsche Ausdruck, dem König wurde ganz warm. Seine Augen hatten eine Badezeremonie erblickt. Doch dort badete nicht irgendwer. Der König hatte schon viele Frauen gesehen, aber diese Gestalt war von Gott ganz wunderbar mit weiblichen Attributen versorgt worden. In dem König war nur noch ein Gedanke. Diese Frau will ich haben. Gedacht, getan. Schade eigentlich, dass die Frau mit einem großen Kriegshelden verheiratet war. Doch wofür ist man eigentlich König? Er ließ die Schönheit zu sich holen und tat nun das mit ihr, was er sich auf der Terrasse ausgemalt hatte. Etwas ungeschickt, dass zur Zeit des Königs die Verhütungsindustrie noch ganz am Anfang stand, denn die Hübsche war nach dem Besuch schwanger geworden. Der König verschrieb dem Kriegshelden sofort Heimaturlaub. Da dieser aber voll zu seiner Truppe stand, schlief er nicht bei seiner Frau zu Hause. Zurück auf dem Schlachtfeld wurde der Held beim nächsten Angriff in die erste Reihe gestellt und damit war das Problem für den König für immer erledigt. Die arme trauernde Witwe heiratete den König, ein Sohn wurde geboren und sie lebten glücklich bis an ihr Lebensende. Was wie ein Märchen klingt, ist eine freie Nacherzählung der biblischen Geschichte in 2. Samuel Kapitel 11. Der König hieß David, die hübsche Badenixe hieß Bathseba und der tote Mann mit der großen Selbstdisziplin war Uria. In meiner Nacherzählung steckt ein großer Fehler. Der letzte Satz des Kapitels in der Bibel heißt nicht, sie lebten glücklich bis an ihr Lebensende, sondern aber Gott missfiel die Tat, die David getan hatte. Die Geschichte ging noch weiter. David war ein sehr geachteter und gottesfürchtiger König, aber trotzdem ein Sünder. Einige Zeit später kam sein Freund und Priester Nathan zu Besuch. Er öffnete David geschickt die Augen, so dass dieser seine Sünde erkannte und sagte, »Ich bekenne mich schuldig vor dem Herrn.« In dieser biblischen Erzählung können wir auch einiges in Bezug auf das Thema Pornografie entdecken. Erstens, das gefährliche Auge. 70% unserer Handlungen werden durch visuelle Informationen ausgelöst. So war es auch bei David, der die hübsche Bathseba zuerst in seinem Blickfeld hatte und dann in seinem Bett. In der Bibel wird das Auge immer wieder mit unserem Herzen und unserem Inneren in Verbindung gebracht. Jesus sagt deutlich, wenn aber dein Auge verdorben ist, so wird dein ganzer Leib finster sein. Und er wird noch krasser. Wer eine Frau nur mit begehrlichem Blick ansieht, der hat im Herzen mit ihr die Ehe gebrochen. Übertreibt Jesus da nicht ein wenig? Hat nicht jeder Mann schon mal begehrlich geschaut? Sei es bei der hübschen Kellnerin oder bei der BH-Werbung an der Bushaltestelle? Viele Männer berichten, dass sich pornografische Bilder in ihr Gedächtnis geradezu eingebrannt haben. Oft sind es gerade die Szenen, die uns besonders ekelhaft oder abstoßend vorkommen. Gott will nicht, dass wir solche Bilder mit uns herumtragen. Deswegen warnt uns die Bibel, unsere Augen und damit unser Herz zu hüten und zu überlegen, womit wir sie füttern und wie wir mit dem umgehen, was wir sehen. Zweitens. Wer Langeweile hat, hat viel Zeit für dumme Gedanken. David selbst blieb in Jerusalem. Über diesen Satz liest man in unserer Geschichte schnell drüber. Das gesamte Heer Israels ist auf Kriegszug, nur der oberste Kriegsherr, der König, bleibt lieber zu Hause auf der Couch. Schon vor vielen Jahren war Langeweile eine super Chance, um auf dumme Gedanken zu kommen. Gottes Idee für unser Leben ist nicht, dass wir gelangweilt auf der Terrasse spazieren gehen, sondern dass wir uns den Anforderungen des Lebens stellen. Drittens. Vom Spanner zum Mörder. David hat erstmal nichts Schlimmes gemacht. Er schaut vom Balkon aus einer Frau beim Baden zu. David hätte sich denken können, was für eine schöne Frau. Sie sollte sich nicht so freizügig zeigen, ich lasse ihr einen Duschvorhang vorbeibringen. Leider war er nicht so großzügig. Stattdessen wird er erstens zum Ehebrecher, zweitens zum Lügner und drittens zum Mörder. Und das alles nur wegen eines kurzen Blickes. Hier sind wir bei einem heiklen Thema angekommen. Verstärkt der Konsum von Pornografie die Gewaltbereitschaft und fördert Vergewaltigungen? Wie so oft gibt es hierzu verschiedene Forschungsergebnisse. Für mich ist es allerdings logisch, dass der regelmäßige Konsum harter Pornos die Vergewaltigungsbereitschaft erhöht. Wenn ich dauernd sehe, dass Schmerzen Frauen angeblich Lust bereiten, dann bin ich offener, das auch mal auszuprobieren. Das gilt besonders für psychisch labile Menschen oder für Jugendliche, die durch Pornos denken, das wäre Sex und so seien Frauen. Die Geschichte wirft noch eine weitere Frage auf. Führt der Konsum von Pornos zu Ehebruch und Scheidung? Hierzu habe ich keine Studie gefunden. Ich kann nur von mir berichten, dass ich zu der Zeit, in der ich Pornos konsumiert habe, offener für einen Seitensprung gewesen wäre als heute. Das Thema Sex war in meinem Kopf präsenter. Wäre es nicht toll, in einer Welt ohne Vergewaltigungen und Ehebruch und ohne das damit verbundene Leid zu leben? Das ist auch Gottes Traum. Viertens. Der Freund an seiner Seite. Nathan war ein sehr schlauer Prophet. Er kannte David und formulierte geschickt eine bewegende Story, die David emotional abholte und mit der er David den Spiegel vorhielt. In diesem Moment konnte er David ganz direkt ins Gesicht sagen, dass er Unrecht getan hatte, dass er Menschen geschadet hatte. Hast du einen Nathan in deinem Leben? Welcher Mensch mag dich so sehr, dass er dir liebevoll die Wahrheit sagt? Anhand dieser Geschichte und anderer Stellen aus der Bibel kommt hier meine Zusammenfassung, wieso Gott meiner Meinung nach gegen Pornos ist. Erstens, weil er Sexualität in einem intimen und respektvollen Schutzrahmen zwischen zwei Partnern gedacht hat. Gott mag Sex. Diese Aussage passt für viele nicht zu ihrem Gottesbild. Aber Gott hat Sex erfunden und das nicht nur, um Kinder zu zeugen. Schon ganz am Anfang der Bibel sagt Gott, wie er sich das vorstellt. Deshalb verlässt ein Mann Vater und Mutter, um mit seiner Frau zu leben. Die zwei sind dann eins mit Leib und Seele. Leib und Seele. Sexualität hat für Gott immer etwas mit der Seele, unserem Herzen zu tun. Gott weiß, dass der Mensch im Sex mehr sucht als körperliche Befriedigung. Es geht Gott beim Sex um eine tiefe Beziehung. Sex ohne Einssein und tiefes Erkennen ist nicht Gottes Idee. Nicht, weil er uns quälen will, sondern weil er sich um uns sorgt. Zweitens, weil Pornografie meist im Geheimen passiert und Jesus das Licht ist. Wir bringen Gott oft mit hellem Licht in Verbindung. Licht hat mehrere Vorteile. Es kann uns die Angst nehmen, wenn es dunkel ist. Und es kann versteckte Sachen ans Licht bringen. Als ich Pornos geschaut habe, habe ich Rollläden zugemacht, Türen verschlossen und darauf geachtet, dass niemand etwas mitbekommt. Jeder, der Böses tut, hasst das Licht und bleibt im Dunkeln, damit seine schlechten Taten nicht sichtbar werden. Aber wer der Wahrheit gehorcht, kommt zum Licht, sagt die Bibel. Das Gegenteil von Wahrheit ist die Lüge. Viele Pornokonsumenten verstricken sich in einem Netz aus Lügen und Ausreden. Die Wahrheit und das Licht können wehtun, aber es lohnt sich, ehrlich zu leben. Darum geht es, um das Leben. Wäre es nicht schön, in einer Welt ohne Heimlichkeiten zu leben, in der ich dem anderen vertrauen kann, dass er mich nicht anlügt? Drittens, weil Pornografie viele Menschen bindet und Gott uns frei machen will. Gott hat uns so frei geschaffen, dass wir uns sogar gegen den Glauben an Gott entscheiden können. Wir sind keine Marionetten in der Hand eines übermächtigen Puppenspielers. Wir können frei entscheiden, was wir tun. Aber wer in Abhängigkeiten drinsteckt, der kann nicht mehr frei entscheiden. Jesus hat uns befreit, damit wir als Befreite leben, lesen wir in der Bibel. Freiheit ist so ein wichtiges Gut und Gottes Idee für unser Leben. Viertens, weil wir einen heiligen Körper haben. Du hast einen heiligen Körper, in dem Gott wohnt. Das steht in der Bibel. Für mich ist das ein eher ungewohnter Gedanke, denn ich finde meinen Körper nicht gerade göttlich, sondern eher ein paar Kilo zu dick. Und dass bei all meinen unreinen Gedanken Gott in mir drin sein soll, das fällt mir schwer anzunehmen. Aber Gott hat deinen Körper geschaffen. Dein Körper ist heilig. Deswegen stellt sich die Frage, wie gehe ich mit mir um? Fünftens. Weil Gott uns einen Willen gegeben hat, der Unzucht zu widerstehen. Das griechische Wort porneia wird mit Unzucht oder Ehebruch übersetzt. Beides hasst Gott. Und er macht klar, dass Menschen, die so leben und wissen, dass es falsch ist, zur Rechenschaft gezogen werden. Aber Gott hat uns auch die Möglichkeit gegeben, zu widerstehen. Wir können uns mit Gottes Hilfe entscheiden, wie wir unsere Sexualität leben. Sechstens, weil Jesus und die Bibel die Frau ehren und respektieren. Jesus respektiert Frauen und er hält die Würde eines jeden Menschen hoch. Erniedrigende Pornos sind in seinem Plan für unser Leben nicht vorgesehen. Vielleicht kannst du mir bis hierher folgen und hast inzwischen erkannt, dass Pornos nicht gut für dich sind und auch nicht in Gottes Sinne. Und dann fragst du dich, was du jetzt machen sollst, mit deinem Pornokonsum, deinen Heimlichkeiten, deiner Verzweiflung. Lass dir erzählen, wie es mir ergangen ist. Den christlichen Glauben habe ich von klein auf von meinen Eltern vorgelebt bekommen. Ich betete regelmäßig, las in der Bibel, besuchte christliche Jugendgruppen. Dann entdeckte ich meine Sexualität und fand das sehr aufregend. Anders als viele andere Christen hatte ich grundsätzlich eine positive Einstellung dazu. Trotzdem schämte ich mich für Masturbation und später erst recht für meinen Pornokonsum. War ich überhaupt ein richtiger Christ? Ich hatte den Eindruck, in diesen Phasen und danach weit weg von Gott zu sein. Hatte Gott sich angewidert, von mir abgewandt, ich hätte es ihm nicht verübeln können. Erst später begriff ich, dass die Botschaft der Bibel etwas anderes sagt. Die Bibel beschreibt einen Jesus, der sich gerade und besonders den Sündern, denen, die sich Gott fernfühlen, zuwendet. Einmal saß ich nach einem nächtlichen Pornoausflug am PC am nächsten Morgen in einer Sitzung. Ich hatte natürlich die Maske des engagierten Jugendreferenten auf. Zum Beginn der Besprechung ging es um den verlorenen Sohn, eine Bibelgeschichte aus Lukas Kapitel 15. Ich hatte diese Geschichte bestimmt schon 100 Mal gelesen, gehört oder selbst erzählt. Aber an diesem Morgen machte es Klick. Der Sohn ist ein rebellischer Kerl. Er geht zu seinem Vater, verlangt seinen Teil des Erbes und zieht damit hinaus in die weite Welt. Er verprasst das Geld, säuft und hat vielleicht auch ausschweifende sexuelle Kontakte. Als vom Geld nichts mehr übrig ist und er als Schweinehirt arbeiten muss, kommt er zur Besinnung. Der Sohn beschließt, zurück zum Vater zu gehen und wenigstens bei ihm als Hirte zu arbeiten. Er macht sich stinkend und voller Scham auf den Weg nach Hause. Aber anstatt einem kühlen oder cholerischen Vater, erwartet den Sohn ein Vater, der auf ihn zurennt, der ihn in seine liebenden Arme schließt und ein Fest für ihn und mit ihm feiert. Diese Szene hat bereits Millionen von Menschen berührt. Mich berührte sie an diesem Morgen nach der Nacht im Schweinenetz. Da gibt es einen Gott, der sich nicht mit dem drohenden Zeigefinger abwendet, sondern der sich sogar freut, wenn ich zu ihm komme, egal was ich getan habe. Vielleicht fragst du dich, egal was ich getan habe? Wirklich? Auch bei Pornos oder nur beim Playboy? Auch wenn es schlimme Pornos waren? Auch wenn es abscheuliche Kinderpornos waren? Auch wenn ich selbst Pornodarsteller bin? Ja. Solch einen Gott der Vergebung beschreibt das Neue Testament. Einen Gott, der uns annimmt und Schuld und Scham wegnimmt. Unser Verlauf, in dem alle unsere schlechten Taten gelistet sind, ist gelöscht für immer. Wenn wir zu Gott kommen und sagen, Gott, vergib, wasch mich rein, dann wird Gott sagen, deine Schuld ist dir vergeben, geh und tu es nicht mehr. Und er fängt an, die Bilder, die ich nicht mehr haben will, zu löschen, auch wenn das sehr lange dauern kann und nicht immer leicht ist. An diesem Morgen in der Sitzung habe ich das gefunden, wonach viele Männer suchen, die im Pornosumpf hängen. Vergebung. und ich habe neu die Kraft gespürt, die uns Hilfe anbietet, eine Kraft, die nicht von dieser Welt ist. So geht Gott mit Pornosündern um. Dieser Gott ist nur ein Gebet entfernt. Pornostorno. 8 Schritte auf dem Weg raus aus der Pornofalle. Der Titel dieses Abschnitts lautet ganz bewusst 8 Schritte auf dem Weg raus aus der Pornofalle. Unser Leben lässt sich mit einem Weg vergleichen, einem langen Pfad mit vielen Hochs und so manchen Tiefs. Die folgenden 8 Gedankenanstöße können erste Schritte auf dem Weg zur Freiheit und zur erfüllten Sexualität sein. Erstens, ans Licht damit. Das Peinlichste, was einem passieren kann, ist, beim Pornoschauen und Masturbieren erwischt zu werden. Eigentlich wünsche ich niemandem, so eine Situation zu erleben, furchtbar peinlich. Und doch weiß ich von vielen Männern, für die das Erwischtwerden einen Wendepunkt herbeigeführt hat. Am effektivsten verändern wir uns, wenn Menschen uns ehrlich den Spiegel vorhalten und uns hinterfragen. Dies hat schon die Geschichte von David und Nathan gezeigt.
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viele neigen uns zum Gebet. Herr Jesus Christus, wir beten dich an, Wort des Lebens, lautere Quelle. Wir danken dir, dass von dir Geist und Leben, Licht und Kraft ausgeht, Ströme lebendigen Wassers. Hab Dank, dass du der Lebensquell bist, auch heute Morgen. Unsere Augen schauen auf zu dir, dem lebendigen Christus. Herr, wohin sollen wir gehen? Du allein hast Worte des ewigen Lebens. Und so richte auch unser Herzen aus nach dir. Sammle unsere Gedanken und Sinne. Schenke uns ein Herz für dich und für dein Wort. Und dass wir empfänglich sind. Und dann schenke uns auch ein Wort und das Wort für unser Herz, dass der Glaube gestärkt werde, dass ich daran nähere und dass wir Menschen werden, die in deinen Geboten wandeln und danach tun, dass unser Leben einen guten Umsatz bringt in unserem Alltag, solange wir hier leben, dass dein Wort auch in unserem Wandel, in unseren Werken und Taten wiedergefunden werde und dass es uns ständig korrigiere. Und hab Dank, dass uns durch dein Wort völlig veränderst und verwandelst, dass wir das große Ziel erreichen, wie wir gesungen haben. Ich will streben nach dem Leben, wo ich selig bin, als berufen zu den Stufen vor des Lammes Thron, haben wir gesungen, dass wir auch dieses Ziel durch deine Gnade erlangen möchten. Und so lass uns jetzt stille werden vor dir. Decke uns mit deinem Blut, nimm uns alle unter die Herrschaft und Zucht deines Heiligen Geistes, rühre uns an mit deiner Kraft. Amen. Wir wollen miteinander auf Gottes Wort hören, heute Morgen auf dem Lukas-Evangelium, Kapitel 5, Lukas 5, die Verse 1 bis 11. Lukas 5, 1 bis 11. Es begab sich aber, als sich die Volksmenge zu Jesus drängte, um das Wort Gottes zu hören. Da stand er am See Genezareth und sah zwei Schiffe am See liegen, die Fischer aber waren ausgestiegen und wuschen ihre Netze. Da stieg er in eins der Schiffe des Simons, das Simon gehörte, und bat ihn, dass er ein wenig vom Land abstoße. Und er setzte sich und leerte die Volksmenge vom Schiff aus. Und als er aufgehört hatte zu reden, sprach er zu Simon, fahre auf die Höhe, werfet euer Netz zum Fange aus. Und Simon antwortete und sprach zu ihm, Meister, wir haben die ganze Nacht gearbeitet und nichts gefangen, aber auf dein Wort will ich das Netz auswerfen. Und als sie das taten, fingen sie eine große Menge Fische und ihr Netz zerriss. Und sie winkten ihren Gefährten, die im anderen Schiff waren, dass sie kämen und ihnen hülfen. Und sie kamen und füllten beide Schiffe voll, so dass sie sanken. Als das Simon Petrus sah, fiel er zu den Knien Jesu nieder und sprach, Herr, gehe von mir hinaus, denn ich bin ein sündiger Mensch. Denn ein Schrecken hatte ihn ergriffen und alle, die mit ihm waren, über diesen Fischfang, den sie miteinander getan hatten. Desselbigen gleich nach Jakobus und Johannes, die Söhne des Zebedäus, Simons Gefährten, und Jesus sprach zu Simon, fürchte dich nicht, denn von nun an wirst du Menschen fangen. Und sie brachten die Schiffe ans Land, verließen alles und folgten ihm nach. Ihr lieben Geschwister, in diesen Tagen lautet ja das Thema, werdet voll Geistes. Natürlich verstanden, voll des Heiligen Geistes. Und wie wird man das? Ja, gestern war ja Pfingsten, gestern und vorgestern. Der Heilige Geist ist da. Er ist einfach da. Nicht nur, dass er da ist, sondern er will sich verkörpern in uns. Eine Verkörperung
des Heiligen Geistes heißt, wisset ihr nicht, dass euer Leib ist ein Tempel des Heiligen Geistes. Das hat mich in diesen Tagen sehr bewegt, tief gerührt, dass der heilige, ewige Gott in einem im Himmel und im Allerheiligsten wohnt, in einem Ort, wo niemand zukommen kann. Und der Gott, der heilige Gott, will in meiner armen Hütte wohnen, in mein kleines Herz hinein und verachtet mich nicht. Und derselbe Geist, der heilige Geist, der bei ihm ist, derselbe Geist Gottes ist auch unter uns und in dir und in mir. Und nun möchte er nicht nur bei uns irgendwo in einem stillen Winkel ruhen, sondern er möchte unser ganzes Leben verändern und umgestalten. Denn der kommt vom Himmel und da hat eine Absicht mit uns. Er weiß, dass wir eine ganz kleine Zeit auf dieser Erde sind. Das Mini von unserem Leben, das Minimalste, ist die kleine Zeit vom Sternlein bis zum Kreuzlein. Ganz klein ist die Zeit, ganz kurz. Und in dieser Zeit sollen ganz große Dinge geschehen, nämlich solch eine Umgestaltung, solch eine Veränderung, dass wir am Ende ganz oben hineinpassen. Habt ihr was dabei gedacht, als er gesungen hat? Als berufen zu den Stufen vor des Lammes Thron. Du, dort ist sauber, dort ist heilig, dort passen wir dort rein. Dort müssen wir reinpassen. Wilhelm Busch wurde mal der Vorwurf gemacht, er wird viel zu viel vom Himmel reden. Die Leute müssten hier ihren Mann stellen auf dieser Welt, sagt er. Nee, sie täuschen sich. Da passen sie schon rein in diese Welt, aber am Ende müssen meine Leute in den Himmel passen. Und darum ist das Wort Gottes, das ist wie bei den Felsquadern, wo man den Tempel baute, die wurden zugerichtet. Vorher an der Baustelle und dann wurden sie geräuschlos eingefügt. Ihr Lieben, dass wir uns geräuschlos als lebendige Steine dem großen Tempel zufügen können. Eine ganz wichtige Sache. Und nun, wie geschieht das? Was ist der Weg zu diesem Ziel? Ich habe das Kirsten schon angezeigt. Es geht erstens um das Leben im Geist. Das ist das Leben aus dem Wort Gottes. Der Umgang mit Gott. Das Zweite, das Wort Gottes muss in den Alltag hinein, im Alltag umgesetzt und bewährt werden. Darum sind wir stets im Gottesdienst, wenn wir den Gottesdienst verlassen. Und das Dritte, unser Leben muss durch beide Komponenten, durch das stille Umgang mit seinem Wort und durch das Wort Gottes, das es mit uns Umgang hat, uns verwandelt in sein Bild. Etwas ganz Gewaltiges. Ja, das Leben im Geist, der Wandel mit dem Wort führt zur Verwandlung unseres ganzen Lebens. Sage mir, mit was du umgehst, so sage ich dir, wer du bist. Der Umgang mit Menschen macht menschlich. Mit geistlichen Menschen macht geistlich. Der Umgang mit Gott macht göttlich. Und nun im Einzelnen, es begab sich aber, als sich die Volksmenge zu Jesus drängte, ein wunderbares Bild. Dort am See Genezareth, war schon einige Male dort, ich weiß nur nicht genau, an welcher Stelle Jesus damals stand, ist auch nicht wichtig, aber Jesus hatte wie ein Magnet Wirkung. Und zwar hat er das so erlebt hier, als das Volk sich zu ihm drängte, sagt Jesus im Johannesevangelium, niemand kann zu mir kommen, es sei denn, dass ihn ziehe der Vater. Und dass du wieder in der Arche bist oder zum ersten Mal oder zum wievielten Mal auch immer, das ist nichts anderes als ein Ziehen. Du musst ziehen, mein Bemühen ist so mangelhaft. Ist ein Liebesziehen Gottes. O Vater, zieh mich zu dem Sohn, damit dein Sohn mich wieder zieh zu dir. Und das ist das Beste. Und die haben nun etwas erlebt, zu hören das Wort Gottes. Sie haben nicht nur Gottes Worte gehört, sondern sie haben das Wort Gottes authentisch aus erster Hand gehört, denn Jesus ist das Wort Gottes. In Offenbarung 19 heißt es, sein Name ist das Wort Gottes. Bei ihm ist alles Wort Gottes. Ja, und das Wort ward Fleisch und wohnte
unter uns. Wir sahen seine Herrlichkeit, eine Herrlichkeit des eingeborenen Sohnes vom Vater voller Gnade und Wahrheit. Das hätte ich auch gerne erlebt. In der Welt gibt es einige Einmaligkeiten. Eine davon ist das, dass es einen Menschen gab, der nie gesündigt hat, einen Gottesmenschen gab, der tadellos war, ohne Fehler. Darum war auch sein Wort makellos, fehlerlos, total gut. Und nun haben sie das Wort Gottes gehört. Jesus hat die Fischer gebeten, den Petrus hat er auserwählt, sein Schiff, sein Boot, und da hat er sich reingesetzt oder von da aus gesprochen. Aber nun wenden wir uns dem Wort Gottes zu. Warum lesen wir denn eigentlich die Bibel? Warum predigen wir denn eigentlich? Warum denn eigentlich? Ganz einfach. Es gibt in meinem Leben zwei Zeiten. Eine Zeit, wo ich Gottes Wort links liegen habe lassen. Wenn ich es gelesen habe, war es für mich uninteressant, langweilig. Und darum habe ich es nicht mehr gelesen. Oder nur sporadisch. Da war ich geistlich tot. Ein geistlich toter Mensch oder ein Leichnam, dem kannst du das beste Essen servieren, der wird nichts annehmen. Geistlich tote Menschen haben keinen Appetit. Da ist nichts da. Aber Menschen, die Leben haben, als ich hier zum Glauben kam, da habe ich im selben Tag noch mein Neues Testamentchen angefangen zu lesen. Und das staunte ich nicht schlecht. Als ich da las, fiel es mir wie Schuppen vor den Augen. Plötzlich hatte ich eine Bibel, durch die ein Wort, durch das Gott mit mir geredet hat. Und seitdem habe ich den Appetit und das Bedürfnis nach Wort Gottes. Das ist ein Kennzeichen, wenn ein Mensch zu Jesus gezogen ist und mit Jesus von ihm berührt wurde, wo der Funke der Ewigkeit reinsprang, da hat der Mensch geistliche Bedürfnisse. Er hat ein Verlangen nach dem Wort Gottes und nach dem Gebet und nach der Gemeinschaft. Sie kamen aber zusammen, diese 4G, Gottes Wort, Gebet, Gemeinschaft oder 3G, also zusammenkommen. Hast du das Bedürfnis noch? Ein geistlicher Mensch, der geistlich abbaut und kränkelt, das ist wie beim Natürlichen auch, dem schmeckt das Essen nimmer. Dann nörgeln sie in allem rum. Und das ist eine große Gefahr, der Kritisiergeist. Der Kritisiergeist verdirbt uns den Appetit für Gottes Wort. Gottes Wort ist so wichtig. Warum? Denn Gottes Wort ist etwas Einzigartiges. Ich habe heute Morgen kurz mit dem Fritz so ein bisschen Tageszeitung, hat uns nicht interessiert. Ich habe gesagt, die berichten nur von den Taten dieser Welt und Untaten. Ist so richtig, muss ja informiert sein, aber kann auch ohne das existieren. Gottes Wort kommt vom Himmel. Gottes Wort ist das Manna in der Wüste. So wie das Volk Israel 40 Jahre wunderbar versorgt wurde durch das Himmelsbrot, das Manna. Kein Ernährungswissenschaftler hätte diese Kombination zusammengestellt, diese Vitamine, die man braucht, in der Wüste zu leben, ohne Krebs zu bekommen. Ohne irgendwie diesen komischen Virus dort, diesen Erik oder sowas ähnliches zu bekommen. Er hat die beste Nahrung gegeben, das Beste. Er wusste, was sie in der Wüste brauchen. Und Gott weiß, was wir in der Wüste dieser Welt für geistliche Speise brauchen. Die beste Speise ist Gottes Wort pur. Ganz einfach. Und die beste Übersetzung aller Zeiten ist die Lutherbibel. Ganz einfach. Die anderen würden ja gar keine übersetzen können, wenn sie der Luther nicht einmal übersetzt hätte. Und der Luther musste beten zur Übersetzung und ringen. Die anderen kennen alle Griechisch, Hebräisch und weiß ich alles, was sie können und können abgucken von den anderen, was die übersetzt haben. Da sagen wir, übersetzen wir halt ein bisschen anders, damit es ein bisschen anders ist. Ja, aber die beste Sprache, die knackigste Sprache zum Auswendiglernen ist immer noch der Luthertext. Ich habe auch Übersetzungen anderer, aber zum Predigen nehme ich keine andere. Die Luther ist die beste. Die Luther 12 in neuer Sprache. Ja, was ist das Wort Gottes? Das sind die Vitamine, die der geistliche Mensch braucht.
Das ist Verpflegung für die Seele. Was finden wir im Wort Gottes? Das ist die Stimme des Glaubens. Der Glaube kommt aus dem Wort, aus der Predigt. Wenn du anfängst, im Gebet stotterig zu werden, oder wenn du mehr Zweifel und Unglaube dich umgibt als lebendiger Glaube, da ist eine Unterernährung geistlich. Darum lies reichlich Gottes Wort. Ich habe im Pfarrer Blumhardt in der Biografie gelesen, dass er mit 9 Jahren schon 3-mal die Bibel durchgelesen hatte. Und da hat er ein geistliches Immunsystem sich aufgebaut, das alle modernen Theologie beim Studium getrotzt hat. Das beste Immunsystem ist die lautere Milch des Wortes Gottes. Darum, Milch macht müde Männer munter, auch müde Mädchen munter. Ja, das ist so wichtig. Das Wort Gottes und der Appetit kommt beim Essen. Das ist es, da kommt der Glaube her. Und wir, was wir brauchen, Jesus sagt einmal im Blick auf die Endzeit, wird der Menschensohn auch Glauben finden, nämlich den Glauben an den lebendigen Gott, wenn er kommen wird. Und darum, wir haben in der, was die geistliche Versorgung in unserer Zeit angeht, immer mehr eine Minierung des Wortes Gottes. Es wird zwar viel gepredigt, viel gesprochen, aber minimal das Wort Gottes. Magermilch oft. Pures Wort, das ist gut. Natürlich dürft auch Bücher lesen und leben, was haben alle geschrieben, aber das Wort Gottes zuerst. Das ist wichtig. Also, was ist das Wort Gottes? Das Wort Gottes ist eine Stimme des Trostes und Erquickung. Eine alte Frau sagte mir mal an ihrem 88. Geburtstag im Altenheim, als ich nach ihrem Ergehen mich erkundigte, dann sagte sie, wenn sein Wort nicht mein Trost gewesen wäre, dann wäre ich schier vergangen in meinem Elend. Psalm 119, Vers 92 nachzulesen. Das Wort Gottes. Das Wort Gottes ist eine Kraftquelle, die Stimme des Trostes und der Erquickung und der Freude. Immer wieder entdecken wir was Neues. Und darum soll das Wort Gottes, wie lang brauchen wir das Wort Gottes? Gibt es auch mal ein Stadium, wo wir es nicht mehr nötig haben, die Bibel zu lesen? So lange, wie das Volk Israel das Manna brauchte, bis es über den Jordan war. Bis du über dem Jordan bist, bis du durch den Todesjordan durch bist, brauchst du das Manna vom Himmel. Und das Wort Gottes ist der Liebesbrief. Es kommt aus seinem Herzen. Und wo es dein Herz findet, wird es warm in der linken Brustseite. Und darum ist es der Trost der Liebe. Und Pfingsten liegt hinter uns, aber dürfen wir nicht zu den Akten legen. Was hat uns Pfingsten gebracht? Da steht ein wunderschöner Spruch in Römer 5, Vers 5. Da heißt es, und die Liebe Gottes ist ausgegossen durch den Heiligen Geist in unsere Herzen. Schauen wir, durch das Wort Gottes fließt der Heilige Geist. Und durch den Heiligen Geist fließt wirklich der Golfstrom der Liebe von Gottes Vaterherzen durch den Sohn über den Geist in dein Herz. Oh, wie liebt dich dieser eine Gottes Sohn. Und das Echo, wenn man Gottes Wort gehört hat und erlebt hat, dann kann man Gott loben und preisen und danken. Wisst ihr, ein Gebetsleben hat 2 Akte. Einmal, dass Gott zu mir spricht, mit mir spricht. Und das Zweite, er spricht mit mir, dann habe ich auch die Möglichkeit, mit ihm zu sprechen. Beter hören zuerst und dann reden sie. Das dürfen wir lernen. Also eine Einführung in das Wort Gottes. Lese es jeden Tag. Lese es, wie der Luther es empfohlen hat. Wenn du einen Abschnitt gelesen hast, werde stille und überlege, für was kann ich denn jetzt danken? Ich habe jetzt schon eine ganze Reihe aufgezählt. Für was man danken kann.

0: Und das Letzte, um was habe ich zu bitten heute? Der Herr steht jeden Tag vor dir und fragt dich, ob du nicht etwas von ihm zu bitten habest. Jeder Tag hat seine Sorgen, seine Probleme, seine Schwierigkeiten und der Herr steht da und wartet auf sein Kind, ob es ihm auch die Dinge beim Namen nennt und vor ihn bringt. Gottes Wort ist die Voraussetzung für Gebet, zu einem Gebetsleben. Also, das ist das eine, der Wandel, das Leben im Geist, das Leben aus dem Wort Gottes ist das Leben im Geist. Und das ist der Umgang mit Gott. Und nun fließt das hinüber in den Alltag. Als Jesus diese lange Rede beendet hatte, dann kam die praktische Übung. In Liebenzell, im Seminar, da war das so, wir wurden immer unterrichtet, habe ich bekommen von dem Unterrichten und es war manchmal auch etwas langweilig, aber dann kam die praktische Übung, dann kam die Probepredigt. Wir mussten da vorne stehen und eine Rede halten und einen Text bekommen, konnte man sich nicht raussuchen und dann haben uns die Leute beobachtet und geprüft und kritisiert nachher, wie es und so weiter. Aber die praktische Übung ist unser Alltag. Praktische Übung. Wie sieht's in deinem Alltag aus? Was sagen deine Nachbarn, deine Kinder über dich? Meistens nichts Rechtes. Die sehen eh deine Fehler. Die sehen sie groß, das ist klar. Aber sehen sie auch das andere. Nun kam die praktische Übung. Und zwar, Jesus hat sich einen an die Angel genommen, den Simon. Zuerst hat er mit seinem Boot angefangen. Jesus fängt ganz klein an. Mit jedem pendelt er anders an. Beim Petrus war es eben seine Welt, das Boot. Es war seine Existenz. Bei dir hat er irgendwie anders angesprochen, aber irgendwie fängt er an. Und nun sagt er zu dem Petrus, zu dem Simon, du Simon, kennst du mir einen, ich möchte jetzt bezahlen. Ich weiß nicht, ob er 2 Stunden gesprochen hat, auf jeden Fall hat er über 20 Minuten gesprochen. Ich möchte bezahlen. Mit welcher Währung bezahlt Jesus? Mit einer Währung, die nie Inflation bekommt. Er zahlt immer mit barer Münze, mit dem Wort Gottes. Und jetzt haben wir es praktisch. Gottes Wort ist verheißungsvoll. Was er euch sagt, das tut. Und jetzt sagt er ihm ein Wort und sagt zu ihm in seine Lage hinein, fahr hinaus auf die See. Werf dein Netz aus und mach da einen Zug. Das war die praktische Übung. Und der Petrus, das ist jetzt dieser Wandel im Geiste. Hättest du das gemacht? Da steht ein Ahnungsloser da, der keine Ahnung hat von der Fischerei. Und der sagt dir, was du jetzt machen sollst. Hättest du das gemacht? Naja, der hat zunächst mal geschluckt und gehustet und hat gesagt, Herr, als Entschuldiger, die ganze Nacht haben wir gearbeitet. Und Fischer arbeiten ja normal nachts und dann am flachen Ufer vorne. Und wir haben die ganze Nacht gearbeitet und nicht ein einziges Fischlein hat sich im Netz verirrt. Schau, meine Kollegen, wir haben die ganze Netze überprüft und da war nicht ein einziges Loch drin. Alle sind okay, es war nur Dreck drin. Und jetzt kommst du und sagst, wir sollen sowas machen. Ja, jetzt kommt der Intellekt des Menschen. Der Kampf ist immer zwischen Horizontalen und Vertikalen. Die Horizontalen, dein kleines Hirn sagt, nein, das geht doch gar nicht. Mein Verstand sagt, du kannst doch nicht, wie kannst du in die Arche gehen? Meine Frau sagt, ich habe gesagt, meine Mutter hat gesagt, wenn sie in die Arche geht, dann war immer was. Das sagt meine Frau, ja, deine Mutter ist hier hingesessen, hat sich ins Bett obergelegt, hat sich Andachten zu, aber du musst Predigen und Seelsorge machen, das ist doch was anderes. Naja, jetzt was soll ich machen? Irgendwie, jemand muss ich folgen. Meiner Frau habe ich das mal nicht gefolgt, aber dem Herrn. Und der Herr hat Gnade geschenkt. Ich habe 4 Wunder erlebt. Einmal, dass meine Stimme nicht beschädigt wurde. Das zweite, dass ich kein Räuspern hatte während dem Predigen. Und das dritte meine ich, dass ich niemand angesteckt habe.
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3: Und das vierte, dass ich so abhängig war wie noch nie. Ja. Und ich denke, dass der Herr sogar gewirkt hat, dass er was bewegt hat. Ja, die Vernunft, ihr Lieben. Und das ist der Alltag. Die Vernunft, die Horizontale durch die Vertikale. Vertikal ist, was der Herr hineinspricht in unser Leben. Überbunden wird. Und Gottes Wort kommt immer von oben. Oh, er gibt immer wunderbare Worte. Neulich habe ich meinem Schwiegersohn, der hat am 12. dieses Monats Geburtstag gehabt, dachte ich, was sage ich ihm denn für ein Wort jetzt im Telefon? Ach, das oder das. Da fiel mir ein Wort ein. Jesaja 49, ich glaube Vers 11 ist es. Da steht das schöne Wort, ich will alle meine Berge zum Wege machen und meine Pfade sollen gebahnt sein. Ist das auch ein Wort? Eine verschlüsselte Botschaft. Dieses Wort bekam ich mal. Und da habe ich draufgeschrieben, 31.07.01, das war am Attersee. Und im Attersee, da hatte ich Familienfreizeit mit dem Karl Schroth. Und der Karl Schroth war der technische Leiter, hat für das Praktische gesorgt und ich war zuständig für das Geistliche. Sagt, am Dienstag machen wir einen Tagesausflug auf den Schafsberg. Und dann werden wir runter marschieren zum Attersee. Sind nur 5,5 Stunden Fußmarsch durch die Pampa durch. Und ja, Autobahn läuft zwar keine oben runter, aber irgendwie kommen wir schon von oben nach unten. Und dann sagt meine Frau, du, da kannst doch unmöglich, das geht doch für dich nicht. Du musst dann wieder, du kannst mit dem Auto wieder zurückfahren, aber doch nicht so. Da sagt ich, naja. Und habe ich ihr wieder nicht gefolgt. Und da habe ich aber morgens, mir hatte jemand erklärt, wie man das machen kann, aber ich keine, nicht zur Nachahmung empfohlen. Ich habe die Bibel aufgeschlagen und gebetet, Herr, gib mir das richtige Wort für diesen Tag heute, was ich machen soll. Triff du den Entscheid. Und dann fiel mein Finger auf dieses Wort, Jesaja 49, 11. Ich will alle meine Berge zum Wege machen. Sag, Halleluja, das ist doch ein wunderbares Wort. Und dann habe ich gleich in der Morgenandacht, das musste kurz sein, habe dieses Wort präsentiert. War ein wunderschöner Tag. Wir fuhren zum Wolfgangsee, beim Weißen Rössel am Wolfgangsee, wunderschön, mit Nostalgiebahn hoch auf den Schafsberg und dann ging es ab durch die Pampa, aber steil runter. Und 5,5 Stunden war interessant, aber ich mache es jetzt nie mehr. Einmal gemacht, aber der Herr gab das Wort und wenn er das Wort gibt, dann nimmt er die Verantwortung. Und wenn du auf sein Wort eingehst, dann erlebst du Wunder. Das ist das Wichtige. Im Aufblick auf Jesus erlebst du Wunder. Was heißt Aufblick auf Jesus? Indem du auf sein Wort hörst und schaust, was der Herr sagt, das tut, und dann erlebst du Wunder. Als die Maria sagt, was er euch sagt, das tut, und dann sagt Jesus, füll die Wasserkriege dort bei der Hochzeit. Wasserkriege, wo man die zu Waschungen da sind, sind doch keine Wein, ist doch nichts für Wein. Wasserkriege. Und dann bringt's im Speisemeister. Und taten's und brachten's. Und das Wunder war da. Wein, wie es noch keinen besseren gab. Ihr Lieben, unser Leben ist einmal ein Beleg, eine Geschichte von einer Kette von Zeichen und Wunder, die an uns getan hat. Und die Wunder hängen immer mit dem Wort Gottes zusammen. Dein Alltag ist Umschlageplatz für das Wort Gottes. Und das ist das Wunderbare, wenn wir Gottes Wort lesen, hören, dann speichern, da kommt es oben rein in den oberen Empfangscomputer. Und wie kommt es von hier ins Herz? Gibt es eine Rutsche. Mein William Lehrig nennt es eine Halleluja-Rutsche. Der singt immer Halleluja, wenn er ein Wort hat und dankt dem Herrn. Und mit dem Loben und Danken rutscht das vom Hirn ins Herz. Dein Hirn ist vielleicht voll, aber dein Herz, oh, das schrumpft zusammen. Je mehr Wort Gottes ins Herz kommt, je mehr bekommst du Herzerweiterung. Das Wort muss ins Herz und da zündet es. Und damit, dann macht man Erfahrungen im Alltag. Und die Erfahrungen, die wir gemacht haben, die speichern wir im dritten Computer. Das ist der Empfangscomputer, das ist der Zentralcomputer und das ist der Speichercomputer. Alles wird herunter gespeichert, hinunter. Und die Seele ist ein weites Meer, hat alles Platz. Und dann ruft der Geist Gottes gelegentlich wieder mal eins von Unterbewusstsein aus dem Speicher rauf, ins Hirn und vom Hirn rutscht ins Herz und dann tröstet es. Das ist gewaltig. Kinder Gottes im Vergleich zu Weltmenschen sind ein Speicher voller guter Worte. Überlegt euch mal. Und was macht Gott mit diesem Wort in unserem Herzen, in unserer Seele? Das verwandelt er, das ist der Verwandlungsstoff. Das wird umgesetzt. Also, was macht der Petrus? Er hat jetzt ein Wort. Was macht er mit dem Wort? Das ist ein Scheck. Was machst du mit dem Scheck? Na ja, den kannst du einrahmen, den kannst du in den Spiegel stecken. Du kannst mit ihm, ja, den kannst du, egal was du mitmachst. Was machst du mit dem Scheck? Lest man doch ein. Und dann sagt doch der Petrus, Herr, aber auf dein Wort will ich das Netz auswerfen. Wieso sagt er das? Weil er ihn beobachtet hat, weil er ihn gehört hat. Und dann sagt er, der Mann ist vertrauenswürdig. Der Mann hat etwas, was ich mir nicht erklären kann. Da kann ich nicht anders, das muss ich einfach tun. Und darum im Alltag, in seinem Fischeralltag, hat die Liebe Gottes ihn genötigt, ihn bewegt, das zu tun, was der ihm sagte. Und stellt euch vor, er geht, macht's genau wie Jesus sagte, nimmt das Netz und wirft es aus. Am hellen Tag unmöglich. Auf hoher See und das Netz wird schwer. Und die Netze werden schwer. Auch die Nachbarn mussten noch helfen und sie machten einen riesen Fang. Das war die erste große Gotteserfahrung, die Petrus mit Jesus machte. Unser Leben, unser Alltag ist dazu da, dass wir Erfahrungen mit Gott machen. Dass wir ihn da drin erfahren. Und alles ist gut genug, auch die Krankheit, auch der Unfall, auch der schwierige Nachbar. Alles gut genug. Alles richtig. Auch deine Vergangenheit, deine Schwierigkeiten. Alles ist Werkstatt Gottes. Da will er sein Wort einlesen, umsetzen. Alles muss verwendet werden durch das Wort. Schade. Alltag, das ist praktisch der Umschlageplatz. Der wird umgesetzt. Wie viel Umsatz hast du schon gemacht? War das ein guter Umsatz da an diesem Morgen, diesem Tag? Der war was. Da klingelte die Kasse. Da war was drin. Und der Segen des Herrn macht reich ohne Mühe. Ich habe heute zum Fritz gesagt, was willst denn du, Fritz? Du hast doch alles. Du hast eine Familie und ein schönes Haus und Sorgen hast auch keinen und Schulden auch nicht. Was will er denn? Ja, stimmt doch. Ja, so noch viel mehr. Ne? Ja, er sagt, hat Kirsten gesagt, er sei als Bettelmann nach Mödlingen gekommen. Und was ist er heute? Ein Fürst. Ein Fürst, ein königlich Kind. Ja, sicher. Und was war's denn? Er war nie ein Volltheologe oder Professor, sondern ein einfacher Arbeiter, ein Diener des Herrn. So macht es Gott. Und es ist nur das Angeld, das ist nur der Vorschuss. Das Beste kommt drüben. Das Beste ist drüben. Das ist doch schön. Also, vom Wort Gottes, meine Frau, die sagt mir immer was, das hast du wieder was vergessen. Das Herzstück des Wortes Gottes heute nach Pfingsten ist das Kreuz von Golgatha. Das heilige Blut des Lammes. Das ist der beste Trank, den es gibt. Und den brauchen wir, diesen Trank, bis zum Sterben. Bis wir in der Ewigkeit sind. Und dann durchdürstet deine Seele immer wieder neu. Und der Alltag ist dazu da, dass ich sage, Herr, du weißt, ich fühle mich in dieser Bude hier, in diesem Sprechzimmer, bei dem Zahnarzt oder in diesem Wartezimmer gar nicht wohl. Herr, du weißt, was unsichtbar um mich herum ist. Und was macht dann? Dann bete ich, Herr, deck mich mit deinem Blut. Herr, ich bin dein Kind. Ich bin versiegelt mit deinem Geist. Ich bin dein Eigentum. Schau, wo wir das Wort Gottes, das Blut des Lammes, das Herzstück, das Zentrale, immer wieder in Anspruch nehmen, dann wirkt's auch in der Praxis. Oder wir sind unterwegs auf der Autobahn, da geht's oft zu wie in der Hölle. Und dann bete ich oft, Jesus, geh voran auf der Autobahn und sei du dabei. Und wenn man heil aussteigt, ist es immer ein Wunder. Ja, das ist wunderbar, aber das Wunderbare ist, dass der Engel des Herrn da ist. Er ist nicht ein einziger Engel, der hat eine ganze Heerschar von Engeln um sich. Dämonen sind viele, aber die Engel Gottes noch viel, viel mehr. Das ist das Wunderbare. Also, da ist was passiert. Der Petrus hat es nie vergessen mit seinen Leuten. Aber jetzt kommt noch etwas. Und jetzt kommt aus dem Wandeln mit dem Herrn im Alltag, kommt die Metamorphose, das ist die Verwandlung. Was ist hier passiert? Das größte Wunder kommt jetzt erst. Nämlich, als sie diesen riesen Berg von Fische sahen, diesen großen Gewinn, da wird der Petrus schwach auf den Knien. Da bekam er den Schlotterer und fiel vor Jesus auf die Knie und sagt, Herr, gehe von mir hinaus. Ich bin ein sündiger Mensch. Oh, denn ich bin ein sündiger Mensch. Mit einem Schlag erkannte der Petrus, wer er ist vor Gott. Wie einst David. David hat sich lang überlegt, wie ist das möglich gewesen, dass ich, der gesalbte David, einen Ehebruch und einen Meuchelmord begangen habe. Wie ist das möglich, Herr? Ich war doch immer ein behüteter junger Mann, habe nie was Schlechtes gemacht, immer anständig. Und du hast mich gesegnet und bewahrt. Wie konnte das passieren? Dann hat ihm der Herr gezeigt, du David, dein Vater und deine Mutter waren schon Sünder und die Großeltern auch, bis zurück zu Adam. Und du bist in Sünden empfangen und als Sünder geboren. Jeder Mensch ist das, ein sündhaftes Objekt vom Scheitel bis zur Fuße. Du bist auch ein Sünder, eine Sünderin. Sünde heißt vom Weg abgekommen, vom Ziel abgekommen, Ziel verfehlt. Sünde bedeutet Unrecht. Der Teufel hat seine Hand im Spiel, er hat sein Recht auf deinem Leben, Sünder. Oh, ist was Schlimmes. Und du kannst es gar nicht ändern. Und er sagt das Wort an der richtigen Adresse und Stelle. Ich bin ein sündiger Mensch. Und das ist das größte Wunder aller Zeiten, wenn anständige Menschen sich als Sünder erkennen. Der alte Fritz, der musste mal ganz dringend einen Menschen begnadigen, weil irgendwie ein Anlass war, ein Fest, da sollte man einen begnadigen. Wie damals beim Pilatus, er hatte auch die Wahl der Qual zwischen Jesus Barabbas und Jesus von Nazareth. Und alte Fritz ging ins Zuchthaus und ging von Zelle zu Zelle. Und alle, die drin waren, Schwerverbrecher, sagten alle, sie sind nicht schuldig, sie sind unschuldig. Andere sind schuldig, warum sie das gemacht haben. Und da wurde er ganz verzweifelt, weil er nicht mehr viel Zeit hatte. Ich brauche einen Schuldigen, einen Sünder. Und eins kam in eine Zelle, da sagte einer, ja, ich hab's verbatzt. Ich bin schuldig, ich bin zu Recht hier. Und dann ruft er aus, was tut hier ein Schuldiger bei den Unschuldigen? Der Mann ist begnadigt. Oh, bist du auch eine Sünde? Nicht nur deine Eltern haben gesündigt, nicht nur dein Nachbar, dein Mann und der dich und so weiter, sondern du bist auch ein Sünder. Bist auch nicht besser als die, die dich verletzt haben. Weißt du das? Und jeder wird einmal vor Gott stehen und sie werden auf tausend nicht eins antworten können. Sünder. Was machen Sünder? Und dann sagt Jesus zu ihm, ja, und es kam ein Schrecken nicht nur über den Petrus, sondern über alle seine Kameraden. Auf alle kam der Schrecken Gottes, des Erweckung. Ninive, die Stadt, die gerichtsreif war, auf die ganze Stadt fiel der Schrecken Gottes. Und sie taten Buße. Und was sagt Jesus? Das ist die innere Verwandlung. Was macht er aus einem Sünder? Kann er mit solch einem kaputten Objekt auch noch was Rechtes machen? Oh, er spricht das wunderbare Wort in das Leben dieses Simons hinein. Fürchte dich nicht. Fürchte dich nicht. Das ist wunderbar. Sei getrost. Das ist jetzt mein Problem. Indem du Jesus sagst, ich bin ein sündiger Mensch, sagt Jesus, komm zu mir. Ich bin die beste, die richtige Adresse für Sünder. Jesus nimmt den Sünder an. Gott sei mir Sünder gnädig. Und da spricht Jesus, fürchte dich nicht. Schon im Blick auf das Kreuz und vom Kreuz her, vom Himmel her spricht er, fürchte dich nicht, denn ich habe dich erlöst, losgekauft, freigekauft. Ich habe dich bei deinem Namen gerufen und du gehörst zu mir. Und das gilt in diesem fürchte dich nicht genauso. Hab keine Sorge. Und so hat er den Petrus in seine Gefolgschaft gerufen mit all seinen Mitkollegen. Und so hat er auch dich gerufen. Wie lange werden wir ein sündiger Mensch sein? Wie lange werden wir Patient sein? Wir sind zwar durch Jesus wiedergeboren und leben auf der Linie, auf der roten Linie des Lebens, von der schwarzen auf die rote gekommen oder auf die weiße. Aber solange wir hier in diesem Fleisch leben, haben wir den Kampf mit Schuld und Sünde immer wieder. Aber Jesus sagt, jedes Mal, wo wir aufrichtig an ihn uns wenden, fürchte dich nicht. Und das Blut Jesu Christi macht rein von aller Sünde bis in die tiefsten Tiefen wirkt es. Aber jetzt geht die Verwandlung noch weiter. Jesus will nicht nur aus dem Sünder ein Gotteskind machen, nicht nur schneeweiß machen durch das Blut des Lammes, sondern Jesus will noch etwas anderes. Er sagt zu dem Petrus, von nun an wirst du mir dienen, Menschen retten, Menschen fangen, das ist so ein bisschen wie Sklavenhandel und so. Nein, Menschen herausretten. Ich brauche dich, um Menschen, um dich zu senden in das Völkermeer, um Menschen herauszurufen. Auch dich braucht er. Und das ist es, dein ganzer Lebensalltag hat eine Aufgabe, Menschenfischer zu sein. Deshalb musst du nicht Pfarrer oder Prediger werden oder Missionar werden. Nein, alle stehen im vollzeitlichen Dienst, indem du für Menschen betest, Menschen einladest, Menschen zu Jesus führst. Und immer wieder zeigt er uns irgendjemand, Menschenfischer. Nicht der Petrus hat Menschen gefischt, sondern der Herr Jesus mit dem Petrus zusammen geht das. Und denk daran, Menschenfischer, zum Beispiel, in dem dein Leben in deinem Dienst steht, zum Beispiel unser Wolf Bingel, der macht Dinge, der spielt da hinten, macht die CDs und macht so vieles andere. Und seine Frau, die ist eine Biene, die sammelt immer Honig. Und dann speichert sie das, auf einmal gibt es wieder ein Büchle. Ne? Aber jetzt kann nicht jeder so wie die und die, sondern die anderen kochen da unten. Das kehrt alles zur Sache. Der andere putzt den Hof da draußen. Jeder macht etwas, damit die Menschen gerettet werden. Verstehen wir? Und das ist eine himmlische Aufgabe, dass unser Leben hier auf dieser Erde, in dieser kleinen Zeit im Dienste des Herrn steht. Diene dem Herrn mit Freuden, egal wo du das auch machst. Oder mein Gerhard Seid, ach, wenn ich an den denke, hat immer den Chor so schön geleitet und das Instrument gespielt. Jetzt ist er halt, der kommt am Stock daher, aber immerhin. Aber der Herr hat ihn gebraucht und gebraucht ihn noch weiterhin. Und so wie er uns hier braucht, ihr Lieben, der Dienst, keine Sorge, hört mit dem Sterben nicht auf. Sondern da geht es erst richtig weiter. Und darum im Reiche Gottes, in der Nachfolge Jesu gibt es vieles, aber keinen Ruhestand. Wir stehen immer im Dienst, wie auch immer. Und das ist etwas, was unser Leben erfüllt. Und durch den Dienst für Jesus, und Jesus bedient sich unser, wird unser Leben Zug um Zug verändert, ohne dass wir es merken. Auf einmal sind die Jesus-Leute und die Nachfolger und die Fischer und die Bäcker und die Metzger und die, was wir alle sind, und die Hausfrauen, auf einmal sehen sie sich wieder im Bilde Jesu, in ihrer Gestalt, in ihrer Art, mit ihrem Temperament, mit ihrem Humor, da ist Jesus drin. plötzlich scheint Jesus durch alle Knopflöcher. Das ist das große Ziel. Das Leben im Geist beginnt ganz still und leise mit dem Wort Gottes. Jesus spricht mit dem Petrus. Ganz einfach, das Wort Gottes ist die Quelle des Lebens, aus der wir leben, das, die Quelle des Geistes. Und das Zweite, unser Alltag ist der Umschlageplatz, der große Platz, wo umgesetzt wird. Und das Dritte, aus den beiden Komponenten entsteht das Dritte, die Veränderung, die Verwandlung in sein wunderbares Bild. Also, noch einmal zum Schluss, ein Segenswort, das Paulus den Epheser zusprach, gilt auch uns. Sauft euch nicht voll Weins, das heißt, bestimmt euch nicht, lasst euch nicht berauschen von den Dingen dieser Welt, sondern werdet voll Geistes. In Jesu Namen. Amen. Wir singen noch zum Schluss Lied Nummer 520. 520.

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0: Und heute Abend fangen wir an mit dem Thema Hinduismus, die totale Religiosität. Der Hinduismus bezeichnet sich selber als die Religion schlechthin. Der Hinduismus offenbart eine komplexe Vielgestaltigkeit. Er beinhaltet größte Gegensätze und alles hat nebeneinander Platz. Es gibt im Hinduismus eine Spannweite vom Tieropfer bis zur meditativen Versenkung.
1: Die Mama kommt raus.
0: Hinduismus ist religiöser Pluralismus. Im Hinduismus hat wirklich alles Platz. Es gibt keine Dogmatik, keine klare Glaubenslehre. Jeder Hindu definiert den Hinduismus anders. Der eine so, der andere so. Und alles wird nebeneinander stehen gelassen. Das ist eigentlich einzigartig im Blick auf alle anderen Religionen, dass eine völlige Freiheit im Blick auf den Erlösungsweg gegeben wird. Jeder soll wirklich nach seiner Fassung selig werden im Hinduismus. Es wird nicht irgendwie ganz stur vorgeschrieben, nur so geht es. Jeder kann versuchen, irgendwie das Ziel zu erreichen. Das Prinzip ist, jeder glaube das, was er glauben kann. Das ist eigentlich ein verrückter Satz, gell? Aber das ist Hinduismus. Jeder glaube das, was er glauben kann. Es kann gar nicht ausgefallen genug sein. Es hat alles Platz im Hinduismus. Der hat eine ungeheure Absorptionskraft. Der kann alles aufsaugen und absorbieren. Hinduismus ist der religiöse Markt der Möglichkeiten. Ich denke, wir wissen alle, dass der Hinduismus hauptsächlich in einem großen Land.
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3: Der Erde vertreten ist, nämlich in Indien. Es gibt ihn auch noch darüber hinaus in einigen Ländern natürlich, aber hauptsächlich in Indien. Die Inder haben ja inzwischen etwa 800 Millionen Menschen und davon ist der überwiegende Teil Hindu. Es gibt ein paar vereinende Aspekte im Hinduismus, also das, was jeder Hindu so sieht und so akzeptiert, das ist einmal als Grundlage die sogenannten Veden, das sind die heiligen Schriften der Hindus. Die ältesten religiösen Schriften, die die Hindus haben, entstanden schon im 2. Jahrtausend vor Christus. Das erkennt jeder Hindu an, die Veden. Das ist göttlichen Ursprungs für einen Hindu. Zweitens, für alle Hindus ist das Kastensystem Bestandteil ihrer Religion. Auf das gehe ich gleich noch näher ein. Und drittens erkennt auch jeder Hindu an das Dharma. Das ist das Weltgesetz und das in ihm vereinigte Karma, Vergeltungsgesetz. Auch auf diese beiden Begriffe muss ich noch weiter eingehen, wenn wir den Hinduismus verstehen wollen. Kommen wir gleich zum ersten Hauptpunkt. Ich habe 5 Punkte heute Abend. Der erste Punkt heißt die Grundanschauung des Hinduismus. A. Das Schrifttum des Hinduismus. Da gibt es einmal die sogenannten Shruti. Das sind Offenbarungen, die angeblich aus der Transzendenz, also aus dem Himmel, aus der anderen ewigen Welt gekommen sind. Man kann nicht sagen, wer die gefunden hat, man kann nicht sagen, wem die in den Schoß gefallen sind. Die sind halt so uralt, das kann kein Mensch mehr nachprüfen, wo die nun herkommen. Also aus unserer Sicht ist natürlich klar, dass das Menschen geschrieben haben, aber die Hindus selber behaupten, die kommen aus der Transzendenz, so ähnlich wie es die Mormonen behaupten mit ihrem Buch Mormon, das sei einfach auch vom Himmel gekommen, vom Himmel runtergefallen. Und so sagen sie, das kommt aus der Transzendenz. Und zwar gehört zu den Shruti einmal die Veden, die hinduistischen Veden, das heißt auf Deutsch ewige Worte. Die sind in Altsanskrit geschrieben, eine sehr schwere Sprache. Mein Lehrer in Bad Liebenzell, der Dr. Hoppenwort, der in Tübingen auch an der Universität unterrichtet, der musste diese Sprache lernen. Er musste sie beherrschen, um diese Originaltexte lesen zu können. Und er hat uns Auszüge davon gezeigt. Eine sehr, sehr schwere Sprache, Altsanskrit. Dann B, die sogenannten Brahmanas. Das sind Opfertexte, die bei bestimmten Opferungen gebraucht werden. Und es gibt die Upanishaden, das sind Schriften über die Geheimnisse der Erlösung. Das sind also die Shruti, Offenbarungen aus der Transzendenz, wo kein Mensch genau sagen kann, wie sie nun eigentlich auf die Erde gekommen sind. Und dann zweitens die sogenannten Sriti, das sind Überlieferungen von Menschengeist erzeugt und geschrieben, nämlich sogenannte Epen, religiöse Dichtungen, Mythologien, Sutras, Handbücher für den Opferkult und Puranas, Erzählungen über die Götter. Hier noch kurz ein Zwischengedanke. Der Hinduismus, so wie wir ihn heute kennen, ist so in den Jahren 1000 bis 500 vor Christus entstanden. In der Zeit lebte David, 1000 vor Christus bis 500, bis zur Zeit Jesaja und noch einige später. In der Zeit entstand der Hinduismus als Weltreligion. Übrigens, wenn wir von Weltreligionen sprechen, dann zählt man 5 Weltreligionen auf. Die älteste ist der Hinduismus. Aus ihr entstanden ist der Buddhismus und der Islam. Der Islam ist die jüngste Weltreligion, erst 600 nach Christus entstanden. Heute in 4 Wochen wollen wir uns mit dem Islam beschäftigen. Und dazu gehören die beiden anderen, Judentum und Christentum. Weltreligion heißt, diese Religionen sind weltweit vertreten und haben auch das Ziel, die ganze Welt missionarisch zu erreichen. jede dieser Weltreligionen will sich ausbreiten. Und Religionen, die nur begrenzt sind auf ein Land oder ein Stamm, heißen dann eben Stammes- oder Volksreligionen. B. Der hinduistische Wirklichkeitsbegriff. Jetzt kommt das Schwierigste von diesem Abend, aber das kann ich euch nicht ersparen. Ihr werdet überhaupt heute Abend wahrscheinlich so viel Fremdworte hören wie bei keinem Vortrag je zuvor. Aber ich versuche alles zu erklären nach und nach. Das Erste, was man wissen muss, um Hinduismus zu verstehen, ist das Brahman. Der Hindu spricht sehr viel vom Brahman. Das Brahman ist die in sich ruhende Urkraft, das ewige Absolute, der Urgrund alles Seins. Und dieses Brahman, was alles umfasst, das ist ein Es, das Brahman, nicht der oder die, sondern das Brahman. Es ist keine Person, ein Es. Und aus diesem Brahman geht periodisch die Welt hervor, so hat sich der Hindu das vorgestellt, die Welt, die sichtbare Welt ist aus diesem Brahman herausgeflossen. Die Theisten unter den Hindus sagen, mit Hilfe von Göttern. Die Atheisten unter den Hindus sagen, das Brahman ist selbstwirksam und hat so die Erde, die Welt hervorgebracht. Und die Welt wird als ewig verstanden und ist ein fortwährender Kreislauf aus Entstehen, Bestehen und Vergehen. Werden, Dasein, Zerstörung. Immer dieser Kreislauf im Blick auf die Welt und auch, wie wir nachher sehen werden, im Blick auf das einzelne Menschenleben. Das Zweite, was wir kennen müssen, um Hinduismus zu verstehen, ist die sogenannte Maya. Hat natürlich gar nichts mit der Biene Maya zu tun, wie manche vielleicht jetzt gleich vermuten. Die Maya ist die Macht der Verblendung. Sie wirkt die große Illusion, dass die Welt wirklich sei, dass diese sichtbare Welt die Wirklichkeit ist und das andere hinter dieser Welt, na, da weiß man nicht so genau, oder das ist nur Scheinwelt. Nein, nach hinduistischer Vorstellung ist es genau umgekehrt. Diese Welt ist nur eine Scheinwelt. Diese sichtbare Welt, das ist alles nur Verblendung, das ist nur Vortäuschung. Und die eigentliche, wirkliche Welt ist die unsichtbare Welt. Da merkt ihr vielleicht, da liegt der Hinduismus gar nicht so ganz schief, denn die Bibel sagt uns ja auch, dass die unsichtbare Welt Gottes genauso Wirklichkeit ist wie diese Welt. Und betont damit auch, dass eben diese nicht sichtbare ewige Welt Gottes Wirklichkeit ist. Nur sagt die Bibel nicht, dass wir hier in einer Scheinwelt leben. Diese Welt ist auch wirklich. Beide Welten sind gleich wirklich. Die Maya wirkt auch das Verhaftetsein an die Welt, dass wir so irdisch gesinnt sind und irdisch denken und so gerne hier auf der Erde bleiben und gar keine Sehnsucht haben, in die andere Welt zu kommen. Das wirkt alles diese Macht der Verblendung, die Maya. Nun steht gegenüber dem Brahman der sogenannte Atman. Das ist der Seelenkern des Menschen oder anderer Lebewesen. Die kleinste Einzelwesenheit des Brahman ist der Atman. Das steht sich gegenüber. Der Brahman ist das große, ewige, absolute Weltall und noch größer. Und der Atman, das ist mein kleiner Personenkern, meine Seele, was mich eben zu Wilfried Block macht oder euch zu eurer Individualität, das ist der Atman. Und der Hindu stellt sich das so vor, der Atman ist wie ein kleiner Tropfen und der Brahman ist der Ozean und der Tropfen, der muss nun seinen Weg finden in den Ozean. Der fließt in einen Bach und der Bach in einen Fluss und der Fluss eines Tages in den Ozean. Das heißt, die kleine Einzelseele soll sich einmal auflösen in der großen Universalseele im Brahman, im Kosmos. Und der Atman wird als einzige Wirklichkeit in dieser Welt gesehen, mein Personenkern. Alles andere hier, das Haus und Straßen und Bäumen, das ist alles nur Scheinwirklichkeit, aber der Atman, der ist Wirklichkeit, weil der ja Teil des Brahman ist, des Nichtsichtbaren. Dann müssen wir noch so ein Fremdwort kennenlernen, so ein Stichwort, und das heißt Monismus. Ich bedauere, dass ihr nicht alle gleich gut sehen könnt, aber ich wusste nicht, wie ich das anders hinbringen sollte, sonst hätte ich es da oben irgendwo in die Mitte projizieren müssen. Viertens, Monismus. Ich muss hier lesen. Ja, tut mir leid, ich muss hier lesen. Geht nicht anders. Monismus, alles in der Welt ist auf eine letzte Einheit zurückzuführen. In der Hingabe an das Brahman findet sich der Atman, das Selbst des Menschen, wieder und wird somit identisch. Der Hinduismus lehnt jede Form von Trennung, von Zweiheit, von Gespaltensein ab. Er sieht alles monistisch, das heißt in eins. Diese ganze Welt läuft darauf aus, einmal eins zu sein, dass alles in dem einen großen Brahman aufgeht. Der Hindu kann das unmöglich denken, dass es so zweigleisig geht, zum Beispiel wie die Bibel sagt, dass es Licht und Finsternis gibt, dass es Gott und Satan gibt, dass es Himmel und Hölle gibt. Das kann der Hindu nicht denken, das ist ihm ein Gräuel, so zu denken, sondern bei ihm läuft immer alles in eins hinein. Und so gibt es zum Beispiel keinen Satan im Hinduismus, keinen Teufel. Es gibt auch keine Dämonen. Es gibt zwar Göttinnen, vielleicht habt ihr es eben gesehen bei den Bildern, die schreckliche Gesichtszüge tragen, verzerrte, dämonisch verzerrte Gesichtszüge. Aber das sind Göttinnen halt, die böse Züge haben. Und die können aber gleichzeitig für Fruchtbarkeit zuständig sein oder für Leben, obwohl sie so schreckliche Züge haben. Das sieht der Hindu eins. Böse und gut ist alles bei ihm eins. Es gibt im hinduistischen Weltbild keine absoluten Gegensätze. Gut und böse, Leben und Tod, Tag und Nacht, warm und kalt sind nur Scheingegensätze. Er sieht alles eins. Und das bedingt auch die besondere Mentalität der Hindus, weil sie so diese Gegensätze nicht kennen, weil bei ihnen alles so auf das eine hinausläuft, hängen sie weder am Leben, noch fürchten sie den Tod. Die Hindus haben eine abgeklärte Geisteshaltung. Könnten wir manchmal auch ein bisschen mehr brauchen, wir hektischen Deutschen, gell? Ein bisschen ruhiger, ein bisschen abgeklärter, da können wir ruhig was von den Hindus lernen. Die bringt so schnell nichts aus der Ruhe, wenn es echte Hindus sind. Wenn die da sitzen auf ihrem Nadelkissen, gell? Da möchte ich uns mal sehen. Jetzt kommen wir zu dem Dharma. Der Dharma ist das ewige Weltgesetz. Die Welt und jedes Lebewesen unterliegen diesem ewigen Weltgesetz von Entstehen, Bestehen, Vergehen. Jedes Lebewesen hat sein eigenes individuelles Dharma. Das Dharma ist einfach ein Gesetz, das läuft ab. Aber das hat nichts zu tun mit Schicksalsgläubigkeit, mit Fatalismus, wie es im Islam zum Beispiel ist. Denn jeder Hindu kann sein Schicksal mit beeinflussen, je nachdem, ob er eben gute Dinge tut oder schlechte. Das ist nicht alles vorbestimmt, das kann er selber mit entscheiden. Der Dharma, der hängt ganz eng zusammen mit dem Karma, das kommt gleich bei siebtens. Nun, sechstens, das Kastensystem. Wir würden vielleicht sagen, Ständesystem. Hat also nichts zu tun mit einer neuen Bauteilserie von IKEA oder so, Kastensystem, sondern meint hier gesellschaftliche Stände. Und da habt ihr sicher schon die Begriffe gehört, Brahmanen. Das sind Schriftverständige, Priester, Gelehrte, es ist der Lehrstand, könnte man sagen, der Klerus, die geistliche Führungsschicht, Elite. Dann kommen die Kshatriyas, das sind Ordnungshüter, Polizeibeamte etc. Die gehören in diese Kaste. Das ist der sogenannte Wehrstand. Dann gibt es Vaishyas, das sind Leute, die sind zuständig für Versorgung, Bauern, Handel, all diese Dinge. Das ist der Nährstand. Und es gibt Shudras, das sind Leute, die irgendwelche Dienstleistungen machen, zum Beispiel diese Rikscha-Fahrer, die einen da durch die Stadt fahren und so, die gehören meistens zu der Kaste der Shudras. Und dann der Großteil in der hinduistischen Gesellschaft sind natürlich die Kastenlosen, die sogenannten Pariyas oder Unberührbaren. Eingeordnet wird das nach moralischen, ethischen, sittlichen Gesichtspunkten. Das sind die Unberührbaren. Wir haben jetzt nur mal die 5 Hauptkasten hier, also 4 und die Kastenlosen aufgezählt. Die Hindus kennen aber da noch ca. 3000 Unter- und Zwischenkasten. Das wäre für uns viel zu kompliziert, wenn wir uns damit beschäftigen müssten. Und diese sind alle durch Tabus voneinander getrennt. Das sind Verbote, ganz klare Grenzen, Linien, die man nicht überschreiten darf. Das Kastenwesen im Hinduismus hat eine 4000-jährige Tradition. Offiziell ist es seit einigen Jahrzehnten abgeschafft in Indien, aber inoffiziell existiert es nach wie vor weiter. Und das Kastensystem ist vielleicht der Grund, warum es bislang nicht gelungen ist, eine Sozialreform, eine wirkliche Sozialreform in Indien durchzuführen und warum wir Milliarden von Entwicklungshilfe reinpumpen können in das Land und die Armut wird sich nicht ändern. Das hängt mit diesem Kastenwesen ganz, ganz stark zusammen. Siebtens jetzt der Begriff das Karma. Das Karma ist das automatisch wirkende Vergeltungsgesetz. Das heißt, jede Tat, jede Unterlassung meines Lebens wird automatisch registriert. Jede Erfüllung der Vorschriften wird genauso selbstwirkend auf dem stofflichen Leib des Atman registriert, wie ein Verstoß gegen diese Vorschriften. Die Summe der Taten und Unterlassungen eines Lebens bestimmt das Karma. Also jeder Hindu hat am Ende seines Lebens ein bestimmtes Karma. Hat er mehr gute Taten getan als schlechte, hat er ein gutes Karma. Hat er mehr schlechte getan, hat er ein schlechtes, natürlich mit Abstufungen. Und je nachdem, wie sein Karma bestimmt ist, die Summe seiner Lebenstaten, wird er in der nächsten Existenz aufsteigen oder absteigen. Er kann aufsteigen in der Kaste, 1 oder 2 oder noch mehr höher. Und er kann aufsteigen, wenn er Brahmane ist, sogar bis in die Götterwelt hinein. Er kann Gott werden in der nächsten Existenz. Aber damit ist er nicht erlöst. Wenn er Gott ist, dann ist er Gott und das dauert eine Existenz und dann geht er wieder runter. Es sei denn, er würde als Gott die Erlösung erleben, aber das ist nicht so möglich. Da muss er wieder runter und er kann nach unten gehen bis zu den Kastenlosen und noch tiefer. Er kann Tier werden, er kann Ratte werden, er kann Fliege an der Wand werden. Das ist der Grund, warum die ganz strengen Hindus nicht mal die Fliege an der Wand totschlagen. Das könnte ihr Großvater sein, der gerade ein schlechtes Karma hat. Versteht ihr? Das ist die, so ist die Vorstellung und das nehmen die ganz ernst. Hinduismus ist letztlich ein Ringen um das Freiwerden vom Karma, von diesem unaufhaltsamen Gesetz Ursache und Wirkung. Ich habe eine böse Tat getan, also ich gehe abwärts, das wirkt wie Bleigewichte, die ziehen mich runter in der nächsten Existenz. Und da kann ich mich anstrengen, da kann ich noch Gute tun, aber ich weiß nicht, wie das am Ende sich einpendeln wird auf der Waage. Das geht alles ganz automatisch, das Gesetz von Ursache und Wirkung, das automatisch wirkende Vergeltungsgesetz Karma. Noch 2 Begriffe zum hinduistischen Wirklichkeitsbegriff. Da ist die Erlösungslehre. Seit ca. 1000 vor Christus ist der Hinduismus eine eigentliche Erlösungsreligion. Die Aufgabe des Erlösungssuchenden ist in der Meditation, seinen Atman in das Brahman zu versenken. Er muss aufgehen, denkt an den Tropfen, der im Ozean sich auflösen muss. Das ist seine Aufgabe. So geschieht Erlösung im Hinduismus hauptsächlich. Es gibt noch ein paar andere Möglichkeiten, auf die komme ich gleich noch. Wer das Ziel der Identifikation, der Einswerdung mit dem Brahman erreicht hat, der braucht sich dann nicht mehr den Göttern zu beugen. Der wird selbst göttlich, der wird selbst von anderen verehrt oder angebetet, solange er lebt, und danach ist er nicht mehr da. Das ist Erlösung. Er muss seine Einzelseele, seinen Atman in der großen Weltseele im Brahman auflösen. Da muss er hin, dass er gar nicht mehr da ist. Und die Erlösung selber, dieser Ausbruch aus dem durch das Karma verursachten Zwang der Wiedergeburt, den nennt der Hindu Moksha. Also, wenn er nicht mehr wiedergeboren werden muss, wenn sein Karma nicht mehr erfordert, dass er nochmal eine Existenz durchmacht und wieder eine und ungezählte hintereinander, das nennt er Moksha. Er muss ausbrechen aus dem Rad des Wiedergeborenwerdenmüssens. Das ist ein Rad, das nennt er Sansara, und das dreht sich unaufhörlich, und da muss er raus. Das nennt er Moksha. Das ist die Selbstverwirklichung des Menschen durch Trennung von der Leiblichkeit. Er muss also seinen Leib zurücklassen. Der Leib eines Hindu kann nicht erlöst werden, auch diese Welt kann nicht erlöst werden. Alles, was erlöst werden kann, ist seine Seele. Wieder ein großer Unterschied zur Bibel. Die Bibel sagt, dass sowohl auch unser Leib erlöst wird. Gott beginnt mit dem inneren Menschen, mit der Geistseele. Die erlöst er bei der Wiedergeburt. Er erlöst den Leib, wenn wir einen neuen Leib bekommen, wenn wir zu Christus dürfen, bei der Entrückung, und dann vor ihm stehen, bekommen wir einen neuen Leib. Und auch diese Welt als Ganzes wird durch eine Wiedergeburt gehen, sagt Jesus selber, also durch ein Vergehen, durch ein Sterben und Neuwerden zu einem neuen Himmel und neue Erde. Also Gott hat Erlösungsabsichten mit jedem einzelnen Menschen und auch mit dieser ganzen Welt. Er will neu schöpfen. Wenn sich ein Hindu im Stufengang zahlloser Verkörperungen geläutert hat von all seinen unreinen Trieben und so weiter, dann geht er in die Erlösung ein. Aber dazu braucht er zig Leben, zig Existenzen, um sich zu läutern. Dann geht er erstmal ein paar Mal rauf und runter und rauf und runter, bis er es dann irgendwann gepackt hat, dass er dann sich eben erlösen kann. Und Erlösung versteht er so, er löst sich auf, er sinkt ins Nichts zurück. Moksha ist der Ausbruch aus dem Räderwerk des Wiedergeborenwerdens. Die Auflösung ist Erlösung. Stellt euch mal vor, was das eine arme Botschaft ist. Die Hindus haben kein anderes Ziel, als das zu erreichen, dass sie nicht mehr da sind, dass sie sich völlig auflösen, sie nicht mehr eine neue Existenz durchmachen müssen. Einfach, dass kein Huhn und kein Hahn mehr nach ihnen kräht, dass sie weg sind. Das ist ihr Ziel. Das nennen sie Erlösung. Moksha. Das war unser erster Punkt, der längste war und der schwierigste. Jetzt heißt unser zweiter Aspekt heute Abend die klassischen Erlösungswege des Hinduismus. Der Hinduismus kennt drei klassische Erlösungswege, wie der Hindu es nun erreichen kann, dass er rauskommt aus diesem Rad des Wiedergeborenwerdenmüssens. Und der einfachste, der primitive Weg ist der Opferweg. Karma Marga heißt der. Karma kennen wir schon, und Marga heißt der Weg. Das lernen wir noch ein bisschen indisch dazu. Also Grundlage für diesen Karma Marga sind die Veden, diese ältesten Schriften des Hinduismus. Der Karma Marga zeigt den Weg, wie der Hindu auf dem Weg des Handelns und des Opferns sein Karma verbessern, dem Weg des Handelns und des Opferns sein Karma verbessern und auf dem Weg der Erlösung

0: Westeuropäer, dann müsste eigentlich unser Herz im Leib jubeln, dass wir nicht aufgefordert sind, Opfer zu bringen dieser Art oder gar Kinderopfer, sondern dass Gott sein Kind, seinen Sohn für uns geopfert hat. So sehr hat Gott die Welt geliebt, dass er seinen einzigen Sohn dahingab, auf dass alle, die sich ihm anvertrauen, nicht verloren werden, sondern das ewige Leben haben. Da müsste unser Herz jubeln, dass das Evangelium einen ganz anderen Weg geht, als wie alle Religionen, voran der Hinduismus. Opferritus, der ist aufwendig und kompliziert. Zu Opfern im Hinduismus werden meistens Dutzende, manchmal Hunderte, in einigen Fällen sogar Tausende von Brahmanen gebraucht, von Priestern. Und die machen alles ganz genau nach Vorschrift. Die haben da ihre Opferbücher liegen und dann machen sie jeden Handgriff genau wie vorgeschrieben ist und murmeln dabei irgendwelche Beschwörungsformeln. Und alles muss genauso ablaufen. Ist sehr kompliziert. Es wird von Opfern berichtet, die mehrere Jahre gedauert haben. An einem Stück, wo diese hauptberuflichen Brahmanen jahrelang, zu Tausenden eben, irgendwelche Opfer gebracht haben. Warum macht man das? Opferzweck, man möchte das Karma beeinflussen. Man möchte Kindersegen oder glückliche Reisen oder andere Dinge fürs Leben sich erbitten und die Götter gnädig stimmen damit. Also das ist der einfachste, der primitive Weg, der wird meistens bei der Landbevölkerung eingeschlagen, ist nicht gerade für die Intellektuellen, mehr für die einfachen Leute, die gehen den Karma-Weg, Karma-Maga. Dann gibt es einen, der ist ein bisschen schwierig auszusprechen, der heißt Jnana-Maga. Da spricht man also so, wie ich es da hinten geschrieben habe, Jnana-Maga. Der entstand so um das Jahr 800 vor Christus und ist der Weg der Erkenntnis, der Weg des Wissens. Da läuft alles über das Denken, nicht über Opfer bringen und so weiter. Und hier ist die Grundlage die Upanishaden. Der Jnana-Maga stellt höhere Ansprüche, bietet aber auch ein höheres Ziel, nämlich die bekannten Vorstellungen aufgehen im Universum, Vereinigung mit dem Brahman. Im Jnana-Maga wird nun ein esoterisches Wissen, das heißt ein Geheimwissen, was nur eine bestimmte Elite weiß, an die Erlösungssuchenden weitergegeben, und zwar unter Anleitung eines Lehrers. Und das können die dann erfahren. Im Jnana-Maga hat also das Wissen Vorrang, und wer dieses Wissen erreicht hat, der ist am Ziel. Er muss meditieren, er muss lesen, er muss sicherlich auch Askese praktizieren, und dann, wenn er Glück hat, erreicht er es. Wenn er Glück hat, wird er irgendwann in einer Meditation eins mit dem Brahman, fühlt er sich vereinigt, und wenn er es dann weiß, dann schweigt er endlich, dann sagt er nichts mehr. Die Hindus sehen das so, wer etwas weiß, der schweigt. Und wer noch viel redet, der weiß noch nichts. So ist die Vorstellung, also der Wissende, der schweigt. Es sei denn, er ist Lehrer, dann gibt es weiter, aber sonst einfach schweigen, das heißt, ich hab's erkannt. So wird das dann deutlich. Wenn dann einer nichts mehr redet, dann weiß man, er hat's gepackt. Und der dritte Erlösungsweg im Hinduismus ist der sogenannte Bhakti-Maga. Das ist der Weg der emotionalen Hingabe an eine der Gottheiten. Grundlage.
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3: Für den Bhakti Marga ist die Bhagavad Gita. Das ist so eine Zusammenfassung des Hinduismus. Also wer den Hinduismus studieren will, der muss sich die Bhagavad Gita kaufen. Die kriegt man sicher hier in Mannheim in der Buchhandlung und muss das lesen. Aber ich empfehle das nicht unbedingt. Das ist verschwendete Zeit. Ich habe sie selber auch nicht gelesen. Die Bhagavad Gita ist relativ klein. Das kann man also in ein paar Wochen vielleicht durchstudieren. Aber das ist für uns Westeuropäer ungeheuer schwierig, sich in diese Gedanken rein zu vertiefen. Wer schon mal Rudolf Steiner gelesen hat von dem Anthroposophen, der weiß ungefähr, in welche Richtung diese Dinge gehen. Der Bhakta, das ist dieser Mensch, der den Bhakti Marga geht, der wendet sich an einen Guru. Der Guru, das ist ein Seelenführer. Kennen wir alle den Begriff. Und dieser Guru wird verehrt. Er hat in seiner Hingabe einen solchen Grad erreicht, dass er eins ist mit der Gottheit. Und deswegen wird er auch verehrt. Er ist eins mit der Gottheit. Er ist das große Vorbild. Und der Guru führt nun den Suchenden als Mittler zur Gottheit, meist zu Krishna. Ihr habt den Gottes Namen Krishna schon gehört durch die Hare Krishna Bewegung. Krishna ist der achte Avatar Vishnus. Und Vishnu ist einer der drei Hauptgötter im Hinduismus. Und Avatar heißt eine Menschwerdung, also eine Inkarnation. Und der achte Avatar Vishnus, der heißt Krishna und der spielt eine ganz große Rolle im Hinduismus, dieser Krishna. Über die Bhakti, über die emotionale Hingabe an Krishna, erfährt der Hindu die Erlösung in einem ekstatischen Glücksgefühl. Jetzt versteht ihr vielleicht, warum die Hare Krishna-Jünger so fast wie in Trance durch die Straßen springen. Ich weiß nicht, wer von euch sie mal gesehen hat. Ich habe sie mal gesehen in Karlsruhe in orangen Gewändern. Das sind die fast kahl geschoren und dann nur so ein Schwänzchen noch stehen lassen und dann haben sie orange Gewänder und haben so ein paar Tamburine oder so ein paar exotische Instrumente und dann springen sie wie die Mastkälber, hätte ich beinahe gesagt, durch die Innenstadt, als wären sie wirklich high, als hätten sie Drogen genommen und vielleicht haben sie das auch manchmal, sind meistens Leute aus gutbürgerlichen Familien, sind Söhne und Töchter von Bankiers und weiß ich was für Leuten, meistens Studenten. Diese Gruppen gibt es auch nur in Studentenstädten und an den Universitäten. Da sind die Studenten meistens offen für alles und da kann einer kommen mit dem größten Blödsinn und dann findet er immer noch ein paar Anhänger. Nicht nur unter Studenten, auch unter anderen Bevölkerungsgruppen, aber das ist so statistisch erwiesen. Das sind meistens Studenten, die dann da reinfallen und in die Hare Krishna-Sekte oder Moon-Sekte oder andere dann reinrutschen. Und die sieht man dann wirklich wie in Ekstase durch die Gegend springen. Das ist Bhakti, das ist emotionale Hingabe. Die sind glücklich, wenn man die fragen würde, ja, hast du das gefunden, was du suchst? Ja, das habe ich gefunden, das ist super. Und die möchten alles dran setzen, dass noch mehr Leute das auch finden. Ist ein ekstatisches Glücksgefühl. 1966 wurde die Hare Krishna Bewegung gegründet. Der Gründer hieß Swami Prabhupada. Er ist 77 gestorben, aber die Bewegung gibt es heute noch. Und diese Hare Krishna Jünger, die müssen zum Beispiel täglich 1728 Mal ein Krishna Mantra murmeln. 1728 Mal täglich und die haben dafür so eine Art Rosenkranz, so eine Kette, wo sie dann Kügelchen weiterschieben, weil da wird man ja ramdösig beim Zählen, gell, wie die Norddeutschen sagen. Aber die machen das, die murmeln ständig dieses Mantra vor sich hin und allein dabei kommt man schon in Trance. Und dieses Mantra ist oft auch noch eine Formel aus einem Zauberbuch und hat schon eine gewisse Wirkung. Ihr kennt die Beatles und einer der Beatles, George Harrison, hat ja dieses bekannte Lied komponiert und gesungen, My Sweet Lord. Und da singt er zuerst vom süßen Lord, vom süßen Herrn. Und da meint man zunächst, er singt von Jesus. Und der Name Jesus kommt auch vor. Und auf einmal schwenkt er ganz nahtlos über zu Krishna. Und dann hört man im Hintergrund einen Chor singen, Hare Krishna, Hare Hare, Hare Rama und so weiter. Das war eine Zeit in den Ende 60er und Anfang 70er Jahren. Da haben die Beatles in ihrem Überfluss, in ihrer totalen Sattheit, als sie nicht mehr wussten, was sie noch anfangen sollten, sind sie nach Indien gegangen zu verschiedenen Gurus und haben dann eben als Folge solche Lieder gemacht und haben die fernöstliche Religionsmystik unter Millionen von jungen Leuten in der ganzen Welt salonfähig gemacht. Und da brach eine Bewegung auf zu den fernöstlichen Religionen und Jugendreligionen, mit verursacht durch die Beatles. My Sweet Lord war das bekannteste Lied in dieser Richtung. Das ist Bhakti Marga, der Weg einer emotionalen Hingabe an eine Gottheit. Auch hier muss ich noch einen Nebensatz sagen. Auch da haben die Hindus wieder teilweise etwas Wahres entdeckt. Denn die Bibel sagt, dass wir unser Leben ganz an den Herrn Jesus geben sollen, weil er sich für uns gegeben hat am Kreuz. Und darin liegt auch wirklich Glückseligkeit, nicht im gefühlsduseligen Sinn, wie es jetzt bei den Hare Krishna-Jüngern ist oder so, irgendwie abgehoben über dem Teppich, aber das ist wirklich Glückseligkeit, ganz Jesus zu gehören und sein Leben hinzugeben an ihn. Die Religionen haben immer wieder Teilwahrheiten, aber in verzerrter Form. Das kann man in allen Religionen studieren. Wir kommen zum dritten Punkt unseres Fünfer Programms heute Abend, nämlich das Menschen- und Gottesbild im Hinduismus. Erstens die vielen Götter und ihre Bedeutung. Ich habe es hier verschiedentlich schon mal erwähnt, ich weiß nicht, ob es jemand behalten hat. Wisst ihr noch, wie viele Götter es im Hinduismus gibt? Ihr dürft mal schätzen. Wie viele Götter gibt es im Hinduismus? Wer bietet mehr?
4: Ein paar Tausend.
3: Ein paar Tausend, sagt die Ursel. 20.000.
5: Millionen. 6 Millionen.
3: 6 Millionen. Kommt noch lange nicht dran. 330 Millionen Götter gibt es im Hinduismus. Natürlich hat die kein Mensch gezählt und kennt die kein Mensch mit Namen. Das könnte ja die Bücher nicht fassen, gell? Die aufgezeichnet hätten. Aber mit dieser Zahl will man ausdrücken, dass es eben unwahrscheinlich viele Götter gibt. Jeder kann sich seinen eigenen Gott selber zurechtzimmern. Das haben wir ja am Anfang gehört. Jeder glaube das, was er glauben kann. Es gibt unwahrscheinlich viele Götter. Ihr habt eben den Tempel gesehen im Vorspann vom Ralf. Ihr habt gesehen, wie viele Figuren, der Elefant, der da saß, der aussah wie Benjamin Blümchen, gell? Und dann wieder diese Frauengestalten oder diese anderen Abbildungen, die wir da gesehen haben. Das ist so ein kleiner Ausschnitt gewesen. 330 Millionen Götter. Totale Religiosität. Alles hat Platz im Hinduismus. Das Spitzentrio der Götter heißt, entschuldigt, wenn ich das so salopp hier ausdrücke, Brahma, der ist zuständig für Entstehung der Welt und so weiter, Vishnu für die Erhaltung, für das Bestehen und Shira für Zerstörung. Und der achte Avatar von Vishnu ist Krishna, der ist ganz wichtig im Hinduismus. Die Götter werden als Spiegelbild der irdischen Probleme verstanden. Das heißt, jede irdische Situation hat ihre Entsprechung in der Götterwelt. Wenn sie auf der Erde Eheprobleme gibt, dann gibt es also einen Gott, der hat irgendwas mit Eheproblemen zu tun. Da gibt es dafür einen zuständigen Gott. Wenn es hier auf der Erde Berufsprobleme gibt, dann gibt es einen Gott für Berufsprobleme. Es gibt 330 Millionen Götter, also sind genug da. Für alle Dinge, für alle Probleme gibt es einen entsprechenden Gott. Von Zeit zu Zeit erscheinen die Götter in Menschengestalt. Die Hindus glauben zum Beispiel, dass Mohammed ein Avatar war, also ein menschgewordener Gott. Sie glauben, dass Buddha, ein Mensch, der hieß Gautama Shakyamuni, aber dass Buddha, der Erleuchtete, wie er sich selber nannte, ein Mensch gewordener Gott war. Sie glauben, dass Christus, Jesus Christus, ein Mensch gewordener Gott war, aber nur einer unter vielen. Avatare, die auf das Brahman hinweisen sollten, also die Botschafter waren des ewigen, des unendlichen Daseins und so weiter. Die hinduistischen Götter sind weder allmächtig noch allwissend. Ihre Existenz kann enden, haben wir eben schon gehört. Wenn ihr Karma-Guthaben aufgebraucht ist, dann geht's wieder abwärts in die Kaste und unter Umständen noch tiefer. Sie dienen als Hilfe, sich das Brahman zugänglich zu machen. Sie sind letztlich nur Mittel zum Zweck. Man will über die Gottheit, nämlich durch Hingabe an die Gottheit, Krishna oder wer, will man die Erlösung erreichen. Zu mehr sind die Götter nicht da und dann haben sie ihre Schuldigkeit getan. Wir müssen selber erlöst werden in ihrer nächsten Existenz oder später. Zweitens, das hinduistische Menschenbild. Wir haben eben das Gottesbild gesehen. Es sind einfach Spiegelbilder von den irdischen Problemen her gesehen. Das hinduistische Menschenbild, und das ist jetzt für uns sehr wichtig zu wissen, der Hindu kennt keine Lehre von der Sünde. Dass der Mensch wesenhaft böse ist, ist ihm völlig fremd, so ein Gedanke. Völlig fremd. Der Hindu kennt lediglich die böse Tat und den bösen Trieb. Aber er sagt, das kommt von außen, das kommt durch Maya, durch die Macht der Verblendung und verschiedene andere negative Dinge, aber es kommt nicht von innen heraus. Der Hindu glaubt, er ist im Grund gut. Der Hindu ist also Humanist, der sagt, der Mensch ist gut, er hat einen guten Kern. Das Böse ist für den Hindu nur ein Erkenntnisproblem und mit der richtigen Erkenntnis kann er das Problem lösen. Es ist nur ein noetisches Problem, ein Erkenntnisproblem. Daher braucht der Hindu keine Sühne. Das Wort Vergebung kommt so gut wie nicht vor im Hinduismus, spielt gar keine große Rolle. Wisst ihr, wie ein Hindu Vergebung erlangt, wenn er sie sucht? Durch ein Bad im Ganges. Jeder Hindu muss einmal in seinem Leben in diesem großen Fluss Ganges baden. Und ihr wisst ja, dass dort auch oft die Leute verbrannt werden, also dass dann ihre Asche in den Ganges gestreut wird, als dieser ehemalige indische Ministerpräsident Gandhi vor einigen Jahren oder wann ermordet wurde, 2 Jahre sind es vielleicht her, der wurde dann auch vor den Augen der Weltöffentlichkeit über Satelliten übertragen, auf den Ganges verbrannt. Der Hindu braucht keine Sühne. Er kann mit Sühne nichts anfangen, denn das Karma-Gesetz sühnt ja seine schlechten Taten. Das geht alles seinen Gang automatisch. Und somit kann er mit einem Stellvertreter, der für ihn sühnt, überhaupt nichts anfangen. Das passt nicht in sein Bild. Es gibt einen Hindu-Philosophen, der hieß Vivekananda. Schön klingt Namen. Und er hat 1893 in Chicago folgende Sätze in einer Rede gesagt vor vielen Zuhörern: Der Hindu weigert sich, euch Sünder zu nennen. Es ist eine Sünde, einen Menschen so zu nennen. Ihr seid Kinder Gottes, Teilhaber unsterblicher Glückseligkeit. Ihr seid Gottheiten auf der Erde, vollkommen und gut. Der Bibelkenner hört hier ganz deutlich die Stimme des Versuchers aus 1. Mose 3. Im Paradies, ihr werdet sein wie Gott, hat Satan damals schon den ersten Menschen eingeflüstert und dieses Gift hineingespritzt in das menschliche Geschlecht. Ihr werdet sein wie Gott. Wisst ihr, diese Botschaft, das hören die Menschen gerne, das geht wie Öl die Kehle runter. Ihr seid Kinder Gottes, es ist eine Sünde, euch Sünder zu nennen. Mit der Botschaft, da hätten wir schnell Gemeindewachstum, wenn wir das verkündigen würden. Aber die Botschaft der Bibel, dass der Mensch ein Sünder ist, durch und durch böse von Jugend auf, dass das sein Herz schlecht ist, dass da alle Not ist, da drin, das kommt natürlich lange nicht so gut an. Das erfordert oder bewirkt viel Widerspruch. Und da haben die Hindus natürlich bessere Karten mit dieser Botschaft. davon, dass der Mensch gut ist. Der Hinduismus und Jesus Christus. Wenn wir fragen, wie steht der Hinduismus heute zu Jesus, dann müssen wir uns zuerst mit der Person Gandhis beschäftigen. Ich meine jetzt Mahatma Gandhi. Mahatma heißt auf Deutsch große Seele. Mahatma Gandhi, er lebte von 1869 bis 1948. Ich habe hier so ein paar Daten zusammengefasst, einen kurzen Abriss über sein Leben. Er ging 1888 nach England zum Jurastudium. Er war aus der dritten Kaste stammend, religiös erzogen worden, ging nach England. Seine Eltern konnten das ermöglichen. Indien war ja damals britisches Kolonialgebiet, war besetzt. Und dann hat er nach 3 Jahren sein Studium abgeschlossen und war Rechtsanwalt und ging nach Bombay zurück. Einige Jahre später hat er aber den Beruf, kurze Zeit später hat er den Beruf schon aufgegeben. Er fühlte sich darin nicht wohl. Und dann ging er nach Südafrika. Damals gab es in Südafrika 150.000 Inder, die so die Dreckarbeiten gemacht haben. Und die wurden sehr schlecht behandelt, die wurden misshandelt, die wurden teilweise wirklich übel geplagt dort. Und dann ist er dort zu diesen schlecht behandelten Menschen gegangen und hat nach und nach den passiven Widerstand selber praktiziert und dann auch die anderen gelehrt. Nämlich einfach sich den Anordnungen der Mächtigen dort zu widersetzen, passiver Widerstand. Einfach nicht mehr das zu machen, was sie wollen, gewaltlos, nicht irgendwie eine Revolution anzetteln gegen die Apartheidsleute dort, sondern passiver Widerstand, das ist sein Stichwort, das hat er entwickelt und hat es tatsächlich in relativ kurzer Zeit erreicht. Schon 1914, ich meine, er war immerhin 21 Jahre dann dort in Südafrika, hat er die Freizügigkeit für alle Inder in Südafrika erreicht gehabt. Das war sein wesentliches Verdienst. Und dadurch motiviert ging er zurück nach Indien. Er hatte erkannt, dass Gewaltlosigkeit eine größere Macht sein kann wie Gewalt. Er hatte ohne Gewalt über die Gewalt gesiegt. Dann ging er nach Indien zurück mit diesen Erfahrungen. 1914, als der Erste Weltkrieg ausbrach, und dann hat er in einem langen Kampf auch Indien in die Selbstständigkeit, in die Befreiung von der Kolonialmacht geführt. Unter viel Leiden, er wurde ins Gefängnis geworfen, seine Söhne wurden schwer misshandelt. Ein langer Weg, aber am 15. August 1947 war Indien selbstständig. Und er hat das noch miterlebt, aber wenige Monate später wurde er durch ein Attentat ermordet. Das ist ja oft so gegangen, dass solche Leute, die Großes, menschlich Großes geleistet haben, dann noch einem Attentat zum Opfer fielen. Und nun die Frage, die Bedeutung Gandhis für Indien. Viele Inder sehen nun im Leben von Mahatma Gandhi Parallelen zum Leben Christi. Das entsagungsvolle Leben, dass er seine Karriere aufgab und zu den Armen nach Südafrika ging, die Feindesliebe, die er praktizierte in Wort und Tat, wirklich in einem erstaunlichen Maße, wie dieser Mann sich verhalten hat gegenüber seinen Peinigern und auch die Bereitschaft zum Leiden, da sind einige ganz deutliche Parallelen zum Leben Jesu. Und wenn heute ein Inder gefragt würde, wen wählst du, Christus oder Gandhi, dann würde wohl jeder Inder sagen, Gandhi, das ist unser Christus, der hat genau das Gleiche getan wie eben der Christus damals in Israel. Und deswegen steht Gandhi, dieser Mahatma Gandhi, ganz, ganz hoch im Kurs für jeden Inder. Und nun, wie stand Gandhi selbst zu Jesus Christus? Er hat eine außerordentlich hohe Wertschätzung Jesu gehabt. Er hat Jesus wirklich als Vorbild gehabt. Er hat das Neue Testament gelesen und Etwas hatte ihn da besonders angetan, nämlich die Bergpredigt. Und er hat wirklich versucht, nach der Bergpredigt zu leben, aber als Hindu. Gandhi ist niemals Christ geworden, nie. Er hat es offen bekundet und auch offen abgelehnt, Christ zu werden. Ihr müsst verstehen, dass es im Hinduismus sogar möglich ist, eine Christ-Bhakti zu vollziehen. Wir haben eben gehört, Bhakti Marga, der Weg der emotionalen Hingabe an eine Gottheit. Selbst das ist möglich, wenn ein Hindu sagt, ich wähle Christus als meine Gottheit, ich gebe mich Christus hin, aber er bleibt voll und ganz Hindu und gibt sich Christus emotional hin. Aber er wird nicht Christ dabei, er erlebt keine Wiedergeburt. Das ist einfach nur ein emotionaler Weg der Bhakti. Und so hat Gandhi Christus hochgeschätzt, aber er selber ist nie Christ geworden, er hat das abgelehnt. Er sagt zum Beispiel 1939, nicht allzu lange vor seinem Tod, meine Bhagavad Gita, dieses Kompendium des Hinduismus, ist nicht nur Bibel oder Koran für mich, sondern sie ist meine ewige Mutter. Also er blieb bei den Lehren der Bhagavad Gita. Ich habe das noch ein bisschen weiter ausführen wollen. Mir ist dann die Zeit ausgegangen, das noch auf Folie zu schreiben. Ich lese euch ein anderes Zitat von Gandhi. Da sagt er, wenn wir nachforschen, so finden wir so viele Religionen wie Menschen. Hunderte von Menschen streben nur danach, sie zu erkennen. Keine zwei Leute werden die Wahrheit mit denselben Begriffen ausdrücken. Ich urteile nicht über Moslems, Christen und Juden. Ich bin ein Wahrheitssucher und das genügt mir. So sagen ja viele heute auch, gell? Ich bin ein Wahrheitssucher. Ich kann nicht sagen, weil ich das Göttliche auf diesem Weg gefunden habe, muss es die ganze Welt auf demselben Weg finden. Alle Religionen sind wahr und gleich, sagt Gandhi. So kann ein Christ nie sprechen, weil er damit Jesus und seinen Absolutheitsanspruch vollkommen verleugnen würde. Jesus hat gesagt, ich bin der Weg, die Wahrheit und das Leben. Niemand kommt zum Vater, denn durch mich. Petrus ruft aus, es ist in keinem anderen Heil, kein anderer Name unter dem Himmel den Menschen gegeben, darin wir selig werden sollen, als allein der Name Jesus. Das ist biblische Absolutheit. Und das kann nur der verstehen, der wirklich durch Christus die Erlösung erlebt hat, der erkannt hat, er ist wirklich der Weg, er hat mich versöhnt mit dem Vater. Wenn man das erlebt hat, dann kann man auch diese Aussagen verstehen. Sonst wird man sich immer daran stoßen, heimlich im Herzen, auch wenn man es nicht offen laut sagt. Man wird sich immer daran stoßen und man wird Gandhi zustimmen, wenn er sagt, alle Religionen sind wahr und gleich. Wisst ihr, was Wolfgang Dick gesagt hat? Wenn alle Religionen gleichgültig sind, dann sind sie mir alle gleichgültig. Versteht ihr dieses Wortspiel? Wenn alle Wege nach Rom führen, dann, ja, dann was soll's noch, ne? Dann brauche ich mich nicht einsetzen, dann kann ich gerade leben, eben jeder nach seiner Fassung, wie Friedrich der Große gesagt hat. Aber wenn alle gleichgültig sind, dann sind sie mir alle gleichgültig. Das hat keinen Sinn. Alle Religionen sind wahr und gleich. Die Religion eines anderen ist wahr für ihn, so wie die meine wahr ist für mich. Damit ist Mission ausgeschlossen. Gandhi ermuntert zu einem religiösen Pluralismus. Die gefundene Wahrheit wird vergöttlicht, sie ist Motiv allen Handels. Und Grundsatz Gandhis war, Wahrheit ist Gott. Nicht, wie die Bibel sagt, Gott ist die Wahrheit, Jesus ist die Wahrheit, sondern er sagt, die Wahrheit ist Gott. Es hört sich gleich oder ähnlich an, aber meint was ganz anderes. Er sagt, die Wahrheit ist Gott. Und wer die Wahrheit gefunden hat, für den ist eben die Wahrheit, die er gefunden hat, Gott. Nein, Gott ist die Wahrheit. Jesus selber ist die Wahrheit. Das ist die biblische Lehre. Eine letzte Folie möchte ich auflegen. Beurteilung des Hinduismus vom christlichen Standpunkt her. Ich habe bis jetzt versucht, relativ neutral den Hinduismus darzustellen. Ich habe schon hin und wieder einmal eine Bibelstelle eingefügt. Aber jetzt möchte ich doch gerne am Schluss noch ein paar Gedanken dazu sagen. Wie müssen wir von der Bibel her von Jesus her, vom christlichen Glauben und Standpunkt her den Hinduismus beurteilen, nicht verurteilen, beurteilen. Erstens das Geschichtsverständnis des Hinduismus. Ich habe das hier nochmal versucht, so in einer kleinen Skizze zu zeigen. Die Hindus und die Buddhisten bilden die beiden Religionen des ewigen Weltkreislaufs. Das heißt, die Welt ist ein ständiger Kreislauf von Werden und Vergehen. Entstehen, Bestehen, Vergehen, haben wir eben gelesen. Ein ständiger Kreislauf, das heißt, sie haben ein zyklisches, kreisförmiges Geschichtsbild. Es geht immer im Kreis, mit dem einzelnen Leben und mit der ganzen Welt. Die Bibel hat aber ein lineares Geschichtsbild, das heißt wie eine Linie. Die Bibel sagt, dass es einen Anfang gab, am Anfang schuf Gott Himmel und Erde. Und die Bibel sagt, dass es einmal einen Endpunkt geben wird. Hier in dieser irdischen menschlichen Geschichte, wenn Gott neue Himmel und neue Erde macht. Und die Bibel sagt auch ganz klar, gegen das Reinkarnationsdenken, gegen diese Vorstellung, dass man immer wieder neu zu einem neuen Leben erweckt wird und eben eine neue Existenz durchmachen muss. Hebräer 9, 27, es ist dem Menschen bestimmt, einmal zu sterben, danach aber das Gericht. Das ist eine eindeutige, absolute Aussage der Bibel. Einmal sterben, danach aber das Gericht. Das macht unser Leben so wertvoll, so bedeutungsvoll. Das macht aber auch unser Leben so verantwortungsvoll. Wir haben nur das eine. Und wenn das daneben geht, dann ist alles daneben. Aber wenn das sinnvoll gelebt ist, dann haben wir wirklich das Ziel erreicht. Also einmal sterben, nicht ständig wieder neu. Lasst euch da nicht irritieren. Das ist heute super modern, das Reinkarnationsdenken. Das hat die Anthroposophie übernommen von Rudolf Steiner. Die Rosenkreuzer haben es übernommen. Die New Age-Bewegung hat es übernommen. Und viele andere mehr. Überall findet man heute in Zeitschriften Reinkarnation und in Büchern und so weiter. Das ist nicht die Lehre der Bibel. Das wird dann manchmal noch biblisch belegt mit dem Elia, der angeblich im Johannes dem Täufer wiedergekommen ist. Da sagt die Bibel etwas zu, aber meint überhaupt nicht Reinkarnation. Also zum Geschichtsverständnis, das ist schon völlig verschieden. Das müssen wir ablehnen von der Bibel her. Wir haben ein lineares Geschichtsverständnis. Dann zweitens der Gottesbegriff. Im Hinduismus haben wir gesehen, Götter sind erstens mal unmöglich viele und je mehr es sind, desto weniger Wert haben sie natürlich, ist ja klar. Und es sind einfach nur Spiegelbilder von menschlichen Problemen und so weiter. Und sie haben ja auch keine Allmacht und Allwissenheit und all diese Eigenschaften. Es sind nur menschliche Götter. Sie haben sogar Fehler und so weiter, wie die griechischen Götter auch. Aber der Gott der Bibel ist ein ganz anderer. Er ist der Vollkommene, der Vater des Lichts. Er ist der Schöpfer. Er ist in Jesus Christus Erlöser. Er ist Vater für seine Kinder. Er hat sich als Vater offenbart und kann trösten wie eine Mutter. Tröstet, er ist wirklich uns da ganz nahe wie unsere Eltern und er ist auch Richter, das sagt die Bibel ganz deutlich. Das ist der biblische Gottesbegriff, ein heiliger Gott, der die Sünde hasst, aber den Sünder liebt und ihm begnadigen will und annehmen als das geliebte Kind. Ganz unterschiedlicher Gottesbegriff. Dann drittens das Menschenbild. Im Hinduismus ist der Mensch kein Geschöpf. Die Geschöpflichkeit wird abgelehnt. Man kann das gar nicht genau erklären, wo der Mensch nun eigentlich herkommt, aber er wird nicht als Geschöpf Gottes gesehen. Und er ist eben auch kein Sünder. Er ist gut.
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2: Und er muss versuchen, seine Erlösung zu erarbeiten im Hinduismus und dann in der Bibel ganz anders, konträr entgegengesetzt. Die Bibel sagt, wir sind geliebte Geschöpfe Gottes. Jeder Mensch auf dieser Erde ein geliebtes Geschöpf Gottes, aber wir sind zugleich gefallene Sünder. Und ich sage immer wieder den Satz, der Mensch von heute will lieber ein veredelter Affe sein, als ein gefallener Sünder. Das ist kein Problem, man ist lieber ein Wesen, das es von der Ursuppe hoch geschafft hat, eben bis zum veredelten Affen oder bis zur biochemischen Maschine, die irgendwie funktioniert. So sieht man sich, das akzeptiert man. Aber man will kein gefallener Sünder sein. Aber nur gefallene Sünder können erlöst werden und können wirklich durch Christus zurückkommen zu Gott und erlöste Gotteskinder werden. Letztes Stichwort, die Erlösung. Der Hinduismus ist letztlich nichts anderes als ein Erlösungsegoismus. Jeder muss seine Haut retten, jeder muss sehen, dass er rauskommt aus dem Kreislauf des Sansara, des ewigen Wiedergeborenwerdenwissens. Er muss zusehen, dass er da rauskommt. Wie das der andere schafft, das ist ihm egal. Er muss meditieren, er muss opfern, er muss versuchen und ringen und weinen und fasten und Askese üben und all die Dinge. Und der andere, und wenn er angekommen ist im Nichts, in der Auflösung, der andere, der muss halt weiter rackern. Ist ein Erlösungsegoismus, mehr nicht. Und die Leute sind arm dran. Das wollen wir einfach nicht verschweigen und unterschlagen. Es gibt so viele Leute heute, die sagen, warum Missionare nach Indien, lass doch die Leute in ihrer Kultur, lass sie doch diese Götter anbeten, das macht doch nichts. Sie sind doch froh und glücklich dabei. Oh nein, sie sind nicht froh und glücklich dabei. Sie sind versklavt, weil der Hinduismus ganz, ganz leicht mit Dämonen in Berührung kommt, durch diese Zaubersprüche, die da ständig rezitiert werden und auch diese Hingabe an diese Götter, das sind letztlich Dämonen, die da dahinter stehen, wenn wir das von der Bibel her sagen. Die Menschen sind geknechtet und die durch Jesus Christus frei werden, die können es hinterher dann bezeugen. Die sagen, wie sie geplagt waren, wie Angst da war und alles und ein ständiges Getriebenwerden, ich muss die Erlösung schaffen. Und wenn sie dann die Freiheit des Evangeliums kennenlernen, dann erst wird ihnen deutlich, wie sie gefangen waren. Darum wollen wir uns auch da nicht beirren lassen. Wir wollen selbst hier in Mannheim missionieren und wir wollen auch Missionsarbeit unterstützen. Wir haben Freunde in Indien dort, der Pastor Nirmal, die Ingrid wird vielleicht in Kürze wieder was lesen von ihm, er hat uns wieder geschrieben, der dort im indischen Urwald arbeitet und wir kennen ja auch den Dieter, einige von euch, den Dieter Lochschmidt, der schon dort als Missionar gewesen ist und das ist wichtig, die Menschen brauchen das Evangelium von Jesus. Die Bibel hat die Botschaft, die frohe Botschaft des Evangeliums. Jesus hat alles für alle getan. Das Opfer ist gebracht, das eine Opfer, das für immer gerecht und vollkommen macht in Gottes Augen. Der Preis ist bezahlt, der Weg ist gebahnt, der Himmel ist offen, jeder kann zu Gott kommen. Bis zum Vaterherzen Gottes durch Christus. Das ist das Evangelium und das gilt es auch den Hindus zu bezeugen, ob sie nun hier in Mannheim leben, wenn ihr den einen oder anderen kennt, vielleicht im indischen Restaurant oder wo wir ihnen begegnen oder ob es draußen auf dem Subkontinent ist.

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1: So, guten Tag. Guten Tag. Ah, das ist besser. Jetzt weiß ich, dass ihr da seid. Hat gut geschmeckt, nicht wahr? Wunderbar. Ich bin sehr froh, hier zu sein. Wieder in weltbekannter Stadt. Köln. Wunderschöne Stadt. Bin froh, wieder hier zu sein. Ich mag mich gut an das letzte Mal erinnern. Ich bin dankbar, dass ihr alle gekommen seid. Das ist wunderbar. Vor allem, weil ich weiß, dass die Deutschen immer beschäftigt sind, auch wenn sie nicht viel zu tun haben. Das ist wirklich wahr. Ich habe hier in Deutschland ein Phänomen begegnet. Auch die Arbeitslosen sind sehr beschäftigt. Ja, ich habe mit jemandem in Hamburg gesprochen, der war wirklich so immer busy und immer viel zu tun. Ich fragte ihn, was das er für Arbeit macht. Er sagt, er ist arbeitslos. Ja, es ist etwas kulturell, es hat mit der Mentalität zu tun, wahrscheinlich etwas Positives. Teilweise, ja, die Jugendlichen da sind nicht so einverstanden, vielleicht schon teilweise, gell? Ja, Hektik ist nicht unbedingt etwas Gutes. Die Entspannung ist gut. Und ich mag die Entspannung. Und ich arbeite ziemlich viel, ich reise sehr viel. Ich bin Tag für Tag anderswo. Hier in Deutschland einen ganzen Monat, jeden Tag in eine andere Stadt. Ich war vor einigen Tagen in Hamburg und dann Bayreuth. Ich habe an der Uni vorgestern gesprochen. Es kamen an dieser kleinen Universität mit etwa 6000 Studenten über 500 Studenten im Saal. Ein hervorragender Abend. Gestern war ich in Forchheim, heute bin ich hier. Ich glaube, ich bin hier, ja. Und heute bin ich auch anderswo. Heute bin ich in Berlin. Heute Abend spreche ich in Berlin. Und so geht's weiter. Aber, Freunde, ich kenne den Stress nicht. Ehrlich gesagt, ich mag die Entspannung. Unser Thema ist ein sehr wichtiger Thema, aber bevor ich darüber spreche, möchte ich nur ganz bisschen über uns erzählen, über mich und meine Familie. Wir wohnen zurzeit in Kalifornien. Ich bin kein Amerikaner, aber wir sind dort als Basis. Und weil ich weltweit arbeite, ist Kalifornien ein super guter Basis. Sehr ideal. Dort hat man den westlichen Standard. Man kann sehr gut von dort aus kommunizieren und reisen. Und es ist sehr günstig. Westlicher Standard und das Allergünstigste. Die Flüge sind alle sehr billig. Man hat eine riesige Auswahl. Das Essen und Benzin und alles kostet viel, viel, viel weniger als hier in Europa. Obwohl ich mag Europa sehr. Es gibt Vorteile hier auch. Es fliegt eine Maschine von Los Angeles aus nach Asien alle 14 Minuten. Und wir arbeiten häufig in Asien, so wie hier im Westen. Wir haben Projekte in Indien. Ich bin Inder. Ich liebe Indien. Ich liebe mein indisches Volk. Wir haben ongoing Projekte, laufende Projekte drüben. Wir versuchen die armen Menschen, arme Studenten und Schulen eine Ausbildung zu ermöglichen. Das tun wir gerne. Ziemlich viel Arbeit, aber wir freuen uns, die Arbeit zu tun. Ich arbeite auch sehr viel in Lateinamerika. Gehe auch gerne ins Elend, in Brasilien und so weiter. Dort haben wir auch Projekte. Und von Los Angeles aus ist es sehr ideal. Wir haben 4 Kinder im Alter von 4 bis 14 Jahre alt. 3 Mädchen und ein Jungs. Meine Frau ist sehr, sehr gut gemacht. Ja, ich habe eine wunderbare Frau. Mit meinem Freund Gunnar Sohn werde ich nicht streiten, aber ich habe doch die beste Frau der Welt. Das darf ich sagen. Und meine Frau ist Schweizerin. Deshalb gut gemacht. Swiss made. Englisch ist unsere Familiensprache. Wir haben uns, meine Frau und ich, in Englisch verliebt und so ist es geblieben. Versuchten miteinander auf Deutsch zu sprechen, aber dann kamen die Gäste aus aller Welt und wollten mit uns auf Englisch sprechen. Die Kinder sprechen Englisch, aber die Kinder sprechen auch sehr gut Deutsch. So wie Französisch und etwas Italienisch. Und in Los Angeles muss man Spanisch. Sonst, wenn man verfährt, verloren ist, da ist man wirklich verloren, wenn er kein Spanisch kann. Vor allem in Los Angeles, wo eine große Anzahl von Mexikanern und Spanisch sprechenden gibt. Ich habe Deutsch nicht in der Schule gelernt, sondern rein durch Mann-zu-Mann-Gespräch. Ich wohnte in England. Ich kam nach England, um zu studieren. Ich habe etwa 3 Jahre Vormedizin studiert. Dann habe ich Bahn gewechselt. Lange Geschichte, aber in England habe ich die Deutschen immer wieder begegnet, in London vor allem. Und es hat mich fasziniert, an die Deutschen interessiert, immer über Deutschland gelesen. Ich liebe Deutschland, ich liebe den Deutschen. Und dann fange ich an, unter Hippies und ausgeflippten Drogensüchtigen zu arbeiten. Das heißt, eine Art Rehabilitationsarbeit. Ich habe in der Stadt Zürich eine Zeit lang ein Rehabilitationszentrum mitgeleitet. Und ich reiste überall in Europa, Österreich, Deutschland und so weiter. Und ich sprach immer wieder mit Hippies und so weiter damals. Und so habe ich Deutsch gelernt. Rein durch Mann-zu-Mann-Gespräch. Nun, als ich angefangen, Vorträge in der Öffentlichkeit zu halten, musste ich sehr schnell lernen, welche Wörter das man nicht sagt, wenn man Deutsch von den Hippies lernt. Weil sie haben eine besondere Wortschatz, nicht wahr? Und teilweise ist mein Deutsch von der Schweiz geprägt, da die Schweizer eine ganz fremde Sprache haben. Mehrere Sprachen eigentlich. Ja, unser Thema ist ein sehr wichtiges Thema. Esoterik und die Bibel. Wichtiges Thema in unserer Zeit, eine Zeit der Verwirrung, eine Zeit des Toleranz. Toleranz ist etwas Gutes, etwas Positives, aber Toleranz ist nicht immer unbedingt etwas Gutes. Es gibt Toleranz und es gibt Toleranz. Aber eine Zeit der Verwirrung. Karl Marx sagte damals, die Religionen werden sterben. Er war sehr fanatisch diesbezüglich darüber. Vorgestern hat jemand aus der ehemaligen DDR mir davon erinnert. Ja, Karl Marx hat die Menschen drüben geprägt und alle wussten das. Karl Marx sagte, die Religionen werden sterben und sie haben darauf gewartet. Er meinte, während seines Lebens, dass die Religionen sterben werden, vor allem hier in Deutschland. Aber das ist nicht geschehen. Im Gegenteil, die Menschen sind religiöser, noch religiöser. Ja, das meine ich ernsthaft, das sage ich auch an den Universitäten. Etwa 80% meiner Arbeit findet sich an den Universitäten statt. Und wenn wir die modernen Menschen mit den früheren Menschen vergleichen, können wir schon sehen, dass die heutigen Menschen, die modernen Menschen, religiöser sind. Heute erleben wir diese unglaubliche, unbeschreibbare wissenschaftliche Entwicklung. Ich verstehe fast alles nicht. Es wächst zu schnell. Kaum habe ich mich mit der Faxmaschine familiarisiert, kam das Internet. Also ich war sehr begeistert von der Faxmaschine. Wenn ich reise, ich schreibe einen Brief, gehe in irgendein Postbüro in Moskau oder so und schicke meinen Fax nach Hause mit Herzen und Küsse und alles darauf. Die Kinder freuen sich. Sie haben ihr Fax, ihr Brief schon vorbereitet und warten auf meine Nummer. unterwegs und dann schicken sie sofort, wenn sie mein Fax erhalten, auch mit Herzen und Küsse und so weiter. In Moskau hat es einmal eine ganze Woche aber gedauert, bis der Fax kam. Sie haben mir gesagt, ich muss in einer Woche zurückkommen zum Postbüro. Weiß nicht warum. Aber meistens dauert es etwa 15, 20 Sekunden, bis das der Fax durchgeht, nicht wahr? Heute gibt es Internet. Faxmaschine sei altmodisch geworden. E-Mail, Internet, unglaublich. Blitzschnell, sofort, instant. Aber der moderne Mensch ist heute noch religiös. Erstens, weil der Mensch weiß, dass es einen Gott gibt. Überall auf der Welt sagen wir Gott. Von Namibia bis der Mongolei. Die Menschen wissen, dass es einen Gott gibt. Es mag sein, dass sie ihre eigene Vorstellung von Gott haben. Es ist meistens unterschiedlich. Aber überall auf der Welt glauben die Menschen, dass es einen Gott gibt. Ich kam nach England in den 60er Jahren. Am Anfang war ich ein bisschen schockiert, als Engländer mir sagten in der College, ich bin Atheist, ich bin Agnostiker. Nein, nein, ich glaube nicht an Gott. Manche waren ziemlich arrogant diesbezüglich. Aber dieses Lied hat sich schnell verändert. Man hört es kaum heute in England. Ich bin Atheist oder ich bin... Die meisten glauben an irgendetwas Übernatürliches. Die gleichen Leute wurden zu Guru-Anhängern und praktizieren östliche Religionen auf irgendeine Art oder Weise. Ganz wenige Atheisten gibt es heute in Europa. Es gibt noch welche. Aber es ist kein Mode mehr. Damals war es Mode. Die Menschen wissen, dass es einen Gott gibt. Und zweitens, die Menschen wissen, dass sie eine Seele haben. Das drückt sich deutlich aus, überall auf die Welt. In Asien, in Afrika, sowie hier in Europa. Ich habe mehrere Beerdigungen besucht. Es ist immer interessant. Die Menschen an der Beerdigung, die Trauerfeier zu beobachten und die ganze Zeremonie und Riten alles zu beobachten. In Afrika, da tun sie ins Zarg Geschenke, Gaben für die Gestorbenen mitzunehmen ins Ewigkeit oder ins nächstes Leben, je nachdem. Jede Menge Beweise, dass die Menschen wissen, dass sie eine Seele haben. In der klassischen Musik, unglaublich. Die Faktor der Seele in der klassischen Musik. Eine moderne Musik, wenn man einen Text hört, wer bin ich, wo gehe ich hin, wo komme ich her, wozu lebe ich, wo finde ich wahre Liebe, solche Sätze oder Fragen hört man in den modernen Liedern, in den Pop- und Rock-Lieder. Where am I going to, heißt ein Lied. Wo gehe ich hin? Als Kind, vielleicht etwa 5 Jahre alt, bin ich zu meiner Mutter, sehr religiöser Hinduisten, gerannt und mit einer brennenden Frage, to Mami, Mami, wo komme ich her? Und die Mutter hat mir ein ganz moderne Antwort gegeben. Gar nicht von Stork oder Zigeuner. Die Mutter sagte mir, eines Tages ließ ich ein Flugzeug fallen lassen. Und jedes Mal, wenn ein Flugzeug rüberflog, bin ich ins Hinterhof gesprungen und erwartete ein Brüderchen oder ein Schwesterchen. Aber diese Frage wurde gar nicht beantwortet in der Primarschule, auch in der Sekundarschule, in der Gymnasium, in der Hochschule nicht. Das war eine geistig gemeinte Frage. Wir alle haben Fragen. Wo finde ich Wirklichkeit? Wo finde ich Sinn des Lebens? Ja, wenn man die Lieder, die modernen Lieder wirklich hört, merkt man, dass sie daran glauben, dass wir eine Seele haben. Und drittens, die Menschen wissen, dass das Leben nach dem Tod weitergeht. Überall auf die Welt. Und ich kann stundenlang darüber sprechen. An der Uni halte ich Vorträge desbezüglich, aber nur kurz gesagt, weil wir so viel Zeit heute nicht haben. Nur kurz in einem Satz gesagt, liebe Freunde, mehr als 50% aller Amerikaner glauben an die Wiederverkörperungslehre. Wisst ihr was? Es ist genauso hier in Europa. Nein, die Amerikaner sind nicht religiöser. Es drückt sich einfach anders aus. Ich war überall in Europa, von Schweden bis Spanien, alle europäischen Länder. Ich habe in fast alle Hauptstädten Vorträge gehalten, in Spanien sowie in Frankreich, Italien sowie in Österreich. Die Europäer sind auch sehr religiös, genauso religiös wie die Amerikaner. Aber die Europäer mag ein bisschen reserver sein. Sie drücken es nicht so aus wie die Amerikaner. Die Amerikaner sprechen mehr offen darüber, die Europäer weniger. Aber sie sind religiös. Wirklich religiös. Das haben meine Kinder selber bemerkt. Die Kinder waren überall in Amerika und sie waren auch überall in Europa. Selbst die Kinder haben das bemerkt. Und in Europa ist Glauben etwa die Hälfte, ungefähr 50%, an die Wiederverkörperungslehre in der modernen Welt. Was sagt das uns? Es sagt uns, dass die modernen Menschen wissen, dass das Leben nach dem Tod weitergeht. Deshalb glauben sie an die Wiederverkörperung. Das ist ein klarer Beweis in unserer Zeit. Und die Menschen glauben daran, weil sie am Suchen sind. Ja, liebe Freunde, Millionen von Menschen in unserer Welt sind am Suchen. Freunde, Millionen von Menschen in unserer Welt sind am Suchen. Sie sind am Suchen.

0: man sagt der führendste Universität. Der Gastgeber holte mich an der Boston Flughafen ab. Wir fuhren zum Harvard Universität. Ich war an der Harvard Universität völlig unbekannt. Sie kannte mein Buch auch nicht. Vielleicht einige. Und ich fragte der Veranstalter, der Verantwortliche, wo das die Veranstaltung sich stattfindet. Und er sagte mir, an der Main Auditorium, Science Center, Main Auditorium, also Auditorium Max, Wissenschaftliches Zentrum. Und ich war wirklich echt enttäuscht. Ich dachte, Mensch, was für ein riesiger Fehler. Ja, wer kommt überhaupt? Sicher zwei Menschen, Redner und Veranstalter. Wir sind 10 Minuten früh angekommen. Und liebe Freunde, wir konnten gar nicht rein. Es war schon voll. Da standen Dutzende von Menschen draußen, vor der Tür, ohne Platz. Professoren, Wissenschaftler, Forscher, Dozenten, Studenten, alles Mögliche. Nur wegen Thema. Ich war unbekannt, aber wegen Thema die Herausforderung des östlichen Gedankengutes. Östliche Religionen, östliche Philosophie, sie interessieren sich daran. Ob ich an der Hamburg-Universität spreche, Tübingen, Heidelberg, London, Cambridge, Bern, Genf, da haben wir immer ein volles Haus. Und liebe Freunde, die westlichen Menschen wollen mehr und mehr und mehr haben, mehr und mehr Wohlstand, mehr und mehr Reichtum, teures Autos, bessere Wohnungen, bessere Häuser und so weiter und so weiter. Ja gut, das ist ihre Wahl. Der Mensch darf wählen. Aber am Schluss, was haben wir wirklich? In der Hektik, wir verlieren unsere Kinder. Ein junger Mann in Zürich an der Uni hat mir gesagt, ich hasse meinen Vater. Die Eltern haben mir nicht gegeben. Ich war erstaunt. Ja, wieso nicht? Du hast so viel, du hast ein eigenes Auto und dies und das. Du gehst in den Urlaub, teurer Urlaub. Nein, mein Vater hat mir nicht gegeben. Er war sehr stur diesbezüglich. Ich sprach weiter mit ihm, habe ich festgestellt, was er wirklich meinte. Er meinte geistlich. Die Eltern haben nicht geistlich gegeben. Und so hat er angefangen, LSD zu nehmen. LSD. Und eines Tages konnte der Peter das nicht mehr aushalten und er holte ein Pistol, wollte seinen Vater umbringen, wegen Hass. Und er war unterwegs, um seinen Vater zu erschießen. Irgendwie hat er die Meinung geändert und er hat sich selbst erschossen. Tödlich. Peter, ich kann es nie vergessen. Steht in meinem Buch, Tod eines Guru, geschrieben. Wahre Geschichte. Was geben wir unseren Kindern? Wenn wir unseren Kindern etwas geistlich nicht geben, dann geben wir die Kinder nichts. Und sie sind am Suchen überall. Und ich besuche die Universitäten fast Tag für Tag. Und es kommen die Studenten und ich höre ihre Probleme und von ihrer Not und ihrer Verzweiflung. Und liebe Freunde, deshalb ist die Hippie-Bewegung geboren sozusagen.
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3: Zustande gekommen, weil sie haben nichts und sie waren leer und unzufrieden und am Suchen. Und die westlichen Menschen merken, ähnlich mit der Zeit, dass etwas fehlt. Sie haben und haben und haben zu viel. In Amerika, jede Familie

0: haben einmal pro Jahr ein Yard Sale, Garage Sale. Das war mir ein Mysterium, ein Phänomen, dieser Yard Sale. Ein Flohmarkt in eigener Vorderhof, mindestens einmal pro Jahr. Sie kaufen und kaufen und kaufen und dann haben sie die Nase voll von der ganzen Ware und dann schmeißen sie alles in den Vorderhof raus. Man kann für $1 und $2, $5 eine ganze wunderbare Couch kaufen oder ein dort und wir freuen uns, weil wir holen unser Möbel und Dinge von Yard Sales. Die Kinder haben das gut gelernt. Wir gehen Samstag vormittags Yard Sailing. Kaufen nicht immer, aber schauen, was die Leute alles verkaufen. Faszinierend. Und hier in Europa, unglaublich, in der Schweiz, wir waren in der Schweiz bis Februar für etwa 3 Jahre als Basis, meine Frau und die Kinder. 3 Jahre in der Schweiz, seit 96. Und im Februar sind wir zurück nach Kalifornien umgezogen. Und wir mussten die Möbel zurückbringen, irgendwie die Möbel. Wir haben von der Brockenstube in der Schweiz, zweiter Handgeschäft, unser Möbel geholt. Und ich bin zum Brockenstube gegangen, habe mit dem Manager gesprochen, ja, wir haben etliche Möbel da, bringe ich gerne. Nein, nein, nein, nein, nein, danke. Wir haben genug, wir haben keinen Platz. Eigentlich alle Brockenstuben, zweiter Handläden in der Schweiz sind schon voll. Kein Platz, sie verbrennen alles jetzt. Tragisch. Wir haben zu viel, wir haben und haben und Freunde, am Schluss haben wir nichts, weil die Schweizer und Amerikaner machen auch Selbstmord. Sie haben die Reichtum, aber sie bleiben leer und unzufrieden. Wir wohnen etwa 1/2 Stunde von Hollywood entfernt. Ich bin kein Hollywood-Mensch. Wir wohnen sehr, sehr einfach. Ich fahre ein 17 Jahre altes Auto. Es läuft noch gut. Brauche kein neues. Wir wohnen ganz einfach, aber ich habe Hollywood kennengelernt. Jeden Tag hört man vom Selbstmord. Selbstmord. Die Stars, die Großsänger. Sie haben, aber was haben sie am Schluss? Nichts. Und viele sind am Suchen. Und nun, mit Millionen, aber Millionen Westen merken, dass ihr wichtigste, wesentlichste, bedeutungsvollste Bedürfnis ein geistlicher Bedürfnis sei. Und deshalb wenden sich zu Religionen. Vor allem östliche Religionen. Hinduismus und seine Zweige, Branche. Buddhismus und seine Branche. Sikhismus, ich begegne westliche Menschen, die zum Sikhismus bekehrt haben. Östliche Religionen überhaupt. Und sie meinen, ja, Christentum, Christentum, das sei alles Quatsch. Christentum hat uns nicht anzubieten. Und ich merke, weil ich Weltreligionen studiert habe, sehr intensiv. Ich habe den Hinduismus studiert als Hindu. Ich bin als Hindu geboren, als Brahmane geboren. Wir mussten zu Hause Hinduismus wirklich intensiv lernen, die Schriften auswendig lernen, ganz große Ausschnitte der Schriften, vor allem in der Bhagavad Gita, auswendig lernen, alles über den Götter lernen. Und dann später habe ich Hinduismus akademisch studiert. Habe Buddhismus studiert, Islam studiert. Ich habe aber auch Christentum studiert. Ich habe die heiligen Bücher gelesen, Koran und Dhammapada. Ich habe heilige Städte besucht, Buddhas Geburtsort sowie Jesus Geburtsort. Und liebe Freunde, ich habe die Bibel als Inder gelesen. Ich rede jetzt von der Kultur, nicht von der Religion. Es gibt einen Unterschied zwischen Kultur und Religion, das muss man schon sehen. Wir müssen die trennen. Wir verwechseln beides, aber es ist sehr wichtig, dass wir Kultur und Religion trennen. Und ich sehe die Bibel etwas schon anders als die Europäer. Zum großen Teil, in jedem Fall. Und ich meine, dass die meisten Europäer eine total falsche Vorstellung von der Bibel haben. Eine falsche Vorstellung vom Christentum haben. Und ihr wohnt hier in Europa. Meine Tochter, Davita, jetzt 14 Jahre alt, ging in der Schule in der Schweiz mit 12, das allererste Mal. Sie kann gut Deutsch, kein Problem. allererste Tag, der allererste Stunde kam der Geschichtslehrer, Historiker, hat seinen Doktortitel in Heidelberg gemacht, ein Doktorstudium. Und die ganze Stunde hat der Liebermann Christentum angegriffen. Hat von der Heuchelei in der Vatikan gesprochen und die Inquisition in Spanien und die Kreuzzüge, wo Tausende getötet sind und so weiter. Meine Tochter saß und hat es alles gehört. Und am Schluss hat sie ihre Einwände auch deutlich ausgedrückt. Das hat der Lehrer nicht gefallen. Sie sagte ihm, das alles hat aber nicht mit Christentum zu tun. Nicht Christentum nach der Bibel. Es ist ein 12-jähriges Kind, muss ein Lehrer mit der Doktortitel aus Heidelberg korrigieren. Es hat nicht mit dem Christentum der Bibel zu tun. Das alles interessiert mich nicht. Ich will Christentum kennenlernen. Und um Christentum kennenzulernen, muss man in die Bibel lesen. Sie haben nicht mal ein einziges Mal die Bibel zitiert. Und seit dem Tag hat meine Tochter Schwierigkeiten in der Schule. Sie ist sehr lieb und sehr freundlich. Sie hat es sehr respektvoll gesagt. Aber ich war stolz auf meine Tochter. Trotz die Schwierigkeiten danach. Danke. Am zweiten Tag kam die Religionslehrerin, Frau Dr. Theologin Pfarrerin. Meine Tochter ist etwas auffallend. Ich bin Inder, meine Frau ist Schweizerin. Meine Tochter hat die Muttersfarbe etwas. Sie ist hellhäutig, sie hat aber Dunkelhaar, lockiges Haar, welliges Haar, groß, sehr auffallend. Ich meine, als Vater darf ich schon sagen, die Tochter ist schon sehr, sehr hübsch, sehr schön. Ja, sie hat die Intelligenz von der Mutter, sie hat die Schönheit von der Vater. Und die Frau Dr. Theologin Pfarrerin fragte meine Tochter, wie heißt denn du? Sie sagte, ich heiße Davita Maharaj. Maharaj, hat dein Vater ein Buch geschrieben? Also das wollte meine Tochter in der Klasse nicht sagen, dass ihr Vater Autor ist. Sie wollte einfach ein ganz gewöhnliches Kind sein. Ja, der Tod eines Guru, ja. Nun, ich habe dieses Buch gelesen, so geht es nicht. Vor der ganzen Klasse. Und nun meinen alle Kinder, ja, etwas mit der Vater nicht in Ordnung ist, etwas mit der Tochter deshalb ist nicht in Ordnung und so hat sie Schwierigkeiten auch. Aber sie kämpfte weiter und am Schluss war sie sehr sieghaft. Sie war der am populärsten Kind in der Klasse am Schluss. Bei Abschied haben alle, fast alle geweint. Und manche Lehrer haben sich bei meiner Tochter entschuldigt. In einer meiner Lieblingsstädte, Kalkutta, habe ich einen Franzose begegnet. Ein Absolventen der Sorbonne-Universität, liebe Freunde. Und wir sprachen miteinander. Ich kann etwas Französisch, aber wir haben miteinander auf Englisch gesprochen. Er wollte mit mir auf Englisch unterhalten. Er sagte mir, ich bin nach Indien gekommen, um dem Hinduismus nachzufolgen. Die Hindus sind toleranter. Ich habe Christentum probiert, versucht, es hat mir nicht gebracht. Ich sprach mit dem Mann und ich habe festgestellt, er hat keine Ahnung vom Christentum. Auch als Sorbonne-Absolventen. Sorbonne ist der Harvard des Frankreichs. Er wusste nicht, was Jesus Christus lehrte. Er konnte mir gar nicht das Evangelium schildern. Nicht mal in einem Satz. Die Gurus und Yogis zitieren die Bibel, aber fast immer verdreht ihre eigene hinduistische Interpretation der Bibel ohne theologische Kenntnis. Sie holen immer ein Vers aus der Bibel außerhalb Kontext. Meine Mutter zum Beispiel ist ein gutes Beispiel. Ich liebe meine Mutter. Sie ist heute noch Guru, hat Anhänger in Schweden und Schweiz, USA und Deutschland sogar. Ich liebe die Mutter. Aber einmal habe ich die Bibel meiner Mutter zitiert. Normales Gespräch. Kein Streit, kein
1: Diskussion.
0: Nur so ein Gespräch. Hab die Mutter gesagt, ja, Jesus sagte in Johannes Evangelium, ich bin der Weg und die Wahrheit und das Leben, niemand kommt zum Vater denn durch mich. Das hatte Jesus gesagt. Ich bin der Weg und die Wahrheit und das Leben, niemand kommt zum Vater denn durch mich. Ja, meine Mutter sagte, ja, das ist mir gar kein Problem. Ich verstehe das schon gut. Ich bin der Weg, ich bin der Weg, ich bin der Weg, ich bin der Weg. Jeder ist der Weg. Adolf Hitler ist der Weg, wenn du willst. Jeder ist der Weg. Also Relativismus, der heutige moderne Relativismus im Westen, kommt aus Indien ursprünglich. Eine sehr starke Tendenz im Westen, der Relativismus. Und ich sehe den Relativismus etwas als negativ, nicht als positiv. Ich sehe eine negative Entwicklung hier im Westen durch den Relativismus. Und der Relativismus gehört zu der heutigen Esoterik. Was meine ich? Ich gebe euch ein Beispiel. Ich kam von Pakistan nach Indien. Es war spät abends, über die Grenze. Es gibt dort kein Hotel, kein Unterkunft. Die Touristen kommen durch Tor. Pakistan und Indien sind Feinde, reden miteinander nicht, aber die Touristen dürfen durch. Da gab es eine kleine Bank. Und es fuhr der Bus in die Stadt hinein. Allerletzter Bus wollte ich unbedingt erreichen. Sonst bleibt man dort an der Frontier ohne Unterkunft. Mit Cobras und Skorpione als Freunde. Ich ging an der Bank, kleine Bank. Der Mann saß am Schalter. Er hat seine Götter da herum mit Licht und Blumen und alles als Opfer für den Götter. Ich gab ihm 1000 Rupien. Nicht so viel Geld, aber immerhin, ich will der Buskonduktor diese 1000 Rupien nicht geben. Das ist zu viel Geld für den Buskonduktor. Ich wollte es wechseln. Hunderte, 10 Hunderte. Hinter mir waren Touristen. Ich war der einzige Inder. Amerikaner, Kanadier und so hinter mir warten. Alle wollen noch mit dem Bus reisen. Da gab mir das Geld. 1, 2, 3, 4, 5, 6, 7, 8, 9, 10. Ich nahm es, blieb dort, hab's gezählt. 1, 2, 3, 4, 5, 6, 7, 8. Es fehlt 2. Ich habe ihm gesagt, nein, Sie haben 10 bekommen. Er hat es genommen, hat gezählt. 1, 2, 3, 4, 5, 6, 7, 8, 9, 10. Bitte gehen Sie weg. Ich hab's gezählt, es ist wieder 8. Ich dachte, Mensch, ich war nie in meinem Leben betrunken. Ich nehme keine Drogen. 1, 2, 3, 4, 5... Ich gab ihm es wieder. Er hat 10 gezählt. Ich habe es wieder gezählt, hin und her. 10, 8, 10, 8. Ich habe ihm gesagt, bitte, ich brauche das Geld. Ich bin kein reicher Mensch. Ich brauche das Geld. Geben Sie mir bitte meinen 200-Schein. Sie haben aber 10. Ich habe es gezählt. Und die Amerikaner, alle schauen, große Augen. Das ist Unterhaltung für die Amerikaner. 10, 8, 10, 8. Das sieht man in Hollywoods Movies nicht. Ja, am Schluss musste ich leider ihm sagen, Sie lügen. Sie wissen es. Sie lügen. Das ist 10, das ist 8, das ist nicht 10. Und er nahm das Geld und statt zählen hat er es auf dem Schalter hintergeworfen, ganz fest, und er sagte, What's the difference? It's all the same. Was ist der Unterschied? Es ist alles gleich. 8 oder 10. 10 oder 8, es ist alles gleich. Also der Relativismus. Sehr wichtig zu verstehen. Für ihn war das gar kein Problem. Könnt ihr vorstellen, eine deutsche Bank hier in Köln? 8 macht 10 und 10 macht 8. Und es kommt. Es kommt, langsam aber sicher, es gehört zu Esoterik. Und der Franzose sagte mir, er hat Christentum versucht, es hat ihm nicht gebracht. Und der liebe Mann hat gar keine Ahnung von Christentum, aber er ist tief in den Relativismus eingesteckt. Und er sieht nicht mehr den Unterschied zwischen Wirklichkeit und Illusion. Liebe Freunde, heute gibt es Millionen von Menschen, die im Westen, die sich nach Osten zugewendet haben. Und es existiert heute im Westen die sogenannte New Age Bewegung, neue Zeitalter Bewegung. anders genannt die esoterische Bewegung. Esoterische Bewegung, das ist mehr oder weniger ein Schirmbegriff. Unter diesem Schirm gibt es hauptsächlich der Hinduismus. Die esoterische Bewegung oder New Age Bewegung ist mehr oder weniger der Hinduismus westlich verkleidet. Die westlichen Menschen nehmen von der Hinduismus, was sie wollen, enden es ein bisschen und wie bei Schneiderin können ein Kleid nehmen und enden, wie sie wollen. Bisschen hier rausschneiden, bisschen dort rausschneiden, ja. Es ist mehr oder weniger Hinduismus, aber westlich bekleidet, attraktiv gemacht. Ein gutes Beispiel davon ist die Wiederverkörperungslehre. Die Millionen, die an die Wiederverkörperungslehre glauben. Aber die westlichen Menschen, die an die Wiederverkörperungslehre glauben, glauben, dass die Menschen nur als Menschen zurückkehren. Sie haben es von der Hinduismus her, die Wiederverkörperungslehre, aber sie haben es verändert. Das ärgert die Hindus. Weil die Hindus glauben anders. Die Hindus glauben, dass der Mensch kommt wieder als Mensch, so wie auch Tiere. Sie bleiben stur dabei. Die Inder ändern das nicht. Sie glauben daran fest. Jedes Jahr kommen etwa 1 Million Hindus zum Ganges-Fluss, zum Banaras zum Beispiel. Mein Großvater war hoher Priester in Banaras, Guru und hoher Priester, der wichtigste Mann in der Stadt. Das ist der heilige Stadt des Hinduismus. Und Banaras ist heilig, weil der Ganges-Fluss fließt durch Banaras. Nach der Bhagavad Gita, beliebteste Schrift des Hinduismus, ist Ganges Gott. Gott, Ganges sei Gott. Und die Hindus kommen mit ihren Kadaver, gestorbenen Elefant oder Kamel, Buffel, Ziege, Schafe, Hunde, Schweine, alles. Sie mieten ein Ochsenkarre-Taxi von 100 Kilometer entfernt unter heißer Sonne, 39, 38. Arme Menschen müssen das Geld ausleihen, auch wenn es monatelang dauert, zurück zu bezahlen. Sie kommen zum Gangesfluss, um der gestorbene Tier, der Kadaver, ins Fluss reinzuwerfen. Es gab manchmal eine Zeremonie, Meditation und Mantrasummen und das alles. Warum tun sie das? Die Hindus wollen, dass die gestorbenen Tiere eine bessere Wiederverkörperung ins nächste Leben erreichen. Und die Hindus wollen, wenn sie sterben, kremiert zu werden. Über 90% aller Inder sind arm. Es gibt schon reiche Menschen, super reiche Menschen in Indien. Millionäre, Multimillionäre. Aber die Mehrheit sind arm. Wir haben heute noch in Indien etwa 400 Millionen unberührbaren und niedrigen Kastenmenschen. Und ein Esoteriker hier in Europa sagte mir, ja Herr Maharaj, reden Sie nicht davon, das ist sozial. Freunde, es stimmt einfach nicht. Es ist nicht sozial. Es kommt aus der Hindu-Schrift. Es ist religiös, in der allerbeliebteste Schrift des Hinduismus, der Bhagavad Gita. Der allererste Kapitel lest man davon. Krishna propagiert den Kastensystem. Krishna ist der beliebteste Götter des Hinduismus. Er verkündigt, er propagiert, er fordert den Kastensystem. Und die Mehrheit gehören zu niedrigen Kasten. Und es gibt etwa 400 Millionen Unberührbaren. Sie zählen für nichts, haben keine Chance, keine Ausbildung, keine Arbeitsstelle, keine Möglichkeiten. Sie wohnen draußen unter Brücken und in Tunnelen und so weiter. Sie bauen ihre Hütchen von verrüsteten Blechen und Karton, was sie vom Müllberger holen. Und die Kinder dürfen in die Schule nicht gehen. Millionen, aber Millionen von Kindern, weil sie unberührbaren sind. Sie dürfen als Hindu nicht einmal in den Hindu-Tempel eintreten. Das ist nicht erlaubt. Und man sagt, ja, die Hindus sind toleranter. Wenn selbst hunderte Millionen in den Hindu-Tempel nicht mal betreten. Wo ist die Toleranz? Und die armen Menschen gehen zum Ganges-Fluss mit der Leichname und merken in Ganges, in Banaras, dass sie Holz brauchen zum Verbrennen. zum Kremieren. Es braucht sehr viel Holz, um einen Leichname zu kremieren, wegen Flüssigkeit. Und die meisten Holzgeschäfte in Banaras gehört zu den Brahmanen, die oberen Kasten, priesterliche Kasten, nicht wahr, Brahmane. Und sie kaufen 2-3 Stück Hölzer, um mindestens ein kleines Feuer anzuzünden nach religiösen Vorschriften. Das bringt aber nicht viel. Das Haar wurde verbrannt, die Fingernägel wurden verbrannt. Was machen sie mit dem Rest der Leichname? Ins heilige Gangesfluss rein. Und als Folge davon, liebe Freunde, ist der Gangesfluss der heiligste und göttlichste Fluss der Welt zu am schmutzigsten Fluss der Welt. Eine riesige Krise unserer Zeit, weil es werden Zehntausende dadurch krank. Und ich habe Vorträge an der Banaras Hindu Universität gehalten. Nach meinen Vorträgen bin ich zum Gangesfluss gegangen, herumzuschauen, dort wo mein Großvater hoher Priester war, und einige Bilder aufzunehmen. Und es kam ein Reisebus voller Passagiere. Und sie sind mit Begeisterung ausgestiegen und ganz rasch ins Gangesfluss reingegangen. Neben aufgedunster Buffel und Schwein. Der Gestank hat niemand gestört, Wasserfarbe hat niemand gestört. Und sie haben gebadet und, liebe Freunde, sie waren aber Europäer. Sie waren Deutsche und sie waren Schweizer, man weiß von Sprache und Dialekt, wo sie herkommen. Ich sprach mit einigen. Dabei war eine Krankenschwester, ein Ingenieur, ein Sekundarschullehrer mit ihrem begleitenden Guru. Sie waren Esoteriker. Und sie haben das Wasser getrunken, genau wie die Hindus. 3-mal muss man trinken, um Heil zu erreichen. So stark ist die Religion. Aber die Bakterien sind auch sehr stark. Manche werden krank. Und manche sterben sogar. Und wir haben ein riesiges Problem diesbezüglich. Weil die Tausende, Zehntausende, die in Dörfern und Städten den Gangesufer entlang wohnen, werden krank. Die Mutter holen Wasser im Eimer und nehmen nach Hause heiliger, göttlicher Wasser aus dem Ganges. Und sie trinken das Wasser zu Hause, die Kinder trinken das Wasser. Sie baden zu Hause mit dem Wasser. Viele werden krank. Und in Neu-Delhi, sie versuchen nun endlich eine Lösung. Sie reden täglich in Neu-Delhi in der Regierung darüber. Aber sie werden keine Lösung finden. Und jetzt gibt es Spende aus Kanada und USA, Millionen von Dollars. Aus England und Deutschland sogar, das weiß ich. Wo das Geld landet, weiß ich nicht. Meistens in die Tasche der Politiker, die Brahmanen. Aber auch wenn das Geld zum Gangesflusszweck verwendet wird, es bringt nichts. Wisst ihr warum? Weil es steht geschrieben in der Bhagavad Gita, der Ganges sei Gott. Du bringst den Hindus nie weg davon. Und das ist nicht seit letztes Jahr oder vorletztes Jahr oder seit letztes Monat. Seit hunderte Jahren wurde das täglich getan. Die Kadaver und die Leichname ins Gangesfluss rein. Und es gehört zum Esoterik, weil die Esoteriker glauben daran. Sie glauben, also wenn der Bhagavad Gita lehrt, dass Ganges sei Gott, dann ist es Gott. Nun, unter diesem Schirm ist der Hinduismus und seine Zweige, seine Branche. Hare Krishna Bewegung zum Beispiel gehört zum Esoteric Movement, Esoteric Bewegung. Hare Krishna Bewegung ist hier in Deutschland bekannt. Sie folgen einem indischen Guru, der Bhaktivedanta Prabhupada, ein Swami, der starb vor etlichen Jahren. Überall haben die Krishna-Anhänger Geld gesammelt an Flughäfen und Bahnhöfe hier im Westen, London und New York habe ich gesehen, Hamburg und Hannover. Und sie sagen, wir geben hungrige Kinder in Indien Essen und Kleider. Und als der Guru starb, es ist entdeckt worden, die Millionen, aber Millionen wurden in Bonn, in der Bank, unter sein Name gelegt. Tatsächlich. Und ich habe das Hare Krishna Zentrum in Kalkutta damals besucht. Es waren ein Handvoll Kinder, nicht viele. Und sie waren halb bekleidet und barfuß. Und ich fragte die Kinder, wie viel isst ihr, wie viel Essen bekommt ihr? Und sie sagen, nur einmal pro Tag dürfen wir essen. Und das Geld haben sie in Bonn, in der Bank. Warum Bonn, weiß ich nicht. Aber das ist in der Öffentlichkeit ausgekommen. Es gehört zum Esoterik. Es stört niemanden, auch der Guru nicht. Absolut niemand. Und die Krishna-Anhänger, auch wenn sie westliche Menschen sind, haben sich gar nicht geschämt. Es gibt zehntausende Anhänger heute noch. Relativismus kommt aus dem Hinduismus. Alles ist okay, alles ist klar. In der Relativismus, man darf glauben, was man will, es ist alles okay. Maharishis Bewegung gehört zum Esoterik. Maharishi Mahesh Yogi, John Lennons ehemaliger Guru. Und der Maharishi lehrt überall, transzendentale Meditation ist rein wissenschaftlich, hat nicht mit Religion zu tun, er hat überall gelogen. Heute ist der Mann Multimillionär, hat so viele Millionen von Dollars, er weiß nach Pressebericht, er weiß nicht mehr, wie viele Millionen das er hat. Maharishi Yogi wohnte in einer Himalaya-Höhle, 13 Jahre lang, hat niemals Geld berührt. Während 13 Jahre, könnt ihr das vorstellen? Nein, das kann ein Deutscher nicht vorstellen. Das kann nur ein Inder schaffen mit der indischen Disziplin, um Religion willen. Und dann kam John Lennon und hat den Maharishi überzeugt, er soll in der westlichen Welt seine Meditation überall verbreiten. Das sei die Lösung, Meditation, nicht Materialismus. Einige Monate später haben John Lennon und Paul McCartney der allergrößte Prozess in der Geschichte Englands über Geld. Meditation sei die Antwort, nicht mehr Materialismus. Widerspruch, nicht wahr? Sie haben über Geld gekämpft. Allergrößter Prozess in der Geschichte Großbritannien über Geld. Wurden Feinde über Geld. Aber er sagte Maharishi, er soll hier im Westen die Meditation lehren. Und der Maharishi, der liebe Mann, hat ein riesiges Opfer gemacht, verließ seine heilige Höhle, kam nach Wilden Westen, hat Paradies entdeckt und ist nie wieder gekehrt. Er blieb hier und ist reicher und reicher und reicher geworden. Er weiß nicht mehr, wie viele Millionen das er hat. Palast hat er gekauft, Hotels jede Menge hat er gekauft. Ja, sowas gibt es auch in der Hinduismus. Liebe Freunde, die Menschen sind überall auf der Welt dasselbe. Ich war überall auf der Welt und ich bin nicht einer, der euch sagen werde, ja, die Hindus sind die allerbeste, die Inder sind die beste. Nein, die Menschen sind überall auf der Welt dasselbe. Gut und böse findet man in Argentinien, bis in der Mongolei. Und unter Hindus gibt es auch Menschen, die leer und unzufrieden sind. Warum will der Maharishi mehr und mehr und noch mehr Geld? Weil er unzufrieden ist. Wir haben Armut in Indien, wir haben Elend. Aber die religiösen Führer haben auch ihre geistliche Armut. Auch wenn sie reich sind. Hier im Westen gibt es Reichtum und Wohlstand, es gibt aber auch hier Elend, geistlicher Elend. Der Bhagwan Rajneesh kam nach Deutschland, kam nach westlicher Welt in 1974. Der liebe Mann konnte seine eigene Miete nicht bezahlen für eine Einzimmerwohnung. Es kostete damals vielleicht $2 pro Monat, nach indischer Standard. Der gleiche Mann kam nach USA, Deutschland, USA und so weiter und hat in Oregon über 100 Quadratkilometer Land.
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